0: Vielleicht lässt er sich betören, dass wir ihn überwältigen und an ihm Rache nehmen können. Doch der Herr steht mir bei wie ein gewaltiger Held. Darum straucheln meine Verfolger und können nicht überwältigen. Sie werden schmählich zu Schanden, da sie nichts erreichen, in ewiger, unvergesslicher Schmach. Aber der Herr der Heerscharen prüft den Gerechten. Er sieht Nieren und Herz. Ich werde deine Vergeltung an ihnen sehen, denn dir habe ich meinen Rechtsstreit anvertraut. Singt dem Herrn, rühmt den Herrn, denn er rettet das Leben des Armen aus der Hand der Übeltäter. Wort des lebendigen Gottes.
1: Dank sei Gott. Wie ich schon gesagt habe, über allen drei Lesungen vom Sonntag steht der Satz: Fürchtet euch nicht. Zu beachten ist, dass die Bibel nicht sagt, es gibt nichts, wovor ihr Angst haben müsst. Das wäre nicht wahr. Jeremia hat Grund zur Angst. Er wird geschlagen, verspottet, isoliert von den eigenen Menschen, von den eigenen Freunden. Die Menschen flüstern über ihn, grauen ringsum, sogar seine Freunde warten auf seinen Fall. Wie aktuell ist diese Erfahrung? Zu jeder Zeit gibt es Situationen, dass wir Angst haben. Nicht vor Gefängnissen und Ketten, sondern vor dem Urteil anderer. Eine negative Bemerkung in den sozialen Medien, im Kreis der Familie, ein Gerücht am Arbeitsplatz, eine Ausgrenzung im Freundeskreis. Wie viel Macht haben die Meinungen der anderen über unser Herz? Jeremia lehrt uns etwas Entscheidendes. Er ist kein Held ohne Angst. Die Heiligen sind nicht Menschen, die keine Angst haben. Heilige sind Menschen, die sich mit ihrer Angst an Gott wenden. Das ist vielleicht eine der wichtigsten Botschaften über das Gebet. Gott verlangt von uns nicht, dass wir vor ihm eine Maske tragen. Wie oft sagen wir, ich darf als Christ nicht zweifeln, ich darf keine Angst haben, ich muss stark sein. Aber schauen wir auf die Bibel. Jeremia schreit zu Gott voller Angst. David weint in den Psalmen. Selbst Jesus betet in Gethsemane: Meine Seele ist zu Tode betrübt. Glaube bedeutet nicht, keine Dunkelheit zu kennen. Glaube bedeutet, in der Dunkelheit von jemandem an der Hand gehalten zu werden. Der Mensch muss vor Gott zuerst seine Realität bringen, nicht die schöne Version seines Lebens, nicht die Version, die wir anderen zeigen, sondern was unser Herz bewegt. Jeremia macht genau diesen Weg. Zuerst klagt er, dann das Vertrauen. Er vertraut dem Herrn, dass der Herr ihn in der Bedrängnis stützt. Und schließlich betet er ein Lobgebet. Er sagt nicht: Herr, ich lobe dich, weil alles gut geworden ist. Nein, noch mitten in der Bedrängnis beginnt er, Gott zu loben. Wie ist das möglich? Weil sein Vertrauen nicht auf der Veränderung der Umstände gründet, sondern auf der Gewissheit der Gegenwart Gottes. Der Herr ist bei mir wie ein mächtiger Held. Der Herr ist bei mir wie ein Krieger, ein Kämpfer. Aber Gott kämpft nicht mit den Waffen der Menschen. Seine größte Macht zeigt sich darin, dass er den Schwachen nicht verlässt, dass er dem Schwachen beisteht. Es gibt ein schönes Bild aus dem Propheten Jeremia. Gott setzt dem Meer eine Grenze aus Sand. Nicht aus Beton, nicht aus Stahl, sondern aus Sand. Das tobende Meer hält vor einem Streifen Sand an, weil Gott es so bestimmt hat. Das ist die Logik Gottes. Wir schauen auf unsere Schwäche und sagen, damit kann ich nichts erreichen. Gott schaut auf unsere Schwäche und sagt, gib sie mir, ich werde daraus ein Werkzeug meiner Kraft machen. Vielleicht ist gerade heute jemand, der sich wie Jeremia fühlt, missverstanden in der Familie, enttäuscht von den Menschen, die ihm nahe stehen, einsam in der Krankheit oder in einer schweren Lebenssituation. Das Wort Gottes sagt nicht, dein Leiden ist nicht wichtig. Das Wort Gottes sagt, du bist darin nicht allein. Ich bin bei dir. Der erste Schritt des Glaubens ist nicht, die Angst zu besiegen. Der erste Schritt ist, Gott in die Angst hineinzulassen. Komm, Heiliger Geist. Ich möchte noch ein Wort des heiligen Franziskus von Assisi erwähnen. In diesem Jahr stehen wir ja in einem besonderen Jubiläumsjahr des heiligen Franziskus. In seinen Ermahnungen schreibt der Heilige, selig der Mensch, der sich nicht für besser hält, wenn er von den anderen Menschen gelobt und erhoben wird, als wenn er von ihnen als gering, einfältig und verachtet angesehen wird. Denn was der Mensch vor Gott ist, das ist er und nicht mehr. Anders gesagt, selig der Mensch, der ebenso froh und gelassen bleibt, wenn er getadelt wird, wie wenn er gelobt wird. Denn das, wenn was der Mensch vor Gott ist, das ist er und nicht mehr. Das ist ein gutes Wort. Es befreit uns vom ständigen Bedürfnis, vor anderen gut dazustehen. Es lädt uns ein, unser Leben nicht nach Lob oder Kritik auszurichten, sondern nach der Wahrheit vor Gott. Ihm müssen wir nichts vorspielen. Vor ihm dürfen wir einfach sein. Wir hören ein paar Takte Musik.

0: Wir hören die zweite Lesung aus dem Brief des Apostels Paulus an die Gemeinde in Rom. Schwestern und Brüder, durch einen einzigen Menschen kam die Sünde in die Welt und durch die Sünde der Tod. Und auf diese Weise gelangte der Tod zu allen Menschen, weil alle sündigten. Sünde war nämlich schon vor dem Gesetz in der Welt. Aber Sünde wird nicht angerechnet, wo es kein Gesetz gibt. Dennoch herrschte der Tod von Adam bis Mose auch über die, welche nicht durch Übertretung eines Gebots gesündigt hatten, wie Adam, der ein Urbild des Kommenden ist. Doch anders als mit der Übertretung verhält es sich mit der Gnade. Sind durch die Übertretung des einen die vielen dem Tod anheimgefallen, so ist erst recht die Gnade Gottes und die Gabe, die durch die Gnadentat des einen Menschen Jesus Christus bewirkt worden ist, den vielen reichlich zuteil geworden. Wort des lebendigen Gottes.
1: Dank sei Gott. Ja, wir haben die Stelle aus dem Römerbrief gehört. Durch einen einzigen Menschen kam die Sünde in die Welt und durch die Sünde der Tod. Das klingt vielleicht zunächst schwer und traurig, aber der heilige Paulus will uns nicht entmutigen. Er will uns die große Bedeutung der Rettung, der Erlösung durch Jesus Christus zeigen. Es ist interessant, Paulus stellt Adam und Christus einander gegenüber. Adam ist der erste Mensch, der Mensch, der Gott misstraut hat. Christus ist der neue Mensch, der neue Adam, der die Menschheit neu schafft, der den Weg zurück zum Vater öffnet. Aber es ist kein Kampf zwischen zwei gleichen starken Kräften. Es ist nicht so, dass Adam auf der einen Seite steht und Jesus auf der anderen, und wir wissen nicht, wer gewinnen wird. Der heilige Paulus benutzt den Ausdruck um wie viel mehr in Bezug auf Jesus Christus, um wie viel mehr. Die Sünde hat eine Macht, aber die Gnade Gottes ist größer, unfassbar größer. Der Fall des Menschen ist nicht das letzte Kapitel der Geschichte. Wie oft leben wir aber so, als hätte unsere Vergangenheit das letzte Wort. Ein Mensch sagt, ich habe meine Ehre zerstört. Es gibt keinen Anfang mehr, kein Neuanfang. Ein anderer sagt, ich habe meine Kinder falsch erzogen, jetzt ist es zu spät. Jemand trägt seit Jahren eine Sünde mit sich und denkt, Gott kann mir vielleicht vergeben, aber ich werde nie mehr ein anderer Mensch. Das ist die Logik des Adams. Die Vergangenheit bestimmt die Zukunft. Die Logik Christi ist anders. Um wie viel mehr kann die Gnade die Schwäche der Menschen überbieten? Die Gnade eröffnet immer eine hoffnungsvolle Zukunft. Die Barmherzigkeit Gottes ist nicht nur ein Pflaster auf unsere Wunden, sie ist eine schöpferische Kraft. Gott repariert den Menschen.

0: Menschen nicht nur erschafft im Neu. Gott kann aus den schweren und dunklen Momenten unseres Lebens durch die Gnade Jesu Christi etwas Gutes und Größeres machen. Das zeigt uns das Kreuz Jesu. In der Heiligen Messe erinnern wir uns an seinen Tod und seine Auferstehung. Wir denken daran, wie Menschen Jesus misshandelt und ans Kreuz gebracht haben. Doch Gott hat aus diesem größten Unrecht das größte Heil gemacht. Gott hat alles verwandelt durch die Auferstehung Jesu Christi. Das gibt uns Hoffnung für unser eigenes Leben. Auch aus unseren Fehlern, unserer Schuld und unseren Niederlagen kann Gott etwas Neues entstehen lassen. Wenn wir ihm vertrauen, können wir eines Tages auf unser Leben zurückblicken und dankbar erkennen, Gott war auch in den schweren Zeiten bei mir und er hat daraus etwas Gutes wachsen lassen. Deshalb ist die christliche Botschaft nochmals ein System von niemals ein System von Schuldzuweisung. Sie ist immer eine Botschaft der Hoffnung, der Rettung und Erlösung. Nun werden wir die Worte aus dem Evangelium hören.
1: Aus dem Evangelium nach Matthäus. In jener Zeit sprach Jesus zu seinen Aposteln: Fürchtet euch nicht vor den Menschen, denn nichts ist verhüllt, was nicht enthüllt wird, und nichts ist verborgen, was nicht bekannt wird. Was ich euch im Dunkeln sage, davon redet im Licht, und was man euch ins Ohr flüstert, das verkündet auf den Dächern. Fürchtet euch nicht vor denen, die den Leib töten, die Seele aber nicht töten können, sondern fürchtet euch eher vor dem, der Seele und Leib in der Hölle verderben kann. Verkauft man nicht zwei Spatzen für einen Pfennig? Und doch fällt keiner von ihnen zur Erde ohne den Willen eures Vaters. Bei euch aber sind sogar die Haare auf dem Kopf alle gezählt. Fürchtet euch also nicht. Ihr seid mehr wert als viele Spatzen. Jeder, der sich vor den Menschen zu mir bekennt, zu dem werde auch ich mich vor meinem Vater im Himmel bekennen. Wer mich aber vor den Menschen verleugnet, den werde auch ich vor meinem Vater im Himmel verleugnen. Worte des Heiligen Evangeliums.
0: Dank sei Gott. Ja, im Evangelium hat uns Jesus dreimal gesagt: Fürchtet euch nicht. Warum muss Jesus das dreimal sagen? Weil Jesus weiß, wie sehr der Mensch von Angst geplagt wird. Die erste Angst ist die Angst vor der Meinung der anderen. Das haben wir auch beim Jeremia gesehen. Jesus spricht zu seinen Jüngern von Verfolgung, von Ablehnung, sogar innerhalb der eigenen Familie. Das ist ein sehr realistischer Text. Der größte Widerstand kommt oft nicht vom Fremden, sondern von den Menschen, die uns am nächsten stehen. Und bevor Jesus die Apostel bis an die Grenzen der Welt sendet, sendet er sie zuerst zu den verlorenen Schafen Israels, zu den eigenen Leuten. Warum? Weil die erste Mission immer im eigenen Haus beginnt. Es ist manchmal einfacher, ein Missionar in einem fremden Land zu sein, als das Evangelium geduldig in der eigenen Familie zu leben. Es ist einfacher, einen Vortrag über die Liebe Gottes zu halten, als dem eigenen Bruder zu vergeben. Es ist leichter, über Barmherzigkeit zu sprechen, als mit dem Menschen am gleichen Tisch zu sitzen, der uns verletzt hat. Die erste Mission findet dort statt, wo wir am meisten verwundbar sind. Und genau in diesem Zusammenhang sagt Jesus: Was ich euch im Dunkel sage, davon redet im Licht. Und was ich euch ins Ohr flüstere, verkündet auf den Dächern. Wie schön ist dieser Gedanke. Jesus sagt nicht zuerst, geht hinaus und spricht. Jesus sagt zuerst, hört. Bevor du ein Wort für andere hast, musst du ein Wort für dich selbst empfangen haben. Wie oft sprechen wir schnell über Gott, über die Kirche, über Moral, über das Leben anderer, aber wir haben selbst nicht lange genug geschwiegen, um Gott zuzuhören, um sich von Gott das Wort schenken zu lassen. Die Gefahr unserer Zeit ist nicht nur, dass wir zu wenig sprechen, vielleicht sprechen wir sogar zu viel. Jeder hat eine Meinung. Jeder kommentiert alles. Jeder kann innerhalb von Sekunden seine Gedanken in die ganze Welt hinausschicken mit den sozialen Medien. Aber das Evangelium fragt uns: Hast du auch etwas gehört? Hast du eine Stunde mit dem Wort Gottes verbracht? Hast du zugelassen, dass Jesus dir etwas ans Herz legt? Ein Wort, das nicht im Gebet empfangen wurde, kann laut sein, aber es trägt nicht die Kraft des Evangeliums. Und dann kommt die dritte Angst, die Angst, zu Jesus zu stehen. Manchmal schämen wir uns nicht für Jesus direkt. Wir schämen uns für einzelne Worte des Evangeliums. Sie erscheinen uns zu radikal, zu anspruchsvoll. Und wir sagen vielleicht: Das kann man heute nicht mehr so sagen. Hinter jedem Wort des Evangeliums steht eine Person. Wir verteidigen keine Theorie, wir verteidigen nicht eine Ideologie, wir bekennen uns zu Jesus Christus, dem fleischgewordenen Wort Gottes. Wenn wir ein Wort Jesu aus unserem Herzen streichen, streichen wir nicht nur einen Satz, wir entfernen einen Teil der Beziehung zu Jesus Christus. Aber auch hier endet Jesus nicht mit einer Forderung, sondern mit einer Verheißung. Er spricht von den Spatzen. Ein kleiner Vogel, wertlos auf den Markt. Und doch fällt keine von ihnen zu Boden, ohne dass der Vater es weiß. Was will Jesus sagen? Wenn Gott sogar den kleinen Spatzen kennt, um wie viel mehr kennt er meine Tränen, meine Sorgen, meine Nächte ohne Schlaf, meine Kämpfe, die niemand sieht? Du bist für Gott nicht eine Nummer. Du hast vor Gott einen konkreten Namen. Vielleicht ist das die wichtigste Antwort auf alle anderen Ängste. Wir müssen nicht stark sein, um keine Angst zu haben. Wir müssen wissen, dass wir nicht allein sind. Der Heilige Geist ist der wahre Advocatus der Kirche, der Verteidiger. Seit 2000 Jahren trägt die Kirche durch Heilige und Sünder, durch Zeiten des Lichtes und Zeiten der Dunkelheit. Er hat die Kirche nicht verlassen und er wird auch uns nicht verlassen. Darum können wir mit Jeremia, mit Paulus, mit den Aposteln sagen, meine Angst ist nicht größer als die Treue Gottes. Meine Vergangenheit ist nicht größer als die Gnade Gottes. Meine Schwäche ist nicht größer als die Kraft des Heiligen Geistes. Darum spricht der Herr auch heute zu jedem von uns, fürchte dich nicht. Liebe Hörerinnen und Hörer von Radio Maria, zum Schluss möchte ich noch den heiligen Franz von Assisi in Erinnerung rufen. Als Franziskus die Wundmale Christi empfangen hatte, begann für ihn nicht eine Zeit der äußeren Herrlichkeit. Im Gegenteil. Seine letzten Lebensjahre waren von großen körperlichen Leiden geprägt. Seine Augen schmerzten, sein Körper war geschwächt und auch innerhalb seines eigenen Ordens erlebte er manche Enttäuschung und Unverständnis. Vielleicht hätte man erwartet, dass ein Mensch in einer solchen Situation nur noch über sein Leiden spricht. Doch Franziskus tut etwas ganz anderes. Mitten in der Dunkelheit seines Lebens verfasst er den Sonnengesang und singt, gelobt seist du, mein Herr. Er lobt Gott nicht deshalb, weil alles leicht geworden ist. Er lobt Gott, weil er entdeckt hat, Gott ist auch in der Dunkelheit gegenwärtig. Das ist vielleicht die schönste Antwort auf das Evangelium des kommenden Sonntags. Jesus sagt nicht, es wird keine Schwierigkeiten geben. Er spricht ganz offen von Widerstand, von Ablehnung und von der Angst. Aber dreimal sagt er, fürchtet euch nicht, ich bin bei euch. Der heilige Franziskus hat diese Worte mit seinem Leben übersetzt. Er hatte keine Angst, arm zu werden, keine Angst, missverstanden zu werden, keine Angst vor der Krankheit und sogar keine Angst vor dem Tod. Im Sonnengesang nennt er den Tod sogar unsere Schwester, den leiblichen Tod. Wer sich vom Vater geliebt weiß, muss nicht mehr alles festhalten. Er darf sein Leben in Gottes Hände legen. Und das bringt den Menschen den Frieden. Danke für Ihre Aufmerksamkeit.
1: Ja, und ich darf jetzt ein Lied zum 12. Sonntag im Jahreskreis einspielen. Und Sie, liebe Hörerinnen und Hörer von Radio Maria, sind dann eingeladen, sich in die Sendung einzubringen, Ihre Erfahrungen, Ihre Gedanken mitzuteilen. Die Telefonnummer lautet 0720 578 578. Und von außerhalb Österreichs wählen Sie die Vorwahl 0043, dann 720 578 578. Herzliche Einladung zum Anrufen.

Ja, die Leitungen sind noch frei. Ich darf noch einmal einladen zum Anrufen, sich einzubringen oder Fragen zu stellen. 0720 578 578 ist die Telefonnummer ins Studio. Ja, ich werde beginnen, lieber Bruder Marek. Gestern hatten wir wieder Bibelkreis im Kapuzinerkloster in Klagenfurt. Es ist immer schön für mich, das zu erleben und zu erfahren und auch das Wirken des Heiligen Geistes, das Wort Gottes zu betrachten. Wir betrachten immer das Sonntagsevangelium und natürlich stand auch im Mittelpunkt dieses Fürchte dich nicht. Und ich durfte vorige Woche noch beim Weltkongress der Barmherzigkeit Gottes in Vilnius teilnehmen und ich habe ein bisschen Flugangst. Und da habe ich vor der Abreise ein Zettel gezogen aus einem Körbchen in der Anbetungskapelle in der Kapuzinerkirche. Und tatsächlich ist drauf gestanden, fürchte dich nicht, ich bin bei dir. Das war so erfreulich für mich. Also so eine direkte Antwort. Und wie ich ins Flugzeug eingestiegen bin, habe ich genau das gedacht. Und also der Herr ist bei mir, ich brauche mich nicht zu fürchten. Das ist alles gut gegangen, es war ein schöner Flug. Und es war ein großartiger Kongress der Barmherzigkeit Gottes. Das ist ein Weltkongress, der alle 3 Jahre stattfindet. Der nächste wird in Brasilien stattfinden. Von Heiligen Papst Johannes Paul II. Ins Leben gerufen. In Rom war der erste und der zweite dann in Krakau, da war ich auch dabei. In Bogota und Manila war ich nicht dabei, das ist mir zu weit. Aber ich kann nur wirklich dankbar zurückblicken für diese Erlebnisse und diese Erfahrungen, für diese ganze Organisation. Es war wunderbar. Und inzwischen habe ich jetzt 2 Anrufer in der Leitung. Ich werde ein bisschen Musik einspielen und sie dann auf Sendung geben.

0: Ja, Bruder Marek, Sie haben vom Sonnengesang gesprochen. Deshalb musste ich ihn natürlich einspielen. Und jetzt darf ich die erste Anruferin auf Sendung geben. Das ist die Frau Maria aus dem Mühlviertel. Grüß Gott.
1: Ja, grüß Gott. Ja, ich bin Maria aus dem Mühlviertel. Und ich bin schon jetzt 2 Jahre in Haus Elisabeth in Gallenkirchen. Und weil ich nicht mehr daheim, ich hab nicht mehr gehen können. Ich kann kein Schritt mehr alleine gehen, nur sitzen oder es bringt mich wie ins Bett oder es tut mich wie raus. Aber so bin ich noch gesund und ich muss ehrlich sagen, ich danke Gott. Ich denke mir oft, andere haben gesagt, Mei, du bist arm, weil du nicht mehr gehen kannst. Und ich habe mir danach, bis dass ich einverstanden bin, habe ich Herrn Gott gedankt, habe mir gedacht, das ist nicht das Schlimmste. Weil zu mir sagen, alle Leute sagen oft, mein Gott, Gesundheit ist das höchste Gut. Und dann hat er schon auch gesagt, Gesundheit ist was wert, aber nicht das höchste Gut. Weil es gibt so viel kranke Leute, Die haben noch heiter und frisch und voller Leben. Und ich denke mir, ich danke Herrgott, dass es so gekommen ist, wie es jetzt da wie es jetzt ist. Und ich möchte sagen, das Gebet, was jetzt beim Franziskus hat, das nehme ich mir jetzt zu Herzen. Ich kann sehen. Aber da haben wir gedacht, wenn ich das alle Tag betet, da kann es noch viel mehr in meinen Körper, in meine Seele ein, weil das jetzt Wort, was da der Franziskus hat da einen Lobgesang gesungen hat und geredet hat, das war so viel wert, wenn man es allen Tag hat gelesen, dass einiges, dass man es nicht wieder vergeht, weil er hat ja nur was Gutes gesagt. Er hat nur Gott gelobt und für alles Gute dankt, für alles Schlechte hat er dankt, für das Gute hat er sich gefreut. Und ich denke mir jetzt, ich bin auch so wirklich von Herzen ein glücklicher Mensch, obwohl das nicht mehr geht, aber ich habe nur meine Stimme. Ich kann zwar nicht mehr lesen, aber dafür habe ich Radio Maria und kann losen. Das ist auch viel wert. Und so möchte ich nicht danken für deinen Vortrag jetzt, weil der war wirklich erhebend. Und wenn Leute das so, dass die Leute Angst und Furcht ist dumm, weil wenn man es am Herrgott verlassen, er tut nichts, was nicht recht gut ist. Und auch wenn es was am Anfang denkt, das hat mir nicht gleich gefallen. Aber mit der Zeit, später, kommst du auf alles drauf, dass er so richtig war. Und ich danke dir für den Vortrag und für Gott.
2: Danke. Danke, liebe Maria, für Ihre Erfahrung, für das Zeugnis, das ist wunderbar zu sehen und so dankbar sehen zu dürfen, wie Sie sich vom Gott führen lassen und wie Sie die Kraft schöpfen aus dem Glauben und dass Sie so stark sind. Das ist ein Geschenk des Himmels, dass Sie sich für den Herrn öffnen und von ihm führen und begleiten lassen. Wunderbares Zeugnis und auch wunderbare Geschichte mit dem Radio Maria, ja, wo man dann selber nicht mehr lesen kann, aber man hört was Gutes. Das ist auch eine Bestärkung wieder für alle Mitarbeiter und alle Gönner von Radio Maria, dass die gute Botschaft des Evangeliums in die Welt ausgestrahlt werden kann. Vielen herzlichen Dank.
1: Ja, So, ganz gut.
0: Dankeschön, Frau Maria. Alles Gute für Sie. Liebe Grüße ins Mühlviertel. Und jetzt geht es weiter mit Andrea. Ich freue mich, mit Andrea war ich schon zweimal auf Reisen, auch mit Bruder Marek beim Pater Pio in Italien, Loreto, Assisi. Liebe Andrea, herzlich willkommen.
3: Hallo, liebe Ingrid, lieber Pater Marek. Danke, dass Sie mich zuschaltet. Dieses Zeugnis von Frau Maria ist natürlich herzerwärmend für einen Menschen, so wie ich auch bei der Legio Maria bin. Ich habe nur auch eine Frage zu dem heutigen Thema. Ich habe morgen organisiere eine Verabschiedung einer Dame, die ausgetreten ist, einer Nachbarin von mir, die ungefähr so die letzten 2 Jahre ein bisschen betreut habe, also körperlich einkaufen etc., aber versuchte natürlich immer auch mit ihr Glaubensgespräche zu führen. Und sie hat, sie ist zwar ausgetreten, sie hat aber nie Gott verleugnet. Also ich habe das jetzt so verstanden, die Verleugnung vor Gott ist nur, wenn jemand bekennender Atheist ist, bewusst verleugnet. Sie hat halt mit dem Glauben ein bisschen sich schwer getan. Wir haben aber schöne Glaubensgespräche führen können. Ich konnte sie auch 2-mal ins Kapuzinerkloster mitnehmen, einmal Auferstehung und einmal Heiligen Abend. Und jetzt ist aber diese Dame verstorben. Und ich habe jetzt diese Frage. Pater Marek hat in der Vortrag gesagt, die Gnade Gottes ist größer als die Sünde. Ja? Also ich habe das so verstanden, dass jemand, der jetzt, ich sage jetzt mal, nicht den wahren Glauben oder vielleicht auch nicht jetzt verstehenden Glauben hat als Christ, verleugnet Gott nicht. Bin ich da jetzt richtig oder bin ich da falsch? Liege ich da falsch? Mhm.
2: Ja, grüße dich, lieber Andrea. Es ist sehr nett, von dir was zu hören. Und auch dein Einsatz für Menschen ist großartig. Das kennen wir alles. Und ja, wie du auch sagst, ich bin dabei. Die Gnade Gottes ist größer. Und wie viel mehr ist die Gnade Gottes, ja, wie der heilige Paulus schreibt auf die, an die Römer, um wie viel mehr. Als Katholiken dürfen wir glauben, dass der Mensch immer eine Chance hat, in den Himmel zu kommen. Immer dürfen wir das glauben. Natürlich wissen wir, dass es die Möglichkeit gibt, sich von Gott abzuwenden und gegen Gott zu sein. Es gibt diese Möglichkeit, weil Gott großen Respekt vor der Freiheit des Menschen hat, Aber wir dürfen auch immer glauben, dass sich der Mensch auch im letzten Augenblick für Gott entscheiden kann. Und wir können nie sagen, dass jemand verdammt ist. Das

0: bei dir sehen durfte. Das ist auch wieder ein Geschenk für diese Dame. Deine Zuwendung, deine Liebe, die du ihr entgegengebracht hast, hast du ihr Jesus Christus gebracht. Das war Jesus Christus, der uns eben zu Werken der Barmherzigkeit ermutigt. Und die Werke der Barmherzigkeit sprechen von der Liebe, sprechen von der Zuwendung Gottes. Und auch wenn diese Dame diese Zuwendung sehen durfte und die Liebe, die du ihr entgegengebracht hast, da hast du ihr ein Stück Himmel geöffnet. Und die Liebe, die sie dir auch entgegengebracht hat, das ist ein wunderbarer Austausch. Also wir dürfen stark vertrauen, dass diese liebe Dame beim Herrn ankommt und dass sich der Herr ihre Seele erbarmt. Natürlich beten wir auch für welche Sünden und wo sie noch Reinigung bedarf. Aber wir dürfen stark hoffen, dass sie beim Herrn ankommt. So denke ich mir.
1: Okay, danke. Hast du noch einen Rat für mich? Weil morgen ist die Verabschiedung mit eben Sohn und Familie. Etwas Besonderes, wo ich sage, das könnte ich erwähnen in diesem Fall?
0: Ja, also das ist eine Verabschiedung ohne Kirche, ohne Priester, verstehe ich, oder?
1: Ich darf sie im Franziskussaal im Kloster machen in Wiener Neustadt.
0: Ach so, ja, schön. Na, Andrea, wenn du was, ich würde was Nettes von dem Dame erzählen. Gute Erinnerung, was jetzt geht es um die Angehörigen, ja. Für die Verstorbene beten wir, und das ist eine Ebene. Aber wichtig ist, wenn du mit den Angehörigen zusammen bist, dann schaust du, dass du die Angehörigen mitnimmst, dort, wo sie sind, und das, was sie sicher gerne hören und ihnen gut tut, wenn du welche nette Ereignisse von der Verstorbenen erwähnst. Welche Anekdoten oder Begegnung und ja, dass sie wertvoll ist, ja, dass sie ganz bestimmt gibt es Bereiche, wo du selber gestaunt hast, dass sie liebevoll war. Und das ist auf jeden Fall stärkend für die Angehörigen.
1: Und dass wir auf die Gnade Gottes vertrauen dürfen, ne? Das heißt,
0: das auf jeden Fall, ja, das auf jeden Fall. Mhm. Nur wir wissen nicht, ich weiß nicht, wenn du sie mehr kennst, da kannst du mehr auf die Gnade Gottes Bezug nehmen. Und wenn du sie weniger kennst, du sagst, weißt du, wenn wir das Gute erzählen, das ist, da erzählen wir schon von der Gnade Gottes. Okay. Weil immer das Gute, alles, was in Liebe geschehen ist, ist ein Geschenk des Himmels. Das kommt nicht vom ungefähr. Das ist ein Geschenk des Himmels. Und wenn Johannes schreibt, Gott ist die Liebe, dann dürfen wir glauben, alles, was in der Liebe geschieht, hat mit Gott zu tun.
1: Aha, ja, okay, super.
0: Ja.
1: Danke dir, Pastor.
0: Schön, Andrea.
1: Danke schön, wir sehen uns morgen.
0: Ja, toll, Papa.
1: Danke vielmals. Danke, liebe Ingrid. Danke
2: dir. Danke dir, Andrea, für deinen Anruf. Ja, lieber Bruder Marek, wir sind schon am Ende der Sendung angekommen. Ich möchte noch einen Gedanken anbringen, weil ich ja bei diesem Barmherzigkeitskongress war.

0: in Litauen und es war eine Motivation für mich, dorthin zu kommen, weil das erste Bild vom barmherzigen Heiland in Vilnius gemalt wurde. Und Jesus selbst hat den Wunsch geäußert und zur Schwester Faustina, zur heiligen Schwester Faustina gesagt, male ein Bild von mir, so wie du mich siehst. Und schreib unten auf das Bild, Jesus, ich vertraue auf dich. Und das passt sehr gut auch zu diesem heutigen Thema, fürchte dich nicht. Wir wollen uns nicht fürchten, sondern auf Jesus vertrauen. Und in Vilnius hat die heilige Schwester Faustina eben das Tagebuch begonnen zu schreiben. Es wurde das erste Bild gemalt vom barmherzigen Heiland. Und Jesus hat ihr in Vilnius den Barmherzigkeitsrosenkranz diktiert. Also drei ganz wichtige Faktoren, die mit Vilnius und der Barmherzigkeit Gottes zusammenhängen. Und jetzt möchte ich Sie um ein abschließendes Wort bitten, lieber Bruder Marek, und um den priesterlichen Segen.
1: Sehr gut, danke. Ja, das ist eine wunderbare Ergänzung mit dem barmherzigen Jesus, mit dem Bild Jesus, ich vertraue auf dich. Ja, ich möchte mit einem Gebet abschließen und mit dem Segen. Herr Jesus Christus, du hast deinen Jüngern dreimal gesagt, fürchtet euch nicht. Wir bringen dir heute unsere Ängste, die Angst vor der Zukunft, die Angst vor Krankheit und Einsamkeit, die Angst vor dem Urteil anderer Menschen, die Angst vor unseren eigenen Fehlern und unserer Vergangenheit. Schenke uns den Mut des Propheten Jeremia, der im Leid auf dich vertraut hat. Schenke uns die Hoffnung des Apostels Paulus, der erkannt hat, dass deine Gnade stärker ist als unsere Sünde. Schenke uns das einfache und freie Herz des heiligen Franziskus von Assisi, der dich sogar in Krankheit und Dunkelheit loben konnte. Lehre uns zuerst auf dein Wort zu hören, bevor wir es anderen verkünden. Lehre uns, zu deinem Namen zu stehen, nicht aus eigener Kraft, sondern in der Kraft deines Heiligen Geistes. Und wenn die Wellen unseres Lebens groß werden, lass uns nie vergessen, du bist der Herr, der dem Meer eine Grenze aus Sand setzt. Unsere Schwäche ist für dich kein Hindernis, sondern ein Ort deiner Gnade. Darum vertrauen wir dir unser Leben an und beten mit dem heiligen Franziskus, mein Gott und mein Alles. So segne sie, beschütze und begleite auf allen ihren Wegen der allmächtige Gott, der Vater und der Sohn und der Heilige Geist.
0: Amen.
1: Gelobt sei Jesus Christus.
0: In Ewigkeit. Amen. Vielen herzlichen Dank, lieber Bruder Marek, für Ihre guten und hoffnungsvollen Worte zu den Lesungen und zum Evangelium des kommenden Sonntags. Am Mikrofon verabschiedet sich Ingrid Quendler.

0: Wir beten nun gemeinsam den lichtreichen Rosenkranz. Im Namen des Vaters und des Sohnes und des Heiligen Geistes.
1: Amen.
0: Ich glaube an Gott, den Vater, den Allmächtigen, den Schöpfer des Himmels und der Erde und an Jesus Christus, seinen eingeborenen Sohn, unseren Herrn, empfangen durch den Heiligen Geist, geboren von der Jungfrau Maria, gelitten unter Pontius Pilatus, gekreuzigt, gestorben und begraben, hinabgestiegen in das Reich des Todes, am dritten Tage auferstanden von den Toten, aufgefahren in den Himmel. Er sitzt zur Rechten Gottes, des allmächtigen Vaters, von dort wird er kommen, zu richten die Lebenden und die Toten.
1: Ich glaube an den Heiligen Geist, die heilige katholische Kirche, Gemeinschaft der Heiligen, Vergebung der Sünden, Auferstehung der Toten und das ewige Leben. Amen.
0: Vater unser im Himmel, geheiligt werde dein Name, dein Reich komme, dein Wille geschehe, wie im Himmel, so auf Erden.
1: Unser tägliches Brot gib uns heute und vergib uns unsere Schuld, wie auch wir vergeben unseren Schuldigern. Und führe uns nicht in Versuchung, sondern erlöse uns von dem Bösen. Amen.
0: Gegrüßet seist du, Maria, voll der Gnade, der Herr ist mit dir. Du bist gebenedeit unter den Frauen, und gebenedeit ist die Frucht deines Leibes, Jesus, der in uns den Glauben vermehre.
1: Heilige Maria, Mutter Gottes, bitte für uns Sünder, jetzt und in der Stunde unseres Todes. Amen.
0: Gegrüßet seist du, Maria, voll der Gnade, der Herr ist mit dir. Du bist gebenedeit unter den Frauen, und gebenedeit ist die Frucht deines Leibes, Jesus, der in uns die Hoffnung stärke.
1: Heilige Maria, Mutter Gottes, bitte für uns Sünder, jetzt und in der Stunde unseres Todes. Amen.
0: Gegrüßet seist du, Maria, voll der Gnade, der Herr ist mit dir. Du bist gebenedeit unter den Frauen, und gebenedeit ist die Frucht deines Leibes, Jesus, der in uns die Liebe entzünde.
1: Heilige Maria, Mutter Gottes, bitte für uns Sünder, jetzt und in der Stunde unseres Todes. Amen.
0: Ehre sei dem Vater und dem Sohn und dem Heiligen Geist.
1: Wie im Anfang, so auch jetzt und alle Zeit und in Ewigkeit. Amen.
0: O mein Jesus, verzeih uns unsere Sünden, bewahre uns vor dem Feuer der Hölle, führe alle Seelen in den Himmel, besonders jene, die deiner Barmherzigkeit am meisten bedürfen. Erstes lichtreiches Geheimnis: Jesus, der von Johannes getauft worden ist.
2: Vater unser im Himmel, geheiligt werde dein Name, dein Reich komme, dein Wille geschehe, wie im Himmel, so auf Erden.
3: Unser tägliches Brot gib uns heute und vergib uns unsere Schuld, wie auch wir vergeben unseren Schuldigern. Und führe uns nicht in Versuchung, sondern erlöse uns von dem Bösen. Amen.
2: Gegrüßet seist du, Maria, voll der Gnade, der Herr ist mit dir. Du bist gebenedeit unter den Frauen, und gebenedeit ist die Frucht deines Leibes, Jesus, der von Johannes getauft worden ist.
4: Heilige Maria, Mutter Gottes, bitte für uns Sünder, jetzt und in der Stunde unseres Todes. Amen.
2: Gegrüßet seist du, Maria, voll der Gnade, der Herr ist mit dir. Du bist gebenedeit unter den Frauen, und gebenedeit ist die Frucht deines Leibes, Jesus, der von Johannes getauft worden ist.
4: Heilige Maria, Mutter Gottes, bitte für uns Sünder, jetzt und in der Stunde unseres Todes. Amen.
2: Gegrüßet seist du, Maria, voll der Gnade, der Herr ist mit dir. Du bist gebenedeit unter den Frauen, und gebenedeit ist die Frucht deines Leibes, Jesus, der von Johannes getauft worden ist.
4: Heilige Maria, Mutter Gottes, bitte für uns Sünder, jetzt und in der Stunde unseres Todes. Amen.
2: Gegrüßet seist du, Maria, voll der Gnade, der Herr ist mit dir. Du bist gebenedeit unter den Frauen, und gebenedeit ist die Frucht deines Leibes, Jesus, der von Johannes getauft worden ist.
4: Heilige Maria, Mutter Gottes, bitte für uns Sünder, jetzt und in der Stunde unseres Todes. Amen.
2: Gegrüßet seist du, Maria, voll der Gnade, der Herr ist mit dir. Du bist gebenedeit unter den Frauen, und gebenedeit ist die Frucht deines Leibes, Jesus, der von Johannes getauft worden ist.
4: Heilige Maria, Mutter Gottes, bitte für uns Sünder, jetzt und in der Stunde unseres Todes. Amen.
2: Gegrüßet seist du, Maria, voll der Gnade, der Herr ist mit dir. Du bist gebenedeit unter den Frauen, und gebenedeit ist die Frucht deines Leibes, Jesus, der von Johannes getauft worden ist.
4: Heilige Maria, Mutter Gottes, bitte für uns Sünder, jetzt und in der Stunde unseres Todes. Amen.
2: Gegrüßet seist du, Maria, voll der Gnade, der Herr ist mit dir. Du bist gebenedeit unter den Frauen, und gebenedeit ist die Frucht deines Leibes, Jesus, der von Johannes getauft worden ist.
4: Heilige Maria, Mutter Gottes, bitte für uns Sünder, jetzt und in der Stunde unseres Todes. Amen.
2: Gegrüßet seist du, Maria, voll der Gnade, der Herr ist mit dir. Du bist gebenedeit unter den Frauen, und gebenedeit ist die Frucht deines Leibes, Jesus, der von Johannes getauft worden ist.
4: Heilige Maria, Mutter Gottes, bitte für uns Sünder, jetzt und in der Stunde unseres Todes. Amen.
2: Gegrüßet seist du, Maria, voll der Gnade, der Herr ist mit dir. Du bist gebenedeit unter den Frauen, und gebenedeit ist die Frucht deines Leibes, Jesus, der von Johannes getauft worden ist.
4: Heilige Maria, Mutter Gottes, bitte für uns Sünder, jetzt und in der Stunde unseres Todes. Amen.
2: Gegrüßet seist du, Maria, voll der Gnade, der Herr ist mit dir. Du bist gebenedeit unter den Frauen, und gebenedeit ist die Frucht deines Leibes, Jesus, der von Johannes getauft worden ist.
4: Heilige Maria, Mutter Gottes, bitte für uns Sünder, jetzt und in der Stunde unseres Todes. Amen.
2: Ehre sei dem Vater und dem Sohn und dem Heiligen Geist.
4: Wie im Anfang, so auch jetzt und alle Zeit und in Ewigkeit. Amen.
2: O mein Jesus,
4: verzeih uns unsere Sünden, bewahre uns vor dem Feuer der Hölle, führe alle Seelen in den Himmel, besonders jene, die deiner Barmherzigkeit am meisten bedürfen.

0: Zweites lichtreiches Geheimnis. Jesus, der sich bei der Hochzeit zu Kana offenbart hat.
1: Vater unser im Himmel, geheiligt werde dein Name. Dein Reich komme, dein Wille geschehe, wie im Himmel, so auf Erden.
2: Unser tägliches Brot gib uns heute und vergib uns unsere Schuld, wie auch wir vergeben unseren Schuldigern. Und führe uns nicht in Versuchung, sondern erlöse uns von dem Bösen. Amen.
1: Gegrüßet seist du, Maria, voll der Gnade, der Herr ist mit dir. Du bist gebenedeit unter den Frauen, und gebenedeit ist die Frucht deines Leibes, Jesus, der sich bei der Hochzeit zu Kana offenbart hat.
2: Heilige Maria, Mutter Gottes, bitte für uns Sünder, jetzt und in der Stunde unseres Todes. Amen.
1: Gegrüßet seist du, Maria, voll der Gnade, der Herr ist mit dir. Du bist gebenedeit unter den Frauen, und gebenedeit ist die Frucht deines Leibes, Jesus, der sich bei der Hochzeit zu Kana offenbart hat.
2: Heilige Maria, Mutter Gottes, bitte für uns Sünder, jetzt und in der Stunde unseres Todes. Amen.
1: Gegrüßet seist du, Maria, voll der Gnade, der Herr ist mit dir. Du bist gebenedeit unter den Frauen, und gebenedeit ist die Frucht deines Leibes, Jesus, der sich bei der Hochzeit zu Kana offenbart hat.
2: Heilige Maria, Mutter Gottes, bitte für uns Sünder, jetzt und in der Stunde unseres Todes. Amen.
1: Gegrüßet seist du, Maria, voll der Gnade, der Herr ist mit dir. Du bist gebenedeit unter den Frauen, und gebenedeit ist die Frucht deines Leibes, Jesus, der sich bei der Hochzeit zu Kana offenbart hat.
2: Heilige Maria, Mutter Gottes, bitte für uns Sünder, jetzt und in der Stunde unseres Todes. Amen.
1: Gegrüßet seist du, Maria, voll der Gnade, der Herr ist mit dir. Du bist gebenedeit unter den Frauen, und gebenedeit ist die Frucht deines Leibes, Jesus, der sich bei der Hochzeit zu Kana offenbart hat.
2: Heilige Maria, Mutter Gottes, bitte für uns Sünder, jetzt und in der Stunde unseres Todes. Amen.
1: Gegrüßet seist du, Maria, voll der Gnade, der Herr ist mit dir. Du bist gebenedeit unter den Frauen, und gebenedeit ist die Frucht deines Leibes, Jesus, der sich bei der Hochzeit zu Kana offenbart hat.
2: Heilige Maria, Mutter Gottes, bitte für uns Sünder, jetzt und in der Stunde unseres Todes. Amen.
1: Gegrüßet seist du, Maria, voll der Gnade, der Herr ist mit dir. Du bist gebenedeit unter den Frauen, und gebenedeit ist die Frucht deines Leibes, Jesus, der sich bei der Hochzeit in Kana offenbart hat.
2: Heilige Maria, Mutter Gottes, bitte für uns Sünder, jetzt und in der Stunde unseres Todes. Amen.
1: Gegrüßet seist du, Maria, voll der Gnade, der Herr ist mit dir. Du bist gebenedeit unter den Frauen, und gebenedeit ist die Frucht deines Leibes, Jesus, der sich bei der Hochzeit zu Kana offenbart hat.
2: Heilige Maria, Mutter Gottes, bitte für uns Sünder, jetzt und in der Stunde unseres Todes. Amen.
1: Gegrüßet seist du, Maria, voll der Gnade, der Herr ist mit dir. Du bist gebenedeit unter den Frauen, und gebenedeit ist die Frucht deines Leibes, Jesus, der sich bei der Hochzeit zu Kana offenbart hat.
2: Heilige Maria, Mutter Gottes, bitte für uns Sünder, jetzt und in der Stunde unseres Todes. Amen.
1: Gegrüßet seist du, Maria, voll der Gnade, der Herr ist mit dir. Du bist gebenedeit unter den Frauen, und gebenedeit ist die Frucht deines Leibes, Jesus, der sich bei der Hochzeit zu Kana offenbart hat.
2: Heilige Maria, Mutter Gottes, bitte für uns Sünder, jetzt und in der Stunde unseres Todes. Amen.
1: Ehre sei dem Vater und dem Sohn und dem Heiligen Geist.
2: Wie im Anfang, so auch jetzt und alle Zeit und in Ewigkeit. Amen.
1: O mein Jesus,
2: verzeih uns unsere Sünden, bewahre uns vor dem Feuer der Hölle, führe alle Seelen in den Himmel, besonders jene, die deiner Barmherzigkeit am meisten bedürfen.

0: Drittes lichtreiches Geheimnis. Jesus, der uns das Reich Gottes verkündet hat. Vater unser im Himmel, geheiligt werde dein Name, dein Reich komme, dein Wille geschehe, wie im Himmel, so auf Erden.
1: Unser tägliches Brot gib uns heute und vergib uns unsere Schuld, wie auch wir vergeben unseren Schuldigern. Und führe uns nicht in Versuchung, sondern erlöse uns von dem Bösen. Amen.
0: Gegrüßet seist du, Maria, voll der Gnade, der Herr ist mit dir. Du bist gebenedeit unter den Frauen, und gebenedeit ist die Frucht deines Leibes, Jesus, der uns das Reich Gottes verkündet hat.
1: Heilige Maria, Mutter Gottes, bitte für uns Sünder, jetzt und in der Stunde unseres Todes. Amen.
0: Gegrüßet seist du, Maria, voll der Gnade, der Herr ist mit dir. Du bist gebenedeit unter den Frauen, und gebenedeit ist die Frucht deines Leibes, Jesus, der uns das Reich Gottes verkündet hat.
1: Heilige Maria, Mutter Gottes, bitte für uns Sünder, jetzt und in der Stunde unseres Todes. Amen.
0: Gegrüßet seist du, Maria, voll der Gnade, der Herr ist mit dir. Du bist gebenedeit unter den Frauen, und gebenedeit ist die Frucht deines Leibes, Jesus, der uns das Reich Gottes verkündet hat.
1: Heilige Maria, Mutter Gottes, bitte für uns Sünder, jetzt und in der Stunde unseres Todes. Amen.
0: Gegrüßet seist du, Maria, voll der Gnade, der Herr ist mit dir. Du bist gebenedeit unter den Frauen, und gebenedeit ist die Frucht deines Leibes, Jesus, der uns das Reich Gottes verkündet hat.
1: Heilige Maria, Mutter Gottes, bitte für uns Sünder, jetzt und in der Stunde unseres Todes. Amen.
0: Gegrüßet seist du, Maria, voll der Gnade, der Herr ist mit dir. Du bist gebenedeit unter den Frauen, und gebenedeit ist die Frucht deines Leibes, Jesus, der uns das Reich Gottes verkündet hat.
1: Heilige Maria, Mutter Gottes, bitte für uns Sünder, jetzt und in der Stunde unseres Todes. Amen.
0: Gegrüßet seist du, Maria, voll der Gnade, der Herr ist mit dir. Du bist gebenedeit unter den Frauen, und gebenedeit ist die Frucht deines Leibes, Jesus, der uns das Reich Gottes verkündet hat.
1: Heilige Maria, Mutter Gottes, bitte für uns Sünder, jetzt und in der Stunde unseres Todes. Amen.
0: Gegrüßet seist du, Maria, voll der Gnade, der Herr ist mit dir. Du bist gebenedeit unter den Frauen, und gebenedeit ist die Frucht deines Leibes, Jesus, der uns das Reich Gottes verkündet hat.
1: Heilige Maria, Mutter Gottes, bitte für uns Sünder, jetzt und in der Stunde unseres Todes. Amen.
0: Gegrüßet seist du, Maria, voll der Gnade, der Herr ist mit dir. Du bist gebenedeit unter den Frauen, und gebenedeit ist die Frucht deines Leibes, Jesus, der uns das Reich Gottes verkündet hat.
1: Heilige Maria, Mutter Gottes, bitte für uns Sünder, jetzt und in der Stunde unseres Todes. Amen.
0: Gegrüßet seist du, Maria, voll der Gnade, der Herr ist mit dir. Du bist gebenedeit unter den Frauen, und gebenedeit ist die Frucht deines Leibes, Jesus, der uns das Reich Gottes verkündet hat.
1: Heilige Maria, Mutter Gottes, bitte für uns Sünder, jetzt und in der Stunde unseres Todes. Amen.
0: Gegrüßet seist du, Maria, voll der Gnade, der Herr ist mit dir. Du bist gebenedeit unter den Frauen, und gebenedeit ist die Frucht deines Leibes, Jesus, der uns das Reich Gottes verkündet hat.
1: Heilige Maria, Mutter Gottes, bitte für uns Sünder, jetzt und in der Stunde unseres Todes. Amen.
0: Ehre sei dem Vater und dem Sohn und dem Heiligen Geist.
1: Wie im Anfang, so auch jetzt und alle Zeit und in Ewigkeit. Amen.
0: O mein Jesus,
1: verzeih uns unsere Sünden, bewahre uns vor dem Feuer der Hölle, führe alle Seelen in den Himmel, besonders jene, die deiner Barmherzigkeit am meisten bedürfen.

0: Viertes lichtreiches Geheimnis. Jesus, der auf dem Berg verklärt worden ist.
1: Vater unser im Himmel, geheiligt werde dein Name. Dein Reich komme, dein Wille geschehe, wie im Himmel, so auf Erden.
2: Unser tägliches Brot gib uns heute und vergib uns unsere Schuld, wie auch wir vergeben unseren Schuldigern. Und führe uns nicht in Versuchung, sondern erlöse uns von dem Bösen. Amen.
1: Gegrüßet seist du, Maria, voll der Gnade, der Herr ist mit dir. Du bist gebenedeit unter den Frauen, und gebenedeit ist die Frucht deines Leibes, Jesus, der auf dem Berg verklärt worden ist.
2: Heilige Maria, Mutter Gottes, bitte für uns Sünder, jetzt und in der Stunde unseres Todes. Amen.
1: Gegrüßet seist du, Maria, voll der Gnade, der Herr ist mit dir. Du bist gebenedeit unter den Frauen, und gebenedeit ist die Frucht deines Leibes, Jesus, der auf dem Berg verklärt worden ist.
2: Heilige Maria, Mutter Gottes, bitte für uns Sünder, jetzt und in der Stunde unseres Todes. Amen.
1: Gegrüßet seist du, Maria, voll der Gnade, der Herr ist mit dir. Du bist gebenedeit unter den Frauen, und gebenedeit ist die Frucht deines Leibes, Jesus, der auf dem Berg verklärt worden ist.
2: Heilige Maria, Mutter Gottes, bitte für uns Sünder, jetzt und in der Stunde unseres Todes. Amen.
1: Gegrüßet seist du, Maria, voll der Gnade, der Herr ist mit dir. Du bist gebenedeit unter den Frauen, und gebenedeit ist die Frucht deines Leibes, Jesus, der auf dem Berg verklärt worden ist.
2: Heilige Maria, Mutter Gottes, bitte für uns Sünder, jetzt und in der Stunde unseres Todes. Amen.
1: Gegrüßet seist du, Maria, voll der Gnade, der Herr ist mit dir. Du bist gebenedeit unter den Frauen, und gebenedeit ist die Frucht deines Leibes, Jesus, der auf dem Berg verklärt worden ist.
2: Heilige Maria, Mutter Gottes, bitte für uns Sünder, jetzt und in der Stunde unseres Todes. Amen.
1: Gegrüßet seist du, Maria, voll der Gnade, der Herr ist mit dir. Du bist gebenedeit unter den Frauen, und gebenedeit ist die Frucht deines Leibes, Jesus, der auf dem Berg verklärt worden ist.
2: Heilige Maria, Mutter Gottes, bitte für uns Sünder, jetzt und in der Stunde unseres Todes. Amen.
1: Gegrüßet seist du, Maria, voll der Gnade, der Herr ist mit dir. Du bist gebenedeit unter den Frauen, und gebenedeit ist die Frucht deines Leibes, Jesus, der auf dem Berg verklärt worden ist.
2: Heilige Maria, Mutter Gottes, bitte für uns Sünder, jetzt und in der Stunde unseres Todes. Amen.
1: Gegrüßet seist du, Maria, voll der Gnade, der Herr ist mit dir. Du bist gebenedeit unter den Frauen, und gebenedeit ist die Frucht deines Leibes, Jesus, der auf dem Berg verklärt worden ist.
2: Heilige Maria, Mutter Gottes, bitte für uns Sünder, jetzt und in der Stunde unseres Todes. Amen.
1: Gegrüßet seist du, Maria, voll der Gnade, der Herr ist mit dir. Du bist gebenedeit unter den Frauen, und gebenedeit ist die Frucht deines Leibes, Jesus, der auf dem Berg verklärt worden ist.
2: Heilige Maria, Mutter Gottes, bitte für uns Sünder, jetzt und in der Stunde unseres Todes. Amen.
1: Gegrüßet seist du, Maria, voll der Gnade, der Herr ist mit dir. Du bist gebenedeit unter den Frauen, und gebenedeit ist die Frucht deines Leibes, Jesus, der auf dem Berg verklärt worden ist.
2: Heilige Maria, Mutter Gottes, bitte für uns Sünder, jetzt und in der Stunde unseres Todes. Amen.
1: Ehre sei dem Vater und dem Sohn und dem Heiligen Geist,
2: wie im Anfang, so auch jetzt und alle Zeit und in Ewigkeit. Amen.
1: O mein Jesus, verzeih
2: uns unsere Sünden, bewahre uns vor dem Feuer der Hölle, führe alle Seelen in den Himmel, besonders jene, die deiner Barmherzigkeit am meisten bedürfen.

0: Fünftes lichtreiches Geheimnis: Jesus, der uns die Eucharistie geschenkt hat.
1: Vater unser im Himmel, geheiligt werde dein Name. Dein Reich komme, dein Wille geschehe, wie im Himmel so auf Erden.
2: Unser tägliches Brot gib uns heute und vergib uns unsere Schuld, wie auch wir vergeben unseren Schuldigern. Und führe uns nicht in Versuchung, sondern erlöse uns von dem Bösen. Amen.
1: Gegrüßet seist du, Maria, voll der Gnade, der Herr ist mit dir. Du bist gebenedeit unter den Frauen, und gebenedeit ist die Frucht deines Leibes, Jesus, der uns die Eucharistie geschenkt hat.
2: Heilige Maria, Mutter Gottes, bitte für uns Sünder, jetzt und in der Stunde unseres Todes. Amen.
1: Gegrüßet seist du, Maria, voll der Gnade, der Herr ist mit dir. Du bist gebenedeit unter den Frauen, und gebenedeit ist die Frucht deines Leibes, Jesus, der uns die Eucharistie geschenkt hat.
2: Heilige Maria, Mutter Gottes, bitte für uns Sünder, jetzt und in der Stunde unseres Todes. Amen.
1: Gegrüßet seist du, Maria, voll der Gnade. Der Herr ist mit dir. Du bist gebenedeit unter den Frauen, und gebenedeit ist die Frucht deines Leibes, Jesus, der uns die Eucharistie geschenkt hat.
2: Heilige Maria, Mutter Gottes, bitte für uns Sünder, jetzt und in der Stunde unseres Todes. Amen.
1: Gegrüßet seist du, Maria, voll der Gnade, der Herr ist mit dir. Du bist gebenedeit unter den Frauen, und gebenedeit ist die Frucht deines Leibes, Jesus, der uns die Eucharistie geschenkt hat.
2: Heilige Maria, Mutter Gottes, bitte für uns Sünder, jetzt und in der Stunde unseres Todes. Amen.
1: Gegrüßet seist du, Maria, voll der Gnade, der Herr ist mit dir. Du bist gebenedeit unter den Frauen, und gebenedeit ist die Frucht deines Leibes, Jesus, der uns die Eucharistie geschenkt hat.
2: Heilige Maria, Mutter Gottes, bitte für uns Sünder, jetzt und in der Stunde unseres Todes. Amen.
1: Gegrüßet seist du, Maria, voll der Gnade, der Herr ist mit dir. Du bist gebenedeit unter den Frauen, und gebenedeit ist die Frucht deines Leibes, Jesus, der uns die Eucharistie geschenkt hat.
2: Heilige Maria, Mutter Gottes, bitte für uns Sünder, jetzt und in der Stunde unseres Todes. Amen.
1: Gegrüßet seist du, Maria, voll der Gnade, der Herr ist mit dir. Du bist gebenedeit unter den Frauen, und gebenedeit ist die Frucht deines Leibes, Jesus, der uns die Eucharistie geschenkt hat.
2: Heilige Maria, Mutter Gottes, bitte für uns Sünder, jetzt und in der Stunde unseres Todes. Amen.
1: Gegrüßet seist du, Maria, voll der Gnade, der Herr ist mit dir. Du bist gebenedeit unter den Frauen, und gebenedeit ist die Frucht deines Leibes, Jesus, der uns die Eucharistie geschenkt hat.
2: Heilige Maria, Mutter Gottes, bitte für uns Sünder, jetzt und in der Stunde unseres Todes. Amen.
1: Gegrüßet seist du, Maria, voll der Gnade, der Herr ist mit dir. Du bist gebenedeit unter den Frauen, und gebenedeit ist die Frucht deines Leibes, Jesus, der uns die Eucharistie geschenkt hat.
2: Heilige Maria, Mutter Gottes, bitte für uns Sünder, jetzt und in der Stunde unseres Todes. Amen.
1: Gegrüßet seist du, Maria, voll der Gnade, der Herr ist mit dir. Du bist gebenedeit unter den Frauen, und gebenedeit ist die Frucht deines Leibes, Jesus, der uns die Eucharistie geschenkt hat.
2: Heilige Maria, Mutter Gottes, bitte für uns Sünder, jetzt und in der Stunde unseres Todes. Amen.
1: Ehre sei dem Vater und dem Sohn und dem Heiligen Geist.
2: Wie im Anfang, so auch jetzt und alle Zeit und in Ewigkeit. Amen.
1: O mein Jesus,
2: verzeih uns unsere Sünden, bewahre uns vor dem Feuer der Hölle, führe alle Seelen in den Himmel, besonders jene, die deiner Barmherzigkeit am meisten bedürfen.

0: Wir beten noch in der Meinung des Heiligen Vaters. Vater unser im Himmel, geheiligt werde dein Name, dein Reich komme, dein Wille geschehe, wie im Himmel, so auf Erden.
1: Unser tägliches Brot gib uns heute und vergib uns unsere Schuld, wie auch wir vergeben unseren Schuldigern. Und führe uns nicht in Versuchung, sondern erlöse uns von dem Bösen. Amen.
0: Gegrüßet seist du, Maria, voll der Gnade, der Herr ist mit dir. Du bist gebenedeit unter den Frauen, und gebenedeit ist die Frucht deines Leibes, Jesus.
1: Heilige Maria, Mutter Gottes, bitte für uns Sünder, jetzt und in der Stunde unseres Todes. Amen.
0: Ehre sei dem Vater und dem Sohn und dem Heiligen Geist.
1: Wie im Anfang, so auch jetzt und alle Zeit und in Ewigkeit. Amen.
2: Der Herr sei mit euch.
0: Und mit deinem Geiste.
2: Auf die Fürsprache der jungfräulichen Gottesmutter Maria, der Rosenkranzkönigin, segne und beschütze euch der allmächtige Gott, der Vater und der Sohn und der Heilige Geist.
0: Amen.

liebe Zuhörerinnen und Zuhörer in dieser heutigen Nacht. Ich grüße Sie herzlich an den Lautsprechern oder Kopfhörern. Am Mikrofon ist Simon Dach. Diese Sendereihe, in der Sie mich hören, haben wir bei Radio Gloria geschaffen. Speziell für jene, die uns in den Nachtstunden hören und unserem Angebot folgen wollen. Viele werden wegen Alter oder Krankheit schlaflos im Bett liegen. Andere müssen wegen der Verpflichtung zur Wachsamkeit mühsam gegen ein Schlafbedürfnis ankämpfen. Für beide Situationen möge es hilfreich sein, sich über manche Dinge des Reiches Gottes Gedanken zu machen und während der musikalischen Vertiefung des Inhalts Zeit zum Nachdenken und Nachklingen zu haben, ohne die Verpflichtungen oder Ablenkungen eines normalen Tagesablaufs. Und danach mag es mit den Worten der Bibel heißen: Ich liege und schlafe ganz mit Frieden, denn allein du, Herr, hilfst mir, dass ich sicher wohne.

Wie wir wissen, liebe Mitchristen, hat unser Herr Jesus Christus seine Jünger nur ein einziges Gebet gelehrt, das uns überliefert ist. Sich mit diesem zu befassen und auch musikalisch darüber zu meditieren, ist sicher immer der Mühe wert. Josef Ratzinger, Papst Benedikt, weist in seinem Buch Jesus Christus im sehr lesenswerten Kapitel über das Vaterunser auf Folgendes hin. Lukas führt das Herrengebet mit der folgenden Bemerkung ein. Jesus betete einmal an einem Ort, und als er das Gebet beendet hatte, sagte einer seiner Jünger zu ihm: Herr, lehre uns beten. Der Kontext ist also die Begegnung mit dem Beten Jesu, das in den Jüngern den Wunsch wachruft, von ihm beten zu lernen. Das ist sehr bezeichnend für Lukas, der dem Beten Jesu einen ganz besonderen Platz in seinem Evangelium eingeräumt hat. Jesu Wirken als Ganzes steigt aus seinem Beten auf, ist von ihm getragen. So erscheinen wesentliche Ereignisse seines Weges, in denen allmählich sein Geheimnis sich enthüllt, als Gebetsereignisse. Das Petrusbekenntnis zu Jesus als dem Heiligen Gottes steht im Zusammenhang der Begegnung mit dem betenden Jesus. Die Verklärung Jesu ist ein Gebetsereignis. So ist es bedeutsam, wenn Lukas das Vaterunser in den Zusammenhang von Jesu eigenem Beten stellt. Die Bedeutung des Vaterunser reicht über die Mitteilung von Gebetsworten hinaus. Es will unser Sein formen, uns in die Gesinnung Jesu Christi einüben.

Noch einmal darf ich den Heiligen Vater zitieren. Wir müssen uns gegenwärtig halten, dass das Vaterunser aus Jesu eigenem Beten stammt, aus dem Beten des Sohnes mit dem Vater. Das besagt, dass es in eine große Tiefe jenseits der Worte hineinreicht. Es umfasst die ganze Weite des Menschseins aller Zeiten und ist daher mit einer rein historischen Auslegung, so wichtig sie ist, nicht auszuloten. Die großen Beter aller Jahrhunderte haben durch ihre innere Einheit mit dem Herrn in die Tiefen jenseits des Wortes hinuntersteigen dürfen und können uns so den verborgenen Reichtum des Gebets weiter erschließen. Und jeder von uns darf sich mit seiner ganz persönlichen Gottesbeziehung in diesem Gebet angenommen und aufgehoben finden.

Das Gebet Jesu ist rund um den Erdball in mehr als 1200 Sprachen in Gebrauch. Eine schier unendliche Kette von Generationen haben mit diesen Worten gelebt, sie in Freud und Leid in tiefer Andacht gesprochen, feierlich im Gottesdienst gesungen, wohl oft auch nur gedankenlos dahergesagt, aber dann auch wieder darüber nachgedacht und das eigene Beten davon prägen lassen. Der Palutinerpater Hans Burb legt immer wieder Wert darauf, dass diese Worte nicht irgendeiner literarischen Gattung von religiösen Texten zugehören, die man mit sprachwissenschaftlichen Methoden und theologischer Reflexion bearbeiten kann, sondern Wort Gottes sind, dem wir als dem vom Sohn Gottes her uns zukommenden Wort uns öffnen und uns von ihm führen lassen sollen. In diesen Worten will der Herr mit jedem Einzelnen von uns zu seinem Vater beten.

Aus der Tradition des Umgangs und der Beschäftigung mit dem Gebet des Herrn, dessen Erklärungen von den Kirchenvätern ab dem 3. Jahrhundert über Martin Luther und Teresa von Avila bis zu Romano Guardini oder Reinhold Schneider im zu Ende gegangenen 20. Jahrhundert und bis zu Papst Benedikt dem 16. reichen und allein als Auflistung ein dickes Buch füllt, an diesem Reichtum also partizipieren die Beter auch unserer Zeit. Hinzu kommt dann noch der Schatz der kirchenmusikalischen Vertonungen, aus dem wir jetzt gerade schöpfen. Beim Hören des folgenden musikalischen Gebets aus der Feder von Luigi Cherubini können wir uns die Worte der heiligen Kirchenlehrerin Theresia von Avila zu eigen machen. Gut ist es, sich vor Augen zu halten, dass jeder Einzelne das Vaterunser von Jesus lernt, dass er selbst uns darin unterweist. Auch wenn wir in einer Stunde nicht mehr als ein einziges Vaterunser beten, so genügt ihm das, wenn wir nur daran denken, dass wir bei ihm sind und die Worte, die wir sprechen, auch verstehen. Wenn wir nur wüssten, wie gern er uns beschenkt und welche Freude es ihm bereitet, bei uns zu sein. Er will nicht, dass wir mit dauerndem Reden unseren Geist ermüden. Möge der Herr euch in diese Art zu beten einführen, soweit ihr sie noch nicht kennt.

Die Bibelausleger sind sich weitgehend einig, dass wir weder in der kurzen Fassung des Lukasevangeliums, in der manches nur angedeutet erscheint, noch in der eine Anrede Gottes und sieben Bitten umfassenden Version des Matthäus die wörtliche Wiedergabe eines von Jesus vorgegebenen Gebetstextes sehen müssen. Vielmehr sollen wir die Gedanken Jesu erkennen, die er uns in den Gebetsworten weitergeben wollte. Wir haben ein Leit- und Mustergebet vorgesprochen bekommen, das für die jeweilige Lebenssituation zurechtgebetet werden darf, wie es einmal jemand formuliert hat. Deshalb soll es in unserer Sendezeit auch nicht um eine Interpretation der Vaterunser-Bitten gehen, sondern um ein meditierendes Innewerden. Gehen wir so gleich zur menschlichsten aller Bitten des Vaterunsers, die sich in beiden Fassungen der Evangelien findet. In ihr bitten wir Gott um das Notwendige zum Leben, in unseren Übersetzungen recht glatt mit täglichem Brot übersetzt. Das verwendete Wort im Urtext wusste man bereits im 3. Jahrhundert nicht mehr zu übersetzen. Erst unsere heutige Sprachforschung konnte seinen Sinn in zwei Bedeutungen entschlüsseln, nämlich das notwendige zum Dasein nötige Brot und das übernatürliche Brot für die Seele aus der anderen, kommenden Welt des Himmels. Der heilige Hieronymus hat das geheimnisvolle Wort in seiner lateinischen Vulgata mit Supersubstantialis übersetzt, es auf die neue, höhere Substanz des eucharistischen Brotes hin gedeutet. Das Panem Nostrum unseres Paternoster meint also sowohl das irdische Brot in seiner materiellen Konkretheit, wie auch das Brot des ewigen Lebens, von dem Jesus in seiner Brotrede, die in Kapharnaum vielen zum Ärgernis wurde, gesprochen hat.

Beim Blick auf die vorhandenen Vertonungen des Herrengebets im großen Fundus der Kirchenmusik dominieren die musikalischen Umsetzungen jenes lateinischen Textes, den wir heute als liturgischen Text verwenden. Er entstand, nachdem sich das Christentum über den Großraum der Heimat Jesu hinaus auch über den westlichen Mittelmeerraum ausgebreitet hatte, als eine Zusammenfassung der beiden biblischen Varianten und wurde seit dem 9. Jahrhundert dann in immer mehr Volkssprachen übersetzt. Um sich der Herkunft des aus der Muttersprache Jesu, dem Aramäischen, stammenden Textes bewusst zu werden, möchte ich Sie, liebe Zuhörer, hineinhören lassen in verschiedene Singweisen dieses Gebets, die bis heute so im Gebrauch sind. Wir begegnen zunächst dem hebräischen Gesangstext, der heute wieder bei den sogenannten messianischen Juden Verwendung findet. Wir hören eine arabische Singweise und lernen auch den liedhaften Duktus des Vaterunser-Gesangs kennen, der unter palästinensischen Christen bekannt ist. In der uralten Tradition der armenischen Christen schließlich finden sich sowohl Elemente der liturgischen Kantilation wie des Chorgesangs, der uns aus der orthodoxen Liturgie schon etwas vertraut erscheint.

Den deutschsprachigen Vertonungen aus früheren Jahrhunderten liegt oft der Text der Lutherübersetzung zugrunde, erkennbar an dem Beginn mit Unser Vater, der du bist in den Himmeln. Für Orgelbearbeitungen wird meist das Lied Vater unser im Himmelreich zugrunde gelegt. Musik.

Diese Anrede, unser Vater, du in den Himmeln, entspricht mehr dem Urtext als unsere heutige Textfassung. Für die Judenchristen der Urkirche bedeutete diese Wortwahl auf dem Hintergrund des Davidsworts: Sie, selbst der Himmel und die Himmel der Himmel fassen dich nicht. Du, der du allgegenwärtig und auch ganz nah bist.

Die gerade gehörte Vater Unser Motette von Heinrich Schütz endet mit der Akklamation: Denn dein ist das Reich und die Kraft und die Herrlichkeit in Ewigkeit. Amen. Vor allem in den Kirchen der Reformation ist sie geradezu Kennzeichen des evangelischen Vaterunsers. Seit 1968 ist die Akklamation als ökumenische Geste auch bei uns Katholiken in Gebrauch. Die theologischen Ausleger erklären die Aussage dieses Lobpreiswortes so: Denn dein ist das Reich. Hier ist von dem Reich des Vaters die Rede, zu dem der Sohn alles Geschaffene zurückführt. Und die Kraft, die in der Auferstehung des Herrn den vollkommenen Sieg über die Finsternis errungen hat und bei seiner Wiederkunft die Schöpfung erneuern wird. Und die Herrlichkeit in Ewigkeit. Das ist die Auferstehung des Fleisches und das ewige Leben, also die Herrlichkeit der endgültig vollendeten Schöpfung in der Seinswelt des dreifaltigen Gottes.

Durch diesen seit dem Jahrtausend überlieferten Abschluss der Vaterunser-Bitten, wie Jesus seine Jünger sie gelehrt hat, wird das Gebet des Sohnes zum Vater zum Beten der Christenheit, die sich zum Wort Gottes bekennt und es sich zu eigen macht, indem sie es in der Anbetung des dreieinigen Gottes besiegelt. Durch ihren hymnischen Klang erweist sich diese Doxologie gewissermaßen als Siegesruf der im Ruhm und in der Anbetung des dreieinigen Gottes triumphierenden Kirche. In den ostkirchlichen Liturgien drückt eine verlängerte Form der Doxologie dies aus: Denn dein ist das Reich und die Kraft und die Herrlichkeit des Vaters und des Sohnes und des Heiligen Geistes, nun und für alle Zeiten und von Ewigkeit zu Ewigkeit. Im folgenden russisch-orthodoxen Otche Nasch in einer Vertonung von Sergei Rachmaninow wird sie quasi als Bestätigung des Chorgesangs vom Liturgen kantiliert.

0: Liebe Hörerfamilie von Radio Maria, ich begrüße Sie bei der Sendung Unser Glaube. Das Thema ist Theologie des Leibes, wenn Gott Männerherzen verändert, mit Christian Schalauer, den ich jetzt sehr herzlich am Telefon begrüße.
1: Guten Abend, liebe Hörerinnen und Hörer von Radio Maria. Es freut mich sehr. Danke. Ich darf gleich weiterführen. Ja, wie gesagt, ich freue mich sehr, jetzt wieder eine Stunde davon zu erzählen, davon vorzutragen über die Theologie des Leibes nach Johannes Paul II. Das ist unser Glaube. Es ist ein wunderbarer Teil unseres katholischen Glaubens, diese Theologie des Leibes von diesem so wunderbaren heiligen Papst. Und ja, ganz kurz zu mir, eben Christian Schalauer. 43 Jahre alt, bin verheiratet mit Daniela seit über 21 Jahren. Wir dürfen gemeinsam Eltern von 6 Kindern sein. Und ich habe eben die Theologie des Leibes nach Johannes Paul II. Studiert. Es gibt in Heiligenkreuz in der Philosophisch-Theologischen Hochschule einen Studienlehrgang, um Theologie des Leibes zu studieren. Möchte herzlich dazu einladen, das einmal zu recherchieren. Im Internet findet man eine Website, Studienlehrgang Theologie des Leibes. Und er ist eben offen für alle. Die Module, es sind 8 Module, dabei einzutauchen und zu vertiefen. Möchte ich wirklich jeden ans Herz legen, diesen Studienlehrgang zu recherchieren, zu suchen und eben auch wirklich daran teilzunehmen. Ich habe studiert von 2015 bis 2017. Ich habe die 8 Module in einem durchgezogen. Man kann auch während des Semesters einsteigen, das noch ergänzt. Und seit 2017 ist es mir ein Riesenanliegen, mein Herzensthema, sage ich immer, die Theologie des Leibes in die Welt zu bringen. Und so darf ich heute auch wieder eine Stunde darüber sprechen. Ich werde es in 2 Teile aufteilen. Zuerst werde ich wirklich über die Theologie des Leibes sprechen und hinleiten zu diesem Thema des Mannseins. Und im zweiten Teil wird es ganz konkret auch über meine Erfahrung gehen. Und es gibt diesen Titel von mir, Be a Lion, sei ein Löwe. Und werde ein bisschen auch von meinem Leben erzählen und meine Erfahrung in der Männerarbeit. Und danach, also sozusagen zum Ende hin, können Sie, liebe Hörerinnen und Hörer, gerne anrufen, mir Fragen stellen, ergänzen, mir erzählen und eben im Austausch sein. Die Theologie des Leibes nach Johannes Paul II. Hat für mich das schon mal vorneweg alles verändert und ganz besonders eben auch mich als Mann.

die Worte Christi. Und das erste Kapitel heißt, Christus beruft sich auf den Anfang. Und das ist auch sozusagen mein Anfang. Und es war auch mein Anfang hin zu einem neuen Mannsein. Warum? Wie kam es dazu? Also dieser Bezug, den Johannes Paul II. Hier herstellt, ist im Wort Gottes Matthäus 19, 8. Und zwar dieses Streitgespräch von den Pharisäern mit Jesus, Sie kennen das sicher, wo es um die Scheidung gegangen ist. Also die Pharisäer konfrontieren ja Jesus mit dieser Scheidungsurkunde von Mose. Und Jesus als Sohn Gottes, als wir wissen es historisch, belegter Mensch, bezieht sich im Streit mit den Experten seiner Zeit ganz klar auf den Anfang. Am Anfang war es nicht so. Und das ist schon sehr besonders, wie ich meine, dass uns Jesus hier ganz deutlich etwas mitgeben möchte und sozusagen auch hinweisen möchte, dass es hier ein Problem gibt, nämlich, dass es von Gott eine eigentliche Idee gegeben hat, eine Grundordnung, einen Grundplan, den wir verlassen haben. Und das ist für Johannes Paul II. Wirklich, darum ist es ganz am Anfang der Katechese, kommt diese Hinführung, dieses Reflektieren über diesen Anfang. Am Anfang war es nicht so. Und das spricht mich auch wirklich sehr an. Ich habe es schon einmal erzählt, ich bin Elektrotechniker von Beruf, ein gelernter Elektrotechniker. Und ich verstehe Dinge zu analysieren im Technischen. Wenn man eine Maschine kauft, eine Fertigungsmaschine, CNC betrieben oder programmiert, wenn dann ein Problem auftritt, was tut ein Techniker? Er sucht sich den Bauplan des Herstellers und versucht anhand der eigentlichen Planung, Konzeptionierung, den Fehler zu analysieren und zu entdecken, dass er ihn beheben kann. Für die Hörerinnen, wenn sie ein neues Rezept bekommen und ein Gericht kochen und in der Familie merkt man dann, irgendwas stimmt nicht, es schmeckt nicht so wie geplant, werden sie wahrscheinlich auch das Rezept nochmal durchgehen und nochmal nachdenken, wo war eine Zutat, die ich weggelassen habe, vergessen habe. Was ich damit sagen möchte, es ist völlig logisch, sozusagen, wenn etwas schiefgegangen ist, wenn etwas nicht mehr funktioniert, sich zu referenzieren auf die eigentliche Idee, auf das eigentliche Rezept, auf den eigentlichen Bauplan. Und es ist wie wenn Jesus uns genau das vermitteln möchte. Am Anfang war es nicht so. Johannes Paul II. Greift das auf und geht mit uns Menschen, die Theologie des Leibes lernen und lesen und vertiefen möchten, geht dorthin. Er geht mit uns an den Anfang. Weil diese Zerbrochenheit, die wir heute, ich denke, da werden mir alle Hörerinnen und Hörer zustimmen, diese Zerbrochenheit und diese Schwierigkeiten, in der wir heute alle stecken, war nicht der eigentliche, ursprüngliche Zustand des Menschen, sondern es ist jetzt eine Wunde. Wir sind verletzt als Menschheit, als Mensch, als Mann und als Frau. Und genau deshalb brauchen wir Erlösung. Genau deshalb brauchen wir dieses Heil der Kirche, die sieben Sakramente, die von Jesus ausgehen, die vom Kreuz ausgehen. Und das ist wirklich einmal ganz wichtig festzuhalten. Und das macht Johannes Paul II. Ganz deutlich. Er geht da sehr tief hinein, um uns das bewusst zu machen. Auf diesen eigentlichen ursprünglichen Zustand und auf den Zustand nach dem Sündenfall. Weil es ist einfach eine Wahrheit über den Menschen, sozusagen auch über die Ehe, ja selbst über unsere Geschlechtlichkeit, dass wir in einem gefallenen Zustand sind. Dass wir nicht mehr in dieser ursprünglichen, schönen, heilen Schöpfungsordnung, die Gott gemacht hat, sind. Und das betrifft auch natürlich uns Männer ganz speziell. Es betrifft uns in der Beziehung zwischen Mann und Frau, dass das nicht mehr in dieser eigentlichen Idee von Gott ist.

Also am Anfang war die Beziehung auch noch zwischen dem Mann und der Frau frei von jeglicher Herrschaft oder Instrumentalisierung. Es war sozusagen geprägt von einer absoluten gegenseitigen Hingabe und eben auch eingebettet in die Ordnung der Liebe Gottes. Die Nacktheit zeigt das auch ganz klar, weil sie war ohne Scham. Also der Leib war noch vollkommen Ausdruck der Person. Es war noch vollkommen. Es gab noch keine Angst, verletzt zu werden, benutzt zu werden. Wir waren Mensch und wir waren Mann und wir waren Frau und wir waren in Beziehung mit Gott, mit dem Vater. Es ist wunderschön, das einmal wirklich auch so zu lesen. Ich habe das dann ganz bewusst nochmal Genesis, also man arbeitet es auch wirklich durch, ja, am Studienlehrgang, aber mit diesem Verständnis, Genesis nochmal zu lesen, war für mich auch wirklich wichtig, weil es hat einen neuen Blick auf diese ganze Situation geworfen. Und auch ganz interessant zu wissen, vor der Erschaffung der Frau, also die Bibel, das Wort Gottes lehrt uns, dass es einen Unterschied gibt, vor der Erschaffung der Frau, nämlich dass der Mann nicht der Mann war, sondern Mensch, Erdling. Also es ist im Hebräischen war das Ha-Adam, also der Mensch, der Erdling. Und er war alleine mit Gott. Und ich habe schon öfter bei meinen Vorträgen oder speziell jetzt auch, ich habe schon zweimal jetzt eine reine Männerwallfahrt nach Medjugorje organisiert und geleitet. Und da habe ich diesen Männern, letztes Jahr waren es 60, heuer waren es 120 Männer, auch diese Frage gestellt: Kannst du allein sein mit Gott? Kannst du wirklich allein sein mit Gott? Weil das war der eigentliche Zustand. Das ursprüngliche Alleinsein war ein Zustand, der gegeben war. Und der Erdling, der Mensch, war in Beziehung mit Gott, aber eben auch noch sozusagen alleine. Es fehlte das menschliche Gegenüber. Und dann ist wirklich auch die Übersetzung mehr oder weniger ein wenig gescheitert an der Sprache, weil in unserer Einheitsübersetzung heißt es, dass Gott eine Rippe aus uns, aus dem Ha-Adam, aus dem Erdling genommen hat und Eva erschaffen hat. Aber in der eigentlichen Bedeutung und im eigentlichen Wortlaut wird hier von Sella gesprochen. Und Sella ist sozusagen die Seite, die ja, aus der Seite des ersten Menschen. Und in diesem Sella liegen aber sehr viele Nuancen. Es bekommt auch die Bedeutung von Architektur. Gott baute sozusagen aus der Seite des ersten Menschen den zweiten. Und es trägt auch so den Tempel. Er schuf einen Tempel. Und das wird der Frau viel mehr gerecht als wie die banale Rippe, wie ich meine. Also für mich hat das einen großen Unterschied gemacht, wie ich das verstanden habe, diese Begrifflichkeit mir herausgesucht habe und auch eben am Studienlehrgang wirklich gut erklärt wird, dass hier ein neuer Tempel geschaffen wurde von Gott, eine Schönheit. Eine Architektur wurde von Gott erbaut, die so schön ist und die den Menschen nämlich dann erst wirklich zu seiner Vollkommenheit gebracht hat. Nämlich Ish, also das Wort Gottes spricht dann von Ish, der Mann, und Ishja, die Frau. Und dann waren die Geschlechter vollkommen. Und das Geschlecht wird auch vollkommen durch die Beziehung zueinander.
Vorher, der Erdling, war für sich allein. Er konnte nur mit Gott sein, aber er konnte nicht mit dem Känguru reden und nicht mit dem Elefanten und nicht mit dem Krokodil. Er war in der Schöpfung, er war im Paradies, aber er konnte mit dem Krokodil nicht in Beziehung treten. Er konnte mit dem Elefanten nicht über das Wetter diskutieren oder sich in einem schönen Dialog unterhalten. Erst durch Eva, Ischia, konnte Isch, der Mann, seine ganze Identität entdecken, seine ganze Person. Er schaute auch in Augen. Beide konnten sich in Augen ansehen und beide konnten Körper, Geist und Seele das erste Mal im Gegenüber entdecken. Und es war frei von Hierarchie, es war frei von Angst, es war frei von Verletzung. Sie waren nackt und sie konnten sich völlig annehmen in dieser Schönheit der göttlichen Ordnung, wie es am Anfang vor dem Sündenfall war. Und das ist wirklich so dieser Bezug, den Jesus herleitet in diesem Streitgespräch, Matthäus 19,8, um nachlesen zu können, und eben auch dann Johannes Paul II. In der Theologie des Leibes. Er geht am Anfang der Katechesen auf diesen ursprünglichen Zustand ein, um dem Menschen, dem Christian, zu erklären, schau auf diesen Anfang. Hier ist etwas ganz Besonderes, etwas ganz Schönes. Gott hat es so erdacht. Weil das ist die Referenz. Und eben ich auch als Mann, ganz besonders als Mann, habe das erste Mal verstanden, wie Gott mich erdacht hat. Ohne diesen Bruch, ohne diese tiefen Wunde in mir. Und es ist wirklich auch dieser Gedanke, ganz beim Vater sein zu können, als Mann. Ich denke, oder ich traue mich sagen, dass viele Männer auch eine Vaterwunde in sich tragen. Wir haben leibliche Väter, die uns nicht gerecht geworden sind als Kind, weil auch sie verletzt waren. Und das ist ja diese Erbfolge. Und die Herkunftsfamilie trägt oft leider sehr viele Wunden mit sich und immer auch weiter. Das ist eine Realität. Und auch ich kann ganz ehrlich sagen, ich hatte eine Vaterwunde. Und es ist für mich sehr, sehr wichtig gewesen, durch die Theologie des Leibes eine neue Liebe zum Vater zu entdecken. Dieses ursprüngliche Alleinsein, diese Frage, die mich so herausgefordert hat, kann ich allein sein mit Gott, hat mich zum Vater gebracht. Und ich konnte mich mit Gott Vater versöhnen. Und aus meiner Erfahrung mit vielen Männern ist das ein ganz wichtiger Punkt. Zu verstehen, dass es eine wie sagt man, die Basis für ein gesundes Mannsein in der eigenen Lebensrealität ist, sich mit Gott Vater zu versöhnen. Dort hineinzugehen, in diesen Anfang, in dieses ursprüngliche Alleinsein. Und so wie Adam ganz in Beziehung war mit Gott, sie gingen spazieren, sie waren im Austausch, es ist so schön zu lesen, Genesis, als der Vater dann Adam und Eva sucht. Das ist auch ein ganz wichtiger Aspekt in unserem Leben. Gott hat zuerst den Menschen gesucht. Liebe Hörerinnen und Hörer, das ist ganz wichtig zu wissen. Heute wird man als Katholik, als Christ oft so ganz plakativ damit konfrontiert, wo ist dieser Gott, wie kann er das und das zulassen, wie kann das und das passieren in unserer Welt aktuell. Aber die eigentliche Frage ist, wo ist der Mensch? Weil das war die Frage nach dem Sündenfall. Gott hat uns gefragt, Mensch, wo bist du? Und das fragt er auch heute. Gott fragt uns heute, wo seid ihr? Wo sind meine Christen, wo sind meine Katholiken, die Hoffnung, die das Licht wieder in die Welt bringen? Er fragt uns das heute, ganz konkret. Und eben auch uns Männer. Und an uns Männern, das möchte ich wirklich betonen, liegt sehr viel. An uns Männern, wie wir
leben, wie wir der Familie vorstehen, unseren Kindern, wie wir Vaterschaft leben, ist es wirklich entscheidend. Ich möchte wirklich fast ein wenig übertreiben, wie sich die Gesellschaft entwickelt. Ich bin fest davon überzeugt, dass die Männer eine tragende, eine wichtige Rolle in dieser Thematik tragen. So möchte ich das erste Lied einspielen, um ein bisschen Zeit geben zu reflektieren, und danach werden wir über die Berufung als Mann weiter nachdenken im Lichte der Theologie des Leibes.

0: Wenn man verstehen möchte, wie Männer gewollt und gewünscht wurden von Gott, dann muss man ganz am Beginn anfangen bei der Schöpfung. Das hat uns Christian Schallauer erklärt in Unser Glaube, Theologie des Leibes, wenn Gott Männerherzen verändert. Wir sind schon gespannt auf den zweiten Teil.
1: Das ist schön, wenn wir gespannt sind. Dann sind wir fokussiert, dann sind wir voll mit dabei. Genau, es ist eben dieser Blick auf den Anfang, den Johannes Paul II. Uns durch die Theologie des Leibes vermittelt hat, vermitteln möchte, um hier die richtige Referenz zu nehmen. Ich habe ihm davon erzählt, dass auch ich selbst hier diesen Weg gegangen bin, und ich habe auch den ersten Teil damit beendet, davon zu sprechen, dass es wirklich wichtig ist, gerade als Mann sich mit Gott, mit seinem Schöpfer zu versöhnen, ist oft eben durch das eigene Vaterbild, also dem leiblichen Vater, dem Papa sozusagen, auch eine Wunde entstanden. Und wir Menschen tendieren sehr, auch den leiblichen Papa mit dem Gottvater gleichzusetzen. Und dem erklärt sich, glaube ich, von selbst, wird dem eben niemals gerecht. Und hier braucht es wirklich auch Heilung. Ich bin selber ein Betroffener. Ich hatte eine große Vaterwunde, und durch dieses Verständnis, dass Gott ein liebender Vater ist, der liebt vor jeder Leistung, trotz mancher Schuld, durch Jesus konnte ich erst zu meinem echten Mannsein finden. Das ist wirklich eine zentrale Botschaft von mir, von der Theologie des Leibes, dass es diesen Weg wirklich braucht. Ich wurde mal von einer Ordensschwester gefragt: Christian, weißt du, was uns Jesus gebracht hat? Ich hatte ad hoc keine Antwort. Mir fielen tausend Sachen ein. Und sie sagte ganz einfach: Jesus hat uns den Vater gebracht. Jesus hat uns den Vater gebracht. Und das hat mich so berührt. Das ist so einfach eigentlich und so, ja, nicht hochtheologisch, nicht hochphilosophisch, sondern es ist so eine einfache Antwort. Jesus hat uns den Vater gebracht. Das Alte Testament war so hart, war so, ja, zum Teil blutig und brutal und Gesetze und das und das und jenes. Und die Pharisäer haben das geliebt oder sind in dieser Rolle der Schrift so auf Punkt und Beistrich verhaftet gewesen. Und Jesus sprengt das auf eine so unglaubliche Art und Weise, weil er bringt den Vater als barmherzigen Vater, als liebevollen Vater, als geduldigen, als den, der bedingungslos liebt, eben vor jeder Leistung, trotz mancher Schuld. Und ich merke immer wieder, wie wir Männer, gerade wir Männer, so ganz leistungsorientiert sind, so ganz verhärtet sind. Wir haben oft so ein hartes Herz, wir Männer. Und das hat mich einmal so erinnert an dieses Alte Testament, an diese Analogie. Ein hartes Herz auf Punkt und Beistrich. Wir wollen Recht haben, was wir in den Ehen gestritten, weil der Mann Recht haben will, obwohl er völlig falsch liegt. Aber wir können es nicht mehr, wir können es nicht zurücknehmen und sind hart gegenüber unseren Frauen, hart gegenüber unseren Kindern, hart gegenüber Freunden und in der Familie. Und das ist genau das Bild der Pharisäer. Sie waren so hart zu Jesus, weil die Apostel haben das Gesetz nicht beachtet. Er hat am Sabbat geheilt, das darf man nicht. Und liebe Hörerinnen und Hörer, Sie kennen diese ganzen Beispiele. Und das ist genau dieses Bild. Und Jesus bringt einen liebenden Vater, der über all diesen Dingen steht. Er ist allmächtig. Er ist der Schöpfer, der Creator. Er hat alles erschaffen. Und diese Regeln und Gesetze wurden hergeleitet von Menschen. Und ja, natürlich, die 10 Gebote, sie sind ein liebender Hinweis eines liebenden Vaters. Also so wollte ich sagen, es ist der Hinweis, die Gebrauchsanweisung für ein gutes Leben eines liebenden Vaters. Und nicht so sehr im Sinne von Gesetz und Regel und du musst, sondern schau mein Kind, ich gebe dir eine gute Empfehlung, richte dich danach, orientiere dich danach und du wirst ein gutes Leben haben. So wie es mein Vater macht, ich habe eingangs erzählt, ich darf Papa von 6 Kindern sein. Mein ältester Sohn ist 21, er ist ein junger Erwachsener, er trifft mittlerweile seine eigenen Entscheidungen. Aber er kommt manchmal und fragt mich, Papa, die Idee, was ist der Plan, was hältst du davon? Und das ist diese gute Ordnung. Das ist die gute Ordnung, die göttliche Ordnung, immer sich zum Vater zu referenzieren, aber eben im freien Willen. Gott gibt ihn uns. Es ist der Casus Knaxus, sozusagen der freie Wille. Gott lässt den Menschen in seiner Freiheit. Entscheide du. Und ich habe mich als Mann dann dafür entschieden, diesen Weg zu gehen. Ich habe wirklich mit der Theologie des Leibes mich nochmal ganz neu dafür entschieden, diesen Weg zu gehen, als ein Mann, der sich Gott Vater annimmt, den Sohn annimmt als seinen König, als seinen Erlöser und ganz in die Führung des Heiligen Geistes gibt. Und ich habe sozusagen mein Mannsein nochmal ganz neu in diese göttliche Ordnung gelegt. Und das ist eine meiner Hauptbotschaften an alle Männer. Lass ab von deinen Strategien und von deinem Recht haben. Lass los, leg auch ab die Masken, ein Riesenthema. Ich möchte wirklich kurz erzählen, wir waren heuer im Mai eben bei dieser Männerwahlfahrt in Medjugorje, 120 Männer aus Österreich, Deutschland, der Schweiz. Und die erste Session, die erste Einheit am Anreisetag war genau das. Ich habe die Männer eingeladen, ganz konkret die Masken loszulassen. Wir haben eine ganz konkrete Übung. Männer lieben das, konkret zu sein. Es wird Tacheles gesprochen, wie man so schön sagt, und eben auch konkrete Dinge zu tun. Ich habe sie eingeladen auf einen Notizblock, den wir vorbereitet hatten für jeden Teilnehmer als Geschenk und einen Kugelschreiber dazu, dass sie wirklich ganz konkret auf diesen Zettel jetzt schreiben, was sind deine Masken? Auf was bist du stolz? Welche Maske trägst du vor dir auch irgendwo so als Bild? Ja, ich bin der, ich bin das. Ich nehme jetzt ein Beispiel. Ich bin der Hauptorganisator des größten Pfarrfestes im ganzen Bezirk. Oder ich bin der tollste Lektor von hier bis Texas. Und jeder weiß das im Bezirk. Und das ist eine Maske, die wir tragen. Oder ich bin, keine Ahnung. Das sind alles so Dinge. Und ich habe sie eingeladen, das konkret aufzuschreiben. Aber auch gleichzeitig auch alles, was wo wir gescheitert sind, das ist auch eine Maske. Wir sind extrem gerne, gerade auch wir Männer, wir sind auch extrem gerne in einer Opferrolle. Das hört niemand gerne, aus meiner Erfahrung. Aber es ist so, es ist eine Wahrheit. Wir sind gerne in der Opferrolle. Meine Mutter hat das und das getan. Mein Vater war so und so und deshalb. Mein Opa war schon Alkoholiker, mein Vater war Alkoholiker und darum kann ich auch jeden Abend 5 Bier trinken. Das sind konkrete Sätze, die ich höre in Gesprächen. Und das ist eine Opferrolle. Das ist eine Maske, die wir gerne tragen, weil es erklärt uns, es ist die Ausrede, es ist die Erlaubnis. Und in Wahrheit ist es eine Lüge. In Wahrheit ist es eine Lüge. Denn Gott hat dich nicht so erdacht. Und es ist wieder, am Anfang war es nicht so. Es ist so wunderschön, diese Referenz herzustellen. Und es ist eine Befreiung, es ist eine absolute Befreiung, diese Referenz herzustellen, weil du hast eine Identität von Gott bekommen. Du bist ein Kind Gottes. Und dir ist vielleicht in deinem Leben durch andere Menschen, die verletzt waren, durch Schicksalsschläge, durch Begebenheiten, Schlimmes widerfahren oder du hast nicht die Liebe, nicht die Aufmerksamkeit, whatever bekommen, das hat dich verletzt. Aber es ist nicht deine eigentliche Identität als Kind Gottes. Es ist eine Wunde in dir, eine Schwere in dir, aber Gott hat dich am Anfang nicht damit geschaffen. Das ist eine ganz wichtige Botschaft. Gott hat dich nicht damit erschaffen. Sondern es ist ein Teil deines Lebensweges. Du stehst heute an diesem Punkt und Gott, Jesus, lädt dich ein, alles bei ihm zu lassen. All das, du kannst alles zu ihm bringen und er wird dich befreien, er wird dich erlösen. Und ich habe das erlebt in diesen Tagen in Medjugorje mit 120 Männern. Ich kann Ihnen sagen, liebe Hörerinnen und Hörer, diese Männer waren nicht dieselben, als sie nach Hause gefahren sind, wie sie am Mittwoch gekommen sind. Wir haben so starke Veränderungen gesehen, das war mit dem freien Auge zu sehen. Die Männer waren nicht dieselben, weil wir diesen Weg gegangen sind, den Anfang uns angesehen haben. Wir sind zum Vater gegangen. Es wurden so viele Dinge auf diese Zettel geschrieben, ohne dass ich sie gelesen habe. Die Übung war dann, dass jeder das aufschreibt. Aber am Ende diesen Zettel zusammenknüllt, wie man das so macht. Und dann gab es die Wastebox, den Mülleimer und der stand beim Kreuz. Und dort haben die Männer alles hineingeworfen. All diese Masken, all diese Opferrollen, all dieses Gehabe, dieses Getue, das wir uns zurechtgelegt haben, dieses Recht haben, dieses Harte, das haben wir auf diesen Zettel geschrieben, zusammengeknüllt und zu Jesus gebracht. Weil er ist der Einzige, der wahre und einzige Erlöser und Heiland. Und der durch seinen Tod und durch seine Auferstehung die Veränderung bringt, die wirkliche Veränderung, die so tief geht, dass es hineingeht in die 9 Monate der Schwangerschaft. Es geht so tief in deine Kindheit, es geht so tief in deine Jugend, in dein junges Erwachsensein. Egal wie alt du bist, es geht durch. Ich habe das erlebt. Und plötzlich werden Männer zu Löwen. Und das ist so mein Titel, Be a Lion. Ich habe das jetzt auch angekündigt, am Anfang der zweite Teil. Be a Lion kommt davon, dieser Titel, den ich für mich sozusagen generiert habe, der Vorträge von mir heißen so, es gibt ein Buch in meinem Kopf, das heißt, es wird so heißen, Be a Lion, weil es ist zum Teil meine Geschichte von einem zerrütteten, umherirrenden jungen Mann hin zu einem überzeugten Ehemann, Papa, Apostel, Menschenfischer. Und es ist auch dieser Zuruf von Gott an jeden Mann, be a lion. Du darfst ein und du sollst ein Löwe sein, weil er hat dich so erdacht. Das ist nicht die Idee von Christian, es ist nicht die Idee einer Ideologie, sondern es ist die eigentliche Berufung des Mannes. Be a lion. Weil es hat etwas mit Identität zu tun. Also ich möchte das auch wirklich kurz festhalten an 7 Punkten. Be a lion. Das erste ist, Gott gibt dir eine Identität. Also lebe als Sohn und nicht als Sklave. Lebe als Kind Gottes und nicht als Knecht. Das ist das, was Gott dir zusagt. Speziell auch den Männern. Ganz besonders den Männern. Du musst nicht Sklave deiner Vergangenheit sein. Jesus, ich finde es wunderschön, es gibt diese Stelle in der Offenbarung, siehe, ich mache alles neu. Es gibt diese Stelle in der Passion Christi von Mel Gibson, wo er das Maria auf dem Weg hin zu Golgotha sagt. Mutter, siehe, ich mache alles neu. Das ist der Sinn dahinter. Ich frage immer wieder Menschen, die mit dem katholischen Glauben nichts anfangen können und mich so wahrnehmen, was hat das alles für einen Sinn, diese Kreuzigung, diese Folter, das ist doch Schwachsinn. Nein, es ist nicht. Es hat einen tiefen, tiefen Hintergrund und die Notwendigkeit, um jeden Menschen aus seiner Sündhaftigkeit, aus seinem ganzen Schmutz und seiner, es ist wirklich zum Teil abartig, ja, man muss das leider so aussprechen, es ist zum Teil wirklich unglaublich schlimm, in welchen Dingen Menschen drinnen stehen. Und ich führe diese Gespräche mit Männern und sie erzählen mir Dinge, die sind unglaublich. Aber ich verstehe immer mehr, warum Jesus diese 14 Stationen, dieses ganze Leid auf sich nehmen musste, die Folterung, dieses Martyrium, weil er, egal in welcher Schuld, in welcher Not, in welche Schwierigkeiten, in welchem Abschaum und in welcher Dunkelheit du immer bist, er dich errettet hat. Das ist eine Wahrheit. Und es musste sein, um uns alle auslösen zu können. Also erster Punkt, Identität. Zweiter, sei mutig. Mut, trete ein, wo andere zurückweichen. Das tut ein Löwe. Ein Löwe läuft nicht davon, weil ein paar Hyänen kommen. Er ist mutig, er verteidigt sein Rudel. Er hat die Kraft, er hat die Autorität. Das dritte ist Schutz. Ja, wir dienen mit Stärke als Männer. Wir dienen, ganz ein wichtiges Wort. Nicht wir herrschen nicht. Es ist ein falsches Verständnis, ein falsches Bild des Mannes. Nein, wir Männer, die uns, wie ich schon gesagt habe, Christus, also Gott Vater zuwenden, Christus zuwenden und uns führen lassen vom Heiligen Geist. Wir dienen mit Stärke. Der vierte Punkt ist das Herz. Lass dich von Gott verwandeln in deinem Herzen. Wir Männer brauchen ein starkes Herz, aber eben auch gleichzeitig ein warmes, ein liebevolles. Das Motto der heurigen Männerwallfahrt war genau das, starke Männer mit einem liebenden Herzen. Und das ist passiert, das ist wirklich passiert. Es war unglaublich schön. Ich werde am Ende noch etwas dazu sagen. Der fünfte Punkt, Leitung. Also Männer führen durch Präsenz und nicht durch Lautstärke. Also es ist ein falsches Verständnis, wenn man durch Schreien oder durch Lautsein denkt, es folgt ihm irgendjemand oder man kann jemanden überzeugen. Genau das Gegenteil passiert. Also speziell bei der Kindererziehung geht es darum, präsent zu sein, da zu sein, greifbar zu sein für die Kinder, Wort zu halten. Das begeistert Kinder, das erzeugt Stärke und Nähe, aber nicht durch Schreien und Gewalt oder Herrschen. Leitung, gute Leiter, Leadership, gute Leitung und echtes Leadership-Leben in der Familie. Nicht nur am Arbeitsplatz, in einer Management-Ebene, nein, zu Hause. Sechster Punkt, Brüderlichkeit. Man geht den Weg nicht alleine. Wir sind, also gerade das war ein Effekt bei der Männerwallfahrt, der so faszinierend zu sehen war, dass Männer verstanden haben, hey, ich bin nicht alleine. Ich bin nicht alleine am Weg. Da gibt es noch in diesem konkreten Fall 119 andere, die beten, die Heilige Messe aufsuchen, die regelmäßig beichten gehen und. Und sich nicht schämen, sich den Rosenkranz aus der Hosentasche zu ziehen und ihn auch laut zu beten. Genau, also diese Brüderlichkeit. Und der letzte, siebte Punkt, die Nachfolge. Christus ist der Maßstab und nicht weniger. Das ist mein Thema, also das ist echt, dass ich extrem liebe, die Nachfolge, die ganz konkrete Nachfolge auch im Jahr 2026, sich nicht zu verbiegen, nicht zu verstecken, sondern Christus wirklich als Maßstab zu nehmen, in einer Art und Weise, die auch heute möglich ist. Ein Christ zu sein, der sich nicht nur am Sonntag in einer Kirche zeigt, sondern ein Christ, der am Arbeitsplatz diese Werte lebt, verteidigt, wenn es sein muss, aber auch ohne irgendwie komisch zu sein. Ein bekannter Priester von uns, den wir sehr schätzen, hat vor kurzem bei einer Predigt gesagt, er wünscht sich einfach normale Katholiken. Einfach normale Katholiken, die Lehre der Kirche kennen, die zu dieser Überzeugung stehen, die auch nichts weglassen und nichts dazu erfinden, sondern einfach treu zur Lehre der Kirche stehen, überzeugt sind, authentisch sind und liebevoll sind und strahlen und Hoffnung und Zuversicht in die Welt bringen, also als ständig den Weltuntergang jeden Tag in der Zeitung zu suchen und zu lesen und schon fast herbeizusehnen. Nein, wir Christen, wir Katholiken dürfen Licht für die Welt sein. Und das ist für mich Nachfolge. Das waren jetzt so 7 Punkte, 7 Kriterien für mich als Mann oder für Männer, dem Ausdruck zu geben und in diese Identität Be a Lion einzutreten. Also ich habe mir auch noch notiert, als christlicher Mann braucht es ein brennendes, aber eben ein gereinigtes Herz, ganz wichtig. Kein hartes Herz, kein kaltes Herz, sondern eben dieses Herz, das von Gott Vater, von Jesus neu berührt wurde und was dann eben stark ist, warm ist, klar ist, verständnisvoll ist. Genau, und es gibt einen Satz, der mir sehr gefällt. Ich habe mir notiert, ein verwandeltes Männerherz ist fähig zu großer Stärke und tiefer Zärtlichkeit zugleich. Also das ist immer so das große Thema. Das große Thema, können wir Männer stark sein und gleichzeitig liebevoll, zärtlich, warm? Und ich möchte jedem Mann zurufen, ja, das können wir. Wenn wir uns von Jesus inspirieren lassen, von Jesus uns verwandeln lassen, dann bin ich der festen Überzeugung, ich habe es erlebt, ich kenne viele Männer, muss man auch ganz klar mal festhalten, ich kenne viele Männer, die genau so sind. Sie sind stark, sie übernehmen Verantwortung, sie leben ihre Berufung als Ehemann, als Papa, als Mann in der Arbeit, in der Wirtschaft, aber sie sind fähig, zu großer Stärke und zugleich zu großer Liebe und Zärtlichkeit zu ihren Ehefrauen und Kindern. Und das ist ja die große Botschaft. Und das hat mich wirklich auch die Theologie des Leibes, Johannes Paul II., gelehrt, dass das eine Berufung ist, dass das ein großer Wunsch Gottes ist, so zu leben, sich so auszurichten, das umzusetzen, wirklich auch umzusetzen und nicht nur irgendwie so ein bisschen, sondern wirklich ganz konkret. Und da gibt es von mir diese Leitthese sozusagen, die Liebe wird konkret jeden Tag, keine Ausreden mehr. Das war ein Zuruf an die Männer der Männerwallfahrt heuer und diese Leitthese habe ich ausgegeben. Wenn man so möchte, die Liebe wird konkret und das jeden Tag. Keine Ausreden mehr. Somit möchte ich den zweiten Teil beenden und ein Lied einspielen lassen. Und jetzt schon der Aufruf, dass man nach dem Lied anrufen kann. Ich denke, die Moderatorin wird das ansagen, um mir Fragen zu stellen oder eben mit mir in Austausch zu treten. Herzliche Einladung dazu.
0: Genau. Die Leitungen im Studio sind jetzt offen. Sie können auch selber ein Erlebnis erzählen oder eine Frage stellen. Die Nummer ist 0720 578 578 oder von außerhalb Österreichs 0043 720 578 578.

0: Wie wir das eben auch in dem Lied gehört haben, wenn sich alles auf den Herrn ausrichtet, auf den Vater, dann und natürlich auch die Männerherzen, dann wird die Welt möglicherweise auch wieder ein schönerer, friedvollerer Ort. Und es hat sich inzwischen niemand gemeldet, deshalb dürfen wir noch ein paar abschließende Worte von Christian Schallauer hören.
1: Ich möchte einfach nochmal einladen, die Theologie des Leibes nach Johannes Paul II. Ja, zu entdecken, zu suchen, darin zu forschen. Es ist einfach unglaublich, welcher Schatz uns Johannes Paul II. Hinterlassen hat. Ganz besonders an die Männer, aber natürlich auch an alle Frauen. Es ist für beide ein tiefer Schatz. Dann natürlich ein Hinweis zu dieser Männerwallfahrt nochmal. Es gibt eine Homepage. Das kann jeder ganz einfach über Google finden oder eben wirklich www.maena-wallfahrt.at. Dazu alle Informationen. Es gibt ein Video, ein Review-Video auf YouTube. Es gibt Fotos, es gibt Zeugnisse der Ehefrauen. Das war die Idee von meiner Daniela, nicht die Männerstimmen sozusagen auf die Bühne zu geben, sondern es gibt Zeugnisse der Ehefrauen. Und das finde ich wunderschön, dass die Frauen das die Bühne bekommen. Und das findet man alles auf dieser Homepage, auf dieser Website. Sie wird es auch nächstes Jahr wieder geben. Sie sind immer zur Christi Himmelfahrt in Medjugorje. Und das findet man, alle Informationen und das neue Datum findet man alles auf dieser Homepage. Ja, Theologie des Leibes, Männerherzen, es ist ein Riesenthema. Ich habe es auch erwähnt in dieser Stunde, dass ich fest davon überzeugt bin, dass es ganz, ganz entscheidend ist, wie sich die Männer zu Gott, zum Vater bekehren, wieder umkehren, bewusst machen, wie wichtig das ist, die Berufung wieder wahrzunehmen, nicht sie zu scheuen, nicht sie abzulehnen, sondern wirklich bewusst Mann zu sein, egal als Priester, als Ehemann, als Laie, als Ordensmann. Es gibt wunderschöne, verschiedenste Berufungen, aber Gott hat dir eine gegeben. Das ist eine ganz wichtige Botschaft. Es ist nicht egal, was du aus deinem Leben machst, weil Gott hat eine Idee mit dir, für dich und er braucht dich. Er braucht dich als Mann. Es kann niemand anderer sonst, nur du. Das ist wirklich wichtig zu wissen. Und er wartet auf dich. Er ist geduldig. Er sehnt sich nach dir, dass du zu ihm kommst, dass du dieser Idee wirklich diesen Raum gibst. Und da möchte ich auch alle jungen Männer ermutigen, da wirklich daran zu denken, nicht nur an die Ausbildung, an die Karriere und was ist alles möglich in der Wirtschaft oder auf dieser Erde im Sinne von, wohin kann ich überall reisen und was kann ich alles entdecken, sondern auch wirklich, was hat Gott für mein Leben erdacht, vorgesehen, wo braucht er mich, welche Talente und Fähigkeiten hat er mir schon gegeben, sind in mir schon zugrunde gelegt und möchte ich darauf eingehen und zu dem gerecht werden. Das ist wirklich so eine zentrale Botschaft, die ich immer wieder, gerade wenn ich mit Jugendlichen arbeite, mitgeben möchte, gilt natürlich für alle junge Damen. Das ist ja universell, genau.
0: Ja, danke schön. Wir bedanken uns ganz herzlich bei Christian Schallauer für diese wunderbaren Worte, für diese guten Gedankenanstöße. Und wenn man das nochmal nachhören möchte, die Sendung wird wiederholt um 4.45 Uhr, wenn man lang auf ist oder früh aufsteht. Oder in Kürze auf unserer Radiothek, radiomaria.at, unter Unser Glaube. Vielen Dank fürs Zuhören und auf Wiedersehen. Wiederhören.

0: Im Namen des Vaters und des Sohnes und des Heiligen Geistes.
1: Amen.
0: Der Engel des Herrn brachte Maria die Botschaft.
1: Und sie empfing vom Heiligen Geist.
0: Gegrüßet seist du, Maria, voll der Gnade. Der Herr ist mit dir, du bist gebenedeit unter den Frauen. Und gebenedeit ist die Frucht deines Leibes, Jesus.
1: Heilige Maria, Mutter Gottes, bitte für uns Sünder, jetzt und in der Stunde unseres Todes. Amen.
0: Maria sprach, siehe, ich bin die Magd des Herrn.
1: Mir geschehe nach deinem Wort.
0: Gegrüßet seist du, Maria, voll der Gnade, der Herr ist mit dir. Du bist gebenedeit unter den Frauen und gebenedeit ist die Frucht deines Leibes, Jesus.
1: Heilige Maria, Mutter Gottes, bitte für uns Sünder, jetzt und in der Stunde unseres Todes. Amen.
0: Und das Wort ist Fleisch geworden.
1: Und hat unter uns gewohnt.
0: Gegrüßet seist du, Maria, voll der Gnade, der Herr ist mit dir. Du bist gebenedeit unter den Frauen und gebenedeit ist die Frucht deines Leibes, Jesus.
1: Heilige Maria, Mutter Gottes, bitte für uns Sünder, jetzt und in der Stunde unseres Todes. Amen.
0: Bitte für uns, heilige Gottesmutter.
1: Auf dass wir würdig werden der Verheißungen Christi.
0: Lasset uns beten, allmächtiger Gott, gieße deine Gnade in unsere Herzen ein. Durch die Botschaft des Engels haben wir die Menschwerdung Christi, deines Sohnes, erkannt. Lass uns durch sein Leiden und Kreuz zur Herrlichkeit der Auferstehung gelangen. Darum bitten wir durch Christus, unseren Herrn.
1: Amen.
0: Ehre sei dem Vater und dem Sohn und dem Heiligen Geist.
1: Wie im Anfang, so auch jetzt und alle Zeit und in Ewigkeit. Amen.
0: O Herr, gib den Verstorbenen die ewige Ruhe.
1: Und das ewige Licht leuchte ihnen.
0: Herr, lass sie ruhen in Frieden.
1: Amen.
0: Der Herr sei mit euch.
1: Und mit deinem Geiste.
0: Auf die Fürsprache der jungfräulichen Gottesmutter Maria, der Königin des Friedens, segne und beschütze euch der gütige und barmherzige Gott, der Vater und der Sohn und der Heilige Geist.
1: Amen.
0: Euch allen einen gesegneten und gnadenreichen Samstag. Zu Ehren der Mutter Gottes wünscht euch Bruder Peter.

Guten Morgen, liebe Hörerinnen und Hörer von Radio Maria Österreich und Radio Maria Südtirol. Ich freue mich, dass Sie an diesem neuen Tag wieder eingeschaltet haben und mit mir mit dem Gebet beginnen. Im Studio am Stetten ist für Sie Idel Traukörner. Heute ist Samstag, der 20. Juni 2026. Ich lade Sie zum Gebet des freudenreichen Rosenkranzes ein. Die Nummer ins Studio 0720 578 578. Von außerhalb Österreichs 0043 720 578 578. Wir beten den Rosenkranz ganz besonders im Anliegen um Bekehrung und Frieden. Denn nur aus der Bekehrung der Herzen kann echter Friede kommen.

0: Und so beginnen wir im Namen des Vaters und des Sohnes und des Heiligen Geistes. Amen. Ich glaube an Gott, den Vater, den Allmächtigen, den Schöpfer des Himmels und der Erde und an Jesus Christus, seinen eingeborenen Sohn, unseren Herrn, empfangen durch den Heiligen Geist, geboren von der Jungfrau Maria, gelitten unter Pontius Pilatus, gekreuzigt, gestorben und begraben, hinabgestiegen in das Reich des Todes, am dritten Tage auferstanden von den Toten, aufgefahren in den Himmel, er sitzt zur Rechten Gottes des allmächtigen Vaters, von dort wird er kommen, zu richten die Lebenden und die Toten.
1: Ich glaube an den Heiligen Geist, die heilige katholische Kirche, Gemeinschaft der Heiligen, Vergebung der Sünden, Auferstehung der Toten und das ewige Leben. Amen.
0: Vater unser im Himmel, geheiligt werde dein Name, dein Reich komme, dein Wille geschehe, wie im Himmel, so auf Erden.
1: Unser tägliches Brot gib uns heute und vergib uns unsere Schuld, wie auch wir vergeben unseren Schuldigern. Und führe uns nicht in Versuchung, sondern erlöse uns von dem Bösen. Amen.
0: Gegrüßet seist du, Maria, voller Gnade, der Herr ist mit dir. Du bist gebenedeit unter den Frauen, und gebenedeit ist die Frucht deines Leibes, Jesus, der in uns den Glauben vermehre.
1: Heilige Maria, Mutter Gottes, bitte für uns Sünder, jetzt und in der Stunde unseres Todes. Amen.
0: Gegrüßet seist du, Maria, voller Gnade, der Herr ist mit dir. Du bist gebenedeit unter den Frauen, und gebenedeit ist die Frucht deines Leibes, Jesus, der in uns die Hoffnung stärke.
1: Heilige Maria, Mutter Gottes, bitte für uns Sünder, jetzt und in der Stunde unseres Todes. Amen.
0: Gegrüßet seist du, Maria, voller Gnade, der Herr ist mit dir. Du bist gebenedeit unter den Frauen, und gebenedeit ist die Frucht deines Leibes, Jesus, der in uns die Liebe entzünde.
1: Heilige Maria, Mutter Gottes, bitte für uns Sünder, jetzt und in der Stunde unseres Todes. Amen.
0: Ehre sei dem Vater und dem Sohn und dem Heiligen Geist.
1: Wie im Anfang, so auch jetzt und alle Zeit. Und in Ewigkeit. Amen. O mein Jesus, verzeih uns unsere Sünden, bewahre uns vor dem Feuer der Hölle, führe alle Seelen in den Himmel, besonders jene, die deine Barmherzigkeit am meisten bedürfen.

0: Erstes freudenreiches Geheimnis, Jesus, den du, Jungfrau vom Heiligen Geist, empfangen hast. Vater unser im Himmel, geheiligt werde dein Name, dein Reich komme, dein Wille geschehe, wie im Himmel, so auf Erden.
1: Unser tägliches Brot gib uns heute und vergib uns unsere Schuld, wie auch wir vergeben unseren Schuldigern. Und führe uns nicht in Versuchung, sondern erlöse uns von dem Bösen. Amen.
0: Gegrüßet seist du, Maria, voller Gnade, der Herr ist mit dir. Du bist gebenedeit unter den Frauen, und gebenedeit ist die Frucht deines Leibes, Jesus, den du, Jungfrau vom Heiligen Geist, empfangen hast.
1: Heilige Maria, Mutter Gottes, bitte für uns Sünder, jetzt und in der Stunde unseres Todes. Amen.
0: Gegrüßet seist du, Maria, voller Gnade, der Herr ist mit dir. Du bist gebenedeit unter den Frauen, und gebenedeit ist die Frucht deines Leibes, Jesus, den du, Jungfrau vom Heiligen Geist, empfangen hast.
1: Heilige Maria, Mutter Gottes, bitte für uns Sünder, jetzt und in der Stunde unseres Todes. Amen.
0: Gegrüßet seist du, Maria, voller Gnade, der Herr ist mit dir. Du bist gebenedeit unter den Frauen, und gebenedeit ist die Frucht deines Leibes, Jesus, den du, Jungfrau vom Heiligen Geist, empfangen hast.
1: Heilige Maria, Mutter Gottes, bitte für uns Sünder, jetzt und in der Stunde unseres Todes. Amen.
0: Gegrüßet seist du, Maria, voller Gnade, der Herr ist mit dir. Du bist gebenedeit unter den Frauen, und gebenedeit ist die Frucht deines Leibes, Jesus, den du, Jungfrau vom Heiligen Geist, empfangen hast.
1: Heilige Maria, Mutter Gottes, bitte für uns Sünder, jetzt und in der Stunde unseres Todes. Amen.
0: Gegrüßet seist du, Maria, voller Gnade, der Herr ist mit dir. Du bist gebenedeit unter den Frauen, und gebenedeit ist die Frucht deines Leibes, Jesus, den du, Jungfrau vom Heiligen Geist, empfangen hast.
1: Heilige Maria, Mutter Gottes, bitte für uns Sünder, jetzt und in der Stunde unseres Todes. Amen.
0: Gegrüßet seist du, Maria, voller Gnade, der Herr ist mit dir. Du bist gebenedeit unter den Frauen, und gebenedeit ist die Frucht deines Leibes, Jesus, den du, Jungfrau vom Heiligen Geist, empfangen hast.
1: Heilige Maria, Mutter Gottes, bitte für uns Sünder, jetzt und in der Stunde unseres Todes. Amen.
0: Gegrüßet seist du, Maria, voller Gnade, der Herr ist mit dir. Du bist gebenedeit unter den Frauen, und gebenedeit ist die Frucht deines Leibes, Jesus, den du, Jungfrau vom Heiligen Geist, empfangen hast.
1: Heilige Maria, Mutter Gottes, bitte für uns Sünder, jetzt und in der Stunde unseres Todes. Amen.
0: Gegrüßet seist du, Maria, voller Gnade, der Herr ist mit dir. Du bist gebenedeit unter den Frauen, und gebenedeit ist die Frucht deines Leibes, Jesus, den du, Jungfrau vom Heiligen Geist, empfangen hast.
1: Heilige Maria, Mutter Gottes, bitte für uns Sünder, jetzt und in der Stunde unseres Todes. Amen.
0: Gegrüßet seist du, Maria, voller Gnade, der Herr ist mit dir. Du bist gebenedeit unter den Frauen, und gebenedeit ist die Frucht deines Leibes, Jesus, den du, Jungfrau vom Heiligen Geist, empfangen hast.
1: Heilige Maria, Mutter Gottes, bitte für uns Sünder, jetzt und in der Stunde unseres Todes. Amen.
0: Gegrüßet seist du, Maria, voller Gnade, der Herr ist mit dir. Du bist gebenedeit unter den Frauen, und gebenedeit ist die Frucht deines Leibes, Jesus, den du, Jungfrau vom Heiligen Geist, empfangen hast.
1: Heilige Maria, Mutter Gottes, bitte für uns Sünder, jetzt und in der Stunde unseres Todes. Amen.
0: Ehre sei dem Vater und dem Sohn und dem Heiligen Geist.
1: Wie im Anfang, so auch jetzt und alle Zeit und in Ewigkeit. Amen. O mein Jesus, verzeih uns unsere Sünden, bewahre uns vor dem Feuer der Hölle, führe alle Seelen in den Himmel, besonders jene, die deiner Barmherzigkeit am meisten bedürfen.

0: Zweites freudenreiches Geheimnis, Jesus, den du Jungfrau zu Elisabeth getragen hast.
1: Vater unser im Himmel, geheiligt werde dein Name, dein Reich komme, dein Wille geschehe, wie im Himmel, so auf Erden.
0: Unser tägliches Brot gib uns heute und vergib uns unsere Schuld, wie auch wir vergeben unseren Schuldigern. Und führe uns nicht in Versuchung, sondern erlöse uns von dem Bösen. Amen.
1: Gegrüßet seist du, Maria, voller Gnade, der Herr ist mit dir. Du bist gebenedeit unter den Frauen, und gebenedeit ist die Frucht deines Leibes, Jesus, den du, Jungfrau, zu Elisabeth getragen hast.
0: Heilige Maria, Mutter Gottes, bitte für uns Sünder, jetzt und in der Stunde unseres Todes. Amen.
1: Gegrüßet seist du, Maria, voller Gnade, der Herr ist mit dir. Du bist gebenedeit unter den Frauen, und gebenedeit ist die Frucht deines Leibes, Jesus, den du, Jungfrau, zu Elisabeth getragen hast.
0: Heilige Maria, Mutter Gottes, bitte für uns Sünder, jetzt und in der Stunde unseres Todes. Amen.
1: Gegrüßet seist du, Maria, voller Gnade, der Herr ist mit dir. Du bist gebenedeit unter den Frauen, und gebenedeit ist die Frucht deines Leibes, Jesus, den du, Jungfrau, zu Elisabeth getragen hast.
0: Heilige Maria, Mutter Gottes, bitte für uns Sünder, jetzt und in der Stunde unseres Todes. Amen.
1: Gegrüßet seist du, Maria, voller Gnade, der Herr ist mit dir. Du bist gebenedeit unter den Frauen, und gebenedeit ist die Frucht deines Leibes, Jesus, den du, Jungfrau, zu Elisabeth getragen hast.
0: Heilige Maria, Mutter Gottes, bitte für uns Sünder, jetzt und in der Stunde unseres Todes. Amen.
1: Gegrüßet seist du, Maria, voller Gnade, der Herr ist mit dir. Du bist gebenedeit unter den Frauen, und gebenedeit ist die Frucht deines Leibes, Jesus, den du, Jungfrau, zu Elisabeth getragen hast.
0: Heilige Maria, Mutter Gottes, bitte für uns Sünder, jetzt und in der Stunde unseres Todes. Amen.
1: Gegrüßet seist du, Maria, voller Gnade, der Herr ist mit dir. Du bist gebenedeit unter den Frauen, und gebenedeit ist die Frucht deines Leibes, Jesus, den du, Jungfrau, zu Elisabeth getragen hast.
0: Heilige Maria, Mutter Gottes, bitte für uns Sünder, jetzt und in der Stunde unseres Todes. Amen.
1: Gegrüßet seist du, Maria, voller Gnade, der Herr ist mit dir. Du bist gebenedeit unter den Frauen, und gebenedeit ist die Frucht deines Leibes, Jesus, den du, Jungfrau, zu Elisabeth getragen hast.
0: Heilige Maria, Mutter Gottes, bitte für uns Sünder, jetzt und in der Stunde unseres Todes. Amen.
1: Gegrüßet seist du, Maria, voller Gnade, der Herr ist mit dir. Du bist gebenedeit unter den Frauen, und gebenedeit ist die Frucht deines Leibes, Jesus, den du, Jungfrau, zu Elisabeth getragen hast.
0: Heilige Maria, Mutter Gottes, bitte für uns Sünder, jetzt und in der Stunde unseres Todes. Amen.
1: Gegrüßet seist du, Maria, voller Gnade, der Herr ist mit dir. Du bist gebenedeit unter den Frauen, und gebenedeit ist die Frucht deines Leibes, Jesus, den du, Jungfrau, zu Elisabeth getragen hast.
0: Heilige Maria, Mutter Gottes, bitte für uns Sünder, jetzt und in der Stunde unseres Todes. Amen.
1: Gegrüßet seist du, Maria, voller Gnade, der Herr ist mit dir. Du bist gebenedeit unter den Frauen, und gebenedeit ist die Frucht deines Leibes, Jesus, den du, Jungfrau, zu Elisabeth getragen hast.
0: Heilige Maria, Mutter Gottes, bitte für uns Sünder, jetzt und in der Stunde unseres Todes. Amen.
1: Ehre sei dem Vater und dem Sohn und dem Heiligen Geist.
0: Wie im Anfang, so auch jetzt und alle Zeit und in Ewigkeit. Amen.
1: O mein Jesus, verzeih uns unsere Sünden, bewahre uns vor dem Feuer der Hölle, führe alle Seelen in den Himmel, besonders jene, deiner Barmherzigkeit am meisten bedürfen. Amen.

0: Drittes freudenreiches Geheimnis, Jesus, den du, Jungfrau zu Bethlehem, geboren hast. Vater unser im Himmel, geheiligt werde dein Name, dein Reich komme, dein Wille geschehe, wie im Himmel, so auf Erden.
1: Unser tägliches Brot gib uns heute und vergib uns unsere Schuld, wie auch wir vergeben unseren Schuldigern. Und führe uns nicht in Versuchung, sondern erlöse uns von dem Bösen. Amen.
0: Gegrüßet seist du, Maria, voller Gnade, der Herr ist mit dir. Du bist gebenedeit unter den Frauen und gebenedeit ist die Frucht deines Leibes, Jesus, den du, Jungfrau, zu Bethlehem geboren hast.
1: Heilige Maria, Mutter Gottes, bitte für uns Sünder, jetzt und in der Stunde unseres Todes. Amen.
0: Gegrüßet seist du, Maria, voller Gnade, der Herr ist mit dir. Du bist gebenedeit unter den Frauen und gebenedeit ist die Frucht deines Leibes, Jesus, den du, Jungfrau, zu Bethlehem geboren hast.
1: Heilige Maria, Mutter Gottes, bitte für uns Sünder, jetzt und in der Stunde unseres Todes. Amen.
0: Gegrüßet seist du, Maria, voller Gnade, der Herr ist mit dir. Du bist gebenedeit unter den Frauen und gebenedeit ist die Frucht deines Leibes, Jesus, den du, Jungfrau, zu Bethlehem geboren hast.
1: Heilige Maria, Mutter Gottes, bitte für uns Sünder, jetzt und in der Stunde unseres Todes. Amen.
0: Gegrüßet seist du, Maria, voller Gnade, der Herr ist mit dir. Du bist gebenedeit unter den Frauen und gebenedeit ist die Frucht deines Leibes, Jesus, den du, Jungfrau, zu Bethlehem geboren hast.
1: Heilige Maria, Mutter Gottes, bitte für uns Sünder, jetzt und in der Stunde unseres Todes. Amen.
0: Gegrüßet seist du, Maria, voller Gnade, der Herr ist mit dir. Du bist gebenedeit unter den Frauen und gebenedeit ist die Frucht deines Leibes, Jesus, den du, Jungfrau, zu Bethlehem geboren hast.
1: Heilige Maria, Mutter Gottes, bitte für uns Sünder, jetzt und in der Stunde unseres Todes. Amen.
0: Gegrüßet seist du, Maria, voller Gnade, der Herr ist mit dir. Du bist gebenedeit unter den Frauen, und gebenedeit ist die Frucht deines Leibes, Jesus, den du, Jungfrau, zu Bethlehem geboren hast.
1: Heilige Maria, Mutter Gottes, bitte für uns Sünder, jetzt und in der Stunde unseres Todes. Amen.
0: Gegrüßet seist du, Maria, voller Gnade, der Herr ist mit dir. Du bist gebenedeit unter den Frauen und gebenedeit ist die Frucht deines Leibes, Jesus, den du, Jungfrau, zu Bethlehem geboren hast.
1: Heilige Maria, Mutter Gottes, bitte für uns Sünder, jetzt und in der Stunde unseres Todes. Amen.
0: Gegrüßet seist du, Maria, voller Gnade, der Herr ist mit dir. Du bist gebenedeit unter den Frauen und gebenedeit ist die Frucht deines Leibes, Jesus, den du, Jungfrau, zu Bethlehem geboren hast.
1: Heilige Maria, Mutter Gottes, bitte für uns Sünder, jetzt und in der Stunde unseres Todes. Amen.
0: Gegrüßet seist du, Maria, voller Gnade, der Herr ist mit dir. Du bist gebenedeit unter den Frauen und gebenedeit ist die Frucht deines Leibes, Jesus, den du, Jungfrau, zu Bethlehem geboren hast.
1: Heilige Maria, Mutter Gottes, bitte für uns Sünder, jetzt und in der Stunde unseres Todes. Amen.
0: Gegrüßet seist du, Maria, voller Gnade, der Herr ist mit dir. Du bist gebenedeit unter den Frauen und gebenedeit ist die Frucht deines Leibes, Jesus, den du, Jungfrau, zu Bethlehem geboren hast.
1: Heilige Maria, Mutter Gottes, bitte für uns Sünder, jetzt und in der Stunde unseres Todes. Amen.
0: Ehre sei dem Vater und dem Sohn und dem Heiligen Geist.
1: Wie im Anfang, so auch jetzt und alle Zeit und in Ewigkeit. Amen. O mein Jesus, verzeih uns unsere Sünden, bewahre uns vor dem Feuer der Hölle, führe alle Seelen in den Himmel, besonders jene, die deiner Barmherzigkeit am meisten bedürfen. Amen.

0: Viertes freudenreiches Geheimnis, Jesus, den du, Jungfrau, im Tempel aufgeopfert hast.
1: Vater unser im Himmel, geheiligt werde dein Name. Dein Reich komme, dein Wille geschehe, wie im Himmel, so auf Erden.
0: Unser tägliches Brot gib uns heute und vergib uns unsere Schuld, wie auch wir vergeben unseren Schuldigern. Und führe uns nicht in Versuchung, sondern erlöse uns von dem Bösen. Amen.
1: Gegrüßet seist du, Maria, voll der Gnade, der Herr ist mit dir. Du bist gebenedeit unter den Frauen und gebenedeit ist die Frucht deines Leibes, Jesus, den du, Jungfrau, im Tempel aufgeopfert hast.
0: Heilige Maria, Mutter Gottes, bitte für uns Sünder, jetzt und in der Stunde unseres Todes. Amen.
1: Gegrüßet seist du, Maria, voll der Gnade, der Herr ist mit dir. Du bist gebenedeit unter den Frauen und gebenedeit ist die Frucht deines Leibes, Jesus, den du, o Jungfrau, im Tempel aufgeopfert hast.
0: Heilige Maria, Mutter Gottes, bitte für uns Sünder, jetzt und in der Stunde unseres Todes. Amen.
1: Gegrüßet seist du, Maria, voll der Gnade, der Herr ist mit dir. Du bist gebenedeit unter den Frauen und gebenedeit ist die Frucht deines Leibes, Jesus, den du, Jungfrau, im Tempel aufgeopfert hast.
0: Heilige Maria, Mutter Gottes, bitte für uns Sünder, jetzt und in der Stunde unseres Todes. Amen.
1: Gegrüßet seist du, Maria, voll der Gnade, der Herr ist mit dir. Du bist gebenedeit unter den Frauen und gebenedeit ist die Frucht deines Leibes, Jesus, den du, o Jungfrau, im Tempel aufgeopfert hast.
0: Heilige Maria, Mutter Gottes, bitte für uns Sünder, jetzt und in der Stunde unseres Todes. Amen.
1: Gegrüßet seist du, Maria, voll der Gnade, der Herr ist mit dir. Du bist gebenedeit unter den Frauen, und gebenedeit ist die Frucht deines Leibes, Jesus, den du, o Jungfrau, im Tempel aufgeopfert hast.
0: Heilige Maria, Mutter Gottes, bitte für uns Sünder, jetzt und in der Stunde unseres Todes. Amen.
1: Gegrüßet seist du, Maria, voll der Gnade, der Herr ist mit dir. Du bist gebenedeit unter den Frauen, und gebenedeit ist die Frucht deines Leibes, Jesus, den du, o Jungfrau, im Tempel aufgeopfert hast.
0: Heilige Maria, Mutter Gottes, bitte für uns Sünder, jetzt und in der Stunde unseres Todes. Amen.
1: Gegrüßet seist du, Maria, voll der Gnade, der Herr ist mit dir. Du bist gebenedeit unter den Frauen, und gebenedeit ist die Frucht deines Leibes, Jesus, den du, o Jungfrau, im Tempel aufgeopfert hast.
0: Heilige Maria, Mutter Gottes, bitte für uns Sünder, jetzt und in der Stunde unseres Todes. Amen.
1: Gegrüßet seist du, Maria, voll der Gnade, der Herr ist mit dir. Du bist gebenedeit unter den Frauen, und gebenedeit ist die Frucht deines Leibes, Jesus, den du, o Jungfrau, im Tempel aufgeopfert hast.
0: Heilige Maria, Mutter Gottes, bitte für uns Sünder, jetzt und in der Stunde unseres Todes. Amen.
1: Gegrüßet seist du, Maria, voll der Gnade, der Herr ist mit dir. Du bist gebenedeit unter den Frauen, und gebenedeit ist die Frucht deines Leibes, Jesus, den du, Jungfrau, im Tempel aufgeopfert hast.
0: Heilige Maria, Mutter Gottes, bitte für uns Sünder, jetzt und in der Stunde unseres Todes. Amen.
1: Gegrüßet seist du, Maria, voll der Gnade, der Herr ist mit dir. Du bist gebenedeit unter den Frauen, und gebenedeit ist die Frucht deines Leibes, Jesus, den du, Jungfrau, im Tempel aufgeopfert hast.
0: Heilige Maria, Mutter Gottes, bitte für uns Sünder, jetzt und in der Stunde unseres Todes. Amen.
1: Ehre sei dem Vater, dem Sohn und dem Heiligen Geist.
0: Wie im Anfang, so auch jetzt und alle Zeit und in Ewigkeit. Amen.
1: O mein Jesus, verzeih uns unsere Sünden, bewahre uns vor dem Feuer der Hölle, führe alle Seelen in den Himmel, besonders jene, die am meisten deiner Barmherzigkeit bedürfen. Amen.

0: Fünftes freudenreiches Geheimnis, Jesus, den du, Jungfrau, im Tempel wieder gefunden hast. Vater unser im Himmel, geheiligt werde dein Name, dein Reich komme, dein Wille geschehe, wie im Himmel, so auf Erden.
1: Unser tägliches Brot gib uns heute und vergib uns unsere Schuld, wie auch wir vergeben unseren Schuldigern. Und führe uns nicht in Versuchung, sondern erlöse uns von den Bösen. Amen.
0: Gegrüßet seist du, Maria, voller Gnade, der Herr ist mit dir. Du bist gebenedeit unter den Frauen, und gebenedeit ist die Frucht deines Leibes, Jesus, den du, Jungfrau, im Tempel wiedergefunden hast.
1: Heilige Maria, Mutter Gottes, jetzt und in der Stunde unseres Todes. Amen.
0: Gegrüßet seist du, Maria, voller Gnade, der Herr ist mit dir. Du bist gebenedeit unter den Frauen, und gebenedeit ist die Frucht deines Leibes, Jesus, den du, Jungfrau, im Tempel wieder gefunden hast.
1: Heilige Maria, Mutter Gottes, bitte für uns Sünder, jetzt und in der Stunde unseres Todes. Amen.
0: Gegrüßet seist du, Maria, voller Gnade, der Herr ist mit dir. Du bist gebenedeit unter den Frauen, und gebenedeit ist die Frucht deines Leibes, Jesus, den du, Jungfrau, im Tempel wieder gefunden hast.
1: Heilige Maria, Mutter Gottes, bitte für uns Sünder, jetzt und in der Stunde unseres Todes. Amen.
0: Gegrüßet seist du, Maria, voller Gnade, der Herr ist mit dir. Du bist gebenedeit unter den Frauen, und gebenedeit ist die Frucht deines Leibes, Jesus, den du, Jungfrau, im Tempel wieder gefunden hast.
1: Heilige Maria, Mutter Gottes, bitte für uns Sünder, jetzt und in der Stunde unseres Todes. Amen.
0: Gegrüßet seist du, Maria, voller Gnade, der Herr ist mit dir. Du bist gebenedeit unter den Frauen, und gebenedeit ist die Frucht deines Leibes, Jesus, den du, Jungfrau, im Tempel wieder gefunden hast.
1: Heilige Maria, Mutter Gottes, bitte für uns Sünder, jetzt und in der Stunde unseres Todes. Amen.
0: Gegrüßet seist du, Maria, voller Gnade, der Herr ist mit dir. Du bist gebenedeit unter den Frauen, und gebenedeit ist die Frucht deines Leibes, Jesus, den du, Jungfrau, im Tempel wieder gefunden hast.
1: Heilige Maria, Mutter Gottes, bitte für uns Sünder, jetzt und in der Stunde unseres Todes. Amen.
0: Gegrüßet seist du, Maria, voller Gnade, der Herr ist mit dir. Du bist gebenedeit unter den Frauen, und gebenedeit ist die Frucht deines Leibes, Jesus, den du, Jungfrau, im Tempel wieder gefunden hast.
1: Heilige Maria, Mutter Gottes, bitte für uns Sünder, jetzt und in der Stunde unseres Todes. Amen.
0: Gegrüßet seist du, Maria, voller Gnade, der Herr ist mit dir. Du bist gebenedeit unter den Frauen, und gebenedeit ist die Frucht deines Leibes, Jesus, den du, Jungfrau, im Tempel wieder gefunden hast.
1: Heilige Maria, Mutter Gottes, bitte für uns Sünder, jetzt und in der Stunde unseres Todes. Amen.
0: Gegrüßet seist du, Maria, voller Gnade, der Herr ist mit dir. Du bist gebenedeit unter den Frauen, und gebenedeit ist die Frucht deines Leibes, Jesus, den du, Jungfrau, im Tempel wieder gefunden hast.
1: Heilige Maria, Mutter Gottes, bitte für uns Sünder, jetzt und in der Stunde unseres Todes. Amen.
0: Gegrüßet seist du, Maria, voller Gnade, der Herr ist mit dir. Du bist gebenedeit unter den Frauen, und gebenedeit ist die Frucht deines Leibes, Jesus, den du, Jungfrau, im Tempel wieder gefunden hast.
1: Heilige Maria, Mutter Gottes, bitte für uns Sünder, jetzt und in der Stunde unseres Todes. Amen.
0: Ehre sei dem Vater und dem Sohn und dem Heiligen Geist.
1: Wie im Anfang, so auch jetzt und alle Zeit und in Ewigkeit. Amen. O mein Jesus, verzeih uns unsere Sünden, bewahre uns vor dem Feuer der Hölle, führe alle Seelen in den Himmel, besonders jene, die deiner Barmherzigkeit am meisten bedürfen. Amen.
0: Wir beten noch in den Anliegen des Heiligen Vaters und für alle Verstorbenen. Vater unser im Himmel, geheiligt werde dein Name, dein Reich komme, dein Wille geschehe, wie im Himmel, so auf Erden.
1: Unser tägliches Brot gib uns heute und vergib uns unsere Schuld, wie auch wir vergeben unseren Schuldigern. Und führe uns nicht in Versuchung, sondern erlöse uns von den bösen. Amen.
0: Gegrüßet seist du, Maria, voller Gnade, der Herr ist mit dir. Du bist gebenedeit unter den Frauen, und gebenedeit ist die Frucht deines Leibes, Jesus.
1: Heilige Maria, Mutter Gottes, bitte für uns Sünder, jetzt und in der Stunde unseres Todes. Amen.
0: Ehre sei dem Vater und dem Sohn und dem Heiligen Geist.
1: Wie im Anfang, so auch jetzt und alle Zeit und in Ewigkeit.

Mit den Worten von Johannes Paul II. Vertrauen wir Maria unser Radio und den heutigen Tag an. Maria, lenke die Entscheidungen unseres Lebens, stärke uns in den Stunden der Prüfung, damit wir in Treue zu Gott und zu den Menschen vertrauensvoll und mutig die geheimnisvollen Wege des Himmels beschreiten. So können wir dem Verstand und dem Herzen jedes Menschen die frohe Botschaft von Christus, dem Erlöser der Welt, bringen. Maria, Stern der Evangelisation, sei mit uns, leite Radio Maria und sei sein Schutz. Im Namen des Vaters und des Sohnes und des Heiligen Geistes. Amen.

Vater im Himmel, Lob und Dank sei dir für die Ruhe der Nacht. Lob und Dank sei dir für den neuen Tag. Lob und Dank sei dir für all deine Liebe und Güte und Treue in meinem Leben. Du hast mir viel Gutes erwiesen. Lass mich auch das Schwere aus deiner Hand annehmen. Du wirst mir aber nicht mehr auferlegen, als ich tragen kann. Du lässt deinen Kindern alle Dinge zum Besten dienen. Ohne Vorbehalt und ohne Sorgen lege ich meinen Tag in deine Hand. Sei mein Heute, sei mein gläubig Morgen, sei mein Gestern, das ich überwand. Frag mich nicht nach meinen Sehnsuchtswegen. Bin in deinem Mosaik ein Stein. Wirst mich an die rechte Stelle legen. Deinen Händen bitte ich mich ein.

Atme in mir, du Heiliger Geist, dass ich Heiliges denke. Treibe mich, du Heiliger Geist, dass ich Heiliges tue. Locke mich, du Heiliger Geist, dass ich Heiliges liebe. Stärke mich, du Heiliger Geist, dass ich Heiliges hüte. Hüte mich, du Heiliger Geist, dass ich das Heilige nimmer verliere. Amen.

beweinen uns der Gottesmutter. O meine Gebieterin, o meine Mutter, dir bringe ich mich ganz dar, und um dir meine Hingabe zu bezeigen, weihe ich dir heute meine Augen, meine Ohren, meinen Mund, mein Herz, mich selber ganz und gar. Weil ich also dir gehöre, o gute Mutter, bewahre mich, beschütze mich als dein Gut und Eigentum. Amen. Bitten wir auch unseren Schutzengel, Engel Gottes, mein Beschützer, des höchsten Vatergüte hat mich dir anvertraut. Erleuchte, beschütze, regiere und leite mich. Amen. Heiliger Josef, Nährvater Jesu Christi und wahrer Bräutigam der seligsten Jungfrau Maria, bitte für uns und für die Sterbenden dieses Tages. Heiliger Josef, du Hoffnung der Kranken und Patron unseres Radios, bitte für uns. Heiliger Charles de Foucault, unser Jahresheiliger, bitte für uns. Im Namen des Vaters und des Sohnes und des Heiligen Geistes. Amen.

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1: Die Lesung hören Sie heute aus dem zweiten Buch der Chronik, Kapitel 24, die Verse 17 bis 25, danach den Antwortpsalm 89 und das Heilige Evangelium nach Matthäus, Kapitel 6, die Verse 24 bis 34.

Lesung aus dem zweiten Buch der Chronik. Nach dem Tod des Priesters Jojada kamen die führenden Männer Judas zum König und warfen sich vor ihm nieder. Dieser hörte damals auf sie, so dass sie den Bund des Herrn, des Gottes ihrer Väter verließen und die Kultpfähle und Götzenbilder verehrten. Wegen dieser Schuld kam ein Zorngericht über Juda und Jerusalem. Der Herr schickte Propheten zu ihnen, um sie zur Umkehr zum Herrn zu bewegen. Aber man hörte nicht auf ihre Warnung. Da kam der Geist Gottes über Secharja, den Sohn des Priesters Jojada. Er trat vor das Volk und hielt ihm vor: So spricht Gott. Warum übertretet ihr die Gebote des Herrn? So könnt ihr kein Glück mehr haben. Weil ihr den Herrn verlassen habt, wird er euch verlassen. Sie aber taten sich gegen ihn zusammen und steinigten ihn auf Befehl des Königs im Hof des Hauses des Herrn. König Joasch dachte nicht mehr an die Treue, die ihm Jojada, sein Vater, erwiesen hatte, sondern ließ dessen Sohn töten. Dieser aber rief sterbend aus: Der Herr möge es sehen und vergelten. Um die Jahreswende zog das Heer der Aramäer gegen Joasch. Sie drangen nach Juda und Jerusalem vor und machten alle führenden Männer des Volkes nieder. Ihre gesamte Beute brachte man zum König von Damaskus. Mit nur wenig Krieger war das Heer der Aramäer gekommen, aber der Herr gab ein sehr großes Heer in ihre Hand, weil die Israeliten den Herrn, den Gott ihrer Väter, verlassen hatten. So vollzogen die Aramäer an Joasch das Strafgericht. Als sie abzogen und ihn schwer krank zurückließen, verschworen sich seine Diener gegen ihn wegen der Blutschuld am Sohn des Priesters Jojada und erschlugen ihn auf seinem Bett. Man begrub ihn in der Davidstadt, aber nicht in den Gräbern der Könige. Hören wir den Antwortpsalm 89 ab 4. Vers. Auf ewig bewahre ich ihm meine Huld. Ich habe einen Bund geschlossen mit meinem Erwählten und David meinem Knecht geschworen. Auf ewig gebe ich deinem Haus festen Bestand und von Geschlecht zu Geschlecht gründe ich deinen Thron. Auf ewig werde ich ihm meine Huld bewahren. Mein Bund mit ihm ist verlässlich. Sein Haus lasse ich dauern für immer und seinen Thron wie die Tage des Himmels. Wenn seine Söhne meine Weisung verlassen, nicht mehr leben nach meiner Ordnung, wenn sie meine Gesetze entweihen, meine Gebote nicht mehr halten, dann werde ich ihr Vergehen mit der Rute strafen und ihre Sünde mit Schlägen. Doch ich entziehe ihm nicht meine Huld, breche ihm nicht die Treue. Auf ewig bewahre ich ihm meine Huld.

Aus dem Heiligen Evangelium nach Matthäus. In jener Zeit sprach Jesus zu seinen Jüngern: Niemand kann zwei Herren dienen. Er wird entweder den einen hassen

Gebete in Scheunen. Euer himmlischer Vater ernährt sie. Seid ihr nicht viel mehr wert als sie? Wer von euch kann mit all seiner Sorge sein Leben auch nur um eine kleine Spanne verlängern? Und was sorgt ihr euch um eure Kleidung? Lernt von den Lilien des Feldes, wie sie wachsen. Sie arbeiten nicht und spinnen nicht. Doch ich sage euch, selbst Salomo war in all seiner Pracht nicht gekleidet wie eine von ihnen. Wenn aber Gott schon das Gras so kleidet, das heute auf dem Feld steht und morgen in den Ofen geworfen wird, wie viel mehr dann euch, ihr Kleingläubigen? Macht euch also keine Sorgen und fragt nicht, was sollen wir essen? Was sollen wir trinken? Was sollen wir anziehen? Denn nach all dem streben die Heiden. Euer himmlischer Vater weiß, dass ihr das alles braucht. Sucht aber zuerst sein Reich und seine Gerechtigkeit. Dann wird euch alles andere dazugegeben. Sorgt euch also nicht um morgen, denn der morgige Tag wird für sich selbst sorgen. Jeder Tag hat genug an seiner eigenen Plage.

Grüß Gott, hier spricht Pater Ulrich Bergmüller vom Kloster St. Petersberg in Tirol. Ich wünsche Ihnen einen guten und gesegneten Morgen. Manchmal ist es so, dass wir in Situationen stecken, die ein bisschen schwierig sind. Und bei dem einen oder bei der anderen ist es so, man möchte sich dann so rausschlängeln und möchte versuchen, es jedem recht zu machen. Ein Vers im Matthäus-Evangelium, Kapitel 10, deutet aber in eine etwas andere Richtung. Da sagt Jesus, jeder, der sich vor den Menschen zu mir bekennt, zu dem werde auch ich mich vor meinem Vater im Himmel bekennen. Jesus ist also ziemlich geradlinig und Jesus ist auch treu. Setzen wir also in schwierigen Situationen, dann, wenn uns irgendetwas so gefangen hält und wir wissen nicht, wie wir da jetzt durchkommen, halten wir in solchen Situationen zu Jesus, halten wir in solchen Situationen die Wahrheit und das Evangelium.

Evangelium hoch. Denn auch wenn das bedeutet, dass etwas Unangenehmes auf uns zukommen könnte, so werden wir doch sehen, dass darin ein ganz tiefes und, ich möchte sagen, ewiges Gut liegt. Nicht das sich verstellen und das jedem alles recht machen, bringt uns im Leben das Glück, bringt uns das wahre Leben, sondern die klare Entscheidung für das Gute und für die Wahrheit des Evangeliums. Dann nämlich wird Jesus zu uns halten. Dann wird er sich für uns einsetzen vor dem Vater. Das bedeutet, dass er uns seine Kraft, seine Gnade schickt, dass Gott uns in seine Mitte nimmt, in seine schützenden und kräftigen Arme und sagt, du gehörst zu mir. Und was wäre besser, besonders in schwierigen und verwickelten Situationen als dies, wenn wir wissen, der allmächtige Vater steht heute zu mir und steht zu mir alle Zeit. Wollen wir also so leben? Wollen wir nicht uns irgendwie durchschlängeln und mit irgendwelchen Argumenten bedienen, sondern wollen wir zu Jesus halten und uns zu ihm bekennen? Dazu segne und behüte Sie alle, uns alle, der allmächtige Gott, der Vater und der Sohn und der Heilige Geist. Amen.

0: Liebe Hörerinnen und Hörer von Radio Maria, es ist bereits wieder 7 Uhr geworden. Zeit zum Gebet der Laudes, dem Morgenlob der Kirche. Die Texte finden Sie im großen grünen Stundenbuch vom Jahreskreis. Heute vom Samstag der 3. Woche ab der Seite 560 und folgende. Wenn Sie in der Bibel mitbeten möchten, wir beten den Psalm 119 ab 145. Vers, Kantikum aus dem Buch der Weisheit, Kapitel 9 und den Psalm 117. Sie können auch mit der Stundenbuch-App mitbeten. Am Telefon begrüße ich nun Diakon Kornel Kalamer aus Asten in Oberösterreich. Schönen guten Morgen.
1: Ja, schönen guten Morgen auch von meiner Seite. Beginnen wir mit der Bitte. O Gott, komm mir zur Hilfe.
0: Herr, eile mir zu helfen.
1: Ehre sei dem Vater und dem Sohn und dem Heiligen Geist.
0: Wie im Anfang, so auch jetzt und alle Zeit und in Ewigkeit. Amen. Halleluja.
1: Die Nacht ist vergangen. Wir schauen erwartend den steigenden Tag und grüßen dich, Christus.
0: Schon lockt uns die Taube. Wir horchen, verlangen zu folgen dem Ruf unseres Herrn und Christus.
1: Die Nebel entweichen im Glanze der strahlenden Klarheit und Kraft des kommenden Christus.
0: Wir loben den Vater und preisen im Geiste die Sonne des Heils, den herrlichen Christus.
1: Nahe bist du, Herr, und alle deine Gebote sind Wahrheit.
0: Nahe bist du, Herr, und alle deine Gebote sind Wahrheit.
1: Erhöre mich, Herr, und ich rufe vom ganzen Herzen. Deine Gesetze will ich halten.
0: Ich rufe zu dir, errette mich. Dann will ich deinen Vorschriften folgen.
1: Schon beim Morgengrauen komme ich und flehe. Ich warte auf dein Wort.
0: Meine Augen eilen den Nachtwachen voraus, denn ich sinne nach über deine Verheißung.
1: Höre auf meine Stimme in deiner Huld. Belebe mich, Herr, durch deine Entscheide.
0: Mir nähern sich tückische Verfolger. Sie haben sich weit von deiner Weisung entfernt.
1: Doch du bist nahe, Herr, und alle deine Gebote sind Wahrheit.
0: Aus deinen Vorschriften weiß ich seit langem, dass du sie für ewig bestimmt hast.
1: Ehre sei dem Vater und dem Sohn und dem Heiligen Geist.
0: Wie im Anfang, so auch jetzt und alle Zeit und in Ewigkeit. Amen. Nahe bist du, Herr, und alle deine Gebote sind Wahrheit.
1: Herr, deine Weisheit sei bei mir und teile mit mir alle Mühe.
0: Herr, deine Weisheit sei bei mir und teile mit mir alle Mühe.
1: Gott, der Väter und Herr des Erbarmens, du hast das All durch dein Wort gemacht.
0: Den Menschen hast du durch deine Weisheit erschaffen, damit er über deine Geschöpfe herrsche.
1: Er soll die Welt in Heiligkeit und Gerechtigkeit leiten und Gericht halten in rechter Gesinnung.
0: Gib mir die Weisheit, die an deiner Seite thront, und verstoß mich nicht aus der Schar deiner Kinder.
1: Ich bin ja dein Knecht, der Sohn deiner Magd, ein schwacher Mensch, dessen Leben nur kurz ist. Und gering ist meine Einsicht in Recht und Gesetz.
0: Wäre einer auch vollkommen unter den Menschen, er wird kein Ansehen genießen, wenn ihm deine Weisheit fehlt.
1: Mit dir ist die Weisheit, die deine Werke kennt und die zugegen war, als du die Welt erschufst.
0: Sie weiß, was dir gefällt und was recht ist nach deinen Geboten.
1: Sende sie vom heiligen Himmel. und schicke sie vom Thron deiner Herrlichkeit.
0: Damit sie bei mir sei und alle Mühe mit mir teile. Und damit ich erkenne, was dir gefällt.
1: Denn sie weiß und versteht alles. Sie wird mich in meinem Tun besonnen leiten und mich in ihrem Lichtglanz schützen.
0: Ehre sei dem Vater und dem Sohn und dem Heiligen Geist.
1: Wie im Anfang, so auch jetzt und alle Zeit und in Ewigkeit. Amen.
0: Herr, deine Weisheit sei bei mir und teile mit mir alle Mühe.
1: Die Treue des Herrn währt in Ewigkeit.
0: Die Treue des Herrn währt in Ewigkeit.
1: Lobet den Herrn alle Völker. Preist ihn alle Nationen.
0: Denn mächtig waltet über uns seine Huld. Die Treue des Herrn währt in Ewigkeit.
1: Ehre sei dem Vater und dem Sohn und dem Heiligen Geist.
0: Wie im Anfang, so auch jetzt und alle Zeit und in Ewigkeit. Amen. Die Treue des Herrn währt in Ewigkeit. Lesung aus dem Philipperbrief. Tut alles ohne Murren und Bedenken, damit ihr rein und ohne Tadel seid, Kinder Gottes, ohne Makel, inmitten in einer verdorbenen und verwirrten Generation, unter der ihr als Lichter in der Welt leuchtet.

0: Herr, ich rufe zu dir. Ich sage, du bist meine Zuflucht.
1: Herr, ich rufe zu dir. Ich sage, du bist meine Zuflucht.
0: Du bist mein Anteil im Lande der Lebenden.
1: Ich sage, du bist meine Zuflucht.
0: Ehre sei dem Vater und dem Sohn und dem Heiligen Geist.
1: Herr, ich rufe zu dir. Ich sage, du bist meine Zuflucht.
0: Licht aus der Höhe, leuchte allen, die in Finsternis sind und im Schatten des Todes.
1: Licht aus der Höhe, leuchte allen, die in Finsternis sind und im Schatten des Todes.
0: Gepriesen sei der Herr, der Gott Israels, denn er hat sein Volk besucht und ihm Erlösung geschaffen.
1: Er hat uns einen starken Retter erweckt, im Hause seines Knechtes David.
0: So hat er verheißen von alters her, durch den Mund seiner heiligen Propheten.
1: Er hat uns errettet vor unseren Feinden und aus der Hand aller, die uns hassen.
0: Er hat das Erbarmen mit den Vätern an uns vollendet und an seinen heiligen Bund gedacht. An den Eid, den er unserem Vater Abraham geschworen hat.
1: Er hat uns geschenkt, dass wir aus Feindeshand befreit, ihm furchtlos dienen in Heiligkeit und Gerechtigkeit, vor seinem Angesicht all unsere Tage.
0: Und du, Kind, wirst Prophet des Höchsten heißen, denn du wirst dem Herrn vorangehen und ihm den Weg bereiten.
1: Du wirst sein Volk mit der Erfahrung des Heils beschenken, in der Vergebung der Sünden.
0: Durch die barmherzige Liebe unseres Gottes wird uns besuchen das aufstrahlende Licht aus der Höhe.
1: Um allen zu leuchten, die im Finsternis sitzen und im Schatten des Todes, und unsere Schritte zu lenken auf den Weg des Friedens.
0: Ehre sei dem Vater und dem Sohn und dem Heiligen Geist.
1: Wie im Anfang, so auch jetzt und alle Zeit und in Ewigkeit. Amen. Licht aus der Höhe, leuchte allen, die in Finsternis sind und im Schatten des Todes.
0: Gepriesen sei Gott, der Maria, die Mutter Christi, über alle Geschöpfe erhoben hat. Zu ihm lasst uns beten.
1: Schenke uns dein Erbarmen.
0: Herr, unser Gott, du hast Maria geheiligt und zur Mutter deines Sohnes gemacht. Höre auf ihre Fürsprache und heilige uns.
1: Schenke uns dein Erbarmen.
0: Du hast uns Maria als Mutter und Vorbild geschenkt. Höre auf ihre Fürsprache und beschütze uns.
1: Schenke uns dein Erbarmen.
0: Du hast Maria unter dem Kreuz gestärkt. Höre auf ihre Fürsprache und stärke uns, wenn wir leiden müssen.
1: Schenke uns dein Erbarmen.
0: Du hast Maria durch die Auferweckung deines Sohnes froh gemacht. Höre auf ihre Fürsprache und festige unsere Hoffnung.
1: Schenke uns dein Erbarmen.
0: Kyrie eleison.
1: Christe eleison.
0: Kyrie eleison. Vater unser im Himmel, geheiligt werde dein Name, dein Reich komme, dein Wille geschehe, wie im Himmel, so auch auf Erden.
1: Unser tägliches Brot gib uns heute und vergib uns unsere Schuld, wie auch wir vergeben unseren Schuldigern. Und führe uns nicht in Versuchung, sondern erlöse uns von dem Bösen. Amen.
0: Gott, du Quell und Ursprung unseres Heils, mach unser ganzes Leben zu einem Loblied deiner Herrlichkeit, damit wir einst im Himmel dich preisen können ohne Ende. Darum bitten wir durch Jesus Christus, deinen Sohn, unseren Herrn und Gott, der in der Einheit des Heiligen Geistes mit dir lebt und herrscht von Ewigkeit zu Ewigkeit.
1: Amen.
0: Der Herr sei mit euch.
1: Und mit deinem Geiste.
0: Es segne euch der allmächtige Gott, der Vater und der Sohn und der Heilige Geist.
1: Amen.
0: Geht hin in Frieden.
1: Dank sei Gott, dem Herrn.

Aus einer Auslegung zum Buch Sacharja von Hieronymus. Mir ist alle Macht im Himmel und auf der Erde gegeben. Auf, auf! Flieht aus dem Land des Nordens, Wort des Herrn. Denn wie die vier Winde des Himmels habe ich euch zerstreut, Wort des Herrn. Auf, Zion, die du in Babel wohnst, rette dich! Denn so spricht der Herr der Heere. Er hat mich mit Herrlichkeit zu den Völkern gesandt, die euch ausgeplündert haben. Der Heilige Geist sagt durch Jeremia: Geh hin und rufe diese Worte gegen Norden hin und sprich: Kehre zurück, Israel, du Abtrünnige, Wort des Herrn. Wir wohnen im Norden und haben die Wärme der Gottesliebe verloren. Wir sind über die ganze Erde zerstreut. Von uns verkündigt das Evangelium, dass der Herr seine Engel in die vier Windrichtungen senden und uns versammeln wird. Wir leben in den Sünden und Wirren dieser Welt. Darum wird uns geboten, wir sollen nach Zion flüchten, zu der Kirche des Herrn. Wir sollen die Niederungen verlassen und uns auf seine Warte, die Erhabenheit der Glaubenswahrheiten, stellen. Wenn es aber heißt, Wort des Herrn, er hat mich mit Herrlichkeit gesandt, so wird damit der Erlöser redend eingeführt. Er ist der allmächtige Gott und sagt, er sei vom allmächtigen Gott gesandt, nicht in der Natur, in der er allmächtig ist, sondern in der Natur, in der er mit Herrlichkeit gesandt wurde. Er war wie Gott, hielt aber nicht daran fest, Gott gleich zu sein, sondern entäußerte sich selbst, wurde wie ein Sklave, war dem Vater gehorsam bis zum Tod am Kreuz. Es ist nicht erstaunlich, dass Christus allmächtig genannt wird. In Psalm 24, das ist der 23. Psalm in der Vulgata-Übersetzung des Hieronymus, im Psalm 24 lesen wir: Erhebt eure Tore, ihr Fürsten, nach oben, erhebt euch, ihr uralten Pforten, das Einziehe der König der Herrlichkeit. Andere, die das Mysterium von der Erhöhung des Leibes noch nicht kennen, fragen: Wer ist der König der Herrlichkeit? Ihnen wird geantwortet: Der Herr der Mächte, er ist der König der Herrlichkeit. Und sie beziehen es auf Christus. Wo wir lesen Herr der Mächte, heißt es im Hebräischen Zebaoth, was in der Septuaginta mit allmächtig wiedergegeben wird. Daraus erkennen wir, dass überall da, wo Christus Herr der Mächte genannt wird, seine Allmacht gemeint ist. So ist er dann mit der Herrlichkeit der göttlichen Majestät zu den Völkern gesandt worden, die einst das Volk Gottes beraubten. Die Völker, von denen sie einst zur Beute genommen wurden, sollen seinen Dienern Beute sein. Und die ganze Schar derer, die einst Sklaven waren, sollen erkennen, dass der allmächtige Gott ihn gesandt hat. Hieronymus aus einer Auslegung zum Buch Sacharja. Mir ist alle Macht gegeben im Himmel und auf der Erde. Vater, alles, was mein ist, ist dein, und was dein ist, ist mein, im Himmel und auf der Erde.

Es ist bereits wieder 7.30 Uhr geworden. Zeit, Ihnen unser heutiges Tagesprogramm vorzustellen vom Samstag, dem 20. 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Am Mikrofon Edeltraud Korner.

Bibelfitness kompakt. Herzlich willkommen bei Bibelfitness kompakt. Mein Name ist Magdalena Meierl und ich bin Physiotherapeutin und meine Freude ist es, Bewegung mit dem Wort Gottes zu verbinden. Wir werden uns nun einem Bibelvers widmen und dazu verschiedene Bewegungen machen. Somit können wir in unserer Gesamtheit aus Leib, Seele und Geist beten. Es geht um ein leichtes, freudvolles Mitmachen, so wie sie sind. Alle Übungen können Sie zu Hause, im Büro oder wo auch immer Sie sind, ganz leicht in Ihren Alltag einfließen lassen. Lassen Sie uns beginnen. Heute geht's ums Atmen und Entspannen auf der Matte oder im Bett. Wir beginnen in der Seitenlage auf der linken Seite, gerne mit Kopfpolster und kleinem Polster zwischen den Knien, wenn Sie das möchten. Ihre Arme liegen ausgestreckt vor dem Körper, Ihre Handflächen aufeinander. Jetzt atmen Sie tief ein. Und beim Ausatmen dreht Ihr rechter Arm nach oben und nach hinten, Ihr Oberkörper dreht mit und Ihr Blick kann dem Arm gerne folgen bis zur ersten Dehnung. Die Dehnung kann spürbar sein im Brustbereich und im Rippenbogen und bitte nur so weit bewegen, wie es angenehm ist. Kurz in der angenehmen Dehnung bleiben, tief atmen und dann wieder zurückdrehen und die Handflächen aufeinanderlegen auf die Seite. Ihre beiden Hände berühren sich kurz und dann mit der nächsten Einatmung beim Ausatmen dann wieder den rechten Arm nach oben und nach hinten ziehen, Ihren Oberkörper mitdrehen lassen und dem Blick gerne auch dem Arm folgen. Wieder bis zur ersten Dehnung gehen, kurz bleiben. Dann wieder zurückdrehen auf die Seite. Beide Hände berühren sich. Dann noch einmal tief einatmen. Und dann beim Ausatmen dreht sich wieder Ihr rechter Arm nach oben und nach hinten. Ihr Oberkörper dreht mit. Und Ihr Blick folgt dem Arm bis zur Dehnung. Kurz in der Dehnung wieder bleiben und dann wieder zurückdrehen auf die Seite. Beide Hände berühren sich und Sie atmen jetzt tief und ruhig weiter, während ich Ihnen den Vers sage. Die Frucht des Geistes aber ist Liebe, Freude, Friede, Langmut, Freundlichkeit, Güte, Treue, Sanftmut und Selbstbeherrschung. Wenn wir aus dem Geist leben, dann wollen wir dem Geist auch folgen. Galater 5, Verse 22, 23a und 25. Jetzt können Sie gerne die Seite wechseln, also dass Sie sich auf die rechte Seite legen. Ihre Arme liegen wieder nach vorne ausgestreckt und Ihre Handflächen aufeinander. Jetzt tief einatmen und beim Ausatmen dreht nun der linke Arm nach oben und nach hinten. Ihr Oberkörper dreht mit und Ihr Blick kann wieder folgen bis zur ersten Dehnung. Kann wieder spürbar sein, auch im Brustbereich und im Rippenbogen. Und bitte nur so weit bewegen, auch auf dieser Seite, wie es Ihnen angenehm ist. Kurz in der angenehmen Dehnung bleiben, tief atmen und dann wieder zurückdrehen auf die Seite. Beide Hände berühren sich kurz. Dann wieder tief einatmen und bei der Ausatmung dreht Ihr linker Arm nach oben und nach hinten. Ihr Oberkörper dreht wieder mit bis zur ersten Dehnung. Kurz in der angenehmen Dehnung bleiben. Und dann wieder zurück nach vorne auf die Seite drehen. Beide Hände berühren sich kurz. Dann noch einmal tief einatmen. Und beim Ausatmen nach hinten oben drehen. Während Sie die Bewegung jetzt selber machen, sage ich Ihnen den Vers dazu.
Die Frucht des Geistes aber ist Liebe, Freude, Friede, Langmut und Freundlichkeit, Güte, Treue, Sanftmut und Selbstbeherrschung. Wenn wir aus dem Geist leben, dann wollen wir dem Geist auch folgen. Jetzt mit der nächsten Atmung wieder zurückkommen, die Hände aufeinander legen, kurz ein- und ausatmen und dann die Bewegung auflösen. Wenn Sie möchten, können Sie sich jetzt auf den Rücken drehen, die Arme über den Kopf ziehen oder seitlich ausstrecken, wenn es Ihnen in den Schultern unangenehm ist, und die Beine aufgestellt oder ausgestreckt, und dann ziehen Sie sich nochmal so richtig schön in die Länge. Die Beine und die Füße ziehen nach unten in die Länge, der Kopf und die Arme mit den Fingern strecken sich nach oben aus, und jetzt atmen Sie tief ein und aus in Ihrem eigenen Tempo. Und dann sage ich Ihnen den Vers noch einmal dazu. Die Frucht des Geistes aber ist Liebe, Freude, Friede, Langmut, Freundlichkeit, Güte, Treue, Sanftmut und Selbstbeherrschung. Wenn wir aus dem Geist leben, dann wollen wir dem Geist auch folgen. Atmen Sie nochmal tief ein und aus, lockern Sie dann Ihre Schultern und Ihre Beine und lösen Sie dann die Bewegung wieder auf. Herzlichen Dank fürs Mitmachen. Seien Sie gesegnet und behütet.

Heute, am 20. Juni, gedenkt die Kirche des heiligen Novatus von Rom. Er war der Halbbruder der beiden Märtyrerinnen Pudentia und Praxedis und lebte im 2. Jahrhundert. Novatus gewährte, wie seine Schwestern, verfolgten Christen Zuflucht. Später als Priester schenkte er sein Vermögen, Häuser und Thermen der Kirche. Wir erinnern uns heute auch an den seligen Władysław Bukowinski. Władysław lebte im 20. Jahrhundert in Kasachstan und litt als Priester unter Verfolgungen seitens der Sowjetunion. Schließlich gedenken wir der Dominikanerin Margarete Ebner. Obwohl sie als Mystikerin im Ruf der Heiligkeit im Mittelalter starb, sprach Papst Johannes Paul II. Margarete erst 600 Jahre nach ihrem Tod selig. Es war die erste Seligsprechung im Pontifikat von Johannes Paul II.

Warum würde ein Papst jemanden 600 Jahre nach seinem Tod selig sprechen? Diese Frage könnte man Papst Johannes Paul II. Stellen, der 1979 die mittelalterliche Mystikerin Margarete Ebner selig sprach. Das Mittelalter war geprägt von mystischen Erfahrungen. Und Margarete Ebner ist eine der bekanntesten Mystikerinnen dieser Zeit. Geboren ist sie in eine adelige Familie im Jahr 1291 in Donauwörth. Das liegt rund 50 Kilometer nördlich von Augsburg. Aufgrund ihrer Herkunft erhielt sie eine ausgezeichnete Erziehung. Im Alter von 15 Jahren trat sie in das Dominikanerinnenkloster Maria Medingen ein. Mit 21 Jahren erkrankte Margarete schwer. Sie konnte weder essen noch trinken und litt an Schwellungen und Lähmungen, die sie ans Bett fesselten. Diese schwere Zeit prägte ihr weiteres Leben stark. Das Leiden und die Bettlägerigkeit wurden für sie Möglichkeiten, viel Zeit im Gebet zu verbringen. Gott beschenkte und bestärkte sie in mystischen Visionen. Jesus erschien ihr dabei nicht als erwachsener Mann oder Bräutigam, sondern als neugeborenes Kind. Besonders ungewöhnlich ist, dass Margarete bei diesen Visionen oft eine hölzerne Jesuspuppe in den Armen hielt und wie eine Amme mit ihr sprach. Wie jeder Mensch war auch Margarete ein Kind ihrer Zeit. Die politischen Geschehnisse blieben nicht ohne Auswirkungen auf sie. In den 1320er Jahren verschärfte sich der Konflikt zwischen Papst und Kaiser des Heiligen Römischen Reichs. Papst Johannes der 22. exkommunizierte Kaiser Ludwig den Bayern, der daraufhin seinen eigenen Papst ernannte. Während eines Feldzugs des Kaisers gegen päpstliche Truppen mussten die Nonnen des Klosters in Sicherheit fliehen. Margarete kehrte zu ihrer Familie nach Donauwörth zurück. Nachdem das Klosterleben wieder zur Normalität zurückkehren konnte, besserte sich auch Margaretes Gesundheitszustand merklich. 1332 lernte sie den Priester Heinrich von Nördlingen kennen, der ihr bis zu ihrem Lebensende ein geistlicher Begleiter war. Er stellte Margarete auch anderen Mystikern ihrer Zeit vor, wie etwa Johannes Tauler. Außerdem ermutigte er sie, ihre Visionen in einer Art Tagebuch festzuhalten. Diese Schriften sind bis heute erhalten und gelten als der älteste Briefwechsel in deutscher Sprache. Als Mystikerin hatte Margarete auch ein starkes Verlangen nach Buße. Da sie immer kränklich war, beschränkte sich ihr Verzicht auf Wein und Obst sowie Baden, was damals zu den größten Vergnügungen des Lebens zählte. Als Margarete Ebner im Alter von 60 Jahren starb, verbreitete sich die Nachricht, eine Heilige ist gestorben, in ganz Bayern. Sie wurde in ihrem Kloster Maria Medingen bei Dillingen begraben. Ihr Grab ist bis heute ein Ziel vieler Gläubiger.

Gerichtliche Prozesse vor dem sowjetischen Tribunal. Gefangene und Zwangsarbeiter in Gulags in der Ukraine, Russland und Kasachstan. Er litt und ertrug vieles unter der Sowjetunion. Trotzdem hielten ihn diese schlimmen Erfahrungen nicht ab, nach seiner Freilassung freiwillig die sowjetische Staatsbürgerschaft anzunehmen. Wofür? Damit er als erster katholischer Priester seit 2 Jahrzehnten in Kasachstan den Menschen die Sakramente bringen konnte. Die Rede ist von Władysław Bukowinski. Władysław Bukowinski kam 1904 in der heutigen Ukraine zur Welt. Seine Familie war polnischer Abstammung. Schon als Kind musste Władysław oft umziehen, bevor seine Familie sich schließlich in Polen niederließ, als er 8 Jahre alt war. Tragischerweise verlor er seine Mutter im Alter von nur 14 Jahren. Seine Tante, die dann seine Stiefmutter wurde, kümmerte sich liebevoll um ihn. Als junger Mann studierte Władysław sowohl Jus als auch Theologie an der Jagiellonen-Universität in Krakau, der ältesten Universität Polens. Eine Begegnung mit einem Priester ließ in ihm den Ruf zu einem gottgeweihten Leben aufkeimen. Er trat ins Priesterseminar ein und wurde 1931 geweiht. Bis 1936 diente er in der Diözese Krakau als Kaplan und Religionslehrer. Er gründete auch einen akademischen Verein für junge Studenten, den er Revival nannte. 1936 versetzte man ihn in die Ukraine. Dort ernannte man ihn zum Generalsekretär des Diözesaninstituts für die katholische Aktion und gleichzeitig zum Direktor des Oberen Instituts für Religionswissenschaften. Zudem war er Mitherausgeber der Zeitschrift Katholisches Leben. Mit Beginn des Zweiten Weltkriegs 1939, als die Nazis Polen überfielen, wurde Władysław zu einer wichtigen Stütze für seine Gemeinde. Mit seiner Intelligenz und seinem tiefen Glauben verteidigte er von der Kanzel aus die Wahrheit und sprach sich mutig für Religionsfreiheit aus. Er wurde als ein herausragender Prediger bei den Gläubigen bekannt. Ein Dorn im Auge der Feinde. Im August 1940 verhaftete die sowjetische Geheimpolizei den Priester und verurteilte ihn zu 8 Jahren Zwangsarbeit. Der Grund? Er war Priester in einem kommunistisch kontrollierten Gebiet. Nach 2 Jahren, als die deutsche Armee das Gebiet besetzte, kam er überraschend frei und setzte seine seelsorgliche Arbeit sofort fort. Er half unter anderem, jüdische Kinder bei katholischen Familien zu verstecken. Doch am Abend des 3. Jänner 1945 verhaftete man

schickte ihn ins Exil nach Karaganda. Er arbeitete zunächst als Wachmann auf einer Baustelle. In seiner Freizeit feierte er heimlich die Messe in Privathäusern, immer darauf bedacht, nicht entdeckt zu werden. Als sich die Möglichkeit ergab, nach Polen zurückzukehren, entschied sich Władysław dagegen. Stattdessen nahm er im Juni 1955 die sowjetische Staatsbürgerschaft an und erhielt im Mai 1956 einen Reisepass. Er gab seine Tätigkeit als Wächter auf und widmete sich ganz seinen priesterlichen Pflichten. Doch das Leiden hörte nicht auf. Als er versuchte, vertriebenen Polen zu helfen, verhaftete man ihn erneut. Die Behörden warfen ihm illegale Aktivitäten vor und verurteilten ihn zu 3 weiteren Jahren Arbeitslager. Erst 1962 kehrte er nach Karaganda zurück. In all diesen Jahren schöpfte er Kraft aus dem Rosenkranzgebet. Obwohl er nun frei war, blieb Władysław ständig im Visier der Geheimpolizei. Zwischen 1963 und 1973 besuchte er 3-mal Polen und traf dort auch mit Erzbischof Karol Józef Wojtyła zusammen, dem späteren Papst Johannes Paul II. Die Jahre im Gulag hinterließen Spuren an seiner Gesundheit. Immer wieder musste er für Behandlungen ins Krankenhaus. Am 25. November 1974 feierte er seine letzte Messe und empfing zum letzten Mal die Sakramente. Mit einem Rosenkranz in den Händen starb er am 3. Dezember 1974 um 17 Uhr in einem Krankenhaus in Karaganda an einer Blutung. Am 11. September 2016 sprach Kardinal Angelo Amato ihn selig. Über Władysław sagte der Kardinal: Seine Prozesse vor sowjetischen Gerichten und seine Zeit in Arbeitslagern gaben ihm eine Kanzel für Zeugnis und Evangelisation, von der aus er Gottes und Nächstenliebe lehrte und zeigte, wie der Glaube Mauern einreißen kann.

Soweit die Heiligen und Seligen des heutigen Tages. Im Namen von Radio Maria wünsche ich allen, die heute ihren Namenstag oder einen anderen Festtag feiern, alles Gute und Gottes reichen Segen. Mögen Ihnen die selige Margarete Ebner und der selige Władysław Bukowinski Fürsprecher sein.

auch die Hörer von Radio Horeb. Wir übertragen nun die Heilige Messe aus Gansbach in Niederösterreich und ich lade Sie zur Mitfeier dieser Heiligen Messe ein. Im Studio am Stetten begrüßt Sie Edeltraud Korner und vor Ort ist für uns Leopold Scheibreitner. Schönen guten Morgen.

Grüß Gott, liebe Hörerinnen und Hörer von Radio Maria. Wir freuen uns, dass Sie mit uns hier in der Pfarre Gansbach jetzt die Heilige Messe mitfeiern. Die Pfarre Gansbach, deren Geschichte bis ins 13. Jahrhundert zurückreicht, liegt im Dunkelsteiner Wald in Niederösterreich und gehört zur Diözese St. Pölten. Kanzel, Taufstein, Kreuzwegbilder und Orgel stammen aus dem 18. Jahrhundert, ebenso der mächtige Hochaltar mit dem Bild des heiligen Bartholomäus, dem auch die Kirche geweiht ist. Für die Seelsorge verantwortlich sind die Benediktinerpatres des Stiftes Göttweig. Die Pfarre Gansbach ist Teil des Pfarrverbandes Mautern. Als Vikar wirkt Pater Benjamin Schweighofer schon seit 2017 sehr segensreich in der Pfarre. Daneben ist er auch Krankenhausseelsorger in Krems an der Donau und er ist Dechant des Dekanates Göttweig. Pater Benjamin wird jetzt auch mit uns diese heilige Messe feiern. Dazu begleitet uns an der Orgel Herr Hermann Zmeck mit folgenden Liedern. Wir singen zum Eingang Ich will dich lieben, die erste, zweite Strophe aus dem Gotteslob, die Nummer 358. Dann folgt die Messreihe aus der Schubert-Messe, die Gotteslobnummern 711 und folgende 2, 3, 5, 4 und 4. Das Dazwischengesang ist auch aus der Schubert-Messe. Das Halleluja finden Sie unter 174,5. Zur Gabenbereitung singen wir Brot, das die Hoffnung. Das ist die Gottesnummer 378. Sanctus Agnus Dei sind wieder aus der Schubertmesse 711. Als Danklied singen wir Nun danket all, die Nummer 403 aus dem Gotteslob. Also der Großteil ist aus der Schubertmesse 711, nur die Gabenbereitung 378 und das Danklied 403, Eingang 358. Ich wünsche Ihnen eine gesegnete Mitfeier der Heiligen Messe.

0: Herr, du krönst das Jahr mit deiner Güte, deinen Spuren folgt Überfluss. Im Namen des Vaters und des Sohnes und des Heiligen Geistes.
1: Amen.
0: Der Herr aller Wege und aller Zeiten, er sei mit euch.
1: Und mit deinem Geist.
0: Für alle herzlich willkommen heißen besonders auch die große Hörerfamilie von Radio Maria. Wenn wir die heutigen Lesungstexte anschauen, dann hat Gott ein Volk erwählt, damit er nahe bei den Menschen sein kann. Doch dieses auserwählte Volk hat immer auch auf ihre eigene Kraft vertraut und ist einfach auch ihre eigenen Wege gegangen. Gott, der immer wieder daran erinnert, dass er einen Bund mit dem Menschen geschlossen hat, will auch den Menschen in seiner Nähe haben. Ich will dich lieben, ist quasi die Antwort des Menschen auf diese Nähe und Liebe Gottes. Dort, wo die Sehnsucht da ist, dort ist auch der Weg gebahnt, ihn zu suchen und zu finden. Im Evangelium spricht Jesus, dass wir uns keine Sorgen machen sollen, was morgen ist, sondern dass wir das dankbar annehmen dürfen, was Gott uns immer wieder schenkt, dass wir auch die Zeichen der Zeit erkennen sollen und dass wir uns auch freuen dürfen über das, was er uns gibt. Antwort ist darauf, es anzunehmen, zu leben und mit anderen zu teilen. Und so sind wir eingeladen, am Beginn alles hinzulegen, was uns hindert daran, ihn zu suchen und zu finden, ihn zu lieben und zu erkennen. Im Schuldbekenntnis wollen wir Gottes Erbarmen auf uns herabrufen. Ich bekenne Gott dem Allmächtigen und allen Brüdern und Schwestern, dass ich Gutes unterlassen und Böses getan habe. Ich habe gesündigt in Gedanken, Worten und Werken. Durch meine große Schuld. Darum bitte ich die selige Jungfrau Maria, alle Engel und Heiligen und euch, Brüder und Schwestern, für mich zu beten bei Gott, unserem Herrn. Der allmächtige Gott, der erbarme sich unser, erlasse uns die Sünden nach und führe uns zum ewigen Leben.
1: Amen.
0: Herr, erbarme dich unser.
1: Herr, erbarme dich unser.
0: Christus, erbarme dich unser.
1: Christus, erbarme dich unser.
0: Herr, erbarme dich unser.
1: Herr, erbarme dich unser.
0: Lasset uns beten. Heiliger Gott, deine Gnade macht die Sünder gerecht und führt sie aus dem Elend ins Glück. Erhalte das Werk deines Erbarmens, damit alle, die durch den Glauben gerechtfertigt sind, im Guten ausharren bis ans Ende. Darum bitten wir durch Jesus Christus, deinen Sohn, unseren Herrn und Gott, der in der Einheit des Heiligen Geistes mit dir lebt und herrscht in alle Ewigkeit.
1: Amen.

0: Sie taten sich gegen Sacharja zusammen und steinigten ihn im Hof des Hauses des Herrn. Lesung aus dem zweiten Buch der Chronik. Nach dem Tod des Priesters Jojada kamen die führenden Männer Judas zum König und warfen sich vor ihm nieder. Dieser hörte damals auf sie, sodass sie den Bund des Herrn, des Gottes ihrer Väter, verließen und die Kultpfähle und Götzenbilder verehrten. Wegen dieser Schuld kam ein Zorngericht über Juda und Jerusalem. Der Herr schickte Propheten zu ihnen, um sie zur Umkehr zum Herrn zu bewegen, aber man hörte nicht auf ihre Warnung. Da kam der Geist Gottes über Sacharja, den Sohn des Priesters Jojada. Er trat vor das Volk und hielt ihm vor: So spricht Gott, warum übertretet ihr die Gebote des Herrn? So könnt ihr kein Glück mehr haben, weil ihr den Herrn verlassen habt, wird er euch verlassen. Sie aber taten sich gegen ihn zusammen und steinigten ihn auf Befehl des Königs im Hof des Hauses des Herrn. König Joasch dachte nicht mehr an die Treue, mit der ihm Jojada, der Vater Sacharjas, gedient hatte, sondern ließ dessen Sohn töten. Dieser aber rief sterbend aus: Der Herr möge es sehen und vergelten. Um die Jahreswende zog das Heer der Aramäer gegen Joasch. Sie drangen nach Juda und Jerusalem vor und machten alle führenden Männer des Volkes nieder. Ihre gesamte Beute brachte man zum König von Damaskus. Mit nur wenig Kriegern war das Heer der Aramäer gekommen, aber der Herr gab ein sehr großes Heer in ihre Gewalt, weil die Israeliten den Herrn, den Gott ihrer Väter, verlassen hatten. So vollzogen die Aramäer an Joasch das Strafgericht. Als sie abzogen und ihn schwer krank zurückließen, verschworen sich seine Diener gegen ihn, wegen der Blutschuld am Sohn des Priesters Jojada, und erschlugen ihn auf seinem Bett. Man begrub ihn in der Davidstadt, aber nicht in den Gräbern der Könige. Wort des lebendigen Gottes.
1: Dank sei Gott.

0: Der Herr sei mit euch.
1: Und mit deinem Geist.
0: Aus dem Heiligen Evangelium nach Matthäus.
1: Ehre sei dir, o Herr.
0: In jener Zeit sprach Jesus zu seinen Jüngern: Niemand kann zwei Herren dienen. Er wird entweder den einen hassen und den anderen lieben, oder wird zu dem einen halten und den anderen verachten. Ihr könnt nicht beiden dienen, Gott und dem Mammon. Deswegen sage ich euch, sorgt euch nicht um euer Leben und darum, dass ihr etwas zu essen habt, noch um euren Leib und darum, dass ihr etwas anzuziehen habt. Ist nicht das Leben wichtiger als die Nahrung und der Leib wichtiger als die Kleidung? Seht euch die Vögel des Himmels an. Sie sehen nicht, sie ernten nicht und sammeln keine Vorräte in Scheunen. Euer himmlischer Vater ernährt sie. Seid ihr nicht viel mehr wert als sie? Wer von euch kann mit all seiner Sorge sein Leben auch nur um eine kleine Zeitspanne verlängern? Und was sorgt ihr euch um eure Kleidung? Lernt von den Lilien, die auf dem Feld wachsen. Sie arbeiten nicht und spinnen nicht. Doch ich sage euch, selbst Salomo war in all seiner Pracht nicht gekleidet wie eine von ihnen. Wenn aber Gott schon das Gras so prächtig kleidet, das heute auf dem Feld steht und morgen ins Feuer geworfen wird, wie viel mehr dann euch, ihr Kleingläubigen? Macht euch also keine Sorgen und fragt nicht, was sollen wir essen, was sollen wir trinken, was sollen wir anziehen? Denn um all das geht es den Heiden. Euer himmlischer Vater weiß, dass ihr das alles braucht. Euch aber muss es zuerst um sein Reich und um seine Gerechtigkeit gehen. Dann wird euch alles andere dazugegeben. Sorgt euch also nicht um morgen, denn der morgige Tag wird für sich selbst sorgen. Jeder Tag hat genug eigene Plage. Evangelium unseres Herrn Jesus Christus.
1: Lob sei dir, Christus.

0: Unser himmlischer Vater weiß, was wir brauchen, so wollen wir voll Vertrauen bitten.
1: Lieber Gott, wir bringen dir alle Ängstlichen und Verzweifelten.
0: Wir bitten dich, erhör uns.
1: Wir bringen dir alle, die niemanden haben, auf den sie sich verlassen können.
0: Wir bitten dich, erhör uns.
1: Wir bringen dir alle, die ums nackte Überleben kämpfen.
0: Wir bitten dich, erhör uns.
1: Wir bringen dir alle, die den Glauben an dich verloren haben.
0: Wir bitten dich, erhör uns.
1: Wir bringen dir alle, die nur auf ihre eigene Kraft setzen.
0: Wir bitten dich, erhör uns.
1: Wir bringen dir alle, die uns im Tod vorausgegangen sind.
0: Wir bitten dich, erhör uns. In einer kurzen Stille wollen wir unsere eigenen Bitten Gott hinlegen. Wir bitten dich, erhör uns. Wir danken dir, Gott Vater, Sohn und Heiliger Geist, dass du in unserer Mitte bist und dass du für uns sorgst. Wir loben dich, wir preisen dich, wir beten dich an, hier und jetzt, alle Tage unseres Lebens, bis in alle Ewigkeit.
2: Amen.

0: Lasset uns beten. Allmächtiger Gott, du bist der Ursprung aller Dinge. Du gibst uns Speise und Trank als Hilfe für das irdische Leben. Nimm entgegen, was du uns in die Hände gelegt hast, und erfülle diese Gaben mit göttlicher Kraft, damit sie uns das ewige Leben schenken. Darum bitten wir durch Christus, unseren Herrn.
1: Amen.

Ja, du bist heilig, großer Gott, und alle deine Werke verkünden dein Lob. Denn durch deinen Sohn, unseren Herrn Jesus Christus, und in der Kraft des Heiligen Geistes erfüllst du die ganze Schöpfung mit Leben und Gnade. Bis ans Ende der Zeiten versammelst du dir ein Volk, damit deinem Namen das reine Opfer dargebracht werde, vom Aufgang der Sonne bis zum Untergang. Darum bitten wir dich, allmächtiger Gott. Heilige unsere Gaben durch deinen Geist, damit sie uns werden, Leib und Blut deines Sohnes, unseres Herrn Jesus Christus, der uns aufgetragen hat, dieses Geheimnis zu feiern. Denn in der Nacht, da er verraten wurde, nahm er das Brot und sagte Dank, brach es, reichte es seinen Jüngern und sprach: Nehmet und esset alle davon. Das ist mein Leib, der für euch hingegeben wird.

nahm er nach dem Mahl den Kelch, dankte wiederum, reichte ihn seinen Jüngern und sprach: Nehmet und trinket alle daraus. Das ist der Kelch des neuen und ewigen Bundes. Mein Blut, das für euch und für viele vergossen wird, zur Vergebung der Sünden. Tut dies zu meinem Gedächtnis.

0: Was wir feiern, ist ein Geheimnis des Glaubens.
1: Deinen Tod, o Herr, verkünden wir und deine Auferstehung preisen wir, bis du kommst in Herrlichkeit.
0: Darum, gütiger Vater, feiern wir das Gedächtnis deines Sohnes. Wir verkünden sein heilbringendes Leiden, seine glorreiche Auferstehung und Himmelfahrt und erwarten seine Wiederkunft. So bringen wir dir mit Lob und Dank dieses heilige und lebendige Opfer dar. Schau gütig auf die Gabe deiner Kirche, denn sie stellt dir das Lamm vor Augen, das geopfert wurde und uns nach deinem Willen mit dir versöhnt hat. Stärke uns durch den Leib und das Blut deines Sohnes und erfülle uns mit seinem Heiligen Geist, damit wir ein Leib und ein Geist werden in Christus. Er mache uns auf immer zu einer Gabe, die dir wohlgefällt, damit wir das verheißene Erbe erlangen. Mit deinen Auserwählten, mit der seligen Jungfrau und Gottesmutter Maria, mit ihrem Bräutigam, dem heiligen Josef, mit deinen Aposteln und Märtyrern, mit unseren Namenspatronen und mit allen Heiligen, auf deren Fürsprache wir vertrauen. Barmherziger Gott, wir bitten dich, dieses Opfer unserer Versöhnung bringe der ganzen Welt Frieden und Heil. Beschütze deine Kirche auf ihrem Weg durch die Zeit und stärke sie im Glauben und in der Liebe. Deinen Diener, unserem Papst Leo, unserem Bischof Alois, Weihbischof Anton und die Gemeinschaft der Bischöfe, unsere Priester und Diakone, alle, die zum Dienst in der Kirche bestellt sind und das ganze Volk deiner Erlösten. Erhöre, gütiger Vater, die Gebete der hier versammelten Gemeinde und all jener, die mit uns verbunden sind. Und führe zu dir auch alle deine Söhne und Töchter, die noch fern sind von dir. Erbarme dich unserer verstorbenen Brüder und Schwestern und aller, die in deiner Gnade aus dieser Welt geschieden sind. Nimm sie auf in deine Herrlichkeit und mit ihnen lass auch uns, wie du verheißen hast, zu Tische sitzen in deinem Reich. Darum bitten wir dich durch unseren Herrn Jesus Christus, denn durch ihn schenkst du der Welt alle guten Gaben.

0: der Taufe haben wir den Geist empfangen, der uns zu Kindern Gottes macht. So dürfen wir voll Vertrauen beten und bitten, Abba, Vater. Vater unser im Himmel, geheiligt werde dein Name, dein Reich komme, dein Wille geschehe, wie im Himmel so auf Erden. Unser tägliches Brot gib uns heute und vergib uns unsere Schuld, wie auch wir vergeben unseren Schuldigern. Und führe uns nicht in Versuchung, sondern erlöse uns von dem Bösen.
1: Erlöse uns, Herr allmächtiger Vater, von allem Bösen und gib Frieden in unseren Tagen. Komm uns zu Hilfe mit deinem Erbarmen und bewahre uns vor Verwirrung und Sünde, damit wir voll Zuversicht das Kommen unseres Erlösers, Jesus Christus, erwarten.
0: Denn dein ist das Reich und die Kraft und die Herrlichkeit in Ewigkeit. Amen.
1: Jesus hat zu seinen Aposteln gesagt, Frieden hinterlasse ich euch, meinen Frieden gebe ich euch, deshalb bitten wir. Jesus Christus, komm auch in unser Leben mit deinem Frieden. Leg deinen Frieden tief in unsere Herzen und berühre uns im Innersten. Lehre uns, ihn anzunehmen, zu leben, mit anderen zu teilen, damit er wirksam werde, dein Friede, in uns, in den Familien, in Kirche und Welt. Der Friede des Herrn sei alle Zeit mit euch.
0: Und mit deinem Geiste.
1: Geben wir einander, was wir empfangen, ein Zeichen des Friedens und der Versöhnung. Friede sei mit dir.

0: Seht Christus, unser Leben, das Lamm Gottes, das hinwegnimmt die Sünde der Welt.
1: Herr, ich bin nicht würdig, dass du eingehst unter mein Dach, aber sprich nur ein Wort, so wird meine Seele gesund.
0: Kostet und seht, wie groß die Liebe Gottes ist, in der er sich uns hingibt.
2: Liebe Hörerfamilie, beten wir gemeinsam um die geistige Kommunion. Mein Jesus, ich glaube, dass du im allerheiligsten Sakrament des Altares zugegen bist. Ich liebe dich über alles und meine Seele sehnt sich nach dir. Da ich dich jetzt aber im Sakrament nicht empfangen kann, so komme geistigerweise zu mir. Ich umfange dich und vereinige mich mit dir. Lass nicht zu, dass ich mich je von dir trenne. Amen.

Der Leib Christi. Der Leib Christi.

0: Lasset uns beten. Herr, unser Gott, du hast uns an deinem Tisch mit neuer Kraft gestärkt. Zeige uns den rechten Weg durch diese vergängliche Welt und lenke unseren Blick auf das Unvergängliche, damit wir in allem dein Reich suchen. Darum bitten wir durch Christus, unseren Herrn.
1: Amen.
0: Danke fürs Mitfeiern, Mitbeten und Mitsingen. Gott ist der, der uns immer wieder nahe kommen will und nahe ist, dort, wo der Mensch es auch zulässt. Und in den Segen Gottes wollen wir alles hineinlegen. Wir wollen die Menschen hineinlegen, an die niemand mehr denkt, die wir so heute im Herzen und im Gedanken einfach auch mitgenommen haben. Die große Hörerfamilie von Radio Maria und alle, die dafür sorgen, dass auch diese Botschaft auch diese Menschen erreicht. Also danke auch an Radio Maria. Und an alle, die das Wort Gottes verkünden, aber vor allem auch im Leben umsetzen. Dann ist das Reich Gottes einfach nahe. Ich habe einen schönen Text gefunden von Inga Schmidt. Es geht um die Sendung. Nach dem Segen werden wir hinausgesendet, den Alltag des Lebens. Dein Blick, dein Lächeln, deine Gesten, deine Worte, dein Handeln können, sollen einen Unterschied machen. Fülle sie mit Freundlichkeit, Liebe, Zärtlichkeit, Fürsorglichkeit, Hoffnung. Sie sind ein Spiegel göttlicher Liebe. Der Herr sei mit euch.
1: Und mit deinem Geist.
0: Gott, der allmächtige Vater, segne euch und schenke euch gedeihliches Wetter. Er halte Blitz, Hagel und jedes Unheil von euch fern.
1: Amen.
0: Er segne die Felder, die Gärten und den Wald und schenke euch die Früchte der Erde.
1: Amen.
0: Er begleite euer Denken und Tun, damit ihr in Dankbarkeit und Freude gebrauchet, was durch die Kräfte der Natur und die Mühe des Menschen gewachsen ist.
1: Amen.
0: Das gewähre euch und allen euren Lieben, alle, die euch anvertraut sind, auf der seligen Jungfrau und Gottesmutter Maria, des heiligen Josef, aller Engel und Heiligen, der lebensspendende, der befreiende und heilende Gott, der Vater und der Sohn und der Heilige Geist.
1: Amen.
0: Geht hin und lebt in Frieden.
1: Dank
0: sei Gott dem Herrn.
2: Folgt jetzt auch zum Abschluss der eucharistische Segen. Wir beten noch einmal Jesus in der Eucharistie an.
0: Hochgelobt und gebenedeit sei das allerheiligste Sakrament des Altars.
1: Von nun an bis in Ewigkeit.
0: Hochgelobt und gebenedeit sei das allerheiligste Sakrament des Altars.
1: Von nun an bis in Ewigkeit.
0: Hochgelobt und gebenedeit sei das allerheiligste Sakrament des Altares.
1: Von nun an bis in Ewigkeit.
0: Panem de coelo praestitis dies.

0: Liebe Hörerinnen und Hörer, das war die Heilige Messe aus der Pfarre Gansbach in Niederösterreich. Ich danke Ihnen fürs Mitfeiern und danke auch Herrn Pater Benjamin aus dem Stift Göttweig für die Feier der Heiligen Messe. Ich wünsche Ihnen noch Gottes Segen und gebe zurück ins Studio nach Amstetten.
1: Ja, vielen Dank, Leopold, für diese Übertragung aus Gamsbach, die du uns ermöglicht hast. Morgen am Sonntag übertragen wir um 10 Uhr die Heilige Messe mit Kindern aus Krems-Egelsee in Oberösterreich.

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Ich wünsche Ihnen viel Freude mit Radio Maria und einen gesegneten Tag. Am Mikrofon verabschiedet sich Edeltraud Korner.

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Ein gefestigtes, dem Herzen Jesu gleichgestaltetes Priesterleben ist ein glaubwürdiges Zeichen der Einheit, des Friedens und der Barmherzigkeit. Mit diesen Worten hat sich Papst Leo erst letzte Woche am Hochfest des Heiligsten Herzens Jesu an alle Priester gerichtet. Er betont zwei wichtige Aspekte des Priestertums, ja sogar des christlichen Lebens. Erstens die Beziehung zu Christus und die Sehnsucht nach Heiligkeit, die Sehnsucht, Jesus immer ähnlicher zu werden. Und zweitens die Mission, Zeugnis für den lebendigen Gott zu geben und in der heutigen Welt für Liebe, Einheit, Frieden und Barmherzigkeit einzustehen. Fünf Männer, die sich für diese Mission als Priester entschieden und ihr Leben ganz Christus hingegeben haben, werden heute in einer halben Stunde im Wiener Stephansdom zu Priestern geweiht. Es freut mich, dass ich zwei der Weihekandidaten bei uns im Studio begrüßen durfte und dass sie dieses Wort des Heiligen Vaters gleich in die Tat umgesetzt haben und für uns Zeugnis von ihrem Glaubens- und Berufungsweg gegeben haben. Durch diese Sendung begleitet sie Sarah Ettlinger.

0: Herzlich willkommen, lieber Diakon Joachim Loserhand bei Radio Maria. Ich darf gleich zu Beginn verraten, dass Sie nicht nur Diakon, sondern auch Autor sind. In Ihrem Buch Jenseits der Schattenlinie stellen Sie die Novellen von Hartmut Lange ins Gespräch mit der Theologie. Können Sie uns sagen, was fasziniert Sie daran, die Literatur, die Wissenschaft ins Gespräch mit den Glauben, mit der Theologie zu bringen?
1: Die Arbeit oder das Buch ist entstanden aus einer Anregung von Jan-Heiner Tück, dem Wiener Dogmatiker, bei dem ich diese Magisterarbeit geschrieben habe, die dann publiziert wurde. Und die hat im Grunde genommen aufgegriffen mein Interesse an Kunst einiger auf der einen Seite und Religion auf der anderen Seite. Ich habe sehr viele nichtgläubige Freundinnen und Freunde. Auch in meiner Familie ist das eher durchmischt, also eine sehr bunte Demografie in meinem sozialen Umfeld. Und da ist dann das, was bei Hartmut Lange eine Rolle spielt, nämlich Trost, Religion als Trost oder eben auch Kunst als Trost und als Ausdruck eines Sehnens nach mehr auch in gewisser Weise oder nach einem Sehnen nach dem, was bleiben kann über jetzt einmal die menschliche Endlichkeit hinaus. Wir alle wissen, wir sterben und alles vergeht in der Regel, aber nichtsdestotrotz wollen wir mit dem umgehen und hoffen eben darauf, dass nicht alles vergeht. Nicht? Also Gottes Wort bleibt, wie wir als Christen sagen. Und das ist das, was sich in der Kunst eigentlich trifft, das gemeinsame Sehnen. Und es findet dann eben je seinen eigenen Ausdruck.
0: Wenn wir jetzt vom Ende des Lebens, vom Ende der Welt gesprochen haben, blicken wir auf den Anfang Ihres Lebens. Sie sind geboren in München im katholisch geprägten Bayern.
1: Ja.
0: Und Sie haben gesagt, Ihre Familie ist ziemlich durchmischt. Also hat der Glaube in Ihrem Leben schon früh eine Rolle gespielt oder ist er eher später in Ihrem Leben?
1: Kunst hat eine Rolle gespielt. Also es gibt eine Erzählung meiner Großmutter, die nicht katholisch ist. Und sie hat eben immer wieder gesagt, ja, ich sei schon als kleines Kind gerne in Kirchen gegangen oder ich hätte sie immer wieder auch in Kirchen hineingeführt. Also der Raum, dieser doch weite Raum, also für sein ganz kleines Kind, ein sehr, sehr großer Raum, ein sehr schöner Raum, in dem, wie ich jetzt heute sagen würde, wir auch dem Heiligen begegnen können. Das ist etwas, das mich geprägt hat und das mich dann auch als junger Erwachsener kurz vor der Matura eigentlich zum Glauben geführt hat.
0: Ich nehme an, aus dieser Faszination für die Kunst heraus haben Sie dann auch Archäologie, alte Geschichte und Philosophie studiert.
1: Auch, ja. Es liegt aber auch sozusagen daran, dass ich in der Schule eigentlich zum ersten Mal wirklich gut in Latein war. Das hat alle überrascht, mich inkludiert. Und ich habe also mich dann ganz auf Latein konzentriert und diese Faszination für das Lateinische und dann natürlich auch die Faszination für die Kunst, römische Kunst, griechische Kunst. Die Archäologie ist dann auch mit dahin zugekommen. Das ist sozusagen der Gesamtzusammenhang.
0: Und 15 Jahre später haben Sie dann auch das Theologiestudium begonnen.
1: Ja.
0: War das schon im Hinblick auf die Priesterberufung?
1: Ich hatte mich kurz vor der Matura für den priesterlichen Dienst interessiert. Ein Schulfreund von mir, der jetzt in Bolivien Priester ist, hatte damals gesagt, er werde ins Priesterseminar eintreten und ich habe mich da so ein bisschen dran gehängt und dann aber doch innerhalb weniger Monate gesehen, das ist im Moment noch gar nichts für mich und habe das wieder abgebrochen nach nicht mal einem Semester. Mein Freund Robert hat weiter studiert und ist dann auch zum Priester geweiht worden. Und ich selbst habe das dann erst einmal auf sich beruhen lassen. Aber man könnte sagen, so der Docht hat noch geglimmt. Und ich habe dann eben im Jahr 2017 mit der Krankenhausseelsorge angefangen und da dann auch entschieden, Theologie zu studieren und über diesen ganzen Weg bin ich dann auch letztlich im Priesterseminar gelandet.
0: Den glimmenden Docht wird er nicht auslöschen. So heißt es doch auch beim Propheten Jesaja. Und sie haben gesagt, das Wort Gottes vergeht nicht. Sie sind also im Priesterseminar gelandet. Der Weg zum Priestertum, die Ausbildung ist ja doch recht intensiv. Sie sind im Pflegeheim als Seelsorger tätig, haben eine Lehrbeauftragung an verschiedensten Universitäten gehabt. Wie finden Sie trotzdem vollen Alltag Zeit für die Begegnung mit Gott?
1: Stille. Das ist ein wichtiges Stichwort. Ich habe früher sehr viel Musik gehört und sehr viel Radio, aber das ist immer weiter zurückgegangen. Ich bin immer pointierter oder immer gezielter, was Radio oder Musik anlangt, geworden. Und für mich ist wirklich das Leerwerden für Gott, soweit es gelingt in dieser ganzen Hektik, aber auch die Möglichkeit, sich wirklich Freiraum zu schaffen, ganz bewusst und deutlich, nicht mit übermäßig vielen Terminen und Aufgaben zu belasten. Das ist für mich ganz wichtig.
0: Ist das auch ein wesentlicher Bestandteil der Vorbereitung auf die Priesterweihe?
1: Ja, also für mich schon. Ich war bei mir in dem Ort, ich bin in Dachau zur Schule gegangen, da gibt es ein KZ und da gibt es neben dem KZ auch ein Sühnekloster oder das Karmelitinnenkloster Heiligblut. Dort habe ich vor einigen Wochen Exerzitien gemacht. Ich werde jetzt die Weihe-Exerzitien machen und auch in der letzten Woche vor der Weihe mir den Raum geben und den Raum nehmen können, Gott sei Dank. Also auch in Absprache mit der Pfarrer und dem Pflegeheim, dass ich dort jetzt in den letzten Tagen einfach innerlich, sagen wir mal, zu einem Gefäß werden kann, in das ich was hineinsenken darf.
0: Das ist ein schöner Ausdruck für das Priesterdasein, ein Gefäß zu sein, in das Gott dann hineingießt, sich hineinschenkt.
1: Genau, ja.
0: Wenn Sie auf die Priesterweihe jetzt blicken, die in ein paar Wochen, wo wir das jetzt aufnehmen, stattfinden wird, wie geht es Ihnen ein paar Wochen kurz vor diesem großen Moment?
1: Ich empfinde inzwischen die Priesterweihe vor allem als ein Durchgangsereignis. Am Anfang meiner Ausbildung war es das, auf das ich sozusagen hingearbeitet habe oder mich hin habe ausbilden lassen, aber mir ist immer mehr klar geworden, ich lebe nicht auf den Tag der Priesterweihe hin, sondern das ist der Moment, wo ich dann hindurchgehe in meine priesterliche Existenz, hineingehe in den priesterlichen Dienst. Also das, was für mich aufregend ist und worauf ich mich sehr freue, ist jetzt weniger der Tag der Priesterweihe selber. Das wird sehr anstrengend, das wird sehr viel zu tun sein, es sind sehr viele Menschen, es ist viel vorzubereiten. Das, was für mich wirklich das Entscheidende ist, dann im Grunde der Tag danach oder der Beginn eigentlich meines priesterlichen Dienstes.
0: Es gibt ja die schöne Tradition, einen Primitspruch zu wählen, um das Priestertum unter ein gewisses Motto zu stellen. Welchen Primitspruch haben Sie ausgewählt?
1: Ich habe mir eine Frage ausgewählt, nämlich aus dem ersten Johannesbrief, 5. Kapitel, 5. Vers. Wer sonst besiegt die Welt, außer dem, der glaubt, dass Jesus der Sohn Gottes ist?
0: Das muss jetzt erstmal ein bisschen sickern, ein Satz mit sehr vielen Nebensätzen.
1: Ja.
0: Ich finde, das passt auch zu Ihrem Interesse an der Literatur.
1: Ja, in gewisser Weise, das ist richtig, ja. Also, so um die Ecke gedacht. Es war eine spontane Entscheidung. Es ist ein Satz aus dem Stundengebet und Stundengebet liegt mir sehr. Also ich bin ein begeisterter Beter mit den Psalmen und das ist aus einer kleinen Hore in der Osteroktav und das hat mich so im Moment ergriffen. Weil das ist ja sozusagen auch der Kern unseres Glaubens. Jesus ist der Sohn Gottes. Sein Tod am Kreuz und seine Auferstehung werden eigentlich genau dadurch mit jener Größe und jenem Sinn und jener Rettung, die uns verheißen ist, auch versehen. Nicht? Wäre Jesus nur ein Mensch gewesen, der gute Mensch von Nazareth, wäre das zwar gut und fein, aber das ist nicht, kann nicht die Grundlage sozusagen für unseren Glauben alleine sein, sondern Jesus ist der Sohn Gottes und der Messias, und das ist das, aus dem wir eben unseren Glauben und unsere Hoffnung und dann die Liebe schöpfen.
0: Sie haben ja sehr viel Verschiedenes studiert und sich mit ganz vielen Sachen in Ihrem Laufe des Lebens beschäftigt. Wenn Sie noch eine Disziplin, ein Fach wählen könnten, das Sie studieren würden, welches wäre es?
1: Etwas, das mir absolut nicht liegt, weil da viel Mathematik drin vorkommt, aber es wäre wahrscheinlich Astrophysik. Ich interessiere mich sehr für das Weltall oder für unsere Welt und die Schönheit des Universums und das, was sich dort alles bewegt und uns da drin dann auch, aber über das Ganze hinaus. Also kurzum, ja, Astrophysik, das wäre es. Aber das ist absolut ausgeschlossen, das wird es nicht werden.
0: Jetzt wird es zuerst das Priestertum.
1: Ja, das glaube ich. Ich meine, vielleicht kommt noch irgendwas hinzu, mal so in der Pensionierung, die ja auch nicht allzu weit entfernt ist. Aber jetzt, wie gesagt, jetzt geht es erst einmal in den priesterlichen Dienst und ganz zum Einsatz.
0: Sehr schön. Dann bedanke ich mich herzlich für die Bereitschaft, dass Sie sich meinen Fragen gestellt haben.
1: Es war mir ein Vergnügen.
0: Und alles Gute für die Priesterweihe und vor allem für den Beginn des Priestertums.
1: Ja, danke schön. Vielen Dank.

0: Lieber Diakon Richard André, ich begrüße dich sehr herzlich hier bei uns im Studio von Radio Maria Österreich. Wie ich mich auf unser Gespräch vorbereitet habe, habe ich einige Zusammenhänge zwischen Radio Maria und deinem Leben als Priesterseminarist festgestellt. Missionarisch sein, das ist das Jahresmotto von Radio Maria 2026. Du bist Seminarist im Priesterseminar Redemptoris Mater vom neokatechumenalen Weg, wo die Mission eine wichtige Säule darstellt. Und auch in deiner Abschlussarbeit im Theologiestudium im Fach Kirchengeschichte hast du die Briefe des heiligen Franz Xaver behandelt, der ja auch als Missionar in Indien gewirkt hat. Wenn wir diese Punkte zusammenführen, dann erkennen wir ein großes Thema, die Mission. Was nimmst du dir von den Werken des heiligen Franz Xaver, aber auch von den Zeugnissen der Missionare des neokatechumenalen Wegs mit?
1: Ja, danke, dass ich zuerst hier sein darf, dass ich hier sprechen darf, dass ihr Zeit habt für mich. Mein Thema meiner Arbeit, das war sowieso ganz spannend, weil das Thema habe nicht ich gesucht, das Thema hat mich gesucht. Der heilige Franz Xaver hat mich gesucht, weil einer meiner kleinen Brüder, ich habe 12 Geschwister und der jüngste Bruder heißt der Franz Xaver. Und schon seit vielen Jahren habe ich mich mit dem Franz Xaver beschäftigt, mit seinem Leben und mit dem, was er auch bewirkt hat, weil dieser Mann hat sehr viele andere Menschen zur Mission bewegt und hat so gesehen niemanden kalt gelassen. Was mir von seinem Leben am besten gefällt, ist, dass ihn ein Wort des Evangeliums dazu gebracht hat, sein Leben total neu zu orientieren. Der war ein Mann mit vielen, der war ein sehr, ein Adeliger, ein Mann, auf den eine große Zukunft gewartet hat, der hätte alles haben können, der hatte reiche Eltern. Und was mich bei ihm beeindruckt hat, ist, dass die Begegnung mit einem anderen, auch jetzt Heiligen, Ignatius, ihn gebracht hat dazu, diese ganzen Projekte seines Lebens über den Haufen zu werfen, was ja keine Kleinigkeit ist. Und das Gleiche erlebe ich auch in meinem Leben, dass mich hat auch ein Wort des Evangeliums ganz konkret getroffen. Und das hat mich dazu gebracht, etwas Neues zu wagen. Und das sehe ich auch in meinem Umfeld, in den Priestern, die schon aus unserem Seminar geweiht worden sind und aus den Priestern, den ich kenne, wie Menschen von verschiedenem Schlag, verschiedenem Charakter mit dem Evangelium bereit sind, ihr Leben in die Hände Gottes zu legen, aber dieselben bleiben, wie sie immer sind. Schwach, die Persönlichkeiten, die sie sind, aber das Evangelium hat diese Kraft zu bewegen.
0: Welches konkrete Wort aus dem Evangelium ist es gewesen, das dich bewegt hat, dein Leben auf den Kopf zu stellen?
1: Wir haben sie bei Matthäus im 9. Kapitel 9 bis 13, das ist, als Jesus den Matthäus am Zoll sitzen sieht und ruft. Und ich habe dieses Wort gehört in der Parallele bei Lukas. Dort heißt dieser Mann Levi. Aber die Exegeten sagen, dass das dasselbe das ist. Und dieses Evangelium hat mich getroffen. Und aber nicht nur irgendwie abstrakt, sondern Jesus sagt zu Levi, folge mir nach. Und ich habe das in einem Treffen, dieses Evangelium gehört. Und es war so, als wenn Jesus das in diesem Moment zu mir sagt, folge mir nach. Ich habe gespürt, jetzt passiert irgendetwas Neues. Das hatte aber auch schon eine Vorgeschichte, damit hat es nicht erst begonnen, wie natürlich alles eine Vorgeschichte hat im Leben.
0: Wie hast du auf diesen Ruf dann reagiert?
1: Ich habe dann auf diesen Ruf sehr mit einer Spontanität reagiert, die ich eigentlich von mir selber nicht kenne, weil ich ein Mensch bin, der sehr gerne die Dinge plant und organisiert und der immer Sicherheit sucht. Und ich habe dort meine Bereitschaft gegeben, ins Priesterseminar einzutreten, ohne zu wissen, was das bedeutet und was das bringen wird, ja, wohin das Ganze führt. Erstaunlich eigentlich, ja, so ein Risiko einzugehen.
0: Es war dir also nicht von Anfang an klar, dass du ins Priesterseminar eintreten wirst?
1: Nein, ganz und gar nicht. Ich habe eigentlich für mein Leben ein bisschen andere Pläne gehabt. Die Pläne waren nie ganz ausgereift. Ich habe eine normale Schule gemacht, Gymnasium und ich habe dann eine Zeit lang Jus studiert in Wien und ich habe sehr schlecht studiert. Ich war ein klassischer Bummelstudent. Ja. Und dieses Studium hat auch die Tatsache, dass ich zu lang studiert habe, so Probleme hatte, hat mich auch dazu geführt, ein bisschen nachzudenken, ist das eigentlich wirklich das, was der Wille Gottes ist? Begonnen hat es eigentlich mit etwas ganz Banalem, mit einem Autounfall, den ich hatte. Ja, das Auto, mit dem ich gefahren bin, war nicht meines und ich habe die Reparatur bezahlen müssen. Ich musste mir dieses Geld leihen von meinem Opa und ich habe nicht ganz genau gewusst, wie ich dieses Geld zurückzahlen sollte. Ich habe damals nicht so viel verdient. Aber ich habe mich bemüht, das zu tun, mehr zu arbeiten und ich konnte tatsächlich nach einem halben Jahr die Hälfte dieses Betrages zurückzahlen. Und mein Opa hat damals gesagt, ja, schön, dass du mir so viel zurückzahlst. Ich habe mir nicht gedacht, dass du das machen wirst. Ich erlasse dir den Rest. So einerseits war das die eine konkrete Erfahrung zu, was es bedeutet, dass einem die Schuld vergeben wird. Vor allem hat Gott damit mich ganz frei gemacht, weil dieser Betrag, der hat mich gebunden, ja, der hat mich irgendwie nicht innerlich freigelassen. Und die Tatsache, dass da nicht diese Schulden nicht mehr hatte, hat mich freigemacht, auch dann etwas Neues zu wagen, letztendlich mit meiner Bereitschaft, die ich dann gegeben habe, ins Seminar einzutreten. Ja.
0: Es ist schön zu sehen, wie sich das Evangelium ganz praktisch, ganz nahbar, ganz anfassbar durch dein Leben zieht. Du hast dich für das Priesterseminar des neokatechumenalen Wegs entschieden. Mhm. Was schätzt du daran?
1: Die Stärke daran ist, dass wir dort international sind. Also, dass dort Seminaristen aus vielen Ländern zusammenleben, mit Deutsch als gemeinsamer Sprache. Das bedeutet einerseits, dass dort niemand besser ist, ja, als der andere. Ja. Und obwohl man noch nicht in Mission ist, lebt man doch eine Form der Mission, weil die meisten nicht in ihrem Heimatland sind, ausgebildet werden zu Priestern und aber schon leben, als ob sie in Mission wären, in einem gewissermaßen fremden Umfeld. Und das ist eine große Stärke. Dieses Geworfensein auf die Vorsehung Gottes in der Ausbildung. Und die andere Stärke ist, dass dieses Seminar sich fast ausschließlich durch Spenden finanziert. Die Seminaristen müssen selber putzen. Wir haben Ehrenamtliche, die uns kochen helfen, so wie hier auch bei euch hier im Haus. Das ist eine große Hilfe für die rein menschliche Formung des Seminaristen. Das hilft sehr auch mit der Perspektive auf den priesterlichen Dienst, wie wir immer sagen, wir müssen dort zum Beispiel den Küchendienst tun, Teller abwaschen, aufdecken, abräumen. Wir bedienen bei Tisch, bei den Mahlzeiten. Und wir haben immer gesagt, dass wer bei Tisch schlecht bedient, der dient auch schlecht am Altar. Hier herrscht dieselbe Haltung. Und das war auch eine Sache, die mich immer auch sehr beschäftigt hat. Ja. Werde ich ein guter Diener sein? Kann ich das wirklich? Will ich dem anderen etwas Gutes oder suche ich mich selber?
0: Im letzten Jahr hast du ja schon als Diakon am Altar gedient. Kannst du uns einen Einblick in die Welt eines Diakons geben? Wie hast du dich konkret auf die Priesterweihe vorbereitet?
1: Nach der Diakonweihe, wir sind ja noch in unserem Seminar, bis zur Diakonweihe sind wir noch im Seminar, bis eben dann zum Sommer. Und im Sommer ziehen wir dann um und wir bekommen unsere erste Praktikumspfarre, die eben bei mir die Pfarre, Pfarrin 22. war, St. Christoph. Dann war dieses Jahr als Diakon sehr intensiv, weil als Diakon hat man viele Kurse noch, also in Vorbereitung auf die Priesterweihe. Das ist immer am Mittwoch und am Donnerstag und das ist wahnsinnig mühsam. Ich hatte noch meine Arbeit fertig zu schreiben, fertig studieren. Das heißt, gefühlt ziemlich beschäftigt. Ich habe dann auch so von aus dem Nichts heraus die Firmenvorbereitung in die Hände bekommen. Ich habe begonnen, Religion zu unterrichten. Ich war ziemlich beschäftigt. Ich war in einer großen Unruhe auch teilweise. Ich habe nicht genau gewusst, was ist das jetzt eigentlich? Wohin führt das? Ja, werde ich irgendwie auch Ruhe finden? Und dann habe ich gesehen, dass das eigentlich nicht dass meine Haltung irgendwie nicht richtig war, sondern ich musste mir mehr die Frage stellen, jeden Tag kann ich Ruhe finden in dem, was ich tue. Kann ich viele Dinge tun, aber kann ich Ruhe darin finden? Und das mit der Hilfe Gottes geht jetzt besser. Jetzt in den Dingen, die ich tue, die kleinen alltäglichen Dinge der Pfarre, die Gottesdienste, die Treffen, die es gibt, die mit Ruhe zu tun und dort auch mit dem Kopf ganz da zu sein, versuchen das schön zu tun, schöne Feiern, ist mir ein großes Anliegen geworden in dem Jahr, dass wir schön auch feiern in unserer Pfarre. Das mögen die Leute auch, glaube ich, darauf freuen sie sich.
0: Ruhe findet man ja auch vor allem in der Stille und im Gebet. Was ist dein Lieblingsgebet oder wie betest du am liebsten?
1: Also ich habe sehr, sehr gerne die Anbetung. Das ist eigentlich meine liebste Form des Gebets, weil das erinnert mich an einen Moment schon vor vielen, vielen Jahren. Mittlerweile sind es fast Jahrzehnte, wo ich denke, dass der Herr mich zum ersten Mal gerufen hat in einem Moment der Anbetung, wo ich damals aber nicht bereit war, ihm zu folgen. Ja. Und deshalb, was ich am liebsten habe, ist die Anbetung, vor Christus zu stehen oder zu knien und zu wissen, ich schaue ihn an, aber er schaut auch mich an und er ist da ausgesetzt. Aber wie mir mal ein Priester gesagt hat, sehr schön, erinnere ich mich noch, wir müssen uns auch dem Herrn aussetzen. Also wir müssen uns auch zu einer, ja, so eine Art Monstranz machen. Wir müssen uns auch öffnen und das genieße ich eigentlich. Ja, da finde ich wirklich Ruhe.
0: So hast du den Moment der Berufung, dieses Berufungserlebnis bei der Anbetung angesprochen. Mhm. Wie oft hast du die Frage nach deiner Berufungsgeschichte eigentlich schon beantwortet?
1: Puh, es müssen, ich weiß nicht, hunderte Male. Man wird so oft gefragt, man bekommt so oft Vorstellrunden überall. Es müssen hunderte Male schon sein, sicher. Man wird einfach oft danach gefragt, ja. Aber die Antwort ist aber nie gleich. Die Antwort entwickelt sich auch.
0: Dann freut es mich besonders, dass wir eine spezielle Radio Maria Antwort bekommen haben und du dich dieser Frage noch einmal gestellt hast. Vielen Dank für deine Zeit und noch alles Gute für dein Wirken als Priester, für die missionarische Rolle, die du auch einnehmen wirst ab deiner Priesterweihe.
1: Danke sehr. Danke vielmals.

Einen herzlichen Dank an die beiden Wahlkandidaten, dass sie hier für uns bei Radio Maria Zeugnis von ihrem Berufungs- und Glaubensleben gegeben haben. Am Mikrofon ist Sarah Ettlinger und in wenigen Minuten werden die beiden Diakone Joachim Losehand und Richard André gemeinsam mit drei anderen Weihekandidaten im Wiener Stephansdom zu Priestern geweiht. Radio Maria wird diesen großen und bewegenden Moment für unsere Kirche in Österreich für Sie übertragen. Und wir laden Sie dazu ein, die zukünftigen Priester fest ins Gebet einzuschließen. Denn Papst Leo hat uns ebenfalls am Hochfest des Heiligsten Herzens Jesu die Frage gestellt, wie kann ein menschliches Herz, das so schwach ist, auf einen so hohen Ruf antworten? Und in seiner Antwort weist er erneut auf die Wichtigkeit des Gebets und der Beziehung zu Jesus hin. Der Priester lebt in dieser Spannung, aber er weiß, wo er Frieden finden kann. In der geöffneten Seite Jesu, des Herrn.

Es ist 9.29 Uhr. In Kürze werden nun die 5 Kandidaten, zu denen wir eben von Sarah Ettlinger einiges mehr gehört haben. Sie haben Zeugnis von ihrer Berufung gegeben und nun wird der große Moment sein. Aus dem Wiener Stephansdom übertragen wir in Kürze die Priesterweihe der 5 Kandidaten. Hier im Wiener Sendestudio begrüßt Sie Katja Edenhardt. Ich begleite Sie durch diesen Vormittag und freue mich, dass Sie dabei sind. Ja, wenn Sie Internetzugang haben zu Hause und auch ein Bild dazu haben möchten, gibt es die Möglichkeit des Livestreams von der Erzdiözese Wien. Und genau, Sie geben Erzdiözese Wien ein im Computer oder auf Ihrem Handy und dann kommt auch schon das Bild. 3 Priester liegen am Boden und in 12 Minuten, live in 12 Minuten steht hier, also wir haben noch etwas Zeit. Es scheint sich etwas zu verzögern und bis dahin, ja, werden wir möglicherweise mit einem Gebet auch die Priesterkandidaten in ihre große Stunde hineinbringen.

Ich möchte auch die Zuhörer von Radio Maria Südtirol ganz herzlich begrüßen bei dieser Übertragung. Auch Ihnen eine gesegnete Zeit jetzt und meine Bitte an Sie, die Priesteramtskandidaten mit Ihrem Gebet zu begleiten. Vielleicht sagt Ihnen der eine oder andere in seiner Berufungsgeschichte besonders zu und Sie möchten auch weiterhin für ihn beten. Sicherlich sind die Männer dafür sehr dankbar.

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Für alle, die sich jetzt zugeschaltet haben, die Glocken bereiten uns auf die Priesterweihe vor, die wir in Kürze, sobald der Livestream losgeht, aus dem Wiener Stephansdom übertragen. Weihen wird Erzbischof Josef Grünwiedel, 5 Diakone heute zu Priestern. Und bleiben Sie dran, es kann sich etwas verzögern jetzt. Wir haben die Information, dass es ein paar Minuten später beginnt, auch wenn jetzt die Musik in Kürze einsetzen wird. Bleiben Sie gerne dabei. Mit Bild auf YouTube Erzdiözese Wien eingeben und dann sind Sie schon dabei.

Es ist inzwischen 9.41 Uhr. 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Wir erwarten den Beginn des Livestreams der Erzdiözese Wien. Wir dürfen das für Sie übertragen. Möglicherweise haben Sie auch Internet zu Hause und können per Bild das Ganze mitverfolgen auf YouTube unter Erzdiözese Wien live. Können Sie das Ganze mitverfolgen hier auf Radio Maria, begleitet Sie Katja Edenhatter durch diese Priesterweihe, und ich hoffe mit Ihnen, dass es in Kürze beginnen kann.

9.51 Uhr. Sie haben noch immer Geduld, liebe Zuhörer von Radio Maria Österreich, Radio Maria Südtirol. Wir sitzen in den Startlöchern. Ich hoffe, es geht nun in Kürze los im Stephansdom. Wir wollen die Priesterweihe übertragen mit Erzbischof Josef Grünwiedel und sind noch immer gespannt auf den Beginn. Und ich hoffe, dass Sie noch so viel Atem, noch so viel Geduld aufbringen, diese Priesterweihe mit zu verfolgen.

Liebe Zuhörer von Radio Maria, es ist inzwischen 10 Uhr. Wir warten noch immer auf den Beginn der Priesterweihe. Leider sind uns keine Informationen zugekommen, was da möglicherweise sein kann und wann es losgeht. Wir werden diese Zeit einfach miteinander im Gebet verbringen. So haben wir jetzt beschlossen, dass wir für unsere Priesterkandidaten jetzt beten. Und wir werden die lichtreichen Geheimnisse betrachten und sobald es im Stephansdom losgeht, werden wir uns dazu schalten. Ich habe die Telefonleitungen offen jetzt für Sie, wenn Sie mitbeten möchten. Die lichtreichen Geheimnisse, die Nummer ins Studio ist die 0720 578 578 und von außerhalb Österreichs 0043 720 578 578. Ich bitte um unser gemeinsames Gebet und auch Sie um Mitbeten auf Sendung.

0: So beginnen wir unser Rosenkranzgebet für die Priesterkandidaten, die heute im Stephansdom geweiht werden sollen, im Namen des Vaters und des Sohnes und des Heiligen Geistes.
1: Amen.
0: Ich glaube an Gott, den Vater, den Allmächtigen, den Schöpfer des Himmels und der Erde, und an Jesus Christus, seinen eingeborenen Sohn, unseren Herrn, empfangen durch den Heiligen Geist, geboren von der Jungfrau Maria, gelitten unter Pontius Pilatus, gekreuzigt, gestorben und begraben, hinabgestiegen in das Reich des Todes, am dritten Tage auferstanden von den Toten, aufgefahren in den Himmel, er sitzt zur Rechten Gottes, des allmächtigen Vaters, von dort wird er kommen, zu richten die Lebenden und die Toten.
1: Ich glaube an den Heiligen Geist, die heilige katholische Kirche, Gemeinschaft der Heiligen, Vergebung der Sünden, Auferstehung der Toten und das ewige Leben. Amen.
0: Vater unser im Himmel, geheiligt werde dein Name, dein Reich komme, dein Wille geschehe, wie im Himmel so auf Erden.
1: Unser tägliches Brot gib uns heute und vergib uns unsere Schuld, wie auch wir vergeben unseren Schuldigern, und führe uns nicht in Versuchung, sondern erlöse uns von dem Bösen. Amen.
0: Gegrüßet seist du, Maria, voll der Gnade. Der Herr ist mit dir. Du bist gebenedeit unter den Frauen, und gebenedeit ist die Frucht deines Leibes, Jesus, der in uns den Glauben vermehre.
1: Heilige Maria, Mutter Gottes, bitte für uns Sünder, jetzt und in der Stunde unseres Todes. Amen.
0: Gegrüßet seist du, Maria, voll der Gnade. Der Herr ist mit dir. Du bist gebenedeit unter den Frauen, und gebenedeit ist die Frucht deines Leibes, Jesus, der in uns die Hoffnung stärke.
1: Heilige Maria, Mutter Gottes, bitte für uns Sünder, jetzt und in der Stunde unseres Todes. Amen.
0: Gegrüßet seist du, Maria, voll der Gnade, der Herr ist mit dir. Du bist gebenedeit unter den Frauen, und gebenedeit ist die Frucht deines Leibes, Jesus, der in uns die Liebe entzünde.
1: Heilige Maria, Mutter Gottes, bitte für uns Sünder, jetzt und in der Stunde unseres Todes. Amen.
0: Ehre sei dem Vater und dem Sohn und dem Heiligen Geist.
1: Wie im Anfang, so auch jetzt und alle Zeit und in Ewigkeit. Amen. O mein Jesus, verzeih uns unsere Sünden, bewahre uns vor dem Feuer der Hölle, führe alle Seelen in den Himmel, besonders jene, die deiner Barmherzigkeit am meisten bedürfen. Amen.

0: Kurze Information, 10.06 Uhr ist es. Wir warten auf die Übertragung der Priesterweihe aus dem Stephansdom und beten inzwischen den Rosenkranz für unsere 5 Priesterkandidaten und hoffen auf den Beginn. Sobald es losgeht, werden wir unser Gebet beenden und die Übertragung für Sie on air bringen. Jetzt beten wir das erste lichtreiche Geheimnis, Jesus, der von Johannes getauft worden ist. Vater unser im Himmel, geheiligt werde dein Name, dein Reich komme, dein Wille geschehe, wie im Himmel so auf Erden.
1: Unser tägliches Brot gib uns heute und vergib uns unsere Schuld, wie auch wir vergeben unseren Schuldigern, und führe uns nicht in Versuchung, sondern erlöse uns von dem Bösen. Amen.
0: Gegrüßet seist du, Maria, voll der Gnade, der Herr ist mit dir. Du bist gebenedeit unter den Frauen, und gebenedeit ist die Frucht deines Leibes, Jesus, der von Johannes getauft worden ist.
1: Heilige Maria, Mutter Gottes, bitte für uns Sünder, jetzt und in der Stunde unseres Todes. Amen.
0: Gegrüßet seist du, Maria, voll der Gnade, der Herr ist mit dir. Du bist gebenedeit unter den Frauen, und gebenedeit ist die Frucht deines Leibes, Jesus, der von Johannes getauft worden ist.
1: Heilige Maria, Mutter Gottes, bitte für uns Sünder, jetzt und in der Stunde unseres Todes. Amen.
0: Gegrüßet seist du, Maria, voll der Gnade, der Herr ist mit dir. Du bist gebenedeit unter den Frauen, und gebenedeit ist die Frucht deines Leibes, Jesus, der von Johannes getauft worden ist.
1: Heilige Maria, Mutter Gottes, bitte für uns Sünder, jetzt und in der Stunde unseres Todes. Amen.
0: Gegrüßet seist du, Maria, voll der Gnade, der Herr ist mit dir. Du bist gebenedeit unter den Frauen, und gebenedeit ist die Frucht deines Leibes, Jesus, der von Johannes getauft worden ist.
1: Heilige Maria, Mutter Gottes, bitte für uns Sünder, jetzt und in der Stunde unseres Todes. Amen.
0: Gegrüßet seist du, Maria, voll der Gnade, der Herr ist mit dir. Du bist gebenedeit unter den Frauen, und gebenedeit ist die Frucht deines Leibes, Jesus, der von Johannes getauft worden ist.
1: Heilige Maria, Mutter Gottes, bitte für uns Sünder, jetzt und in der Stunde unseres Todes. Amen.
0: Gegrüßet seist du, Maria, voll der Gnade, der Herr ist mit dir. Du bist gebenedeit unter den Frauen, und gebenedeit ist die Frucht deines Leibes, Jesus, der von Johannes getauft worden ist.
1: Heilige Maria, Mutter Gottes, bitte für uns Sünder, jetzt und in der Stunde unseres Todes. Amen.
0: Gegrüßet seist du, Maria, voll der Gnade, der Herr ist mit dir. Du bist gebenedeit unter den Frauen, und gebenedeit ist die Frucht deines Leibes, Jesus, der von Johannes getauft worden ist.
1: Heilige Maria, Mutter Gottes, bitte für uns Sünder, jetzt und in der Stunde unseres Todes. Amen.
0: Gegrüßet seist du, Maria, voll der Gnade, der Herr ist mit dir. Du bist gebenedeit unter den Frauen, und gebenedeit ist die Frucht deines Leibes, Jesus, der von Johannes getauft worden ist.
1: Heilige Maria, Mutter Gottes, bitte für uns Sünder, jetzt und in der Stunde unseres Todes. Amen.
0: Gegrüßet seist du, Maria, voll der Gnade, der Herr ist mit dir. Du bist gebenedeit unter den Frauen, und gebenedeit ist die Frucht deines Leibes, Jesus, der von Johannes getauft worden ist.
1: Heilige Maria, Mutter Gottes, bitte für uns Sünder, jetzt und in der Stunde unseres Todes. Amen.
0: Ehre sei dem Vater und dem Sohn und dem Heiligen Geist.
1: Wie im Anfang, so auch jetzt und alle Zeit und in Ewigkeit. Amen. O mein Jesus, verzeih uns unsere Sünden, bewahre uns vor dem Feuer der Hölle, führe alle Seelen in den Himmel, besonders jene, die deiner Barmherzigkeit am meisten bedürfen.

0: Wir betrachten das zweite lichtreiche Geheimnis. Vorher noch eine kurze Information. Wir wissen jetzt, dass der Livestream abgesagt worden ist. Die Information lautet, dass Sie das Ganze als Aufzeichnung im YouTube dann nachschauen können. Momentan also keine Live-Übertragung. Wir beten weiter, auch für die 5 Priesteramtskandidaten. Jetzt den lichtreichen Rosenkranz sind jetzt verbunden mit Maria, die das zweite Gesetzchen vorbeten wird. Bitte schön.
1: Gegrüßet seist du, Maria, voller Gnade, der Herr ist mit dir. Du bist gebenedeit unter den Frauen und gebenedeit ist die Frucht deines Leibes, Jesus, der sich bei der Hochzeit in Kana offenbart hat.
0: Heilige Maria, Mutter Gottes, bitte für uns Sünder, jetzt und in der Stunde unseres Todes. Amen.
1: Gegrüßet seist du, Maria, voller Gnade, der Herr ist mit dir. Du bist gebenedeit unter den Frauen und gebenedeit ist die Frucht deines Leibes, Jesus, der sich bei der Hochzeit in Kana geoffenbart hat.
0: Heilige Maria, Mutter Gottes, bitte für uns Sünder, jetzt und in der Stunde unseres Todes. Amen.
1: Gegrüßet seist du, Maria, voller Gnade, der Herr ist mit dir. Du bist gebenedeit unter den Frauen und gebenedeit ist die Frucht deines Leibes, Jesus, der sich bei der Hochzeit in Kana geoffenbart hat.
0: Heilige Maria, Mutter Gottes, bitte für uns Sünder, jetzt und in der Stunde unseres Todes. Amen.
1: Gegrüßet seist du, Maria, voller Gnade, der Herr ist mit dir. Du bist gebenedeit unter den Frauen und gebenedeit ist die Frucht deines Leibes, Jesus, der sich bei der Hochzeit in Kana geoffenbart hat.
0: Heilige Maria, Mutter Gottes, bitte für uns Sünder, jetzt und in der Stunde unseres Todes. Amen.
1: Gegrüßet seist du, Maria, voller Gnade, der Herr ist mit dir. Du bist gebenedeit unter den Frauen und gebenedeit ist die Frucht deines Leibes, Jesus, der sich bei der Hochzeit in Kana geoffenbart hat.
0: Heilige Maria, Mutter Gottes, bitte für uns Sünder, jetzt und in der Stunde unseres Todes. Amen.
1: Gegrüßet seist du, Maria, voller Gnade, der Herr ist mit dir. Du bist gebenedeit unter den Frauen und gebenedeit ist die Frucht deines Leibes, Jesus, der sich bei der Hochzeit in Kana geoffenbart hat.
0: Heilige Maria, Mutter Gottes, bitte für uns Sünder, jetzt und in der Stunde unseres Todes. Amen.
1: Gegrüßet seist du, Maria, voller Gnade, der Herr ist mit dir. Du bist gebenedeit unter den Frauen und gebenedeit ist die Frucht deines Leibes, Jesus, der sich bei der Hochzeit in Kana geoffenbart hat.
0: Heilige Maria, Mutter Gottes, bitte für uns Sünder, jetzt und in der Stunde unseres Todes. Amen.
1: Gegrüßet seist du, Maria, voller Gnade, der Herr ist mit dir. Du bist gebenedeit unter den Frauen und gebenedeit ist die Frucht deines Leibes, Jesus, der sich bei der Hochzeit in Kana geoffenbart hat.
0: Heilige Maria, Mutter Gottes, bitte für uns Sünder, jetzt und in der Stunde unseres Todes. Amen.
1: Gegrüßet seist du, Maria, voller Gnade, der Herr ist mit dir. Du bist gebenedeit unter den Frauen und gebenedeit ist die Frucht deines Leibes, Jesus, der sich bei der Hochzeit in Kana geoffenbart hat.
0: Heilige Maria, Mutter Gottes, bitte für uns Sünder, jetzt und in der Stunde unseres Todes. Amen.
1: Gegrüßet seist du, Maria, voller Gnade, der Herr ist mit dir. Du bist gebenedeit unter den Frauen und gebenedeit ist die Frucht deines Leibes, Jesus, der sich bei der Hochzeit in Kana geoffenbart hat.
0: Heilige Maria, Mutter Gottes, bitte für uns Sünder, jetzt und in der Stunde unseres Todes. Amen.
1: Ehre sei dem Vater und dem Sohn und dem Heiligen Geist.
0: Wie im Anfang, so auch jetzt und alle Zeit und in Ewigkeit. Amen.
1: Amen. O mein Jesus, verzeih uns unsere Sünden, bewahre uns vor dem Feuer der Hölle, führe alle Seelen in den Himmel, besonders jene, die am meisten deiner Barmherzigkeit bedürfen. Amen.

Wir beten den lichtreichen Rosenkranz für unsere 5 Priesteramtskandidaten. Der Livestream musste aus technischen Gründen leider abgesagt werden. Wir sind jetzt beim 3. lichtreichen Geheimnis. Gerne können Sie anrufen unter 0720 578 578, um mitzubeten.

0: Drittes lichtreiches Geheimnis Jesus, der uns das Reich Gottes verkündet hat. Vater unser im Himmel, geheiligt werde dein Name, dein Reich komme, dein Wille geschehe, wie im Himmel so auf Erden.
1: Unser tägliches Brot gib uns heute und vergib uns unsere Schuld.
0: Wie auch wir
1: vergeben unseren Schuldigern und führe uns nicht in Versuchung, sondern erlöse uns von dem Bösen.
0: Gegrüßet seist du, Maria, voll der Gnade, der Herr ist mit dir. Du bist gebenedeit unter den Frauen und gebenedeit ist die Frucht deines Leibes, Jesus, der uns das Reich Gottes verkündet hat.
1: Heilige Maria, Mutter Gottes, bitte für uns Sünder, jetzt und in der Stunde unseres Todes. Amen.
0: Gegrüßet seist du, Maria, voll der Gnade, der Herr ist mit dir. Du bist gebenedeit unter den Frauen, und gebenedeit ist die Frucht deines Leibes, Jesus, der uns das Reich Gottes verkündet hat.
1: Heilige Maria, Mutter Gottes, bitte für uns Sünder, jetzt und in der Stunde unseres Todes. Amen.
0: Gegrüßet seist du, Maria, voll der Gnade, der Herr ist mit dir. Du bist gebenedeit unter den Frauen, und gebenedeit ist die Frucht deines Leibes, Jesus, der uns das Reich Gottes verkündet hat.
1: Heilige Maria, Mutter Gottes, bitte für uns Sünder, jetzt und in der Stunde unseres Todes. Amen.
0: Gegrüßet seist du, Maria, voll der Gnade, der Herr ist mit dir. Du bist gebenedeit unter den Frauen, und gebenedeit ist die Frucht deines Leibes, Jesus, der uns das Reich Gottes verkündet hat.
1: Heilige Maria, Mutter Gottes, bitte für uns Sünder, jetzt und in der Stunde unseres Todes. Amen.
0: Gegrüßet seist du, Maria, voll der Gnade, der Herr ist mit dir. Du bist gebenedeit unter den Frauen, und gebenedeit ist die Frucht deines Leibes, Jesus, der uns das Reich Gottes verkündet hat.
1: Heilige Maria, Mutter Gottes, bitte für uns Sünder, jetzt und in der Stunde unseres Todes. Amen.
0: Gegrüßet seist du, Maria, voll der Gnade, der Herr ist mit dir. Du bist gebenedeit unter den Frauen, und gebenedeit ist die Frucht deines Leibes, Jesus, der uns das Reich Gottes verkündet hat.
1: Heilige Maria, Mutter Gottes, bitte für uns Sünder, jetzt in der Stunde unseres Todes. Amen.
0: Gegrüßet seist du, Maria, voll der Gnade, der Herr ist mit dir. Du bist gebenedeit unter den Frauen, und gebenedeit ist die Frucht deines Leibes, Jesus, der uns das Reich Gottes verkündet hat.
1: Heilige Maria, Mutter Gottes, bitte für uns Sünder, jetzt und in der Stunde unseres Todes. Amen.
0: Gegrüßet seist du, Maria, voll der Gnade, der Herr ist mit dir. Du bist gebenedeit unter den Frauen, und gebenedeit ist die Frucht deines Leibes, Jesus, der uns das Reich Gottes verkündet hat.
1: Heilige Maria, Mutter Gottes, bitte für uns Sünder, jetzt und in der Stunde unseres Todes. Amen.
0: Gegrüßet seist du, Maria, voll der Gnade, der Herr ist mit dir. Du bist gebenedeit unter den Frauen, und gebenedeit ist die Frucht deines Leibes, Jesus, der uns das Reich Gottes verkündet hat.
1: Heilige Maria, Mutter Gottes, bitte für uns Sünder, jetzt und in der Stunde unseres Todes. Amen.
0: Gegrüßet seist du, Maria, voll der Gnade, der Herr ist mit dir. Du bist gebenedeit unter den Frauen, und gebenedeit ist die Frucht deines Leibes, Jesus, der uns das Reich Gottes verkündet hat.
1: Heilige Maria, Mutter Gottes, bitte für uns Sünder, jetzt in der Stunde unseres Todes. Amen.
0: Ehre sei dem Vater und dem Sohn und dem Heiligen Geist.
1: So wie am Anfang, so auch jetzt und alle Zeit und in Ewigkeit. Amen. O mein Jesus, verzeih uns unsere Sünden, bewahre uns vor dem Feuer der Hölle, führe alle Seelen in den Himmel, besonders jene, die deiner Barmherzigkeit am meisten bedürfen. Amen.

0: Wir betrachten das vierte lichtreiche Geheimnis, und zwar Jesus, der auf dem Berg verklärt worden ist.
1: Vater unser im Himmel, geheiligt werde dein Name, dein Reich komme, dein Wille geschehe, wie im Himmel, so auf Erden.
0: Unser tägliches Brot gib uns heute und vergib uns unsere Schuld, wie auch wir vergeben unseren Schuldigern. Und führe uns nicht in Versuchung, sondern erlöse uns von dem Bösen. Amen.
1: Gegrüßet seist du, Maria, voller Gnade, der Herr ist mit dir. Du bist gebenedeit unter den Frauen und gebenedeit die Frucht deines Leibes, Jesus, der auf dem Berg verklärt worden ist.
0: Heilige Maria, Mutter Gottes, bitte für uns Sünder, jetzt und in der Stunde unseres Todes. Amen.
1: Gegrüßet seist du, Maria, voller Gnade, der Herr ist mit dir. Du bist gebenedeit unter den Frauen, und gebenedeit ist die Frucht deines Leibes, Jesus, der auf dem Berg verklärt worden ist.
0: Heilige Maria, Mutter Gottes, bitte für uns Sünder, jetzt und in der Stunde unseres Todes. Amen.
1: Gegrüßet seist du, Maria, voller Gnade, der Herr ist mit dir. Du bist gebenedeit unter den Frauen, und gebenedeit ist die Frucht deines Leibes, Jesus, der auf dem Berg verklärt worden ist.
0: Heilige Maria, Mutter Gottes, bitte für uns Sünder, jetzt und in der Stunde unseres Todes. Amen.
1: Gegrüßet seist du, Maria, voller Gnade, der Herr ist mit dir. Du bist gebenedeit unter den Frauen, und gebenedeit ist die Frucht deines Leibes, Jesus, der auf dem Berg verklärt worden ist.
0: Heilige Maria, Mutter Gottes, bitte für uns Sünder, jetzt und in der Stunde unseres Todes. Amen.
1: Gegrüßet seist du, Maria, voller Gnade, der Herr ist mit dir. Du bist gebenedeit unter den Frauen, und gebenedeit ist die Frucht deines Leibes, Jesus, der auf dem Berg verklärt worden ist.
0: Heilige Maria, Mutter Gottes, bitte für uns Sünder, jetzt und in der Stunde unseres Todes. Amen.
1: Gegrüßet seist du, Maria, voller Gnade, der Herr ist mit dir. Du bist gebenedeit unter den Frauen, und gebenedeit ist die Frucht deines Leibes, Jesus, der auf dem Berg verklärt worden ist.
0: Heilige Maria, Mutter Gottes, bitte für uns Sünder, jetzt und in der Stunde unseres Todes. Amen.
1: Gegrüßet seist du, Maria, voller Gnade, der Herr ist mit dir. Du bist gebenedeit unter den Frauen, und gebenedeit ist die Frucht deines Leibes, Jesus, der auf dem Berg verklärt worden ist.
0: Heilige Maria, Mutter Gottes, bitte für uns Sünder, jetzt und in der Stunde unseres Todes. Amen.
1: Gegrüßet seist du, Maria, voller Gnade, der Herr ist mit dir. Du bist gebenedeit unter den Frauen, und gebenedeit ist die Frucht deines Leibes, Jesus, der auf dem Berg verklärt worden ist.
0: Heilige Maria, Mutter Gottes, bitte für uns Sünder, jetzt und in der Stunde unseres Todes. Amen.
1: Gegrüßet seist du, Maria, voller Gnade, der Herr ist mit dir. Du bist gebenedeit unter den Frauen, und gebenedeit ist die Frucht deines Leibes, Jesus, der auf dem Berg verklärt worden ist.
0: Heilige Maria, Mutter Gottes, bitte für uns Sünder, jetzt und in der Stunde unseres Todes. Amen.
1: Ehre sei dem Vater und dem Sohn und dem Heiligen Geist.
0: Wie im Anfang, so auch jetzt und alle Zeit und in Ewigkeit. Amen.
1: O mein Jesus, verzeih uns unsere Sünden, bewahre uns vor dem Feuer der Hölle, führe alle Seelen in den Himmel, besonders jene, die deiner Barmherzigkeit am meisten bedürfen. Amen.

Für unsere fünf Priesteramtskandidaten beten wir jetzt den lichtreichen Rosenkranz. Wir sind inzwischen beim fünften Gesetzchen angekommen. Jesus, der uns die Eucharistie geschenkt hat. Ich warte auf einen Mitbeter oder eine Mitbeterin unter der Nummer 0720 578 578, von außerhalb Österreichs 0043 720 578 578. Vielleicht kurze Information noch einmal dazwischen für alle, die sich erst später dazugeschaltet haben und mit dem Livestream der Priesterweihe aus dem Stephansdom gerechnet haben. Dieser ist aus technischen Gründen leider ausgefallen. Wir nutzen die Zeit zum gemeinsamen Gebet und bitten Sie, auch Ihr Gebet mit dazuzulegen.

0: Fünftes lichtreiches Geheimnis, Jesus, der uns die Eucharistie geschenkt hat. Vater unser im Himmel, geheiligt werde dein Name, dein Reich komme, dein Wille geschehe, wie im Himmel so auf Erden.
1: Unser tägliches Brot gib uns heute und vergib uns unsere Schuld, wie auch wir vergeben unseren Schuldigern. Und führe uns nicht in Versuchung, sondern erlöse uns von dem Bösen. Amen.
0: Gegrüßet seist du, Maria, voll der Gnade. Der Herr ist mit dir. Du bist gebenedeit unter den Frauen, und gebenedeit ist die Frucht deines Leibes, Jesus, der uns die Eucharistie geschenkt hat.
1: Heilige Maria, Mutter Gottes, bitte für uns Sünder, jetzt und in der Stunde unseres Todes. Amen.
0: Gegrüßet seist du, Maria, voll der Gnade. Der Herr ist mit dir. Du bist gebenedeit unter den Frauen, und gebenedeit ist die Frucht deines Leibes, Jesus, der uns die Eucharistie geschenkt hat.
1: Heilige Maria, Mutter Gottes, bitte für uns Sünder, jetzt und in der Stunde unseres Todes. Amen.
0: Gegrüßet seist du, Maria, voll der Gnade. Der Herr ist mit dir. Du bist gebenedeit unter den Frauen, und gebenedeit ist die Frucht deines Leibes, Jesus, der uns die Eucharistie geschenkt hat.
1: Heilige Maria, Mutter Gottes, bitte für uns Sünder, jetzt und in der Stunde unseres Todes. Amen.
0: Gegrüßet seist du, Maria, voll der Gnade. Der Herr ist mit dir. Du bist gebenedeit unter den Frauen, und gebenedeit ist die Frucht deines Leibes, Jesus, der uns die Eucharistie geschenkt hat.
1: Heilige Maria, Mutter Gottes, bitte für uns Sünder, jetzt und in der Stunde unseres Todes. Amen.
0: Gegrüßet seist du, Maria, voll der Gnade. Der Herr ist mit dir. Du bist gebenedeit unter den Frauen, und gebenedeit ist die Frucht deines Leibes, Jesus, der uns die Eucharistie geschenkt hat.
1: Heilige Maria, Mutter Gottes, bitte für uns Sünder, jetzt und in der Stunde unseres Todes. Amen.
0: Gegrüßet seist du, Maria, voll der Gnade. Der Herr ist mit dir. Du bist gebenedeit unter den Frauen, und gebenedeit ist die Frucht deines Leibes, Jesus, der uns die Eucharistie geschenkt hat.
1: Heilige Maria, Mutter Gottes, bitte für uns Sünder, jetzt und in der Stunde unseres Todes. Amen.
0: Gegrüßet seist du, Maria, voll der Gnade. Der Herr ist mit dir. Du bist gebenedeit unter den Frauen, und gebenedeit ist die Frucht deines Leibes, Jesus, der uns die Eucharistie geschenkt hat.
1: Heilige Maria, Mutter Gottes, bitte für uns Sünder, jetzt und in der Stunde unseres Todes. Amen.
0: Gegrüßet seist du, Maria, voll der Gnade. Der Herr ist mit dir. Du bist gebenedeit unter den Frauen, und gebenedeit ist die Frucht deines Leibes, Jesus, der uns die Eucharistie geschenkt hat.
1: Heilige Maria, Mutter Gottes, bitte für uns Sünder, jetzt und in der Stunde unseres Todes. Amen.
0: Gegrüßet seist du, Maria, voll der Gnade. Der Herr ist mit dir. Du bist gebenedeit unter den Frauen, und gebenedeit ist die Frucht deines Leibes, Jesus, der uns die Eucharistie geschenkt hat.
1: Heilige Maria, Mutter Gottes, bitte für uns Sünder, jetzt und in der Stunde unseres Todes. Amen.
0: Gegrüßet seist du, Maria, voll der Gnade. Der Herr ist mit dir. Du bist gebenedeit unter den Frauen, und gebenedeit ist die Frucht deines Leibes, Jesus, der uns die Eucharistie geschenkt hat.
1: Heilige Maria, Mutter Gottes, bitte für uns Sünder, jetzt und in der Stunde unseres Todes. Amen.
0: Ehre sei dem Vater und dem Sohn und dem Heiligen Geist.
1: Wie im Anfang, so auch jetzt und alle Zeit und in Ewigkeit. Amen. O mein Jesus, verzeih uns unsere Sünden. Bewahre uns vor dem Feuer der Hölle. Führe alle Seelen in den Himmel, besonders jene, die am meisten deiner Barmherzigkeit bedürfen. Amen.
0: Ich danke allen für das gemeinsame Gebet und möchte am Ende dieses Rosenkranzes für die 5 Priesteramtskandidaten das Gebet aus unserem Programmheft beten. Ein Gebet der heiligen Therese von Lisieux für die Priester. Herr Jesus Christus, ewiger hoher Priester, bewahre deine Priester im Schutz deines heiligen Herzens, wo ihnen niemand schaden kann. Bewahre unbefleckt die gesalbten Hände, die täglich deinen heiligen Leib berühren. Bewahre rein die Lippen, die gerötet sind von deinem kostbaren Blut. Bewahre rein und unirdisch ihr Herz, das gesiegelt ist mit dem erhabenen Zeichen deines glorreichen Priestertums. Lass sie wachsen in der Liebe und Treue zu dir und schütze sie vor der Ansteckung der Welt. Gib ihnen mit der Wandlungskraft über Brot und Wein auch die Wandlungskraft über die Herzen. Segne ihre Arbeit mit reichlicher Frucht und schenke ihnen dereinst die Krone des ewigen Lebens. Amen. Im Namen des Vaters und des Sohnes und des Heiligen Geistes.
1: Amen.

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Es ist jetzt 10.43 Uhr. Wir bleiben beim Thema Priestertum und möchten die uns verbleibende Zeit jetzt aufgrund des Ausfalls des Livestreams aus dem Stephansdom nutzen, um Ihnen ein Zeugnis von Kaplan Lukas Albert zu Gehör zu bringen, der letztes Jahr geweiht wurde.

0: Grüß Gott und herzlich willkommen, liebe Hörerfamilie. Schön, dass Sie heute mit dabei sind zur Sendung Lebensbilder. Aus dem Sendestudio in Wien begleitet Sie am Mikrofon Claudia Hiebel. Heute geht es um einen spannenden Rückblick auf das erste Jahr Priestertum. Genau heute, vor einem Jahr, es war der 14. Juni 2025, war die Priesterweihe von Herrn Lukas Dominikus Albert im Wiener Stephansdom. Herr Kardinal Christoph Schönborn legte ihm die Hände auf. Ein Moment, auf den er eigentlich schon seit seiner Erstkommunion, auch durch Vorbilder von Priestern, wie er selbst sagt, gewartet hatte. Aber ganz so schnell ging es dann doch nicht. Dazwischen lagen mehr als 10 Jahre Arbeit als Chemieingenieur. Ein Chemiker analysiert, was Stoffe im Innersten zusammenhält. Ein Seelsorger fragt Ähnliches bei Menschen. Fakten und Herz, Struktur und Gespür. Ich denke mir, der liebe Herr Kaplan Lukas kennt beides sehr gut. Ab 2017 studierte er Theologie in Heiligenkreuz, absolvierte ein Diakonatsjahr in Rom und im Pfarrverband Leiserberge, wo er heute als Kaplan wirkt. Sein Primizspruch, der bei der Auswahl aus vielen schönen Bibelsprüchen sein Herz getroffen hatte, ist aus Jesaja 43, Vers 1. So spricht der Herr: Ich habe dich beim Namen gerufen. Du bist mein. Ich freue mich nun ganz besonders und begrüße Herr Kaplan Lukas sehr herzlich bei uns im Studio und wünsche Ihnen, liebe Hörer, viel Inspirationen beim Rückblick. Herzlich willkommen, lieber Herr Lukas, bei uns, und ich übergebe Ihnen gleich das Wort.
1: Ja, vielen lieben Dank für diese netten Worte am Beginn. Auch von meiner Seite ein herzliches Grüß Gott an die Hörerfamilie von Radio Maria. Ich freue mich sehr, heute eben am Abend dieses ersten Jahrestages meiner Priesterweihe hier ein bisschen aus dem Nähkästchen plaudern zu dürfen. Und manches ist auch schon bei der Einführung kurz angeklungen, was ich auch noch erwähnen werde, also nicht nur ein Rückblick auf dieses erste Jahr des Priesterseins, sondern auch ein bisschen darüber hinaus, denn ich glaube, das ist auch ganz gut für das Verständnis, wie ich denn so auch ein bisschen ticke und was ich so erlebt habe und wie das einzuordnen ist. Wenn ich mich vorstelle als Kaplan in den Leiser Bergen, dann habe ich fast immer die Reaktion, dass ich fragende Blicke bekomme oder direkt die Nachfrage, ja, wo ist denn das oder welche Pfarren sind denn das? Und die, wenn man so möchte, Hauptpfarre oder eigentlich also das Herz, denn sie liegt geografisch wirklich fast in der Mitte dieser 7 Pfarren, aus denen der Pfarrverband Leiser Berge besteht, der ist gerade ja in den Zeitungen, in den Medien mit den 7 Wolfswelpen, die an das Wolfsforschungszentrum in Ernstbrunn gerade geliefert wurden oder die gerade dort ankommen. Und das ist ebenso das Herz, wenn man so möchte, des Pfarrverbandes Ernstbrunn mit den Pfarren rundherum Oberlais und Niederlais, Pyra bei Gnadendorf, nicht das bei St. Pölten, da gibt es nämlich auch 2 oder sogar noch mehrere, und Maisbierbaum, Merkersdorf und Simonsfeld. Und wir haben da gut 3000 Katholiken in unserem Pfarrverband und ich darf mit meinem Pfarrer zusammen mich da um die seelsorglichen Belange kümmern. Wir haben dann auch noch einen, manches Mal 2 Altpfarrer, die mithelfen, die schon in Pension sind, aber eben auch bei uns wohnen und uns auch noch tatkräftig unterstützen. Und so ist quasi die Gegebenheit, in der ich jetzt stehe, schon fast das zweite Jahr. Eben, ich war nach meinem Auslandsjahr in Rom dann ab September 2024 schon als Diakon dort und durfte dann auch noch als Kaplan bleiben für ja jetzt das erste Jahr, und dann folgen sicherlich noch 1-2 Jahre danach. Ich bin jetzt gerade irgendwie erst so richtig angekommen, kommt mir vor. Aber beginnen wir am Anfang, das ist, glaube ich, immer ein guter Punkt, um eben zu beginnen. wie schon angeklungen, bei der Erstkommunion war irgendwie so für mich der erste Moment, wo ich begonnen habe zu spüren, ja, es könnte gut sein, dass mich der Herr zum Priestertum ruft. Einfach durch ja, das Vorbild und das Zeugnis der Priester, die ich in dieser Zeit kennen durfte. Ich habe davor kaum Erinnerungen, muss ich gestehen, so es setzt so mit der Erstkommunion ein. Aber ich habe davor sicherlich auch schon Priester gekannt, auch mein Taufpriester, Monsignor Boleslav Zdunek, der schon beim Herrn ist, der sicherlich da auch schon ein bisschen was gespürt hat, sage ich gerne, weil ich habe ein Bild gefunden von meiner Taufe, wo er mich im Arm hält und der Mutter Gottes hinhält und dieser Blick, den er da drauf hatte, der hat mich immer wieder ja, mich fragen lassen, hat er da schon was gehofft oder geahnt? Ich weiß es nicht, vielleicht kann ich ihn dann mal im Himmel fragen, wenn wir uns begegnen. Aber ja, also es hat sicherlich schon viel früher begonnen, meine Berufung, aber da ist es mir irgendwie so das erste Mal ein bisschen bewusst geworden. Es hat dann tatsächlich einige Zeit gedauert. Wir sind ja ganz klassisch katholisch eigentlich aufgewachsen, so wie man es heute gar nicht mehr so oft erlebt, muss man sagen. Aber damals in den 90er Jahren, meine Schwester und mein Bruder und ich eben, wir sind ja jeden Sonntag zur Messe gegangen mit unseren Eltern, meistens sogar auch freiwillig. Manches Mal hat es ein bisschen Überzeugungsarbeit gebraucht und es hat dann auch manches Mal nicht geschadet, wenn man sagt, ja, wenn die Mama oder der Papa gemeint haben, ja, wenn es mitkommt, dann auf dem Rückweg, dann fahren wir bei McDonald's vorbei und holen uns dort mal ein Mittagessen, so ab und zu mal. Das hat dann meistens auch gezogen, dass wir dann doch mitgekommen sind, wenn wir auch manches Mal ein bisschen ja widerwilliger waren. Aber im Großen und Ganzen ja hat mich eben der Glaube immer begleitet von klein auf. Und das hat sicherlich auch viel dazu beigetragen, dass ich eben heute hier als Priester sitzen darf. Und habe dann im Gymnasium so ein bisschen überlegt, eben, ja, ob die Naturwissenschaften nicht vielleicht was sind oder doch eher die Sprachen und habe dann festgestellt, dass ich sprachlich jetzt nicht so der Überflieger bin und das habe ich auch immer wieder gerne bei Nachprimizen gesagt. Ich hatte ein Jahr Französisch in der Schule und das ist es, woran ich mich erinnere, dass ich ein Jahr Französisch hatte. Und so habe ich mich dann eben entschlossen, in die HTL zu gehen, in die Rosensteingasse, eine HTL für Chemie und da bin ich dann richtig aufgeblüht und habe gemerkt, ja, das ist mein Weg als Chemiker. Aber ja, immer mehr ist auch diese Sehnsucht dann gewachsen. Dieses Gefühl, der Herr ruft mich zu etwas anderem. Und als ich dann 2004 maturiert habe, ja, da war es mir irgendwie schon ziemlich klar, dass ich zwar als Chemiker ein bisschen arbeiten möchte, ein bisschen Geld verdienen möchte, ein bisschen Erfahrung sammeln möchte, aber dass ich nicht als Chemiker in Pension gehen werde. Und so habe ich mich dann dran gemacht, zuerst den Zivildienst zu absolvieren und dann eben begonnen zu arbeiten. Und es war in einem kleinen technischen Büro in Wien und es war sehr spannend und abwechslungsreich. Also wir haben da alle möglichen Analysen gemacht im Bereich des Trinkwassers, des Abwassers, der Abfälle und eben geschaut, ob die entsprechenden Vorgaben eingehalten werden. Und inklusive dieser ganzen Dinge, die dazugehören, also auch mal auf einer Mülldeponie herumzustapfen und mit einem Bagger Löcher zu bohren oder mit anderen Geräten, die da eben uns den ermöglicht haben, quasi den Boden

Jahre Priester sein, wenn ich direkt nach der Matura ins Priesterseminar eingetreten wäre, aber bei mir hat es einfach so gepasst, dass es einfach ein bisschen gedauert hat. Ich habe mich einfach länger damit auseinandergesetzt und ein bisschen ist natürlich auch der Schlendrian hineingekommen und man hat dann so eine gewisse, ja, Gemütlichkeit und es geht dahin und man verdient ja auch nicht allzu schlecht als Chemiker und daher habe ich meine Berufung so ein bisschen, könnte man fast sagen, auf die lange Bank geschoben. Aber der Herr war sehr barmherzig mit mir und sehr freundlich und hat sein Schrittmaß meinem Schrittmaß angepasst und gesagt, gut, wenn du ein bisschen länger brauchst, dann gehe ich halt auch diesen längeren Weg mit dir, aber ich gehe ihn mit dir. Und ja, so habe ich dann den ersten Weckruf im Jahr 2014 bekommen, als ich dann in das Büro des Geschäftsführers damals bestellt wurde und mir mitgeteilt wurde, dass ich ja jetzt nicht mehr mit der Firma zusammenarbeiten werde, dass die Firma sich entschlossen hat, ohne mich weiterzumachen und ich mir einen anderen Job suchen könne. Und da habe ich mir gedacht, gut, schauen wir mal, wie das weitergeht, ja, was jetzt kommt. Und habe dann noch ein bisschen herumgesucht und habe tatsächlich auch einen anderen Job gefunden in Wiener Neustadt, in einem Forschungszentrum. Aber da habe ich mir wirklich gesagt, jetzt her möchte ich Nägel mit Köpfen machen und mich auch ernsthaft mit der Frage nach meiner Berufung auseinandersetzen und schauen, wo mich das hinführen wird. Es hat dann noch gute 2 Jahre gedauert, bis ich dann mich soweit durchgerungen hatte. Und im Februar 2017 hat mich dann der neue Geschäftsführer, da wo ich gearbeitet habe, in sein Büro bestellt und da schwante mir auch wieder Übles. Das hatte ich schon mal erlebt, aber das Gegenteil war der Fall. Ob ich nicht Abteilungsleiter werden möchte, ab April wäre ein neuer Posten frei und ja, da habe ich ihm dann gesagt, das ehrt mich sehr und freut mich sehr, dass er mir das zutraut, das zu tun, aber es wäre unfair ihm und der Firma gegenüber, denn im Juni wollte ich nämlich kündigen, um dann eben ab Oktober 2017 in Heiligenkreuz Theologie studieren zu können. Und so haben wir eine gute Lösung gefunden und dann habe ich mich daran gemacht, in Heiligenkreuz Theologie zu studieren und musste da dann aber noch eine kleine Hürde überwinden, die ich dann aber erst nach einem kurzen Musikstück offenbaren werde, wie es da dann weiterging.

0: Liebe Zuhörer, Sie haben eingeschaltet zur Sendung Die Lebensbilder. Heute gibt unser Referent, Herr Kaplan Lukas Albert, einen spannenden Rückblick auf ein Jahr Priestertum. Ich übergebe wieder das Mikrofon an unserem Studiogast, Herr Kaplan Lukas.
1: Ja, wir sind stehen geblieben, als ich beschlossen hatte, in Heiligenkreuz das Theologiestudium zu beginnen, um auch meine Berufung weiter zu prüfen und zu vertiefen. Und da war nur ein Hindernis noch zu überwinden sozusagen. Ich habe ja durch meine Arbeit als Chemiker nie den Kontakt zur Kirche verloren, muss man auch sagen. Ich war engagiert, war im Pfarrgemeinderat und war in dieser und jener Kirche in Wien und auch in der Umgebung immer wieder tätig und bin auch so nach Heiligenkreuz gekommen, zur Jugendvigil, wo ich eigentlich schon seit HTL-Tagen guten Kontakt hatte und gerne zur Jugendvigil kam, Stiftspfarre Heiligenkreuz und so weiter und auch Pater Karl Wallner kennenlernen durfte. Und genau den musste ich dann noch überzeugen, dass ich in Heiligenkreuz Theologie studieren kann, da es ja eine Ordenshochschule ist und ich kein Ordensangehöriger bin. Und nicht wissend, wie da er darauf reagieren wird, habe ich ihm einen langen, langen Brief in Form einer E-Mail geschrieben, wo ich dargelegt habe, warum ich glaube, dass ich zum Priestertum berufen bin, und zurückgekommen ist ein Einzeiler. Na Gott sei Dank, ich dachte, das wird schon nichts mehr. Dein Pater Karl. Und ja, damit war eigentlich die letzte Hürde, wenn man so sagen möchte, genommen. Zumindest dachte ich das. Aber es kamen dann noch einige andere Hürden mit dem Eintritt ins Seminar, aber auch die war nicht unüberwindlich, wo ich im Vorfeld mit unserem Herrn Kardinal, der mich dann auch geweiht hat, sprechen konnte, als er meine Heimatpfarre in St. Martins im Hirten visitiert hat. Und er hat mir da großen Mut gemacht, und so kam es dann eben, dass ich, nachdem ich schon gut 3 Jahre studiert hatte, im September 2020 ins Priesterseminar, ins Wiener Priesterseminar eingetreten bin. Und von da ging es dann eigentlich relativ schnell dahin. Ich habe dann mein Studium in Heiligenkreuz weiterführen dürfen, vollenden dürfen, und bin dann eben nach dem Abschluss im Jahr 2023 nach Rom geschickt worden. Ich als Sprachengenie, der gerade Englisch konnte und gerne irgendwie etwas Englischsprachiges gemacht hätte, Dublin oder Edinburgh oder London oder so, und da ist das Wetter auch etwas kühler, was mir durchaus auch gelegen ist, aber die Vorstellung des Priesterseminars, die haben mich dann über eine längere Zeit quasi mir gut zugeredet und letzten Endes mich dann auch, ich möchte fast sagen, weich geklopft, dass ich dem zugestimmt habe und mich nach Rom schicken habe lassen, um dort nicht nur Italienisch zu lernen, sondern auch ein bisschen zu sehen, wie funktioniert denn Kirche in einem anderen Land, in einer anderen Stadt. Und ja, abgesehen davon, dass der Kaffee dort durchaus besser und auch günstiger ist als hier bei uns in Wien, ist es aber gar nicht so unterschiedlich. Also die Herausforderungen, vor denen wir hier in Wien stehen, hier in Österreich stehen, die sind auch dort zugegen, vielleicht auf einem anderen Niveau oder ein bisschen mit anders akzentuiert, aber letzten Endes sind es gar nicht so verschiedene Herausforderungen. Es war jedenfalls ein wundervolles und lehrreiches Jahr, das mir hier die Vorstellung beschert hat, und ich bin sehr dankbar dafür. Und im Zuge dieses Jahres bin ich dann eben auch zum Diakon geweiht worden, war dann eben noch ein paar Monate in Rom als Diakon, und dann kam ich eben in den Pfarrverband Leiser Berge, wo ich eben jetzt auch als Kaplan meinen Dienst tue. Und ja, dieses Diakonatsjahr, das ist ziemlich schnell vergangen, muss ich zugeben, so wie auch mein erstes Priesterjahr. Ich habe irgendwie das Gefühl, dass die Weihe erst gestern gewesen wäre, und dabei liegt sie schon ein Jahr zurück. Und ja, ich durfte dann, was etwas ungewöhnlich ist, da man normalerweise nach der Priesterweihe die Pfarre wechselt, woanders hinkommt, nochmal etwas anderes sieht, in der Pfarre dort bleiben. Und ich finde auch, das passt sehr gut. Und ich bin sehr froh, dass ich in diesem Pfarrverband gelandet bin, der ein bisschen außerhalb von Wien ist, der schon sehr ländlich geprägt ist, auch mit vielen Bauern. Und ja, für mich als Stadtkind natürlich jetzt ein bisschen ein Kulturschock gewissermaßen, aber ich habe mich darauf eingelassen und nach dieser positiven Erfahrung des nach Rom Gehens und die Sprache gar nicht können und ganz anderes Umfeld und das doch sehr gut gegangen ist, habe ich mich auch auf das eingelassen und gesagt, gut, ja, so weit ist es ja nicht von Wien und Auto habe ich ja auch, also wird das schon gut gehen. Und ja, ich bin sehr dankbar, dass ich dort bin und sehr froh, was ich schon alles erleben durfte. Ja, es lässt sich eigentlich mit wenigen Worten zusammenfassen, so was der Kaplan im Pfarrverband tut oder in einer Pfarre tut, aber es ist dann doch sehr vielfältig. Und ja, so darf ich eben auf dieses Jahr, das ich jetzt auch vom Arbeitsjahr her, das ist ja immer mit dem September beginnt, langsam dem Ende zuneigt, mit großer Dankbarkeit zurückblicken, weil es passt irgendwie. Also ich bin sehr, sehr fasziniert, wie der Herr da immer wieder wirkt und wie er seine Gnaden fließen lässt. Die Menschen sind sehr freundlich, sehr offen. Das ist auch zum Beispiel eine Sache, die mich sehr fasziniert hat, dass das ähnlich wie in Rom war, wo auch die Menschen wirklich ganz, ganz auf einen zugehen und auch einen unterstützen, wenn sie sehen, aha, der kämpft mit der Sprache und der bemüht sich. Und ja, das hat sich auch quasi im Pfarrverband Leiser Berge gezeigt, dass die Menschen wirklich sehr, sehr offen sind und auch suchen und froh sind darüber, dass jemand da ist, der ihnen geistige Nahrung gibt und der für sie da ist. Und ja, so habe ich dann eben meinen Dienst als Priester, als Kaplan im Pfarrverband begonnen. Gedacht, ja, habe einiges gelernt, im Studium natürlich und auch in den verschiedensten Kursen im Priesterseminar, die einen darauf vorbereiten. Aber ich muss gestehen, es war dann ähnlich, als ich damals meinen Job als Chemiker angefangen habe, frisch aus der HTL. Ja, ich weiß alles, zumindest in der Theorie. Und dann kommt man ins Labor hinein und steht das erste Mal da und denkt sich, ja, irgendwie, es ist alles irgendwie bekannt, ja, und man kennt die Geräte und so weiter, aber es ist dann doch anders als im Labor in der HTL gewesen. Und ja, mit meiner Kaplanstelle war es ähnlich. In der Theorie ist irgendwie alles da. Man weiß, dieses und jenes, so funktioniert es und das sind die Spielregeln und so weiter und so fort. Und dann steht man in der Praxis und wundert sich, mach es mal ein bisschen. Aber ich habe mir gedacht, gut, ich werde das so machen wie damals, als ich ins Labor kam als Chemiker. Ich lasse mich darauf ein, lasse mich überraschen, was es da so alles gibt. Und ja, learning by doing irgendwie. Also auch wenn man eben davor schon Praxis hat und eben wir haben im Priesterseminar in Wien ja die Vorgabe oder es ist üblich schon als Seminarist auch in einer Pfarre mitzuarbeiten, am Sonntag dort zu sein, ich habe dann auch in der Erstkommunion und Firmenvorbereitung mitgeholfen, also so ein bisschen Praxis sammelt man da schon, aber als Diakon und als Priester ist es dann doch noch einmal anders. Und das hat mich in diesem Jahr auch immer wieder fasziniert, wie auch das Bild, das die Menschen von einem haben, sich ändert. Wie ihnen dann plötzlich bewusst wird, das ist zwar noch immer der Lukas, den wir kannten und den wir kennen, aber irgendwie ist doch irgendwie etwas ein bisschen anders. Und ich muss gestehen, dass auch mir das nicht immer ganz bewusst ist und dass ich auch mit diesem Wechsel, könnte man sagen, oder mit dieser Veränderung, ja, also, dass ich mich da auch noch immer anfreunde und immer mehr lerne. Ja, aber da kam mir dann oft und immer wieder ein Wort des Heiligen Pfarrers von Aas, den ich sehr verehre, schon seit eigentlich Jugendtagen an, in den Sinn, wo er sagt, wenn der Priester sich selbst verstehen würde, dann würde er sterben vor lauter Liebe und Freude. Und denke ich mir, gut, dann brauche ich mich da jetzt gar nicht so groß drum bemühen, sondern einfach, ich lebe dieses Leben so gut ich es kann und bin da dankbar für die Geschenke und für die Gnaden und die Gaben, die ich bekommen habe. Aber ja, den Rest lasse ich den Herrn machen. Also ich muss nicht alles verstehen können, auch wenn es mir natürlich als mit einer wissenschaftlichen Ausbildung so ein bisschen in die Wiege gelegt ist, so die Sachen zu ergründen und zu durchdringen. Aber ja, es ist einfach schön zu wissen, ich kann nicht alles wissen und ich muss auch nicht alles wissen. Und so habe ich mich dann eben auf dieses, ja, erste Jahr und dem hoffentlich dann auch noch viele, viele weitere Folgen werden, eingelassen. Und ja, werde jetzt dann ein bisschen näher mal darauf eingehen, was so in meinem Primizia passiert ist.

0: Liebe Zuhörer, Sie hören gerade die Sendung Lebensbilder. Rückblick auf ein Jahr Priestertum mit Kaplan Lukas Dominikus Albert. Ich darf wieder das Wort an Sie übergeben, lieber Herr Kaplan Lukas.
1: Ja, als dann dieser große Tag, der 14. Juni, gekommen war und die Priesterweihe im Wiener Stephansdom zusammen mit vier anderen Mitbrüdern stattgefunden hat, da habe ich irgendwie dann langsam nach und nach an diesem Tag zu realisieren begonnen, ja, da hat sich jetzt wirklich etwas Großes ereignet und da ist wirklich etwas Großes passiert. Und bevor ich dann meinen Dienst im September antreten durfte, waren noch die Sommermonate zu überstehen oder zu bewältigen und ich habe die natürlich ausgenutzt, um die eine oder andere Nachtpremiz zu haben und aber auch, um ein Versprechen einzulösen, das ich im Jahr 2012 gegeben habe. Ich war damals das erste Mal in Ars beim heiligen Pfarrer von Ars an seinem Sarkophag und dort habe ich ihm versprochen, dass ich ihn in meinem Primizjahr besuchen komme und, wenn es möglich ist, auch die heilige Messe dort feiere, wenn er mich begleitet und unterstützt. Und er ist, so wie Jesus, auch nie von meiner Seite gewichen. Er hat mich eben von frühester Kindheit an fasziniert. Und so bin ich dann eben im August mit zwei Seminaristen, einer von den beiden ist auch schon zum Diakon geweiht worden mittlerweile, nach Ars aufgebrochen. Und das Spannende daran war, wir waren unterwegs, wir haben in Straßburg übernachtet, um eben nicht die ganze Strecke in einem fahren zu müssen. Und als wir dann am zweiten Tag unserer Reise von Straßburg nach Ars unterwegs waren, da habe ich gemerkt, irgendwie, ja, mit meinem Auto, da passt irgendwas nicht. Das fühlt sich nicht so richtig an. Also ich hatte den zu dem Zeitpunkt schon fast 12 Jahre und er war 18 Jahre in Summe alt. Und irgendwie, ja, da habe ich gespürt, ich weiß nicht, irgendwas passt nicht. Aber wir sind trotzdem weitergefahren und es ist dann immer mehr und mehr geworden. Eine Vibration war da. Irgendwie hat sich eben begonnen, das Auto zu verabschieden und zu sagen, ja, nach 18 Jahren kann ich meinen Dienst dann langsam vielleicht doch auch mal einstellen. Aber wir sind gut nach Ars gekommen und ich konnte dort auch die heilige Messe feiern an dem Altar, an dem der Heilige Tag für Tag die Messe gefeiert hat, mit dem Kelch, mit dem er gefeiert hat. Das habe ich dort erfahren, ist den Primizianten vorbehalten, dass sie mit diesem Kelch zelebrieren dürfen, was sehr schön ist. Und ich war aber auch sehr froh darüber, dass die Messe sich, ich sage jetzt mal, unter Anführungsstrichen ganz normal angefühlt hat. Es war jetzt nicht, es war sicherlich einer der schönsten Momente in meinem Primizjahr, aber es war jetzt nicht so, dass ich gesagt hätte, das wäre der Gipfel des Primizjahres gewesen oder sogar meines Lebens. Weil als jemand, der als Kind und Jugendlicher mit der Familie oft in den Bergen auf Urlaub war, der weiß, wenn man auf dem Berggipfel steht, direkt beim Gipfelkreuz, dann gibt es nur noch eine Richtung nach unten. Und so war ich froh, dass das eher wie ein großes Hochplateau ist oder gewesen war, wo es eben vielleicht schon Senken gibt und auch mal ein bisschen bergab geht und dann wieder bergauf, aber eben nicht so dieses himmelhoch jauchzend und dann gleich wieder zu Tode betrübt, sondern so ein leichtes Auf und Ab. Und es war wirklich eine schöne Wallfahrt, die wir gemacht haben und wir sind auch gut wieder zurückgekommen. Aber dann stellte sich mir auch die Frage, ja, wenn ich jetzt dann im Weinviertel da im Pfarrverband bin, da brauche ich auf jeden Fall auch ein Auto, das gut funktioniert, aber der Herr wirkt auf verschiedenste Weisen und es hat sich alles zum Guten gewendet. Ich habe jetzt mittlerweile ein neues Auto und das ist sehr zuverlässig und funktioniert sehr gut, weil ohne Auto ist man halt am Land ein bisschen aufgeschmissen. Dann könnte man vielleicht mit dem Fahrrad fahren, aber ich bin kein guter Fahrradfahrer und die Leiser Berge sind dann doch bergiger, als man denkt. Aber alles das hat mir gezeigt in diesem Jahr, der Herr führt einen. Und wenn man sich auf ihn einlässt und sagt, gut Herr, ich stelle mich dir zur Verfügung, ich bin bereit, mit dir zu gehen, ich bin bereit, dein Jünger zu sein, dann fügt sich wirklich alles, ein Steinchen in das andere. Ich bin auch immer sehr fasziniert von anderen Berufungsgeschichten und Erzählungen von Priestern, auch in Podcasts, die ich gerne höre, die dann von eben so Kairos-Momenten berichten und so die bei mir in meiner Berufungsgeschichte irgendwie gefehlt haben, aber die es deswegen nicht besser oder schlechter machen, sondern für mich einfach wirklich passen, diese Kontinuität, dieses mit dem Herrn gehen, ohne eben jetzt diese einzelnen Spitzen. Es ist mir eher so wie ein Bergkamm, so mit einzelnen kleinen Spitzen, die mal eben ein bisschen höher, ein bisschen tiefer sind und die mir aber auch zeigen, ja, auch in meinem Leben wirkt der Herr und es braucht manchmal ein bisschen und oft ist es erst in der Rückschau, dass es mir bewusst wird, wie und wo der Herr tatsächlich und konkret gewirkt hat. Eben so wie mit dem Auto, eine kleine Sache, die eigentlich, ja, wenn ich als Kaplan in Wien gewesen wäre, gar kein Drama gewesen wäre. In Wien kommt man gut mit den Öffis zu Rande, aber am Land, ja, da bräuchte man ein Auto. Aber ich habe das alles dem Herrn gegeben und habe ihm gesagt, ja, wenn du wolltest mich als Priester, jetzt bin ich dein Priester, also sorge für mich. Also, ja, und er tut es auch einfach. Es ist wirklich schön zu sehen, wie sich das dann alles ergeben hat. Ja, und im September bin ich dann voller Elan und Tatendrang quasi als Kaplan eingestiegen und bin auch sehr froh mit meinem Pfarrer, dem Sigi Bammer. Der ist sehr offen und der hat mir auch von Anfang an gesagt, du in deinem Primizjahr, wir werden schauen, dass das geht, wenn du Nachprimizen hast. Es ist schön, wenn die Menschen mit dir in Kontakt kommen und auch außerhalb des Pfarrverbandes und wir schauen, was da möglich ist und was da geht. Und da bin ich ihm sehr dankbar dafür, dass ich eben diese Freiräume gehabt habe. Aber ich habe auch gemerkt, ja, sehr schnell, es gibt so eine gewisse Routine. Es beginnt jetzt auch, die Menschen lernen mich immer mehr kennen und jetzt werde ich auch angefragt, ob ich nicht einmal eine Taufe halten könnte oder ob ich nicht einmal das Begräbnis halten könnte. Und dazu ist natürlich der Kaplan da, um den Pfarrer zu entlasten, um dem Pfarrer zu helfen und natürlich auch, um zu lernen, wie das ist. Und ja, da bin ich sehr dankbar für die verschiedenen Sakramentenspendungen, die ich eben schon selbst jetzt feiern durfte. Allen voran natürlich die Heilige Eucharistie, die, ich war selbst fasziniert davon, wie natürlich es sich angefühlt hat. Auch meine Primizmesse. Ich habe heute mit meiner Familie daheim in der Hauskapelle Messe gefeiert und kurz bevor wir beginnen, sagt meine älteste Nichte, die Lucia, zu mir, singen wir was? Und hatte schon das Gotteslob in der Hand. Und ich habe mir gedacht, naja, wenn wir jetzt anfangen, noch Lieder zu suchen und so, dann stehen wir vielleicht morgen noch da oder so. Und bin kurzerhand zu mir in die Bibliothek gegangen und habe noch einen Stapel von den Liederheften gefunden, die wir zur Primiz hatten. Und wir haben einfach die genommen und haben die Lieder nochmal von der Primiz gesungen. Und ja, diese Messe, ich habe immer wieder dann dran gedacht, heute, wie die Messe gefeiert habe, zurückgedacht an diese Primiz-Messe, aber sie hat sich für mich total natürlich angefühlt, so als hätte ich es schon 100 Jahre gefeiert und doch immer wieder neu. Und da bin ich wirklich begeistert, dass sich das auch über dieses Jahr irgendwie ja gehalten hat. Ja, mach es mal nicht so bewusst und natürlich kommt dann auch eine gewisse Routine hinein und man wird noch sicherer, aber ich hatte irgendwie gar keine Aufregung, auch bei der Primizmesse nicht. Die haben mich riesig gefreut und es war ein wunderschönes Fest bei uns in der Pfarre und ja, die ganze Pfarre war da und wir haben bis spät am Abend gefeiert dann noch nachher und es war wirklich sehr schön. Aber es hat sich total natürlich angefühlt und auch die anderen Dinge, die ich jetzt machen darf, mit der Taufe, mit der Taufvorbereitung, das Beichte hören. Ja, wir hatten einen Kurs und wir haben da auch ein paar Szenarien durchgespielt, aber solche Dinge kann man nicht üben. Und ich bin so dankbar, dass das sich so natürlich und ganz einfach gefügt hat. Und ich lerne noch immer und jedes Mal bei jedem Taufgespräch und bei jedem Gespräch für Hochzeiten lerne ich auch was Neues dazu. Und ja, so mischt sich eben der Alltag oder hat sich dieser Alltag, dieser pfarrliche Alltag, mit dem Primizjahr schön vermischt und gut verbunden. Ja, einerseits eben dieses, wenn man woanders ist und dann bei einer Monatswallfahrt, so wie ich zum Beispiel gestern eben meine letzte Nachprimiz hatte in Stuhlfelden bei der Monatswallfahrt, mit anderen Gemeinden in Kontakt kommen und quasi außerhalb dessen, wo man dann eh üblicherweise ist. Und das ist auch eine gute Abwechslung, denn ich habe gemerkt, ja, trotz dieser vielen Routine, die auch hineinkommt. Man braucht doch wirklich Zeiten, um aufzutanken. Und auch die täglichen Gebetszeiten, das ist mir immer bewusster und immer mehr aufgegangen. Und da habe ich auch, muss ich ganz offen zugeben, vielleicht auch unseren Vorstehern im Priesterseminar, mach es mal, zu wenig geglaubt, wenn sie sagen, ja, das ist schon wichtig, dass man sich im Seminar auch schon einübt in Stundengebet und in diese Dinge. Jetzt merke ich, wie recht sie hatten. Ja, also diese Zeiten des persönlichen Gebetes, die auch dazugehören zum Alltag des Priesters und die mir gerade als ehemaliger Chemiker, der halt auch auf Effizienz schaut und so weiter, mach es mal, so vorkommen wie, was ist denn da der Mehrwert oder was ist denn da der Output, wenn man so möchte, aber das lässt sich natürlich nicht messen mit irgendwelchen Mikroskopen oder mit irgendwelchen Reaktionen oder irgendwelchen Maschinen, aber ich merke es bei mir selber, und mein geistiger Begleiter sagt das auch immer und immer wieder, wie wichtig das ist, dass man da innerlich nicht leer wird und man kann ja auch nur das geben, was man selber hat und daher, habe ich in diesem Jahr auch sehr deutlich merken dürfen, wie wichtig es ist, diese Zeiten zu reservieren. Nicht nur eben für die anderen da zu sein, natürlich auch, ganz besonders, aber auch Zeiten des Rückzugs, Zeiten, wo ich ganz mit Jesus bin, also eine Me-and-You-Time, wenn man so möchte, mit Jesus ganz alleine, um dann eben wieder pastoral wirken zu können. Und ja, ich glaube, das ist natürlich auch etwas, das nie perfekt sein wird und an dem man immer arbeiten wird müssen. Und das ist mir auch so in diesem Primizjahr, in diesem ersten Priesterjahr ganz bewusst geworden, wie wichtig wirklich diese persönliche Beziehung zu Jesus ist und wie tief sie eigentlich sein muss und wie tief sie auch dann noch werden kann. Ja, und man wird nie auf den Grund, glaube ich, kommen. Das ist doch gut so, dass man da immer tiefer eintauchen kann. Aber das kann leicht passieren, eben im Alltag, in den Dingen, die im Pfarrverband auch so anfallen, ganz weltliche Dinge. Eine neue Telefonanlage ist notwendig, weil die alte schon herumspinnt oder ein neuer Drucker muss angeschafft werden. Und da ich auch technisch sehr versiert bin und so, landen diese Anfragen natürlich dann oft auch auf meinem Tisch und natürlich helfe ich da natürlich auch gerne mit. Und da merke ich dann aber auch wieder, es braucht doch diesen Ausgleich. Ja, und ich freue mich auch schon auf das, was vor mir liegt, was jetzt dann im zweiten, im dritten, im vierten, im fünften, im zehnten, im 20., 25. Priesterjahr passieren wird.

0: Liebe Zuhörer, Sie hören jetzt gerade die Sendung Lebensbilder mit dem Thema Rückblick auf ein Jahr Priestertum mit Herrn Kaplan Lukas Albert. Lieber Herr Kaplan, das Mikrofon wandert wieder zu Ihnen für den vierten Teil in dieser Sendung.
1: Ja, langsam kommen wir zum Ende. Zumindest dieses Teils, wo ich den Rückblick halte oder gehalten habe, auch ein bisschen weiter natürlich als nur über dieses Primitia, sondern auch darüber hinaus eben auf den Weg, der hierher geführt hat zu diesem Tag und der natürlich jetzt auch weiterführt, denn mit der Priesterweihe war mein Berufungsweg nicht zu Ende, sondern er hat eigentlich erst so richtig begonnen. Also der geht natürlich weiter, bis der Herr einen dann zu sich ruft in die himmlische Herrlichkeit. Und ja, es macht einfach große Freude, auch zurückzublicken, um auch sich Kraft zu holen von diesen schönen Momenten. Und was mir jetzt während des Liedes auch noch so gekommen ist, eine Sache, dass eben im vergangenen Jahr dieses heilige Jahr, das wir gefeiert haben, 2025, das eben nur alle heiligen Zeiten stattfindet, in so einem Jahr geweiht werden zu dürfen, ist natürlich auch großartig, aber es ist ein Geschenk. Es ist kein Privileg oder keine irgendwie Anerkennung von irgendwelchen großartigen Leistungen, sondern es ist wirklich ein Geschenk. Und ich hatte auch das große Glück, nicht nur in der Pfarre, in der ich eben in Rom ein Jahr gearbeitet habe, auch eine Nachprimiz feiern zu dürfen, sondern im Zuge dessen auch die vier großen Kirchen in Rom besuchen durfte, durch die heiligen Pforten schreiten durfte und so auch für mich dieses Weihejahr zu einem schönen Abschluss zu bringen möchte nicht sagen zu krönen, aber es war schon eine besondere Erfahrung, da durch die vier heiligen Pforten schreiten zu dürfen. Bei einigen hat mich auch ein lieber Mitbruder, der im Jahr davor geweiht wurde, begleitet. Das war auch eine sehr schöne Erfahrung, dieses Miteinander und auch vereint jetzt im Presbyterium, eben in dieser Gemeinschaft der Priester, das machen zu können. Und ja, da ist mir auch so bewusst geworden, es ist wirklich alles Gnade und Geschenk. Es ist nichts, das selbstverständlich ist. Und ja, auch im Gebet oder in den drei Gebeten, die es gibt im Messbuch für die Feier des Priesters, also wo der Priester für sich selbst eine Messe feiern kann, besonders am Jahrestag seiner Weihe, das sind, ich glaube, wenn ich das richtig in Erinnerung habe, auch die einzigen drei Gebete, die der Priester für sich spricht. Sonst ist es immer, dass es für uns, für die Gemeinschaft der Gläubigen, die da ist, aber da heißt es wirklich, dass du mich berufen hast, als Priester, am Priesteramt teilzuhaben. Und in allen drei Teilen, also im Tagesgebet, im Gabengebet und dann auch im Schlussgebet kommt dieses ohne mein Verdienst zum Ausdruck. Es ist wirklich Geschenk von oben. Es ist wirklich eine Gnade, die Gott einem schenkt, und es ist für die anderen. Es ist mein Priestertum, das Priestertum Christi ist. Das ist dazu da, für die anderen da zu sein, für die Gläubigen da zu sein, für alle da zu sein letzten Endes, weil Papst Franziskus hat uns ja auch aufgerufen, an die Ränder zu gehen, also nicht uns nur um die Menschen zu kümmern, die schon in der Kirche sind und die sich schon engagieren und die mittun und die sich auch überlegen, ja, wie wird das in den nächsten Jahren und Jahrzehnten weitergehen mit der Kirche, was natürlich auch wichtig ist, für die da zu sein, aber auch hinauszugehen und zu denen zu gehen, die noch nicht so viel mit Kirche zu tun haben oder nicht mehr zu tun haben. Und so möchte ich eben auch ein bisschen hinausblicken in diese Zukunft, wie es ja in einigen Jahren sein wird. Ich weiß es nicht. Ich kann mich noch erinnern, als ich um Aufnahme im Priesterseminar gebeten habe, hat mich der Regens gefragt, wo sehen Sie sich 5 Jahre nach Ihrer Weihe? Und damals ist in meinem Kopf so abgelaufen, so irgendwie ein Spielfilm. Ich weiß nicht einmal, was ich heute am Abend Nachtmahl essen werde. Wo soll ich wissen, wo ich dann in, ja, Seminarzeit, Studium, 5 Jahre, also so 10, 15 Jahren, wo ich da sein werde. Und ich habe ihm gesagt, ja, Herr Regens, ich hoffe da, wo mich mein Bischof brauchen wird. Ja, da, wo es notwendig ist. Und deswegen dieser Ausblick auf die Zukunft. Nun, ich weiß nicht, wie die Kirche in 5 Jahren aussehen wird, in 10 Jahren aussehen wird, aber ich möchte gerne daran mitarbeiten und aufbauen. Ja, auch wenn manches gerade in unseren Breiten vielleicht jetzt irgendwie im Rückgang ist oder bei manchen vielleicht sogar wirkt, als würde alles zerbröseln und man könnte fast hoffnungslos werden, so lässt mich dieses Jahr, auf das ich zurückblicke, nicht hoffnungslos zurück, sondern ganz im Gegenteil. Ich bin innerlich wirklich sehr froh und bin davon überzeugt, dass auch in 5 Jahren, in 10 Jahren noch Kirche sein wird. Und ja, da möchte ich gerne dazu beitragen. Dazu möchte ich gerne, ja, mit aufbauen. Ja, mach es mal. Kann es natürlich sein, dass das ein oder andere zerbröselt, dass man irgendeine liebgewonnene Tradition vielleicht, ja, beendet, dass die einfach ausläuft oder, ja, sich wandelt, dass Neues vielleicht beginnt. Und ja, ich bin da sehr froh, dass wir auch bei uns im Pfarrverband sehr offen darüber reden können, in den Teambesprechungen und auch darüber nachdenken. Ja, wie wird es dann im Pfarrverband weitergehen? Wie schauen da die Zukunft, eine mögliche Zukunft aus? Wir wissen es natürlich nicht, das liegt alles in der Hand Gottes, aber ich glaube, so sehr wir natürlich auch auf die Vorsehung vertrauen dürfen, erwartet der Herr, dass auch wir mitarbeiten, dass wir uns auch Gedanken machen. Das heißt nicht, dass wir jetzt gleich alles über den Haufen werfen müssen und gleich alles streichen und zurückkürzen und ja in die Tonne treten sozusagen. Aber man kann sich ja überlegen, was könnten wir Neues probieren, was könnten wir zusammenfassen, vielleicht könnten wir dieses oder jenes tun oder was Neues eben. Und darauf freue ich mich schon sehr. Ja, es ist wirklich herausfordernd, ja, keine Frage, aber durch diese Zeit, die ich im Seminar verbringen durfte und auch die Zeit davor im Studium, nun, da habe ich das ja alles schon gesehen. Also ich kann nicht behaupten, ja, jetzt stehe ich in einer Situation, mit der ich gar nicht gerechnet hatte und weiß nicht, wie ich weiter tun soll, sondern ja, ich bin ja mit offenen Augen durchs Leben gegangen und gesehen, wohin es führt oder was gerade passiert. Vielleicht nicht so wie jetzt nach meiner Priesterweihe, das hat mir, glaube ich, schon auch neue Perspektiven eröffnet. Aber ich bin dankbar dafür und freue mich auf das, was vor mir liegt. Auch wenn es sicherlich bedeutet, dass es nicht einfacher wird, dass es Arbeit ist, tatsächlich herausfordernd. Aber ja, ich sage mal, nichts, was irgendwie einen Wert hat, ist kostenlos oder kostet nichts. Sondern ja, gerade das, was einen Wert hat, dafür lohnt es sich, Mühen auf sich zu nehmen, dafür lohnt es sich zu kämpfen, dafür lohnt es sich, ja, auch Mitstreiter und Mitstreiterinnen zu gewinnen. Ich glaube, die Rolle der Laien in der Kirche wird immer wichtiger, dass man eben nicht nur die Ehrenamtlichen hat, die das Werkel, das wir haben, so am Laufen hält, wie man so schön sagt, sondern die auch bereit sind, ja, noch aktiver und noch missionarischer hinauszugehen. Denn ich glaube, ohne dem ja, wird's ein bisschen eher traurig. Wenn wir nur um uns kreisen, dann verfehlen wir irgendwie den Selbstzweck, habe ich das Gefühl. Oder es wird zum Selbstzweck. Und das sollte es ja nicht sein, weil es geht ja um die Kirche Jesu Christi und wir sollen die Kirche ausbreiten und seine frohe Botschaft allen Menschen bringen. Und da denke ich, wird es immer wichtiger sein, hinauszugehen und diese Freude auszustrahlen. Und ich hoffe, dass das auch mir gelingt in der Art und Weise, wie ich versuche, mein Priesteramt zu leben im Pfarrverband Leiser Berge oder wo auch immer ich dann sein werde oder wo mich der Herr Erzbischof hinschicken wird. Und ja, so hoffe ich, dass Ihnen dieser kleine Abschnitt aus meinem Leben, dieser Abriss über meine Berufung und auch mein Primizjahr gefallen hat und freue mich, wenn wir jetzt vielleicht noch ins Gespräch kommen können oder wenn noch Fragen da sind, dass ich da gerne darauf eingehen kann.
2: Ja, wir freuen uns, liebe Zuhörer von Radio Maria, die Sie möglicherweise heute die Priesterweihe aus dem Stephansdom live übertragen gerne gehört hätten hier auf Radio Maria. Leider ist der Livestream aus technischen Gründen ausgefallen. Wir haben diese Zeit überbrückt mit dem Gebet für die Priester, einen Rosenkranz gebetet und jetzt auf ein Jahr Priestertum mit dem Priester Albert, Lukas Albert, verbracht. Ich hoffe, es hat Ihnen nochmal auch einen Schub gegeben, weiterhin für Priesterberufungen zu beten. Und wir bereiten uns jetzt mit etwas Musik noch vor auf das Stundengebet, zu dem wir Sie ganz herzlich einladen, ab 11.50 Uhr.

0: Es ist 11.51 Uhr. Zum Stundengebet laden wir Sie jetzt ein. Und wenn Sie gerne mitbeten, dann gebe ich Ihnen die Seiten im großen grünen Stundenbuch bekannt. Der Hymnus auf Seite 145, O Gott, du lenkst mit starker Hand. Die Texte vom Samstag der dritten Woche beginnen auf Seite 564. Wir beten Psalm 119 ab Vers 121 und Psalm 34 in zwei Abschnitten. Mit uns verbunden ist Pfarrer Walter Sommerer aus Amstetten. Ich begrüße Sie ganz herzlich.
1: Ja, grüß Gott, liebe Hörerinnen und Hörer. O Gott, komm mir zu Hilfe.
0: Herr, eile mir zu helfen.
1: Ehre sei dem Vater und dem Sohn und dem Heiligen Geist.
0: Wie im Anfang, so auch jetzt und alle Zeit. Und in Ewigkeit. Amen. Halleluja.
1: O Gott, du lenkst mit starker Hand den wechselvollen Lauf der Welt. Magst, dass den Morgen mildes Licht, den Mittag voller Glanz erhält.
0: Lösch aus die Glut der Leidenschaft und tilge allen Hass und Streit. Erhalte Geist und Leib gesund, schenk Frieden uns und Einigkeit.
1: Du Gott des Lichts, auf dessen Reich der helle Schein der Sonne weist, dich loben wir aus Herzensgrund, Gott Vater, Sohn und Heiliger Geist.
0: Amen. Amen.
1: Verbirg dich, Herr, für das Wohl deines Knechtes.
0: Verbirge dich, Herr, für das Wohl deines Knechtes.
1: Ich tue, was recht und gerecht ist. Gib mich meinen Betrügern nicht preis.
0: Verbirg dich für das Wohl deines Knechtes, damit die Stolzen mich nicht unterdrücken.
1: Meine Augen sehnen sich nach deiner Hilfe, nach deiner gerechten Verheißung.
0: Handle an deinem Knecht nach deiner Huld und lehre mich deine Gesetze.
1: Ich bin dein Knecht, gib mir Einsicht, damit ich verstehe, was du gebietest.
0: Herr, es ist Zeit zu handeln. Man hat dein Gesetz gebrochen.
1: Darum liebe ich deine Gebote mehr als Rotgold und Weißgold.
0: Darum lebe ich genau nach deinen Befehlen und hasse alle Pfade der Lüge.
1: Ehre sei dem Vater und dem Sohn und dem Heiligen Geist.
0: Wie im Anfang, so auch jetzt und alle Zeit und in Ewigkeit. Amen. Verbürge dich, Herr, für das Wohl deines Knechtes.
1: Blickt auf zum Herrn und euer Antlitz wird leuchten.
0: Blickt auf zum Herrn und euer Antlitz.

0: Er half ihm aus all seinen Nöten.
1: Der Engel des Herrn umschirmt alle, die ihn fürchten und ehren, und er befreit sie.
0: Kostet und seht, wie gütig der Herr ist. Wohl dem, der zu ihm sich flüchtet.
1: Fürchtet den Herrn, ihr seine Heiligen, denn wer ihn fürchtet, leidet keinen Mangel.
0: Reiche müssen darben und hungern. Wer aber den Herrn sucht, braucht kein Gut zu entbehren.
1: Ehre sei dem Vater und dem Sohn und dem Heiligen Geist.
0: Wie im Anfang, so auch jetzt und alle Zeit und in Ewigkeit. Amen. Blickt auf zum Herrn und euer Antlitz wird leuchten.
1: Nahe ist der Herr den zerbrochenen Herzen.
0: Nahe ist der Herr den zerbrochenen Herzen.
1: Kommt, ihr Kinder, hört mir zu. Ich will euch in der Furcht des Herrn unterweisen.
0: Wer ist der Mensch, der das Leben liebt und gute Tage zu sehen wünscht?
1: Bewahre deine Zunge vor Bösem und deine Lippen vor falscher Rede.
0: Meide das Böse und tu das Gute. Suche Frieden und jage ihm nach.
1: Die Augen des Herrn blicken auf die Gerechten. Seine Ohren hören ihr Schreien.
0: Das Antlitz des Herrn richtet sich gegen die Bösen, um ihr Andenken von der Erde zu tilgen.
1: Schreien die Gerechten, so hört sie der Herr. Er entreißt sie all ihren Ängsten.
0: Nahe ist der Herr den zerbrochenen Herzen. Er hilft denen auf, die zerknirscht sind.
1: Der Gerechte muss viel leiden. Doch allem wird der Herr ihn entreißen.
0: Er behütet all seine Glieder. Nicht eines von ihnen wird zerbrochen.
1: Den Frevler wird seine Bosheit töten. Wer den Gerechten hasst, muss es büßen.
0: Der Herr erlöst seine Knechte. Straflos bleibt, wer zu ihm sich flüchtet.
1: Ehre sei dem Vater und dem Sohn und dem Heiligen Geist.
0: Wie im Anfang, so auch jetzt und alle Zeit und in Ewigkeit. Amen. Nahe ist der Herr den zerbrochenen Herzen. Wir hören aus dem Galaterbrief. Wir wollen nicht prahlen, nicht miteinander streiten und einander nichts nachtragen. Einer trage des anderen Last. So werdet ihr das Gesetz Christi erfüllen.

0: Wie gut ist es doch und wie schön, wenn Brüder und Schwestern miteinander wohnen in Eintracht.
1: Dort spendet der Herr Segen und Leben in Ewigkeit.
0: Lasset uns beten. Herr, du Feuer ewiger Liebe, entzünde unser Herz mit deiner Glut, damit wir dich über alles lieben und aus Liebe zu dir auch unsere Brüder und Schwestern. Darum bitten wir durch Christus, unseren Herrn.
1: Amen.
0: Singet Lob und Preis.
1: Dank sei Gott dem Herrn.

0: Es ist 12 Uhr, wir beten nun den Angelus.
1: Im Namen des Vaters und des Sohnes und des Heiligen Geistes.
0: Amen.
1: Der Engel des Herrn brachte Maria die Botschaft.
0: Und sie empfing vom Heiligen Geist.
1: Gegrüßet seist du, Maria, voll der Gnade, der Herr ist mit dir. Du bist gebenedeit unter den Frauen und gebenedeit ist die Frucht deines Leibes, Jesus.
0: Heilige Maria, Mutter Gottes, bitte für uns Sünder, jetzt und in der Stunde unseres Todes. Amen.
1: Maria sprach, siehe, ich bin die Magd des Herrn.
0: Mir geschehe nach deinem Wort.
1: Gegrüßet seist du, Maria, voll der Gnade, der Herr ist mit dir. Du bist gebenedeit unter den Frauen und gebenedeit ist die Frucht deines Leibes, Jesus.
0: Heilige Maria, Mutter Gottes, bitte für uns Sünder, jetzt und in der Stunde unseres Todes. Amen.
1: Und das Wort ist Fleisch geworden.
0: Und hat unter uns gewohnt.
1: Gegrüßet seist du, Maria, voll der Gnade, der Herr ist mit dir. Du bist gebenedeit unter den Frauen und gebenedeit ist die Frucht deines Leibes, Jesus.
0: Heilige Maria, Mutter Gottes, bitte für uns Sünder, jetzt und in der Stunde unseres Todes. Amen.
1: Bitte für uns, heilige Gottesmutter.
0: Auf dass wir würdig werden der Verheißungen Christi.
1: Lasset uns beten. Allmächtiger Gott, gieße deine Gnade in unsere Herzen ein. Durch die Botschaft des Engels haben wir die Menschwerdung Christi, deines Sohnes, erkannt. Lass uns durch sein Leiden und Kreuz zur Herrlichkeit der Auferstehung gelangen. Darum bitten wir durch Christus, unseren Herrn.
0: Amen.
1: Ehre sei dem Vater und dem Sohn und dem Heiligen Geist.
0: Wie im Anfang, so auch jetzt und alle Zeit und in Ewigkeit. Amen.
1: Herr, gib allen Verstorbenen die ewige Ruhe.
0: Und das ewige Licht leuchte ihnen.
1: Herr, lass sie ruhen in Frieden.
0: Amen. Wir beten für unsere Priester ein Gebet der heiligen Therese von Lisieux. Sie finden es im aktuellen Programmheft auf Seite 36 und auch auf unserer Website in der Rubrik Beten, aktuelles Mittagsgebet.
1: Herr Jesus Christus, ewiger hoher Priester, bewahre deine Priester im Schutze deines heiligen Herzens, wo ihnen niemand schaden kann. Bewahre unbefleckt die gesalbten Hände, die täglich deinen heiligen Leib berühren. Bewahre rein die Lippen, die getrötet sind von deinem kostbaren Blut. Bewahre rein und unirdisch ihr Herz, das gesiegelt ist mit dem erhabenen Zeichen deines glorreichen Priestertums.
0: Lass sie wachsen in der Liebe und Treue zu dir und schütze sie vor der Ansteckung der Welt. Gib ihnen mit der Wandlungskraft über Brot und Wein auch die Wandlungskraft über die Herzen. Segne ihre Arbeit mit reichlicher Frucht und schenke ihnen dereinst die Krone des ewigen Lebens. Amen.
1: Der Herr sei mit euch.
0: Und mit deinem Geiste.
1: Auf die Fürsprache der Gottesmutter Maria und eure Engel und Heiligen, segne und behüte euch der allmächtige Gott, der Vater und der Sohn und der Heilige Geist.
0: Amen.
1: Gelobt sei Jesus Christus.
0: In Ewigkeit. Amen. Vergelt's Gott, Pfarrer Sommerer.
1: Gern geschehen.

Es ist 12.08 Uhr. Ich gebe Ihnen nun einen Überblick, was Sie heute im Programm von Radio Maria Österreich noch erwartet. Nach einem kurzen klassischen Intermezzo geht es um 12.30 Uhr weiter mit dem ABC der Heiligen, das für uns Johannes Paul gestaltet. Das Thema Junger Held des Himmels, Aloysius Gonzaga und sein Ruf zur Heiligkeit. 13 Uhr die Sendung Hormatklang. Jung und dynamisch mit dem Musikverein Perk Kirchen. 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Und 22 Uhr sind wir wieder live in Medjugorje dabei, auf dem Erscheinungsberg zum 5. Tag der Novene in Vorbereitung auf den 45. Jahrestag der Erscheinungen der Königin des Friedens. Heute beginnen unsere Nachtwiederholungen nach dem Angelus um 0 Uhr. Somit wünsche ich Ihnen viel Freude und auch viel geistlichen Gewinn mit unseren Sendungen hier auf Radio Maria. Freue mich oder wir natürlich, wenn wir im Gebet verbunden sind und Sie auch die Gebetszeiten für Ihren täglichen Alltag, Ihr Gebetsleben nutzen und das, die Kraft der Kirche sozusagen verstärken. Herzliche Einladung jetzt zu ein paar Takten klassischer Musik. Heute habe ich Johannes Brahms ins Auge gefasst. Ja, ein sehr kreativer Komponist des 19. Jahrhunderts. Und bereits nachdem er eigentlich mit Komponieren aufhören wollte, hat es ihn noch einmal gepackt. Seine Kreativität wurde noch mal angestachelt durch einen Klarinettisten, Richard Mühlfeld. Und ihm ist zu verdanken, dass Johannes Brahms sich noch der Kammermusik weiter zugewendet hat. Und wir hören heute aus seinem Klarinettenquintett Opus 115 den ersten Satz. Viel Freude damit!

Im kurzen klassischen Intermezzo hörten Sie heute ein kammermusikalisches Spätwerk von Johannes Brahms, und zwar der erste Satz des Klarinettenquintetts Opus 115. An der Klarinette hörten wir Paul Meyer und dazu gesellte sich das Capuçon-Quartett. Ich wünsche Ihnen einen gesegneten Samstag und ganz viel Freude an diesem wunderschönen sonnigen Tag. Ihre Katja Edenhatter.

0: Und zu dieser neuen Sendung des ABC der Heiligen begrüßt Sie herzlich Alexia de Lorlaval. Junger Held des Himmels, Aloysius Gonzaga und sein Ruf zur Heiligkeit. So lautet die heutige Sendung. Zwar gibt es bereits ein ABC der Heiligen zum heiligen Aloysius von Gonzaga, aber da diese Sendung nun schon vor einigen Jahren aufgenommen wurde, dachten wir uns, es wäre an der Zeit, einen neuen Referenten einzuladen und das Leben dieses Heiligen aus seinen Augen, aus seiner Perspektive kennenzulernen. Und dafür darf ich nun Johannes Paul begrüßen, welcher uns mit dem heiligen Aloysius von Gonzaga vertraut machen wird.
1: Ja, hallo, freut mich sehr, hier zu sein. Ich wurde eben beauftragt, diesen Aloysius von Gonzaga vorzustellen. Ich kannte den davor gar nicht, aber es war trotzdem irgendwie eine schöne Fügung, dass ich mich jetzt mit dem beschäftigen haben dürfen. Weil das ist so ein Heiliger für die jungen Menschen eigentlich. Ja? Also er wurde dann ganz früh schon angerufen als der Heilige für die jungen Studierenden oder studierenden jungen Menschen eigentlich. Und der heilige Aloysius ist geboren 1568 in Italien und kam aus einer sehr wichtigen Familie. Und wie es damals eben üblich war, hätte er eigentlich wahrscheinlich zuerst eine militärische Laufbahn gehabt und hätte als ältester Sohn seiner Familie dann auch das Erbe antreten sollen. Ja? Und wie er dann aber immer mehr in seinem Leben, das werden wir jetzt noch kurz uns anschauen, das Leben gesehen hat, dass er eigentlich nicht für diese Welt geschaffen ist, sondern für das Himmlische, gab es dann natürlich auch ein bisschen einen Streit mit seinem Vater, weil der wollte natürlich, dass sein ältester Sohn das Erbe antritt und so die Familie weiter vertritt, auch in diesen wichtigen Kreisen der damaligen Zeit. Aber der heilige Aloysius hat schon ganz früh gemerkt eben, dass er eigentlich nicht für diese Welt geschaffen ist, sondern sein Leben ganz auf Gott ausrichten möchte. Das Ganze wurde irgendwie sehr viel beeinflusst, so wie bei vielen Heiligen, wenn wir zurückschauen in die Geschichte der Heiligen, von seiner Mutter, von der Frömmigkeit seiner Mutter, von der er viel gelernt hatte. Und was mich sehr beeindruckt hat, ist, dass er die Erstkommunion empfangen hat von Kardinal von Mailand, Karl Borromeus, der heilige Karl Borromeus, was mich sehr gefreut hat, weil ich war selber auf der Schule des Borromeums und deswegen habe ich eine lange Verbindung mit dem Karl Borromeo schon in meinem Leben gehabt. Und mit 12 Jahren wurde er eben dann vorbereitet auf die heilige Kommunion und hat sie sogar gespendet bekommen, eben von dem Kardinal Karl Borromeus. Und das Schöne ist dann, dass er durch diese erste Kommunion, diese erste wirkliche enge Begegnung mit Gott, sich auch dann vorgenommen hat, wirklich täglich in die Messe zu gehen, häufig die Kommunion zu empfangen. In der damaligen Zeit war das noch so, dass man da nicht ganz so häufig, da war vor allem wöchentlich. Er hat es dann 3-mal die Woche die heilige Kommunion empfangen. Damals gab es noch diese tägliche Kommunion, die Papst Pius X. Dann eigentlich erst wirklich wieder so in den Vordergrund gerückt hat, noch nicht. Aber er schon als 12-jähriges Kind hat er sich irgendwie entschlossen, möchte da an dem Messopfer teilnehmen und hat versucht eben möglichst oft die Messe zu besuchen, aber auch die Kommunion zu empfangen. Aber um den heiligen Aloysius ganz noch besser zu verstehen, weil es gibt so 2 Sachen, die den heiligen Aloysius irgendwie auszeichnen, ist eben einerseits seine Hingabe und seine Nächstenliebe für die Armen und Kranken, um die er sich sehr gekümmert hat und deswegen auch sehr früh gestorben ist, weil er ist schon mit 23 Jahren gestorben, weil er sich angesteckt hat an der Pest, die damals in Rom war. Und das Zweite, was ihn auszeichnet, ist die Keuschheit. Er war schon immer quasi von Jugend auf sehr bedacht, die Keuschheit gut zu leben. Und dafür hat er mit 9 Jahren schon vor einem Bild der Mutter Gottes ein Jungfräulichkeitsgelübde abgelegt. Also hat der Mutter Gottes versprochen, dass er jungfräulich bleibt sein ganzes Leben. Und das hat ihn dann auch schon sehr geprägt in seinen Jahren. Man hat ihm eben auch immer nachgesagt, wie rein sein Blick immer war, auch im Umgang mit Frauen. Hat er dann immer versucht, irgendwie die wirklich als Person zu sehen. Ja, die Keuschheit, diese Tugend der Keuschheit, die Eingliederung der Sexualität in die Person ist, ja, hat er versucht, wirklich gut zu leben und hat insofern mit dem Umgang mit dem anderen Geschlecht, aber auch einfach so, als 9-Jähriger hat er dieses Gelübde schon abgegeben und hat dann gerade auch diese quasi Jugendjahre damit verbracht, eben zu versuchen, in dieser Tugend zu wachsen. Und das Schöne ist, dass er dann eben immer mehr jeden Tag irgendwie bemerkt hat, okay, er ist nicht für diese Welt geschaffen. Er wurde immer verschickt von seinen Eltern auf den einen Hof oder auf dem nächsten Hof irgendwie zu arbeiten. Hatte dann auch schon so Ehrentitel bekommen. Aber immer hat sie in ihm so gerührt und hat gesagt so, nein, das ist nichts für mich. Hat das oft mit seinem Beichtvater besprochen, der ein Jesuit war. Hat sich dann eine Zeit lang auch irgendwie öfter bei den Kapuzinern eingefunden und hat dann irgendwann schon sehr früh angefangen zu überlegen, okay, vielleicht ist er berufen zu einem Leben im Kloster. Erst wollte er dann eben zu den Kapuzinern gehen, hat aber dann durch seinen Beichtvater auch eben dieses Beispiel der Jesuiten irgendwie gelernt und hat dann ein Buch gelesen über Missionare in Indien und hat dann beschlossen für sich, okay, er möchte ein Missionar werden. Das hat ihn dann vor die Herausforderung gestellt, dass er das seinen Eltern irgendwie beibringen musste. Und die haben am Anfang gesagt so, nein, keine Chance, du bist nicht dazu berufen, du musst jetzt das Erbe antreten, du kannst jetzt nicht einfach so Mönch werden und dich irgendwie einschließen hinter den Klostermauern. Das hat sein Vater überhaupt nicht eingesehen, obwohl seine Mutter ihn da eigentlich sehr bestärkt hätte. Da hat er dann auch mit Gehorsam irgendwie angenommen und gesagt, okay, gut, vielleicht ist jetzt noch nicht die Zeit, hat aber dann immer wieder versucht, seinen Vater zu überzeugen, dass das seine Berufung ist, dass er wirklich nicht dafür geschaffen ist, in dieser Welt irgendwelche Ehrentitel oder diese Stellung einzunehmen, sondern er möchte wirklich Missionar sein und bei den Menschen sein. Dann hat irgendwann sein Vater ein bisschen zugestimmt, dass es vielleicht doch was ist, er wollte aber dann, dass er Weltpriester wird, damit er dann noch Kardinal werden kann, damit irgendwie auch die Ehre der Familie hoch bleibt und er eine Stellung in der Welt auch hat. Aber er hat gesagt so, nein, ich möchte keine Stellung in dieser Welt, ich möchte eine Stellung im Himmel haben. Und hat eben sich dann nochmal tiefer entschlossen, wirklich nur fürs Reich Gottes zu leben. Und irgendwann hat dann sein Vater auch eingelenkt, dann hat er eine Audienz beim Papst gehabt und der hat ihm das dann auch erlaubt, dass er zu den Jesuiten nach Rom geht und ist dann dort mit 17 Jahren schon eingetreten. Er wurde dann ausgebildet und zuerst eben nach Mailand geschickt und dann kam er aber wieder zurück nach Rom, auch krankheitsbedingt, weil er dann immer wieder mal krank war ein bisschen. Und hat aber dann ganz bald schon entdeckt eben diese Liebe zu den Armen. Das ist das Zweite, was den heiligen Aloysius so auszeichnet, ist diese Liebe zu den Armen und zu den Kranken. Er hat dann immer wieder versucht, in den Spitälern der Jesuiten dort mitzuarbeiten. Er war immer von Anfang an jetzt nicht so der große Theologe. Er hat immer sehr brav studiert und war auch derjenige, der sich im Kloster sehr genau an die Regeln gehalten hat. Aber es war ihm eben ein Anliegen, wirklich auch was zu tun mit seinem Leben und zu den Kranken zu gehen, zu den Armen zu gehen. Was dann am Ende seines Lebens auch dazu geführt hat, dass er sich angesteckt hat während der Pestpandemie damals und eben mit 23 Jahren starb. Er war dann eine Zeit lang in einem Krankenhaus, wo ganz viele Pestkranke waren und irgendwann wurden dann den Jesuiten untersagt, gerade den Novizen, den jüngeren Männern, weil so viele sich angesteckt haben von diesen Pestkranken, dass sie dort in dieses Spital gehen. Und nachher wurde irgendwie untersagt eine Zeit lang, dass sie überhaupt was mit Kranken machen. Aber der heilige Aloysius wollte sich so hingeben, den Kranken, dass er dann seinem Oberen immer wieder gefragt hat, nein bitte, ich möchte mit den Kranken zusammenarbeiten, dass sie ihm dann sogar ermöglicht haben und ein Spital gefunden haben, wo eigentlich keine Menschen mit ansteckenden Krankheiten hingekommen sind, in dieses Krankenhaus. Und dann hat er dort arbeiten dürfen und hat sich dort wieder um die Kranken gekümmert. Aber dann war da doch ein Mann, der sich angesteckt hatte mit der Pest und wurde auch der heilige Aloysius angesteckt und ist dann da an dieser Pestkrankheit gestorben. Genau, aber das, was wir eben aus seiner Lebensgeschichte lernen können, ist, dass er von Anfang an irgendwie schon in jungen Jahren gespürt hat, dass er nicht für diese Welt geschaffen ist, sondern wirklich für was Größeres geschaffen ist. Und auch trotz irgendwie aller Begehrlichkeiten der Welt, ja, er hätte wirklich ein großer Mann in der Welt sein können, hätte viel Ansehen gehabt, aber das hat er relativ bald abgelegt und hat nicht mehr danach gestrebt, irgendwie ein angesehener Mann zu werden oder so wie sein Vater oder auch viele von seinen Verwandten große Posten zu haben, sondern er wollte wirklich fürs Reich Gottes leben und sein Leben ganz Jesus hingeben. Und ich glaube, das ist auch in unserer Zeit immer wieder so eine Sache, die wir lernen können von ihm, wirklich zu sagen, okay, wir wollen uns nicht irgendwie nach weltlichen Dingen ausrichten, sondern wirklich nach Jesus ausrichten. Und dann werden wir auch lernen, eben wie er uns zu kümmern um die Kranken, um zu kümmern um den Nächsten, um die Armen. Und das möchten wir dann nach einer kurzen Musikpause noch weiter drauf eingehen.

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1: Wir sprechen heute über den heiligen Aloysius von Gonzaga. Und der heilige Aloysius, haben wir jetzt sein Leben ein bisschen betrachtet, der eben schon in ganz, ganz jungen Jahren, mit 9 Jahren, dieses Gelübde der Jungfräulichkeit abgelegt hat vom Bild der Mutter Gottes. Und das ist für mich ein Thema, wo er ein großes Beispiel sein kann, eben gerade für junge Christen, die vielleicht eben jetzt mit gerade vielleicht in der Pubertät stehen, ja, nicht jeder so reif mit 9 Jahren, dass er so ein Gelübde ablegen kann. Aber dieses Streben nach der Keuschheit ist ein wichtiges Thema. Und diese Verehrung hat schon sehr, sehr früh angefangen. Der heilige Aloysius wurde schon nach 14 Jahren nach seinem Tod selig gesprochen. Und da hat schon diese Verehrung auch eben seiner Keuschheit angefangen. Und da möchte er uns auch ein Beispiel sein dafür, dass man auch eben schon als junger Mensch anfangen kann, diese Keuschheit gut zu leben. Und wenn wir in den Katechismus schauen, heißt Keuschheit eben die gelungene Integration der Sexualität in die Person. Und das sieht man irgendwie, finde ich, an der Geschichte des heiligen Aloysius so schön, dass er eben das ganz, ganz früh verstanden hat, dass Keuschheit wirklich eine Integration ist in des Leibes, der Seele untergeordnet in den Körper, damit man wirklich eine einheitliche, irgendwie aus einem Guss gemachte Person ist. Und das kann der heilige Aloysius uns eine Hilfe sein. Er wurde eben auch schon ganz lange oft angerufen als eben ein Heiliger, der uns unterstützen möchte in der Keuschheit. Und gerade Menschen eben, die vielleicht da ein Problem haben, auch vor allem in jungen Jahren, ist es ja auch gerade eben als Teenager vielleicht oft schwierig, kann der heilige Aloysius ein guter Fürsprecher sein, um uns zu helfen, diese Keuschheit schon als Teenager oder als Jugendliche gut zu leben. Und das andere, was ihn eben ausgezeichnet hat und warum er dann auch so früh mit 23 Jahren gestorben ist, war eben seine Hingabe an die Armen und an die Kranken. Er hat dann, nachdem er lange mit seinem Vater gerungen hat, ob er wirklich jetzt ins Priester werden kann, angefangen, ganz früh schon als Novize der Jesuiten, Geld zu sammeln auf der Straße, hat gebettelt, nachdem er eben sein Erbe quasi abgesagt hat und nicht angetreten ist, war er eben einfach nur ein einfacher, armer Jesuiten-Novize und hat dann angefangen, Geld zu sammeln, damit er die Arbeit ermöglichen kann, die sie im Spital gemacht hat. Weil was ihm so ein großes Anliegen war, weil es war doch ein großes Spital der Jesuiten, aber ihm war das große Anliegen, dass auch arme Menschen dorthin kommen können und dort eine Betreuung bekommen, dort Heilung erfahren können und vor allem, so wie die Mutter Teresa das jetzt in unserer jetzigen Zeit so schön gebracht hat, dass arme Menschen ein würdiges Lebensende auch haben. Ja? Und dafür ist er eben auf die Straße gegangen, hat Almosen gesammelt und dann versucht, einfach arme Menschen von der Straße zu holen und ins Spital zu bringen. Und das ist, glaube ich, eine Sache, die wir immer öfter auch vergessen in unserem eigenen Leben, dass wir uns wirklich um die Armen kümmern. Dass wir nicht einfach vorbeigehen an all den Menschen, die wir vielleicht auf der Straße, in der Stadt vor allem treffen, sondern wirklich schauen, okay, nein, auch diese Menschen sind geliebte Kinder Gottes und müssen wir auch, gerade er als Missionar hat natürlich dann auch versucht, die Menschen zu Gott zu bringen, hat teilweise mit denen auch Vorbereitungen auf die Sakramente gemacht, hat ihnen dann fast die Möglichkeit gegeben, die Kommunion zu empfangen. Das war ein großer Teil seiner Aufgabe eben auch dort innerhalb des Spitals, einfach zu schauen, okay, dass da die Menschen auch zu Jesus geführt werden, eben auch vor allem durch die Sakramente. Und ich glaube, oft vergessen wir das jetzt in unserer Zeit, dass wir, weil wir uns irgendwie darauf verlassen, dass der Staat alles übernimmt für uns, dass wir uns wirklich Menschen sind, die sich um die Armut in dieser Welt kümmern. Ja, da ist natürlich die heilige Mutter Teresa ein großes Beispiel für unsere Zeit, weil sie das auch nochmal besser herausgearbeitet hat, dass es auch mehr Armut gibt heutzutage als nur die materielle Armut wie damals, ja, wo das natürlich das größte Thema war, dass Menschen einfach verarmt sind und nicht genug materielle Mittel hatten. Aber auch wenn wir in unsere Zeit schauen, können wir immer wieder dem Beispiel des heiligen Aloysius folgen und wirklich die Armen aufsuchen. Sei das jetzt eben vielleicht nicht nur materielle Arbeit, sondern auch geistige Armut oder spirituelle Armut. Alles Menschen, die der heilige Aloysius jetzt einfach nicht so an denen vorbeigegangen wäre, sondern sich wirklich versucht hätte, um die zu kümmern, die einerseits medizinisch zu betreuen, ja, oder vielleicht einfach nur ein Gespräch mit denen zu führen, aber auch immer zu Jesus zu finden, weil er wusste eben, dass wir hier auf Erden sind, um das Reich Gottes aufzubauen, um für den Himmel zu leben, schon jetzt hier auf Erden. Deswegen hat er auch eben ganz früh irgendwie die Welt hinter sich gelassen und hat verzichtet auf Titeln, hat verzichtet auf das Erbe, was er antreten hätte können, um wirklich voll und ganz für Jesus zu leben. Was den heiligen Aloysius so inspiriert hat, Priester zu werden und Jesuit zu werden, war eben ein Buch, das er gelesen hat über die Missionare aus Indien. Und das ist für mich wieder so ein bisschen eine Parallele zur heiligen Mutter Teresa, weil er eben diesen missionarischen Geist auch dann wirklich in sein Leben umgesetzt hat, gerade eben auch die Armen dann versucht hat, wirklich zu Jesus zu bringen. Nicht einfach nur zu schauen, okay, ich helfe denen jetzt aus ihren Nöten, aus ihrer kurzen materiellen Not, sammle für die Almosen, damit sie irgendwie ein besseres Leben leben können, sondern auch wirklich zu wissen, und darauf baut unser Glaube darauf auf, dass wir erkannt haben, dass wir für ein glückliches, für ein gelungenes Leben brauchen wir Jesus. Und nur der ist es, der unser Herz erfüllen kann, der uns glücklich machen kann. Und genau diesen missionarischen Spirit hat er gelernt durch dieses Buch und ist auch das, was ihn dann eben inspiriert hat, auch wirklich ins Kloster zu gehen. Hat er eben dann auch angefangen, Katechismus zu geben den jungen Menschen. Deswegen ist er jetzt auch ein Schutzpatron für alle Studierenden, Jugendlichen und jungen Menschen. Und ich glaube, das ist auch eine Sache, die wir oft übersehen, dass wir uns einfach auch versuchen zu bilden in der Katechese und dann den Glauben auch versuchen, wirklich weiterzugeben an junge Menschen oder auch an unsere Freunde, an unsere Mitmenschen. Heute wird der heilige Aloysius eben auch immer noch angerufen. Er ist eben mittlerweile auch schon der Patron für Menschen, die, das wurde durch Johannes Paul II. Wurde er quasi zum Patron für die Menschen, die sich um Menschen mit AIDS kümmern oder Menschen, die selber mit AIDS krank geworden sind. Dafür ist er auch ein Patron, was uns eben nochmal zeigt, der Johannes Paul, der uns irgendwie quasi nochmal so gesagt hat, okay, er ist wirklich ein Heiliger gewesen, der sich um den Rand der Gesellschaft gekümmert hat. Und das, obwohl er eigentlich aus der Mitte der Gesellschaft, sogar aus dem höheren Kreis der Gesellschaft kam, war es ihm nicht so schade, gerade sich um die Menschen zu kümmern, die ganz am Rand der Gesellschaft standen. Und auch jetzt eben soll er uns ein Beispiel sein, eben uns vielleicht eben auch zu kümmern um die Menschen, die mit AIDS erkrankt sind, aber er ist eben auch jemand, der Fürsprache hält für alle Leute, die sich um diese AIDS-Kranken kümmern. Also ich glaube, der heilige Aloysius kann für alle, die irgendwie vor allem auch mit Jugendlichen zu tun haben, ein guter Fürsprecher sein, dass wir für unsere Jugendlichen beten, dass wir Fürsprache bei ihm erbitten, dass die Jugendlichen dieser Zeit die Keuschheit als eine schöne Tugend entdecken, die man auch in jungen Jahren schon versuchen kann zu leben, und gleichzeitig hilft der heilige Aloysius uns zu sehen, dass wir in dieser Welt nie das finden werden, was wir eigentlich suchen, dass wir nie finden werden, die Erfüllung, das Glück, das wir suchen, nicht durch irgendwelche Titel, durch irgendwelche Reichtum hier auf dieser Welt finden werden, sondern nur, wenn wir wirklich unser Leben ausrichten auf Jesus und so versuchen, ihm näher zu kommen und dieses Reich Gottes hier auf Erden schon aufzubauen.
0: Vielen Dank, Johannes Paul, dass du uns den heiligen Aloysius Gonzaga und seine Spiritualität näher gebracht hast, was sich besonders auch die Jugendlichen mitnehmen können aus seinem Leben für ihren Weg mit Gott, ihren Weg der Heiligkeit. In Kürze steht Ihnen, liebe Zuhörer, diese Sendung wie immer in unserer Radiothek zur Verfügung. Vom Mikrofon verabschiedet sich Alexia Delors-Laval.

0: Liebe Hörerinnen und Hörer von Radio Maria, zur Sendung Heimatklang darf ich Sie wieder recht herzlich begrüßen. Für Sie am Mikrofon ist wieder Franz Müller. Heute bin ich zu Gast beim musikfreien Bergkirchen. Das ist mir natürlich ein besonderes Anliegen, da ich selber in Bergkirchen wohne und mir der Musikverein in Bergkirchen natürlich sehr am Herzen liegt und ich mich freue, dass auch der Musikverein Bergkirchen zu Wort kommt und wir eine schöne Sendung mit dem Musikverein Bergkirchen gestalten können. Bei mir zu Gast ist heute der Obmann des Musikvereins Bergkirchen, Stefan Lampel, und der Kapellmeister Florian Huber, die ich recht herzlich begrüße. Ja, dann möchte ich gleich starten. Lieber Stefan Lampel, lieber Obmann, wenn du dich vielleicht kurz vorstellen kannst, was deine Tätigkeit so ist, wie du zum Musikverein gekommen bist, wie du, was du privat magst. Bitte, lieber Stefan.
1: Ja, danke, Franz. Ja, wenn ich mich kurz vorstellen darf, also Stefan Lampel ist mein Name, ich wohne in Mitterberg, es ist ein kleiner Ortsteil von Bergkirchen. Ich bin da geboren, ich bin da aufgewachsen, ich bin da verheiratet, ich habe 2 Kinder und meine Frau und meine kleine Familie, wir wohnen daheim im Elternhaus und ja, meine Eltern wohnen da auch noch. Und ja, ich bin eigentlich seit über 30 Jahren bei der Musik. Ich bin ganz klassisch über die Jungmusikausbildung in den Verein hineingewachsen, über den Blockflötenunterricht, über diverse Instrumente. Und schlussendlich bin ich dann vor 30 Jahren zum Musikverein dazugestoßen, als jugendlicher Nachwuchsmusiker, damals als einziger auf meinem Register mit dem Saxophon. Bin dann ein paar Jahre später umgestiegen auf die Zugposaune, wieder war ich der Erste im Ort, der dieses Register eingeführt hat, war ich lange Zeit alleine und mittlerweile sind wir schon ein großes Register mit 5 aktiven Mitspielern an meiner Seite. Ja.
0: Der Einstieg, eine interessante Frage und eine schöne Antwort. Da merkt man schon die Leidenschaft, die du auch für den Musikverein Bergkirchen hast. Ja, dann darf ich natürlich auch unseren Kapellmeister, den Florian Huber, nochmal recht herzlich begrüßen und auch dich fragen und bitten, dass du ein bisschen was aus deinem Leben sagst. Florian Huber ist ja nicht nur der Kapellmeister, er ist auch mein direkter Nachbar und ab und zu können wir uns natürlich über den Maschendrahtzaun, wie man so schön sagt, austauschen und das macht uns immer eine Riesenfreude, speziell im Sommer, wenn wir dann das eine oder andere Bierchen dazu auch genießen. Lieber Florian, von dir auch einige Worte und ein bisschen was aus deinem Privatleben.
2: Ja, danke schön, Franz. Ich habe gesagt, mein Name ist Florian Huber, ich bin der Nopper von Müller Franz. Noch nicht ganz so lange, weil ich bin eigentlich ein gebürtiger Windhager, bin dort aufgewachsen. Und es hat einfach eine tragische Geschichte ergeben, dass ich nach Bergkirchen gekommen bin. Ja, und jetzt, mittlerweile bin ich jetzt 10 Jahre Bergkirchen Kapellmeister. Also schon wieder eine lange Zeit, habe ich gar nicht geglaubt, dass das so lang, dass die Jahre so schnell vergehen. Bin verheiratet, bin bereits Pensionist, habe 2 Kinder, mittlerweile auch schon einen Enkel. Ja, und ich mache jetzt dort die Kapellmeister-Tätigkeit in Bergkirchen eigentlich schon, wie gesagt, 10 Jahre, und ich mache es eigentlich sehr gerne.
0: Ja, zu deiner Kapellmeistertätigkeit kommen wir dann nachher noch ein bisschen später. Jetzt wollen wir ein bisschen was über den Verein, über den Musikverein Bergkirchen erfahren. Und da darf der Stefan wieder uns einiges erzählen. Wie alt, seit wann gibt es diesen Verein und was macht diesen Verein so besonders? Und ein paar so Highlights, wenn du hast, für uns.
1: Ja, also ich glaube, im Titel der Sendung haben wir schon ein bisschen verraten, der Musikverein Bergkirchen feiert heuer sein 130-jähriges Bestandsjubiläum und das bedeutet auch zugleich, dass wirklich um 1896 so die ersten Fotodokumente da sind, wo schon Musiker zu sehen sind, die in Bergkirchen musiziert haben und auch schriftlich ist das widerlegt, dass das 1896 eben der Beginn der Musik in Bergkirchen wirklich so gefasst wurde.

Ja, es ist dann geprobt worden. Geprobt wurde früher in einem Bauernhaus, in der Bauernstube vom Haseneder-Gut. Der damalige Kapellmeister war auch der Haseneder, der Georg Kendl damals. Und der hat sich die Leute selbst ausgebildet und hat dann auch die Musik geformt. Natürlich ist irgendwann einmal die schlimme Zeit des Krieges dazwischen gekommen. Und nach dem Krieg wurde die Kapelle mit 6 Mitgliedern wieder neu formiert. Mit den Heimkehrern, auch wiederum durch die Familie Haseneder, durch die Familie Kendl. Und ja, und dann wurde Anfang der 50er Jahre eben der offizielle Verein auch gegründet, wo die ganzen Vereine in die Vereinsregister eingetragen wurden. Und somit ist auch die offizielle Gründung dann geschehen im Anfang der 50er Jahre. Zu dieser Zeit haben wir dann auch in Bergkirchen die erste einheitliche Uniform bekommen. Das waren richtige Uniformen, wie man es halt früher gewohnt war. Nicht so trachtenmäßig, wie wir jetzt angekleidet sind. Ja, und dann hat es einige verschiedene Obmänner gegeben, die wirklich sehr, sehr umtriebig waren und sehr beständig. Die Bergkirchener Musiker, die waren sehr, sehr gern gesehen, weit und breit, überall. Sie haben wunderbar musizieren können. Sie haben eine gute Kameradschaft immer gehabt. Und so ist es weitergegangen über die Jahre, bis dann 1990 irgendwann ein neues Team sich formiert hat unter Karl Königshofer als Obmann. Und Rupert Holzer hat damals den Kapellmeisterposten übernommen in seinen jungen Jahren. Und dort, von dort weg, ist wirklich die Jugendarbeit intensiv betrieben worden. Und ja, das war dann auch die Zeit, wo natürlich dann zum Beispiel ich auch in die Jugendarbeit eingestiegen bin und auch zum Verein gekommen bin. Und von dort weg, dort waren wir circa 30 Musiker, Mitglieder, so in die 90er Jahre. Und ja, wir sind jetzt aktuell 64 Mitglieder. Also es hat sich schon einiges getan auf diesem Sektor. Und dort ist, glaube ich, dort war der Ursprung begraben 1990 mit dieser Übernahme des jungen, dynamischen Teams. Von dort weg sind dann einfach viele, viele schöne Momente passiert, viele tolle Highlights, über die wir vielleicht dann noch kurz sprechen könnten. Ja, genau.

0: Eine spannende Sache, wenn man dir so zuhört, was sich da alles getan hat. Ich muss natürlich noch zum Verständnis für alle Hörerinnen und Hörer dazu sagen, Bergkirchen war bis vor dem Zweiten Weltkrieg eine eigenständige Gemeinde und eine eigene Pfarre. Dadurch hat sich natürlich diese Gründung dazu mal 1896 ergeben, dass ja auch bei vielen kirchlichen Veranstaltungen Musik gebraucht worden ist, die Hochzeiten, was noch stattgefunden haben. Und somit war auch das die Formation heute. Ist ja Bergkirchen ein Stadtteil der Bezirksstadt Berg, wo es natürlich auch ein großes Musikorchester gibt, aber Bergkirchen ist immer selbstständig geblieben, auch in der Musik, und dadurch ist dieser Klangkörper so gewachsen, wie der Stefan bereits gesagt hat, 64 Mitglieder. Ja, dass natürlich also ein Klangkörper zusammengehalten werden muss, ist nicht nur die Arbeit des Obmanns, der ein bisschen der Psychologe sein muss, auch der Kapellmeister muss psychologisch vorgehen, dass er die Mannschaft, das sind ja schon viele Mädels auch dabei, zusammenhält und zusammenschweißt, weil ja jeder Mensch eine andere Philosophie, eine andere Anschauung hat. Aber zum Kapellmeister möchte ich nur sagen, er hat sich ja wieder mal unter seinem Scheffel gestellt. Der Florian Huber hat die Musikkapelle in Windhoek ja geleitet. Das ist ja eine Schützenkapelle oder wie man sagt, Bürgerkorpskapelle. Und er war nicht nur dort Kapellmeister und hat dort gewaltig Großes geleistet, sondern er ist auch Bezirkskapellmeister gewesen, über Jahre oder Jahrzehnte sogar. Aber natürlich, eins muss man dazu sagen, der Florian war, er hat es angeschnitten, er ist jetzt in der Pension, er war sein Leben lang Profimusiker bei der Militärmusikkapelle in Oberösterreich. Lieber Florian, kannst du uns ein bisschen was dazu noch sagen?
1: Ja, natürlich, dass ich Berufsmusiker war bei der Militärmusik, hat natürlich einen riesen Vorteil, weil ich ja dadurch durch einen sehr großen Horizont im Bereich der Blasmusik bekommen habe, sprich also Literatur kennengelernt habe. Und das natürlich dann schon gut ist, dass ich es dann daheim bei der Kapelle weitergeben kann. In Windhoek damals war ich wirklich sehr, sehr lange, 33 Jahre Kapellmeister. Da war es einfach interessant, weil ja damals die Kapelle noch sehr klein war in Windhoek und ich halt dann die Kapelle als Junge übernommen habe und die Kapelle aufbauen müssen habe, damals mit Obmann Johann Oehlinger. Und das war halt ganz eine andere Geschichte. Wir haben dann, wie es der Schicksal haben wird, dass ich in Bergkirchen Kapellmeister geworden bin, war es eher ein bisschen was leichter, sagen wir so, weil Bergkirchen ja bereits eine gestandene Kapelle war. Da war also schon ein großer Stamm da und da habe ich Kapelle übernommen, die war es auch schon von Niveau her, was also der Holzer Robert oder der Holzer Andreas, die was vor mir gearbeitet haben, sehr gut aufgebaut haben und da war ein bisschen leichter weiterarbeiten. Spannend war halt nur zu der Zeit, weil es ja auch schon 64 Mitglieder bei der Kapelle, wie wir nur im Probesaal drüben probt haben in der Schule, in der Volksschule. Der war ausgerichtet für 35 Musiker oder 30 bis 35 Musiker und die Kapelle ist auf Selzkern angewachsen. Es war wirklich spannend oft in die Proben. Sind alle da? Haben wir Platz drin in Probesaal oder sprengen es nicht heute schon? Und durch das sind wir schon sehr froh, dass wir jetzt ein neues heimgekriegt haben. Und das, was wirklich auch für Kapellen total toll ist, vor allem auch, wenn man sich jetzt halt weiterentwickelt, also auch musikalisch, weil der top ausgestattet ist, akustisch, und da sind wir schon sehr froh, dass wir das gekriegt haben.

0: Ja, da sind wir gleich beim nächsten Thema, Stefan. Das ist dann dein Part wieder. Ihr habt ein neues, wunderschönes Musikheim auf die Beine gestellt, sozusagen, in Zusammenarbeit mit einem guten und tollen Architekten, mit viel Eigenleistung und, wie soll man sagen, mit viel Hirnschmalz, weil das wirklich alles, was ein Musikheim, was ein Musiker braucht zum Proben, ja, umgesetzt worden ist. Wenn du uns da ein bisschen was ins Detail noch erläutern möchtest.
1: Ja, da kann ich ganz gerne ein bisschen was erzählen. Ja, der Florian hat das vorher schon ganz kurz erwähnt. Also wir haben bis voriges Jahr probt in einem Probesaal, der für 30 Musiker circa geplant und gebaut worden ist. Das ist witzigerweise circa 30 Jahre her. Also ja, wie ich zur Musik gekommen bin, war das Probeheim damals ganz, ganz neu, vor 30 Jahren in der Volksschule. Ja, und mittlerweile war das dann zu klein, aber das geht leider nicht von jetzt auf morgen, dass man ein neues Musikheim kriegt. Und daher haben wirklich, also mein Vorgänger oder meine Vorgänger haben schon vor über 10 Jahren angefangen, Ideen zu sammeln, Varianten durchzureden und irgendwie die Schiene zu legen, dass wir zu einem neuen, qualitativ tollen Musikheim kommen können. Und das hat dann wirklich Früchte getragen. Es wurde eine Kombination in Bergkirchen entwickelt, ein neu gestalteter Ortsplatz. Das Pfarrheim wurde generalsaniert und wurde auch modernisiert, soweit es erlaubt war. Und daneben wurde das Musikheim als ergänzendes Objekt in der Dorfgemeinschaft hinzugefügt. Und da ist jetzt ein toller Vorplatz entstanden, wo wir kleine Feierlichkeiten, Agapen nach der Kirche beieinander stehen, sowas schon mal machen kann. Und ein weiterer großer Vorteil ist einfach, wir haben einen Registerproberaum, einen wirklich tollen, geplant. Und den haben wir nicht nur als Registerproberaum geplant, sondern auch als Chorproberaum. Das heißt, da probt wirklich der Kirchenchor einmal wöchentlich drinnen. Und zusätzlich ist es noch ein Veranstaltungsraum für diverse kirchliche Feste. Also da waren jetzt schon Tag der Älteren, Seniorenfasching, die Osternachtsagape, wo wirklich 50, 60 Leute drinnen sitzen, sich gemütlich unterhalten. Es ist, der Raum passt ideal für solche Größen und so kleine Veranstaltungen, die werden irrsinnig gut angenommen bei Kirchen. Und da kann man wirklich nur dankbar sein, dass das ermöglicht wurde. Und da möchte ich nur ganz kurz anschließen, da kann man echt sagen, da gilt ein riesengroßer Dank unserer Stadtgemeinde im Berg und dem Bürgermeister Anton Froschauer und jene Privatperson, die was da wirklich das meiste geleistet hat. Es sind ja tausende Arbeitsstunden im Pfarrheim und Musikheim geleistet worden, aber jener Mann, der was wirklich das meiste gemacht hat, das ist ein Ehrenmitglied von uns, der Anton Wallmüller. Der ist bei uns Ehrenmitglied, ist in der Gemeinde im Gemeinderat tätig und ist im Pfarrgemeinderat auch tätig und der war dieses Bindeglied, das was man braucht hat und der hat eigentlich dieses Projekt von vorne bis hinten durchgebracht und zu einem super tollen Abschluss gebracht.

0: Ja, man muss da natürlich dazu sagen, solche Menschen braucht man, ohne die wäre es nicht möglich, also ein gemeinsames Projekt durchzupeitschen bzw. auf die Beine zu stellen. Man muss aber nur dazu ergänzend sagen, der Pfarrhof ist ein romanischer Baustil, das heißt, der ist über 1000 Jahre alt und die Kirche genauso dazu. Jetzt sind ja natürlich da Riesenauflagen vom Denkmalamt gewesen. Kurz nur zu erwähnen, diese Anlage, die Kirche und der Pfarrhof, da gibt es ein Kunstprojekt von der Schule, ist eine Wehranlage gewesen, eine Wehrkirche, und diese Kirche und dieser Pfarrhof sind nach wie vor aktiv und die waren halt natürlich jetzt sehr sanierungsbedürftig. Und in diesem Zuge ist natürlich da der Musikbau, ein toller Zubau entstanden mit viel Holz gegenüber dem Steinbau des Pfarrhofes. Und das ist eine Synergie, das ist ein also es wird einem warm ums Herz, wenn man das sieht, dass das so gut gelungen ist. Aber wir sollen nicht nur vom Baulichen sprechen, sondern wir haben auch andere Themen. Das Musikalische. Ich habe schon gehört, 64 Mitglieder hat der Musikverein und da gibt es natürlich von bis Register, von der Klarinette bis zur Pauke bis zur Trompete. Da werde ich jetzt einmal den Kapellmeister wieder ersuchen, über diese musikalischen Aktivitäten, über die Register in diesem Verein zu sprechen.
1: Ja, der Musikverein Bergkirchen hat das Glück, dass wir eine tolle Jugendarbeit haben, dass also der Verein wirklich stark gewachsen ist. Und haben auch das Glück, dass wir von den Register doch schon sehr gut aufgestellt sind oder sehr, sehr gut aufgestellt sind. Wir haben eben auch Instrumente im Verein besetzt, die bei anderen Vereinen eher wegen Mangelware sind, zum Beispiel Doppelrohrbläser, Oboe fix besetzt, Fagotte fix besetzt, tolles Tuba-Register, starke Posaunen. Das einzige Manko, was bei uns wegen ist, wir haben ein Register, da haben wir ein bisschen klein, das ist das Hornregister, da darf ich mir wünschen, wenn vielleicht doch jetzt die kommende Jugend dann vielleicht doch sich für dieses Instrument begeistern könnte. Ja, durch das darf man so gut aufschlüsseln, dass die Ausbildung auch für die jungen Leute schon so gut wird, in der Musikschule so gut gepflegt wird, da haben wir natürlich auch das Glück, dass wir doch auch von Orchester her schon ein sehr gutes Niveau spielen können. Wir spielen also ständig bei Wertungsspielen in der Oberstufe, also das ist die Stufe C, schneiden dort meistens mit der Goldmedaille an. Also wir sind vorhin dabei im Bezirk, nicht nur im Bezirk, sage ich, sondern auch landesweit dabei. Ja, und das ist schon eine tolle Geschichte. Ich schaue natürlich auch immer, dass ich nicht nur also diese Richtung pflege, gute Musik für Wertung, für Konzerte, sondern ich möchte schauen, das ist in Bergkirchen besonders spannend, weil wir so viel Jugend haben, wenn du also einen Marsch auflegst, einen neuen Marsch auflegst und fragst, wer kennt denn, na, da sagen einmal so circa 90% auf, dass sie nicht kennen. Also das ist, und dann wird es interessant, dieses auch zu proben, und ich bin schon einer, der was sagt, also auch diese Musik, diese bodenständige Musik, gehört gepflegt, und da schauen wir immer, dass wir da wirklich gut vorbereitet sind.

0: Ja, lieber Florian, du hast es schon angesprochen, die Konzertwertung, und ihr seid so immer vorn dabei. Also ich kann aus sicherer Quelle sagen, weil ich mir auch das eine oder andere mal anhöre und auch wenn man es ja liest in die Medien, ihr seid nicht nur ein bisschen dabei, ihr seid fast immer vorn dabei, und das macht natürlich schon was aus in so einem Ort wie Bergkirchen. Zum nächsten Thema, was ich jetzt ansprechen möchte, ist natürlich eine große Veranstaltung heuer. Ihr habt ja 130 Jahre musikfreien Bergkirchen, das ihr ja feiert, eigentlich über das ganze Jahr. Aber die große Veranstaltung ist dann Ende Juni. Und da gibt es ja, glaube ich, ein Riesenfest, ein Zeltfest. Lieber Obmann, wenn du da ein bisschen was Genaueres sagen könntest.
1: Ja, Franz, ganz richtig. Wir feiern heuer ein großes Fest. Wir feiern ein ganzes Jahr unser Jubiläum. Das haben wir schon angefangen, natürlich mit unserem traditionellen Musiker-Maskenball, immer am Faschingssamstag. Mittlerweile, glaube ich, der letzte Ball in der Bezirksstadt Perg am Faschingssamstag. Aber wir schauen, dass wir diese Tradition, solange es geht, noch hochhalten. Ja, dieser Maskenball ist schon unter dem Motto 130 Jahre Musikverein gestanden. Es folgen dann natürlich diverse Veranstaltungen, Ausrückungen, die wir immer ins Zeichen des Jubiläums stellen werden, wo wir für die Leute spielen, wo wir draußen spielen. Und genau, wir haben dann heuer erstmalig gehabt einen Radio Oberösterreich Frühschuppen. Der war Mitte Mai, und das war auch ein ganz besonderes Highlight. So was haben wir auch noch nie gemacht. Und das hat natürlich ganz genau dazu gepasst zu unserem Jubiläumsjahr. Und wie schon erwähnt, am 27. und 28. Juni geht heuer ein riesengroßes Zeltfest in Bergkirchen über die Bühne. Das ist, ja, ich will nicht sagen, das größte Fest von Bergkirchen, was wir bis jetzt gehabt haben. Wir haben auch schon große Feste in Bergkirchen gehabt. Aber in jüngster Vergangenheit vom Musikverein organisiert, ist es wirklich jetzt ein großer Meilenstein und viel Arbeit. Es war wirklich ganz, ganz viel Arbeit bis jetzt, und jetzt sind wir schon auf der Zielgeraden. Und jetzt können wir uns schon bald dann freuen auf dieses Jubiläumswochenende. Das lassen wir losstarten am Samstagnachmittag mit einem Tanz der Generationen, wo wirklich von jung bis alt im Festzelt zum Tanzen kommen kann am Samstagnachmittag mit der Seniorenmusik aus dem Bezirk Perg und mit einer kleinen Abordnung Magistranka von der Magistratsmusik in Linz. Und dann nach einem kurzen Zelt durchlüften und einmal ja, die Bierfässer wieder austauschen, dass wieder alles gefüllt ist. Dann geht am Abend dann wirklich die Post ab. Da spielt dann das Vorband, unsere junge Formation des Bezirkes Berg, die Böhm X. Und danach dann das Highlight des Abends oder überhaupt der ganzen Jubiläumssaison, da spielt die Formation Prasaranka bei uns im Festzelt. Und da kann man sich wirklich freuen auf ein top-qualitatives Konzert mit ja, also einfach die Creme de la Creme der Blasmusik wird sich da auf der Bühne präsentieren. Ja, und am Sonntag haben wir sich gesagt, wir wollen trotzdem auch ein bisschen unser Jubiläum noch mit einem kleinen Festakt feiern. Da haben wir ganz was Besonderes geplant, da machen wir heuer oder überhaupt zum ersten Mal im Bezirk einen gemischten Festzug der befreundeten umliegenden Musikkapellen. Das heißt, es wird bunt durchgemischt. Und wir marschieren da von unserem Dorfplatz, von der Kirche weg ins Festgelände runter zum Sportplatz. Und dort wird es einen kurzen Festakt eben zum Jubiläumsjahr geben. Und danach feiern wir dann noch einen Frühschoppen mit dem befreundeten Musikverein Lochau aus Vorarlberg. Und dann noch lassen wir den Nachmittag noch gemütlich ausklingen mit den Pfunzkerlen aus Tirol. Und ja, wenn dieses Wochenende bravourös gemeistert worden ist, dann haben wir, glaube ich, unser Jubiläumsjahr ganz, ganz gut gefeiert. Es wird dann noch nachträglich noch ein Helferfest geben für alle, die uns unterstützen und helfen bei unserem Fest. Und natürlich darf unser Vereinskonzert nicht fehlen.

0: Einen gesegneten Nachmittag bei Radio Maria Österreich und Radio Maria Südtirol wünscht Ihnen Antonia Kollmann. Wir übertragen heute den Segnungsgottesdienst aus Nordtirol. Vor Ort für uns Peter Berghammer und an der Moderation Wilfried Schlüfer. Grüß euch.
1: Grüß dich, servus, liebe Antonia, und auch ein herzliches Grüß Gott an alle Hörerinnen und Hörer von Radio Maria. Ich freue mich sehr darüber, dass wir heute den Segnungsgottesdienst aus der Klosterkirche der Franziskaner in Delfs im Tiroler Oberland über Radio Maria übertragen können. Die Franziskanerkirche in Delfs befindet sich im Zentrum unserer Gemeinde hier in Delfs in Tirol. Mit ihren knapp über 16.000 Einwohnern ist Delfs nach Innsbruck und Kufstein die drittgrößte Gemeinde von den 276 Tiroler Gemeinden. Zum Vergleich, wir haben auch eine kleine Gemeinde, und zwar das ist die Gemeinde Grameis in Tirol, die zählt 43 Einwohner und ist auch gleichzeitig die kleinste Gemeinde in Österreich. Was vielleicht auch interessant ist zu erwähnen, wenn es um Delfs geht, Delfs hat mit seinen 16.000 Einwohnern 90 verschiedene Nationalitäten und 37 Religionen bzw. Konfessionen. Die Klosterkirche in Delfs, hier im Tiroler Oberinntal, wurde zwischen 1704 und 1706 errichtet und besticht bis heute durch ihre franziskanische Schlichtheit. Die Kirche ist Maria Immaculata geweiht. Sie ist untrennbar mit dem angrenzenden Kloster verbunden und dient der Bevölkerung seit über 3 Jahrhunderten als geistlicher und seelsorgerischer Rückzugsort, wo zum Beispiel auch unter anderem täglich die Heilige Messe gefeiert wird. Zelebrant beim heutigen Segnungsgottesdienst ist Pater Dr. Bernhard Holter. Musikalisch gestaltet wird die Heilige Messe auch heute, wie so auch schon seit vielen Jahren, vom Lobpreisteam Telfs unter der Leitung von Ursula Meyer. Ich wünsche allen eine gesegnete Mitfeier dieses Segnungsgottesdienstes.

0: Im Namen des Vaters und des Sohnes und des Heiligen Geistes.
1: Amen.
0: Gnade und der Friede unseres Herrn Jesus Christus seien mit euch.
1: Und mit deinem Geist.
0: Schwestern und Brüder, liebe Hörerinnen und Hörer von Radio Maria, die jetzt mit uns sind. Wir haben gerade gesungen, dass der Heilige Geist uns einhüllt in die Herrlichkeit Gottes. Es ist die Wirklichkeit, die uns eigentlich immer betrifft. Gott umgibt uns von allen Seiten mit seiner Liebe. Seine verborgene Herrlichkeit ist gegenwärtig und wir leben in dieser seiner Gegenwart. Wir treten ganz besonders in diese Gegenwart, wenn wir uns versammeln, um ihn zu preisen, ihn zu loben, ihm zu danken in der Eucharistiefeier. Maria, auf die wir am Samstag immer besonders schauen, ist so der Prototyp des Menschen, der ganz eingehüllt ist und erfüllt ist von der Gnade, der Herrlichkeit Gottes. Sie ist auch diejenige, die mit ganzem Herzen, mit ganzem Vertrauen, mit ganzem Glauben dieser Gnade antwortet. Deswegen ehren wir sie auch als Hort des Glaubens, wie es im Messformular dieses Samstags heute hier heißt. Mit ihr wollen wir vor Gott hintreten, ihn anbeten, ihn loben, uns seinem Segen öffnen. Wir wissen, dass wir seiner Barmherzigkeit immer bedürfen, dass wir seiner Gnade dieser Weise nie antworten, wie es Maria mit ganzem Herzen tut, dass wir immer noch unterwegs sind als verwundete und schwache Menschen. So rufen wir zu Beginn sein Erbarmen an.

0: erbarme dich unser.
1: Christus, erbarme dich unser.
0: Herr, erbarme dich unser.
1: Herr, erbarme dich unser.
0: Der allmächtige Gott, erbarme sich unser. Erlasse uns die Sünden nach und führe uns zum ewigen Leben.
1: Amen.
0: Preisen wir Gott im Loblied.

0: Wir wollen den Herrn jetzt mit freien Lobrufen preisen. Ich darf euch einladen, euch zu beteiligen, aber indem ihr ins Mikrofon spricht, dass alle es hören können.
1: Danke, Jesus, weil du dich freust für jeden, der gekommen ist und für jeden, der jetzt hört bei Radio Maria.
2: Danke, Jesus.
3: Danke, Jesus, dass Tirol deinem heiligsten Herzen geweiht ist und so viele Länder, dass wir ganz unter deinem Schutz sind. Und danke auch für deine Mutter Maria für Medjugorje, wo sich jetzt so viele zur Novene im Gebet vereinigen. Danke, Jesus, danke, Maria.
2: Danke, Jesus.
4: Ja, Jesus, heute danke ich dir ganz besonders, dass ich heute meinen Mann habe mitbringen dürfen und dir Lob und Dank ausspreche dafür unseren 34. Hochzeitstag und dir danken, dass du den Weg mit uns mitgegangen bist. Und ja, ich lobe und preise dich auch für die Kinder und dass du so geduldig warst mit uns. Danke, Jesus.
5: Danke, Jesus, dass du unser Arzt und Heiler bist.
2: Danke, Jesus.
6: Jesus, ich möchte dir für deine Schöpfung danken, für das, was du alles für die Menschen getan hast. Und ich danke dir für jeden einzelnen Menschen, den du erschaffen hast und bitte dich um göttlichen Schutz für alle.
2: Danke, Jesus.
7: Danke, Jesus, für alle, die im Himmel und auf Erden für uns beten. Danke, Jesus.
2: Danke, Jesus.
8: Danke, Jesus, dass du vor circa 10 Minuten in dem Sakrament der Krankensalbung zur Agnes auf die Intensivstation kommen bist.
2: Danke, Jesus.
9: Im Namen Jesu möchte ich dir danken, Vater, für deine unendliche Liebe, dass wir können gar nicht ermessen, wie sehr du uns liebst, und danke, dass wir dich jetzt anbeten dürfen, im Namen Jesu. Danke, Jesus.
2: Danke, Jesus.
5: Danke, Jesus, dass du der Friedenslose bist und in jedes Herz Frieden bringst.
2: Danke, Jesus.
10: Danke, Jesus, dass du auch heute noch große Wunder tust. Danke, Jesus.
5: Danke, Jesus.
10: Danke, Jesus, du hast gesagt, meine Gnade genügt dir. Danke, Jesus.
2: Danke, Jesus.

0: Lasst uns beten. Allmächtiger, ewiger Gott, du hast die selige Jungfrau Maria, die glorreiche Mutter deines Sohnes, allen zur Helferin gegeben, die sie vertrauensvoll anrufen. Hilf uns auf ihre Fürsprache, standhaft zu seinem Glauben, unerschütterlich in der Hoffnung und beharrlich in der Liebe. Darum bitten wir durch Jesus Christus, deinen Sohn, unseren Herrn und Gott, der in der Einheit des Heiligen Geistes mit dir lebt und herrscht in alle Ewigkeit.
1: Amen.

Lesung aus dem zweiten Buch der Chronik. Nach dem Tod des Priesters Jojada kamen die führenden Männer Judas zum König und warfen sich vor ihm nieder. Dieser hörte damals auf sie, sodass sie den Bund des Herrn, des Gottes ihrer Väter, verließen und die Kultpfähle und Götzenbilder verehrten. Wegen dieser Schuld kam ein Zorngericht über Juda und Jerusalem. Der Herr schickte Propheten zu ihnen, um sie zur Umkehr zum Herrn zu bewegen. Aber man hörte nicht auf ihre Warnung. Da kam der Geist Gottes über Sescharia, den Sohn des Priesters Jojada. Er trat vor das Volk und hielt ihm vor: So spricht Gott, warum übertretet ihr die Gebote des Herrn? So könnt ihr kein Glück mehr haben. Weil ihr den Herrn verlassen habt, wird er euch verlassen. Sie aber taten sich gegen ihn zusammen und steinigten ihn auf Befehl des Königs im Hof des Hauses des Herrn. König Joasch dachte nicht mehr an die Treue, die ihm Jojada, sein Vater, erwiesen hatte, sondern ließ dessen Sohn töten. Dieser aber rief sterbend aus: Der Herr möge es sehen und vergelten. Um die Jahreswende zog das Heer der Aramäer gegen Joasch. Sie drangen nach Juda und Jerusalem vor und machten alle führenden Männer des Volkes nieder. Ihre gesamte Beute brachte man zum König von Damaskus. Mit nur wenig Kriegern war das Heer der Aramäer gekommen. Aber der Herr gab ihnen ein sehr großes Heer in die Hand. Weil die Israeliten den Herrn, den Gott ihrer Väter, verlassen hatten, so vollzogen die Aramäer an Joasch das Strafgericht. Als sie abzogen und ihn schwer krank zurückließen, verschworen sich seine Diener gegen ihn wegen der Blutschuld am Sohn des Priesters Jojada und erschlugen ihn auf seinem Bett. Man begrub ihn in der Davidstadt, aber nicht in den Gräbern der Könige. Wort des lebendigen Gottes.

Ich habe einen Bund geschlossen mit meinem Erwählten und David, meinem Knecht, geschworen. Auf ewig gebe ich deinem Haus festen Bestand und von Geschlecht zu Geschlecht gründe ich deinen Thron.

Auf ewig werde ich ihm meine Huld bewahren, mein Bund mit ihm ist verlässlich. Sein Haus lasse ich dauern für immer und seinen Thron wie die Tage des Himmels.

wenn seine Söhne meine Weisung verlassen, nicht mehr leben nach meiner Ordnung, wenn sie meine Gesetze entweihen, meine Gebote nicht mehr halten,

dann werde ich ihr Vergehen mit der Rute strafen und ihre Sünde mit Schlägen. Doch ich entziehe ihm nicht meine Huld, breche ihm nicht die Treue.

Jesus Christus, der reich war, wurde aus Liebe arm. Und durch seine Armut hat er uns reich gemacht.

0: Der Herr sei mit euch. Aus dem Heiligen Evangelium nach Matthäus. In jener Zeit sprach Jesus zu seinen Jüngern: Niemand kann zwei Herren dienen. Er wird entweder den einen hassen und den anderen lieben, oder er wird zu dem einen halten und den anderen verachten. Ihr könnt nicht Gott dienen und dem Mammon. Deswegen sage ich euch, sorgt euch nicht um euer Leben, was ihr essen oder trinken sollt, noch um euren Leib, was ihr anziehen sollt. Ist nicht das Leben mehr als die Nahrung und der Leib mehr als die Kleidung? Seht euch die Vögel des Himmels an, sie säen nicht, sie ernten nicht und sammeln keine Vorräte in Scheunen. Euer himmlischer Vater ernährt sie. Seid ihr nicht viel mehr wert als sie? Wer von euch kann mit all seiner Sorge sein Leben auch nur um eine kleine Spanne verlängern? Und was sorgt euch um eure Kleidung? Lernt von den Lilien des Feldes, wie sie wachsen. Sie arbeiten nicht und spinnen nicht. Doch ich sage euch, selbst Salomo war in all seiner Pracht nicht gekleidet wie eine von ihnen. Wenn aber Gott schon das Gras so kleidet, das heute auf dem Feld steht und morgen in den Ofen geworfen wird, wie viel mehr dann euch, ihr Kleingläubigen? Macht euch also keine Sorgen und fragt nicht, was sollen wir essen, was sollen wir trinken, was sollen wir anziehen, denn nach all dem streben die Heiden. Euer himmlischer Vater weiß, dass ihr das alles braucht. Sucht aber zuerst sein Reich und seine Gerechtigkeit, dann wird euch alles andere dazugegeben. Sorgt euch also nicht um morgen, denn der morgige Tag wird für sich selbst sorgen. Jeder Tag hat genug an seiner eigenen Plage. Evangelium unseres Herrn Jesus Christus.
1: Los sei dir, Christus.

Schwestern und Brüder, nach dem Tod des Priesters Jojada verließen König Joasch von Juda und die führenden Männer den Bund des Herrn und verehrten die Götzenbilder. Diese dramatischen Ereignisse, die wir in der Lesung gehört haben, haben sich abgespielt ungefähr um 800 vor Christus. Sie sind Ausdruck einer unglaublichen Undankbarkeit und Gottvergessenheit. Der Hohepriester Jojada und seine Gattin Josheba, die Tante des Königs Joasch war, haben letzteren in seinem Kindesalter in der Verfolgung der wahnsinnig gewordenen Königinmutter Athalia, die selber die Macht ergriffen hat und alle Konkurrenten, das ganze Königshaus David ausrotten wollte, da haben sie, Jojada und Josheba, dem kleinen Joasch das Leben gerettet. Sie haben ihn verborgen vor der Verfolgung. Schließlich hat der hohe Priester den König in einer sehr ruhig bleibenden Revolution wieder der Öffentlichkeit vorgestellt und ihn zum König erhoben. Joasch verdankt also seinem Gönner Jojada sehr viel und er verdankt noch mehr Gott, der ihm seine Gnade geschenkt hat, die gerade an seiner eigenen Person Joasch demonstriert hat, dass er zu seinem Bund mit dem Haus David steht, dass es dem König David nicht an einem Nachkommen fehlen wird auf seinem Thron. Durch diese große Not hindurch ist dieser Königssohn am Leben geblieben. Gott hat ihn bewahrt. Gott hat an ihm seine Verheißung erfüllt. Und jetzt fällt Joasch von diesem treuen, guten Gott ab, der ihm alles Gute erwiesen hat. Er lässt sich negativ beeinflussen von den mächtigen Männern in seiner Umgebung. Er beginnt, den Götzen zu dienen. Er verschließt sein Herz vor dem lebendigen Gott Israels. Da tritt nun in einer prophetischen Rede der Sohn des verstorbenen Priesters Jojada auf. Das ist dem Secharia, und er sagt, wenn er das tut, dann könnt ihr kein Glück mehr haben. Wenn ihr Gott verlasst, dann wird er euch verlassen, dann werdet ihr merken, was da herauskommt. Das kommt nichts als Unheil heraus. Und zunächst trifft es Secharia selbst. Joasch erreicht sozusagen den Gipfel seiner Undankbarkeit und Gottlosigkeit und lässt den unangenehmen Mana, den Sohn seines Gönners Jojada, steinigen. Wo Menschen auf ihre Götzen vertrauen, dort werden diese Götzen keinen Halt geben. Dort wird das keine guten Folgen haben. Dort wird das Unheil bewirken. Jesus sagt uns das heute auch im Evangelium ganz klar, ihr könnt nicht beiden dienen, Gott und dem Mammon. Mammon steht hier für das Geld, für das Kapital, für den Besitz, für den Reichtum, meistens auch insofern er unredlich erworben ist, das Geld, das zum Götzen geworden ist. Interessant ist, dass dieses aramäische Wort Mammon denselben Stamm hat wie das Wort Amen, das wir in vielen Gebeten am Schluss sprechen. Um zu sagen Amen, das heißt so viel wie so ist es, so steht es fest, darauf verlassen wir uns. Mammon ist also der Besitz, der Reichtum, auf den sich Menschen verlassen, wie auf einen Götzen, der sie tragen sollte, aber nicht tragen kann. Und Jesus sagt uns das ganz eindeutig. Ihr müsst euch entscheiden, worauf ihr euer Leben baut, worauf ihr euch verlassen wollt, auf eure Götzen, die verschiedene Formen annehmen können, oder eben auf Gott, den lebendigen Vater, den ich euch verkünde, euer himmlischer Vater, der in Liebe für euch sorgt. Und das ist eben diese große Einladung. Menschen,
die auf ihre Götzen bauen. Sie leben eigentlich immer wieder in Sorge und in Angst. Immer wieder wird sie dann auch diese Einsicht einholen. Eigentlich bin ich auf mich selber geworfen. Das alles, kann mich das wirklich tragen, wenn mir das irgendwie abhanden kommt, wenn mir das irgendjemand entwendet oder wegnimmt, dann stehe ich mit leeren Händen da, dann stürzt mein Lebensgebäude zusammen. Und Jesus sagt, ihr braucht euch überhaupt nicht sorgen. Ihr habt einen himmlischen Vater im Himmel, der für euch in allem sorgt, der weiß, was ihr braucht, noch ehe ihr ihn bittet. Sorgt euch also nicht. Das sind sicherlich ganz starke Worte, die immer wieder zu Herzen gehen, die uns immer wieder berühren, die uns auch immer wieder herausfordern. Das Leben ist wichtiger als die Nahrung, der Leib mehr als die Kleidung. Wenn Gott, der Vater, euch dieses Leben, diesen Leib, dieses Dasein geschenkt hat, dann wird er euch auch das dazugeben, was ihr braucht, um dieses Dasein, euer Leib, euer Leben zu erhalten. Ich denke, das ist ein ganz wesentlicher Aspekt der Offenbarung, die uns Jesus, der Sohn Gottes, geschenkt hat. Er spricht immer wieder vom Abba, vom liebevollen Vater, der voll Zärtlichkeit und Güte um uns besorgt ist. Der sagt, wenn wir uns um ihn, um Gott, um sein Königreich kümmern, dann wird uns alles andere dazugegeben. Gott sozusagen der König unseres Lebens ist und an der ersten Stelle steht, dann sorgt er für uns. Oder wie Jesus einmal zur heiligen Katharina von Siena gesagt hat, kümmere dich um mich und ich kümmere mich um dich. Sicherlich heißt das nicht einfach, dass wir uns hinsetzen können und untätig sein sollen. Auch die Vögel des Himmels, von denen Jesus spricht, die machen auch nicht einfach nur den Schnabel auf, dass ihnen die Nahrung hineinfliegt. Sie müssen zumindest, wenn sie Schwalben sind, den Mücken nachfliegen. Und sie müssen auch ihre eigenen Jungen im Nest ernähren und ihnen auch dazu Nester bauen. Das heißt nicht eine totale Passivität, sondern es heißt das Unsrige dazutun. Ich denke, der heilige Franziskus, dessen 800. Todesjahr wir diesem Jahr heuer begehen, er ist ja ein ganz privilegierter Zeuge dieser Lebenshaltung, nicht zu sorgen, sich immer wieder auf die vorsehende Liebe Gottes zu verlassen. Und er hat das auch immer wieder wunderbar erfahren dürfen, genauso wie sein weibliches Pendant, die heilige Clara. Es ist nicht umsonst, dass die beiden so sehr um die vollkommene Armut gekämpft haben, die sie als wesentlichen Teil ihrer Lebensform, eben also ihre Berufung wesentlich erkannt haben. Aber sie sind darin ganz besonders radikal und fordernd. Und ich denke, ganz genau deswegen, weil sie eben auf diese Weise immer wieder das Eingreifen des Herrn erfahren haben, der wunderbar mit seiner Vorsehung gesorgt hat. Wenn einmal nichts mehr da war, dann ist plötzlich jemand aufgetaucht und hat etwas zu essen gebracht. So haben es die Brüder und die Schwestern immer wieder erfahren. Aber sie waren nicht einfach untätig. Franziskus und seine Brüder haben etwas getan. Sie haben den Menschen gedient, sie haben gearbeitet. Sie haben sich aber keine Sorgen gemacht, ob sie jetzt ausreichend Lohn bekommen. Wenn nicht, dann haben sie eben um die Barmherzigkeit der Menschen sich eingesetzt, haben sie gefragt um Almosen. Das ist keiner verhungert in der damaligen Zeit. Sie haben zwar manchmal wirklich die Grenzen erlebt, an die sie gekommen sind, aber ums Leben gekommen ist auf diese Weise niemand. Immer wieder hat Gott mit seiner Vorsehung eingegriffen. Sicherlich war diese Radikalität ähnlich wie in anderen Gründungsgeschichten von verschiedenen Gemeinschaften, noch einmal prophetisch, und das ist typisch eben für die allerersten Generationen, wo Gott eben eine Gemeinschaft auf den Weg bringt und zeigt, ich gehe mit euch, ich sorge mich um euch, ich kümmere mich um euch, aber ihr sorgt euch um mein Reich und dient
den Menschen in meiner Liebe. Werft alle eure Sorge auf ihn, denn er kümmert sich um euch, so heißt es im 1. Petrusbrief, eine andere Stelle, die diese Lebenshaltung unterstreicht. Petrus zitiert hier in freier Weise den Psalm 55, da heißt es auch, wirf alle deine Sorge auf den Herrn, denn er wird dich ernähren, er wird dich erhalten. Das ist übrigens das Schriftwort, das der heilige Franziskus seinen Brüdern, wenn sie mit auseinandergegangen sind in die verschiedenen Himmelsrichtungen, das hat er ihnen immer wieder mitgegeben. Sie sollen sich nicht sorgen, sie sollen keine Angst haben. Der Herr kümmert sich um dich, er kümmert sich um euch. Liebe Schwestern und Brüder, ich denke, wir müssen das Unsrige tun, aber wir sollen uns nicht ängstlich sorgen. Darauf läuft es sicherlich hinaus, nicht die Hände in den Schoß legen, nicht einfach faul sein, untätig sein, sondern uns mit ganzem Herzen einsetzen, dort, wo uns Gott hingestellt hat, aber uns dabei nicht übertrieben zu sorgen oder ängstlich zu sorgen. Wir haben den Vater im Himmel. Ich glaube, das ist schon noch einmal ein Unterscheidungsmerkmal, ob wir wirklich als Jünger und Jüngerinnen Christi unterwegs sind, ob wir wirklich Christen sind oder eben nicht. An diesem Punkt entscheidet sich die Wahrheit und die Wirklichkeit unserer Jüngerschaft, diese Entscheidung, die wir sicherlich immer wieder neu treffen müssen, zu der uns der Herr heute wieder neu einlädt, mich nicht zu sorgen, auf Gott zu vertrauen, ganz gleich, was kommt. Das kann manchmal ziemlich schwierig werden. Jesus hat am Ölberg gebetet, Abba, Vater, alles ist dir möglich, nimm diesen Kelch von mir. Er hat da wirklich eine tiefe Nacht erfahren. Er ist da eingetaucht in die Not der Menschen, die Gott scheinbar nicht mehr erfahren können. Das ist bezeichnend, dass er gerade hier diese Anrede wählt, Abba, Vater, genau diesen Gott, diesen fürsorgenden, liebenden Gott, den er uns verkündet hat, den er den Menschen nahebringen wollte, auch durch die verschiedenen Zeichen und Wunder, durch die Worte des Trostes und der Stärkung der Wahrheit, die er ihnen geschenkt hat. In der Nähe Jesu haben die Menschen gespürt, wie wahr diese Verkündigung ist, wie sehr Gott da ist, wie sehr er sorgt, wie sehr er sich um uns kümmert, wie real er ist, wie wirklich er ist. Aber jetzt am Ölberg taucht er selber ein in die Not des Glaubens, des Zweifels so vieler Menschen. Wenn wir noch einmal zurückkommen auf die Lesung, auf diesen Zecharia, den Priestersohn, den Propheten, der da gesteinigt wurde, sogar im Tempel, im Vorhof des Tempels, dann hat sich Jesus genau auf diesen bezogen. Er hat gesagt, Jerusalem, Jerusalem, du tötest die Propheten, du steinigst die Boten, die zu dir gesandt sind. Und jetzt von dieser Generation wird das Blut aller Propheten zurückgefordert werden, angefangen vom gerechten Abel bis hin zu dem Zacharias, der Zecharia ist damit gemeint, der im Hof des Tempels gesteinigt wurde. Von dieser Generation wird es zurückverlangt werden. Sicherlich ist all das, was dann über Jerusalem und Juda gekommen ist, dieses gewaltige Unheil, das die Römer dann angerichtet haben, die Zerstörung der Stadt und des Tempels, hängt geheimnisvoll irgendwo auch damit zusammen. Aber das Wesentliche hat Jesus getan. Er war der Vertreter dieser Generation. Er ist ans Kreuz gegangen. Er hat das Blut aller, die ungerecht gepeinigt und umgebracht wurden, auf sich genommen. Und anders als Zecharia bei seinem Tod, wo er sagt, Herr, vergilt ihnen das alles, räche mich an ihnen, hat er gesagt, Vater, vergib ihnen,
denn sie wissen nicht, was sie tun. Jesus hat alle Widerständigkeit, alles Misstrauen der Menschen gegenüber Gott auf sich genommen, alle Gleichgültigkeit dem Boten Gottes gegenüber, alle Grausamkeit dem Reich Gottes gegenüber und seiner Boten und Botinnen. Jesus hat es selber getragen und er hat es gleichsam mit seiner Liebe besiegt, damit wir uns jetzt auf den Weg machen und mit einem neuen, erlösten Herzen, auch geheilt von unseren Wunden des Misstrauens, uns wieder neu entscheiden können. Ich vertraue dir, Gott, sorge du in meinem Leben. Ich weiß und ich glaube deinem Sohn Jesus Christus, dass du der gute Gott bist, der die Seinen nicht verlässt, der auch Jesus nicht im Tod gelassen hat, sondern ihn die Fülle des Lebens geführt hat, damit wir alle in ihm das Leben in Fülle haben.

0: in der Bedürftigkeit und der Not unserer Zeit und unserer Welt wollen wir jetzt fürbittend vor den Herrn hintreten. Fürbitte bedeutet eben, für die anderen zu beten, nicht in erster Linie für uns selber, diesen priesterlichen Dienst des Gebetes auszuüben. So darf ich euch einladen, auch wieder mit freien Worten Gott diese Fürbitten vorzutragen, bitte wieder ins Mikrofon zu sprechen. Vater im Himmel, Jesus hat uns gezeigt und gelehrt, wer du für uns bist, voll Liebe, voll Fürsorge für uns Menschen. In diesem Vertrauen kommen wir zu dir und bitten dich.
1: Jesus, auf die Fürsprache der Gottesmutter Maria, aller Engel und Heiligen, möchte dich bitten für alle, deren Glauben an dich verloren haben, aus welchem Grund auch immer, dass sie wieder zu dir zurückfinden um die Gnade der Erkenntnis und dass sie Leute finden, die ihnen helfen, besonders aber auch für das Leben vom natürlichen Anfang bis zum natürlichen Ende. Und weil jetzt 800 Jahre Franziskus ist, gibt es so viele Ablässe in der Franziskanerkirche, alle, die sie da vergangen haben, dass du sie freisetzt durch dein kostbares Blut, Jesus, und durch diese Ablässe. Wir bitten dich, erhöre uns.
2: Wir bitten dich, erhöre uns.
3: Barmherziger Jesus, ich bitte dich für jene, die große Ängste haben, eine große Scheu über die Schwelle zu gehen, dir zu nähern. Hilf ihnen, zieh sie an dein Herz. Wir bitten dich.
4: Jesus, ich bitte für Kinder und Jugendliche, dass sie im Geist Gottes geführt werden. Auch jene, die noch nicht auf deinen Namen getauft sind. Herr, schenke ihnen den Weg zu dir.
2: Wir bitten dich, erhöre uns.
5: Für alle Menschen, die ein schweres Schicksal zu tragen haben und die Menschen, die sich liebevoll um pflegende Angehörige kümmern.
2: Wir bitten dich, erhöre uns.
6: Jesus, ich bitte, dass du alle Menschen auf der ganzen Welt von allem Bösen befreist, dass du ihre Wunden in den Herzen heilst, dass sie sich wieder für dich öffnen können. Ich möchte dir danken für die Heilung meiner Eltern und ich bitte, dass du ihre Augen mit deinem Licht, dass sie dein Licht sehen können und dass sie sich für dich wieder ganz öffnen können.
2: Wir bitten dich, erhöre uns.
7: Herr Jesus, ich möchte bitten für die Heilung unserer Familien, Baumstämme.
2: Wir bitten dich, erhöre uns.
8: Vater, in Jesu Namen bitte ich dich um die Einheit aller christlichen Kirchen.

0: Lieber Jesus, ich möchte für den Harald und für die Anita um vollkommene Heilung und Wiederherstellung vom Krebs bitten.
1: Herr, diese und alle unsere Bitten und Anliegen, die wir im Herzen tragen, bringen wir dir voll Vertrauen, der du lebst und für uns sorgst in Ewigkeit. Amen.

0: Lasst uns beten. Allmächtiger, ewiger Gott, du hast uns mit dem Licht des Glaubens erleuchtet. Gib, dass die Gaben und Gebete, die wir darbringen, uns auf die Fürbitte der erhabenen Mutter des Erlösers im Glauben treu und eifrig in Werken der Liebe machen. Darum bitten wir durch Christus, unseren Herrn.
1: Amen.
0: Der Herr sei mit euch.
1: Und mit deinem Geist.
0: Erhebt die Herzen.
1: Wir haben sie beim Herrn.
0: Lasst uns danken dem Herrn, unserem Gott.
1: Das ist würdig und recht.
0: In Wahrheit ist es würdig und recht, dir, Herr, heiliger Vater, allmächtiger, ewiger Gott, immer und überall zu danken, für die vielen Wunder der Liebe und Gnade, die du in deiner Huld und der seligen Jungfrau Maria gewirkt hast. Denn du hast sie bewahrt vor dem Makel der Erbschuld und vor der Verwesung im Grab. In immerwährender Jungfräulichkeit wurde sie zum herrlichen Brautgemach, aus dem Christus hervorging, als Licht der Völker und als Bräutigam der heiligen Kirche. Verherrlicht durch ihren Sohn leuchtet sie den Gläubigen

Gläubigen voran als Hort des Glaubens und als Zeichen der Hoffnung. Darum vereinen wir uns mit den Chören der Engel und singen den Hochgesang von deiner göttlichen Herrlichkeit.

Ja, du bist heilig, großer Gott. Du bist der Quell aller Heiligkeit. Darum bitten wir dich. Sende deinen Geist auf diese Gaben herab und heilige sie, damit sie uns werden, Leib und Blut deines Sohnes, unseres Herrn Jesus Christus. Denn am Abend, an dem er ausgeliefert wurde und sich aus freiem Willen dem Leiden unterwarf, nahm er das Brot und sagte Dank, brach es, reichte es seinen Jüngern und sprach: Nehmt und esst alle davon, das ist mein Leib, der für euch hingegeben wird.

Ebenso nahm er nach dem Mahl den Kelch, dankte wiederum, reichte ihn seinen Jüngern und sprach: Nehmt und trinkt alle daraus, das ist der Kelch des neuen und ewigen Bundes, mein Blut, das für euch und für alle vergossen wird zur Vergebung der Sünden. Tut dies zu meinem Gedächtnis.

0: Geheimnis des Glaubens.
1: Deine Tod.
0: Darum, gütiger Vater, feiern wir das Gedächtnis des Todes und der Auferstehung deines Sohnes und bringen dir so das Brot des Lebens und den Kelch des Heiles dar. Wir danken dir, dass du uns berufen hast, vor dir zu stehen und dir zu dienen. Wir bitten dich, schenk uns Anteil an Christi Leib und Blut und lass uns eins werden durch den Heiligen Geist. Gedenke deiner Kirche auf der ganzen Erde und vollende dein Volk in der Liebe. Vereint mit unserem Papst Leo, unserem Bischof Hermann und allen Bischöfen, unseren Priestern und Diakonen und mit allen, die zum Dienst in der Kirche bestellt sind. Gedenke unserer Brüder und Schwestern, die entschlafen sind, in der Hoffnung, dass sie auferstehen. Nimm sie und alle, die in deiner Gnade aus dieser Welt geschieden sind, in dein Reich auf, wo sie dich schauen von Angesicht zu Angesicht. Vater, erbarme dich über uns alle, damit uns das ewige Leben zuteil wird, in der Gemeinschaft mit der seligen Jungfrau, Gottesmutter Maria, dem heiligen Josef, ihrem Bräutigam, mit deinen Aposteln, mit unseren Namenspatronen, den heiligen Franziskus und Clara und mit allen, die bei dir Gnade gefunden haben von Anbeginn der Welt, dass wir dich loben und preisen durch deinen Sohn Jesus Christus. Durch ihn und mit ihm und in ihm ist dir, Gott, allmächtiger Vater, in der Einheit des Heiligen Geistes, alle Herrlichkeit und Ehre, jetzt und in Ewigkeit.
2: Amen.
0: Gott hat uns den Geist seines Sohnes geschenkt, der in uns ruft, Abba, Vater. Diesem Vertrauen lasst uns jetzt das Gebet singen, das Jesus uns gelehrt hat.

Herr Jesus Christus, durch dich befreit uns der himmlische Vater von aller Macht des Bösen. Durch dich kommt uns das Heil, der Friede, den die Welt nicht geben kann. Durch dich sorgt der Vater bestens für uns. Und so bitten wir, schau nicht auf unsere Sünden, sondern auf den Glauben dieser Gemeinschaft und deiner Kirche. Schenk ihr nach deinem Willen Einheit und Frieden. Der Friede des Herrn sei allezeit mit euch. Geben wir uns ein Zeichen des Friedens.

0: Seht das Lamm Gottes, das hinwegnimmt die Sünde der Welt. Herr, ich bin nicht würdig, dass du eingehst unter mein Dach, aber sprich nur ein Wort, so wird es sein. Gott hat seinen geliebten Sohn für uns alle hingegeben. Wie sollte er uns mit ihm nicht alles schenken?
1: Gebet zur geistigen heiligen Kommunion. Mein Jesus, ich glaube, dass du im allerheiligsten Sakrament des Altares zugegen bist. Ich liebe dich über alles und meine Seele sehnt sich nach dir. Da ich dich aber jetzt im Sakrament des Altares nicht empfangen kann, so komme geistigerweise zu mir. Ich umfange dich und vereinige mich mit dir. Lass nicht zu, dass ich mich jemals von dir trenne. Amen.

Nichts soll dich ängstigen, nichts dich erschrecken. Alles geht vorüber, nur Gott allein bleibt derselbe. Alles erreicht der Geduldige, und wer Gott hat, der hat alles. Gott allein genügt. Ein Gebet von Theresia von Avila.

0: Lasst uns beten. Gott, du bist deiner Kirche auf vielfältige Weise nahe. Wir danken dir für das empfangene Sakrament und bitten dich, lass uns unter dem Schutz der Jungfrau Maria in unserem irdischen Leben alle Zeit den Lehren des Glaubens folgen und im Himmel zur Schau deiner Herrlichkeit gelangen. Das gewähre uns durch Christus, unseren Herrn.
1: Amen.
0: Ich werde jetzt dann einen Segen geben für alle, die vorher schon gehen. Vielleicht noch ein Hinweis jetzt schon, dass der Segnungsgottesdienst im Juli natürlich stattfindet, aber im August würde er auf den 15. August, den Marienfeiertag, fallen, und da fällt er aus. Also am 15. August, dem Hohen Frauentag, ist hier kein Segnungsgottesdienst. Vielleicht auch noch eine Bitte, das zu prüfen, für die Anwesenden vor allem. Wir haben ja in unserer Kirche eine ständige Anbetung, die von 24 ursprünglich inzwischen schon auf fast 60 Stunden ausgeweitet worden ist. Der Nacht von Donnerstag auf Freitag, da fehlen uns noch ein paar Stunden von 12 bis 5 Uhr früh. Vielleicht fühlt sich da jemand irgendwie eingeladen, vom Heiligen Geist eine dieser Zeiten zu übernehmen. Wenn man einmal nicht kann, kann man sich auch ersetzen lassen. Aus eigener Erfahrung kann ich sagen, so eine nächtliche Gebetsstunde ist sehr gesegnet, nicht nur für die Menschen, für die wir da eintreten, sondern auch für einen selber. Schon angeklungen vorhin in einer Fürbitte, dass ja in den Franziskanerkirchen ein besonderes Gnadenangebot in diesem Jahr des heiligen Franziskus, 800 Jahre seit seinem Heimgang, uns geschenkt ist durch die Kirche, die einen vollkommenen Ablass gewährt, täglich einmal in den franziskanischen Ordenskirchen, überall dort, wo der heilige Franziskus verehrt wird. Die Bedingungen sind praktisch die üblichen. Es soll auch in der Nähe dieses Ablassempfangs ein Bußsakrament empfangen werden, auch in der Eucharistie. Hinten hängt übrigens an der Tür ein Zettel, wo das genauer noch aufgeschlüsselt ist. Wir bitten jetzt Gott um seinen Segen. Anschließend setze ich das allerheiligste Sakrament aus, und wir werden es zunächst durch die Reihen tragen, und anschließend ist dann auch die Möglichkeit, für sich selber um Gebet, um Einzelsegen zu bitten, beziehungsweise beim Priester vorne still den Segen zu empfangen und den Gebetsdienst der Seitenkapelle, in der Annakapelle, in Anspruch zu nehmen. Wenn uns der Herr heute schon einlädt, wirklich unsere Sorgen auf Gott zu werfen, kommen wir wirklich mit einem Vertrauen der Kinder Gottes zu Gott und bringen wir ihm alles, wo wir seines Segens bedürfen. Der Herr sei mit euch. Segne, beschütze und begleite euch und alle, die euch verbunden sind, der dreieinige Gott, der Vater und der Sohn und der Heilige Geist.
1: Amen.
0: Gelobt sei Jesus Christus.
1: Amen.

Es ist so der Eindruck da, dass Gott sich heute ein paar besondere Sachen annehmen will. Grundsätzlich ist es so, wenn wir zu Gott kommen und um Hilfe bitten, dann wird er auch ja, eingreifen, wird er auch was tun. Dennoch ist es oftmals so, dass er besondere Dinge tun will. Und so ist heute der Eindruck da, dass sich Gott besonders um Menschen kümmern will, die Diabetes haben, die mit Diabetes und den Folgen zu kämpfen haben. Der zweite Eindruck war, dass sich Gott um unsere Herzen kümmert, und zwar um die organischen, aber auch eben um unsere seelischen Herzen. Und da hängt eben der dritte Eindruck zusammen, dass Gott unsere alten Zöpfe abschneidet, die Dinge, die wir so mit uns herumtragen, die uns belasten, die nicht richtig weggehen. Gott möchte sich um diese Dinge kümmern. Also wenn du da in einem Bereich was hast, gib es einfach Gott hin. Gott will und wird sich drum kümmern.

Aus der Hoffnung sehen Menschen weiter. Aus der Liebe sehen Menschen tiefer. Aus dem Glauben sehen Menschen alles in einem anderen Licht. Mutter Teresa. Nach der Erteilung des Einzelsegens, den Pater Bernhard und Pater Roland an die Gläubigen erteilt haben, folgt nun zum Abschluss der eucharistische Segen mit der Monstranz.

0: Brot vom Himmel hast du ihnen gegeben. Lasst uns beten. Herr Jesus Christus, im wunderbaren Sakrament des Altars hast du uns das Gedächtnis deines Leidens und deiner Auferstehung hinterlassen. Gib uns die Gnade, die heiligen Geheimnisse deines Leibes und Blutes so zu empfangen und zu verehren, dass uns die Frucht der Erlösung zuteil wird, der du lebst und herrschest in Ewigkeit.
1: Amen.

Bevor wir noch zum Abschluss die Gottesmutter grüßen, euch allen danke fürs Kommen, Gottes Segen auch für eine gute Heimkehr und dem Musikteam auch ein ganz herzliches Vergelt's Gott für die schöne Gestaltung.

0: Ich bedanke mich bei den Hörerinnen und Hörern von Radio Maria für das Mitfeiern des Segnungsgottesdienstes in unserer Klosterkirche hier bei den Franziskanern in Delfs. Ebenso bedanke ich mich bei den Franziskanern selbst für ihre Gastfreundschaft zur Übertragung dieses Gottesdienstes, speziell beim Zelebranten Pater Dr. Bernhard Holter und beim gesamten Lobpreisteam. Ich gebe nun zurück ins Studio nach Innsbruck zu Antonia Kollmann und wünsche weiterhin einen guten, informativen, aber vor allem segensreichen Programmtag.
1: Dankeschön für die Übertragung.

0: Wortsamen.
1: Warum etwas sagen, wenn man es singen kann? Ein Wort für die Woche von Walt Disney.

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0: Einen gesegneten Nachmittag aus dem Studio Innsbruck, sagt Ihnen Antonia Kollmann. Sie haben eingeschaltet zur Bibelschule. Wir setzen bei einem Thema fort, und zwar Gott ja, Kirche ja. Die biblische Ekklesiologie mit Pater Georg Winter. Er ist Zisterzienser aus dem Stift Heiligenkreuz. Grüß Gott, schönen Nachmittag.
1: Ja, grüß Gott, liebe Antonia, liebe Hörer von Radio Maria. Danke, dass Sie wieder eingeschaltet haben. Ein wichtiges Thema, dass wir nicht einfach unseren eigenen Glauben an Gott machen können, sondern dass wir den von der Kirche empfangen haben. Und diese Kirche zeigt sich schon in der Heiligen Schrift. Wir beginnen wieder einmal mit einem Gebet. Herr Jesus Christus, wir bitten dich, offenbare uns, wie du uns berufen hast, wie du möchtest, dass wir dir nachfolgen, auf welche Weise wir das am besten tun können. Zeige uns, dass wir die Kirche als unsere Herrin und Mutter haben, dass die Kirche uns zeigt, wie der Weg zu dir aussieht, wie wir dir nachfolgen können. Stärke in uns das Vertrauen, das vielleicht durch manche schlechten Erfahrungen erschüttert ist, und gib, dass wir wieder neu glauben können, die eine heilige katholische und apostolische Kirche. Bitten wir noch ein Gegrüßet seist du Maria. Gegrüßet seist du Maria, voll der Gnade, der Herr ist mit dir. Du bist gebenedeit unter den Frauen und gebenedeit ist die Frucht deines Leibes, Jesus.
0: Heilige Maria, Mutter Gottes, bitte für uns Sünder, jetzt und in der Stunde unseres Todes. Amen.
1: Ja, für alle, die den ersten Teil der Sendung noch nicht gehört haben, können Sie natürlich auch nachhören auf der Radiothek. Eine kurze Zusammenfassung gebe ich dennoch. Wir haben nämlich vor allem über die Sakramente gesprochen. Und die Sakramente sind natürlich Riten, Feiern, die in der Kirche gefeiert werden. Wir haben gesprochen über die Heilige Messe, wie wir sie in der Heiligen Schrift schon finden, wie sie in der Bibel schon eigentlich gefeiert worden ist. Wir haben auch gesprochen über die Petrus-Nachfolge und der Auftrag Jesu, der eben an die Apostel ja geht, wo Jesus kein einziges Mal sagt, lest die Bibel, lest die Heilige Schrift, sondern die Imperative Jesu betreffen ganz, ganz oft die Sakramente. Tauft und macht alle zu meinen Jüngern. Empfangt den Heiligen Geist. Tut dies zu meinem Gedächtnis. Heilt die Kranken. Das sind alles Imperative, die schon auf die heiligen Sakramente hinweisen. Und das ist dasjenige, was Jesus von uns wünscht, wie wir Jesus am besten nachfolgen können, indem wir eben die Sakramente feiern und dort eins werden mit Christus. Und dieses Einswerden mit Christus, das ist mehr oder weniger das große Hauptthema der heutigen Sendung. Die Kirche ist eben eine Kirche. Und diese Einheit, die ist natürlich wahnsinnig umstritten und wahnsinnig angegriffen. Wir haben im zweiten Johannesbrief eine ganz interessante Anrede, die der Apostel und Evangelist Johannes da tätigt. Ich lese den ersten Vers dieses zweiten Johannesbriefes kurz vor. Der Älteste, also damit meint Johannes sich selbst, der Älteste an die auserwählte Herrin und ihre Kinder, die ich in Wahrheit liebe, und nicht ich allein, sondern alle, die die Wahrheit kennen. Das ist interessant. Wen sollte denn bitte der Evangelist und Apostel Johannes Herrin nennen? Und Kinder hat diese Herrin anscheinend. Also dass Johannes den Herrn nennt und einen Herrn verehrt, das ist ja keine Besonderheit, dass er den Herrn Jesus Christus liebt und ihn grüßt, das können wir verstehen. Aber wer ist diese Herrin? Und es wird wohl kaum eine andere Auslegung dieser Stelle besser passen, als wenn Johannes die Kirche des Herrn nennt. Die Kirche. Also eine zwar keine physische Person, so wie ich als Pater Georg oder die Antonia, sondern eben die Gemeinschaft der Heiligen. Und deshalb betont er ja auch, und ihre Kinder. Also wir haben laut Evangelisten Johannes jetzt eben anscheinend eine Mutter. Die Kirche ist eine Art Mutter. Und das, was Johannes betont, ist, dass er diese Kinder liebt und dass alle, die die Wahrheit kennen, auch diese Kinder lieben. Also für alle, die es nochmal nachschauen wollen, 2. Johannesbrief, 1. Kapitel, 1. Vers. Und diese Liebe, diese Einheit der Herrin und ihrer Kinder, die ist quasi maßgebend für uns alle. Wir müssen quasi in dieser Einheit leben. Wir brauchen diese Einheit, denn sonst zerspargelt alles und zerfließt alles. Sonst kommt einfach Spaltung. Wir haben gesprochen davon, von den Sakramenten, die vor allem auch diese Einheit stiften. Die Sakramente stiften die Einheit und garantieren die Liebe Gottes zu uns. Wenn wir Sakramente empfangen, dann immer natürlich ist das eine Frucht der Liebe Gottes, der eben sein Leben hingegeben hat. Und aus dieser Liebe heraus kann dann wieder neu die Einheit entstehen, wenn wir uns abgespalten haben. So eine Abspaltung geschieht durch jede Sünde. Durch jede Sünde trenne ich mich natürlich von Gott, aber trenne ich mich auch von den anderen, von den Mitmenschen. Wenn ich lüge, dann wird der andere kein Vertrauen mehr zu mir haben. Und die Beziehung, die ich zu ihm gehabt habe, ist jedenfalls ziemlich gekränkt, wenn nicht sogar kaputt. Und aus diesem Grund ist eben diese Stiftung der Sakramente, ist diese Einheit und dieses Neuverbinden etwas ganz Grundlegendes. Und so bezeichnet Lumen Gentium, dieses Dokument des Zweiten Vatikanums, im allerersten Abschnitt die Kirche als Sakrament. Die Kirche ist quasi das Ursakrament, weil es eben diese Einheit und diese Verbindung zu Gott garantiert. Jesus spricht im Johannesevangelium oft davon, dass es zwei Zeugen gibt, zwei Zeugnisse, die er annimmt. Er nimmt aber nicht das Zeugnis von Johannes dem Täufer an. Das betont er ganz ausdrücklich, obwohl Johannes der Täufer der Größte ist, von einer Frau geboren ist. Dieses Zeugnis nimmt er nicht an. Er nimmt das Zeugnis von zwei anderen an. Natürlich, wir wissen das, das ist der Vater und der Heilige Geist, die Zeugnis ablegen. Der Vater und der Heilige Geist legen Zeugnis ab in verschiedenen Formen. Wir haben das in der Taufszene, in der Taufe Jesu immer schön dargestellt, dass der Heilige Geist durch ein äußeres Zeichen dieses Zeugnis ablegt, indem eben der Heilige Geist wie eine Taube auf Jesus herabkommt. Und der Vater gibt dieses Zeugnis durch ein Wort. Vom Vater erschallt die Stimme aus dem Himmel. Das ist mein geliebter Sohn, an ihm habe ich wohlgefallen. Das sind also die zwei Zeugnisse, die Jesus annimmt, die von Jesus angenommen werden. Und diese zwei Zeugnisse, das äußere Zeichen und die Stimme, die finden sich in allen Sakramenten. Der heilige Augustinus spricht davon, accedat verbum ad elementum et fit sacramentum. Also es kommt das Wort zum Element, zur Materie und so entsteht das Sakrament. Also wenn wir die Garantie haben wollen, dass Jesus wirkt, dass Jesus da ist, wenn wir ein Zeugnis brauchen, weil wir selbst jetzt mit Jesus nicht so direkt in Kontakt treten, wenn wir Zeugen brauchen für die Gegenwart Jesu Christi, dann schauen wir am besten, so wie es in der Heiligen Schrift schon grundgelegt war, eben auf die Sakramente. Die Stimme des Priesters im meisten Fall und das Zeichen. Also sei es Brot und Wein oder das Wasser der Taufe oder das Öl bei der Firmung. Diese zwei Dinge, die geben Zeugnis von Jesus Christus. Und dieses Zeugnis, das garantiert eben die Einheit. Wir haben ein wichtiges Vorbild für die Einheit des Volkes Gottes, für die Einheit der Kirche im alten Israel. In Israel ist es so, dass die Gemeinschaft der Gläubigen, die Gemeinschaft des Volkes Gottes, eben diesen Namen Israel erhält. Und Israel ist eigentlich der Name einer einzelnen Person. Israel ist der Name, den Jakob bekommen hat, nachdem er mit Gott gestritten hat. Da ist dann sein Name geändert worden. Also Israel ist der Name einer ganzen Gemeinschaft. Israel ist aber auch der Name einer einzelnen Person. Und so soll das eben auch ausdrücken, dass diese ganze Gemeinschaft der Gläubigen, das ganze Volk Israel, mehr oder weniger mit einer Stimme, mit einem Herz, mit einer Seele zu Gott beten soll. Dieses Volk Israel war nicht bestimmt von einer hierarchischen Politik. Also es hat ursprünglich keinen König gegeben. Es hat keine politische Ordnung gegeben, sondern es hat eine hierarchische Religiosität gegeben. Es hat sehr wohl Moses gegeben und den Hohepriester Aaron. Dann hat es die Priester und die Leviten gegeben. Also das war, die Kirche war da immer schon hierarchisch strukturiert. Das Volk Gottes war immer schon hierarchisch strukturiert. Also einfach eine bestimmte Reihenfolge hat es da gegeben. Diese Hierarchie war aber immer Garantie für die Einheit. Diese Hierarchie hat bedeutet, dass man dadurch eben in Einheit sich Gott nähern kann. Und diese Einheit, diese hierarchische Struktur zeigt sich auch noch im neutestamentlichen Volk Gottes, nämlich in der Kirche. Wir haben den Papst, der die Einheit der Kirche schlechthin repräsentiert. Als eine einzige Person leitet er die Kirche als Stellvertreter Jesu Christi, als Nachfolger des Apostels Petrus. Dann haben wir auf der Diözesanenebene den Bischof und wir haben den Pfarrer. Und so ist quasi wie auch in der Welt normalerweise eine Einheit strukturiert ist. Wir haben eine ganz globale Einheit, eben durch den Papst, die den ganzen Erdball betrifft. Wir haben so etwas Ähnliches wie ein Staat, ein Volk oder früher war es vor allem eine Stadt, die Einheit, in der Einheit gelebt wurde durch den Bischof. Und wir haben den Pfarrer, der eben in der kleinsten Einheit eines sozialen Lebens in einem Dorf, in einem Ort, in einer Stadt, eben dort quasi die Gläubigen zusammenruft. Und diese dreifach gestufte Einheit können wir eben schon, ist absolut notwendig, um eben nicht verloren zu gehen. Wenn wir einfach nur den Papst hätten, aber nie irgendwie eine Beziehung dazu hätten, wenn wir quasi alle hinter dem Papst wären, dann würde niemand jemals ordentlich die Gnade der Sakramente empfangen können und so weiter. Ja, wir brauchen auf jeden Fall so untere Strukturen auch noch. Wir brauchen auch diese Einheit in der mittleren Ebene. Wir brauchen Bischöfe, die eben quasi die Besonderheit der Liturgie auch ausdrücken und ausstrahlen, indem eben man den Bischof ja nicht jeden Tag sieht, so wie das beim Pfarrer die Möglichkeit wäre, sondern der Bischof ist eben einer, der alle heiligen Zeiten wortwörtlich vorbeikommt und dann eben die Firmung spendet oder ja, andere wichtige Sakramente oder die Visitation abhält. Und wir brauchen aber trotzdem diesen immerwährenden Zugang, dass wir quasi jede Woche das Sakrament der Heiligen Messe empfangen können. Diese kirchliche Struktur, das ist quasi jetzt die Zusammenfassung von all dem Komplizierten, was ich bisher gesagt habe, die kirchliche Struktur ist schon grundgelegt im Alten Testament. Wir haben eben Aaron, den Hohepriester, das entspricht dem Papst. Wir haben verschiedene andere Priester, die eben die Wohltaten Gottes dem Volk auf breiter Basis verkünden können. Und wir haben Leviten. Das sind Leute aus dem Stamm Levi. Der Stamm Levi ist ganz besonders dazu berufen, den Gottesdienst zu fördern im Volk Israel. Und so haben wir hier die Dreistufung und auch bei uns in der Kirche diese Dreistufung. Wenn wir jetzt sagen, ja, diese Hierarchie, die gefällt mir nicht, dieses Unterordnen oder Gehorsam leisten müssen oder diese Korruption, die es dann gibt, dieses Machtgefälle, das sind alles Kategorien, die man in der Heiligen Schrift bei den Aposteln in der Form nach der Auferstehung nicht wirklich findet. Also, das ist nicht, wir dürfen nicht auf die Hierarchie schauen, auf die Korruption und auf die Fehlformen, sondern in dem Sinn, wie Christus das verstanden wissen wollte. Und wenn wir mit diesem Blick auf die Hierarchie schauen, dann ist es wirklich ein wichtiges Werkzeug, um die Einheit zu stiften. Und ein sehr schönes Verständnis von dieser Hierarchie hat der Apostel Petrus. Petrus ist natürlich von Christus in ganz besonderer Weise hervorgehoben worden unter den Aposteln. Sie erinnern sich, er wird der Fels genannt. Er wird auch der Hirte von den Schafen genannt. Im letzten Kapitel des Johannesevangeliums bekommt er den Auftrag, weide meine Lämmer, weide meine Schafe. Und das, was Petrus jetzt macht, im ersten Petrusbrief vor allem, ist, er gibt diese Titel Christus zurück. Er sagt, Christus ist der wahre Hirte. Christus ist der wahre Hirte. Und er ist der Stein, er ist der Fels. Also er hat erkannt, dass all das, was er quasi an Titeln sozusagen von Christus erhalten hat, was er an Aufgaben und Ämtern von Christus erhalten hat, dass er das eben von Christus erhalten hat. Das ist eben nicht etwas, was er für sich beanspruchen darf, sondern er schickt die Blumen quasi zurück zu Christus und ist dankbar für ihn, dass oder hat ihn im Kopf, dass das nicht sein eigenes Verdienst ist. Und der Apostel Petrus spricht überhaupt nicht so von sich, als wäre er jetzt der erste Papst und so. Eben gerade aus dieser Haltung heraus. Ja, es gibt eine sehr schöne Stelle im ersten Petrusbrief, wo er sagt, als Hirte, als Ältester, die Ältesten ermahne ich als Mitältester, sagt er. Die Ältesten ermahne ich als Mitältester. Das heißt, er stellt sich auf die gleiche Ebene wie die Mitältesten. Ältester sind auf Griechisch bedeutet das Presbyteros, Presbyteroi, da kommt unser Wort Priester her. Ja, also er versteht sich als Mitpriester im Vergleich mit den anderen Priestern. Das heißt, er stellt sich eigentlich eine Stufe darunter und sagt, ja, ich bin ja auch nur wie ihr. Aber das ist jetzt keine Absenkung des Papsttums, so ist es nicht zu verstehen, sondern einfach so wie ein Firmenchef, dem es an der Einheit der Firma gelegen ist, nicht sagt, ja, ich habe so und so viele Angestellte, sondern wenn er von der Firma spricht, in einer liebevollen Weise, dann sagt er, wir sind 32 Mitarbeiter. Ja, also wenn er sich mit hineinnimmt in dieses System, wenn er quasi anerkennt, die Firma ist größer als meine eigene Person, dann ist das ein viel lebendigeres, ein viel demütigeres, aber auch ein viel, viel kraftvolleres Zeugnis, als einfach nur zu sagen, ich habe 50 Untergebene unter mir, 50 Angestellte. Und diese Haltung hat eben auch der Apostel Petrus, wenn er zu seinen Leitern, zu den Presbytern sagt, die Ältesten ermahne ich als Mitältester. Ja, vielleicht machen wir hier eine kurze Pause und hören ein paar Takte Musik.

0: Sie hören die Bibelschule hier auf Radio Maria, heute zum Thema Gott ja, Kirche ja. Biblische Ekklesiologie mit Pater Georg Winter, und ihm darf ich nun das Wort wieder übergeben.
1: Ja, herzlichen Dank. Wir haben ein bisschen über den Kirchentitel Volk Gottes nachgedacht. Jetzt schauen wir weiter zum anderen Titel der Kirche, Tempel des Heiligen Geistes. Die Kirche ist Tempel des Heiligen Geistes. Und ganz oft kommt so der Vorwurf an uns Katholiken, dass alles so prachtvoll und mächtig und kostbar ist und verschwenderisch. Das lassen wir das einmal so stehen. Wir versuchen uns jetzt einmal da durchzuwursteln, um herauszufinden, was diese Pracht und diese Schönheit eigentlich ausdrücken möchte. Und was wirklich der Schatz der Kirche ist. Der Apostel Paulus verwendet gerne dieses Bild vom Tempel, von einem Gebäude aus lebendigen Steinen. Der Schlussstein ist Christus Jesus selbst. Und auch der Apostel Petrus selbst greift dieses Bild auf und spricht davon, dass eben Christus dieser Schlussstein ist, der den Tempel aufrichtet. Natürlich gibt es in der Heiligen Schrift einiges an Tempelkritik, könnte man sagen, von Jesus. Also diese Tempelreinigung, die er da vollzieht, die scheint ja irgendwie so einer Liturgie oder einem prachtvollen Gottesdienst zu widersprechen. Aber wir dürfen da nicht zu oberflächlich bleiben. Diese ganze Herrlichkeit und Schönheit des Tempels, die hat natürlich eine ganz wichtige Aussage und ist biblisch auf jeden Fall gut unterlegt. Wir haben die kostbarsten Stoffe, die dafür verwendet werden sollen. In den heiligsten Büchern des Alten Testamentes wird das eben beschrieben, dass da Karmesin und Byssus und roter und violetter Purpur und ganz viel Gold und Kupfer, die kostbarsten Materialien sollen eben für den Bau des Zeltes, des Bundeszeltes verwendet werden. Also insofern, die Pracht ist nicht wirklich etwas, was Christus kritisiert hat, sondern die Tempelreinigung war einfach nur auch wieder ein Versuch, die Korruption dieser Pracht zu zerstören. Ja? Also Christus reinigt den Tempel, weil dort eben die Menschen versucht haben, Profit zu machen aus den heiligen Dingen. Der Apostel Petrus und die anderen Apostel haben das aber dann sehr, sehr gut verstanden und haben eben gesagt, Silber und Gold habe ich nicht. Also Silber und Gold, für Silber und Gold gebe ich auch nicht die Gnade her, die ich empfangen habe. Also als dieser Simon versucht hat, sich die Ämter der Apostel zu erkaufen, sind die richtig rabiat geworden, die Apostel. Also, was macht diese ganze Pracht und Herrlichkeit und Schönheit in der Kirche? Zunächst einmal, wenn der Himmel ausschaut wie eine 50er-Jahre-Betonkirche, dann wäre ich relativ enttäuscht. Ja? Also dieser Brutalismus, dieses absolut Schlichte, wenn nichts funkelt und nichts glänzt, da kann ich nicht viel damit anfangen. Aber das ist natürlich eine persönliche Anschauung. Andere finden diese Kirchen vielleicht ganz schön. Der Punkt ist aber der, es geht darum, den Wert zu zeigen, einen Wert zu zeigen, was ist mir etwas wert? Wo kann ich wirklich investieren? Was hat wirklich eine Bedeutung in meinem Leben? Und aus diesem Grund wird eben in die Kirche auch wirklich materieller Wert investiert, um zu zeigen, hier ist wirklich etwas Wichtiges da. Ja, hier ist wirklich etwas ganz Bedeutsames da. Und deshalb hat die Kirche immer wieder, um das Allerheiligste auszudrücken, um zu zeigen, das ist wirklich das Wichtigste, das Bedeutendste, das Wertvollste, das Kostbarste, hat die Kirche dieses Allerheiligste umkleidet mit dem, was auf der Erde

in den Leib Christi. Der Kelch ist nachher leer. Ja, da ist kein Blut Christi mehr drinnen. Da ist kein Leib Christi mehr auf der Patene drauf. Oder im Speisekelch, im Ziborium drinnen. Das heißt, das, was hier ausgedrückt wird, ist der wahre Wert der Kirche, das ist der Mensch. Ja? Also dieser schöne Glanz und die Pracht und das Gold und das Funkeln, die Schnörkel, die sollen nur ausdrücken, dass wir wertvoll sind und dass aus diesem Wert, dass wir quasi zu einem Tabernakel werden, dass wir Christus umgeben und dass wir das Allerheiligste in uns bewahren dürfen. Und ja, ich glaube, auch in der heutigen Zeit ist es wichtig, diesen Wert des Menschen wieder neu zu betonen, wo Wirtschaft und Geld alles regiert, dass wir da wieder einmal in die Kirche kommen und schauen, ja, quasi dadurch in den Spiegel schauen, wenn wir vor der Schönheit dieser Kirche stehen und diesen Glanz sehen. Eben, wir dürfen deshalb auch nicht in der Kirche zu sehr auf Äußerlichkeiten achten, auf Dinge, die eben wertvoll sind, auf materiellen Besitz, denn das lenkt den Blick ganz schnell weg. Und wenn wir zu viel auf die Materie schauen, ist auch ein ganz wichtiges Lehrstück, das Jesus uns bringt, wenn wir schauen, wie viel verdient denn der andere, wie viel Denare kriegt der und wie viel Denare kriegt der andere, da haben wir dann schon wieder die Spaltung drinnen und da wird die Einheit schon wieder verletzt. Also aus diesem Grund den Wert dieser Einheit, den Wert des Einzelnen immer tiefer erkennen. Der Tempel des Heiligen Geistes ist eben ein Gebäude aus lebendigen Steinen. Wir Menschen sind dieser Tempel. Die Einheit unter uns Menschen ergibt diesen Tempel. Und da gibt es eben verschiedene Größen, verschiedene Funktionen. Der eine Stein hat eine Trägerfunktion, der andere ist vielleicht nur ein Schmuckstein. Und diese Unterschiedlichkeit wird garantiert, dass sie zusammenhält, wenn Christus der Schlussstein ist, wenn Christus den obersten Platz hat in unserem Leben. Wenn Christus quasi an der Spitze steht, dann hält das ganze Gebäude zusammen. Wenn das nicht der Fall ist, dann bricht alles zusammen. Das führt uns dann auch zur Kirche als Leib Christi. Die Kirche ist der Leib Christi und das zeigt sich vor allem auch in der Heiligen Schrift beim Apostel Paulus, der eben vom Leib spricht mit vielen Gliedern. Christus ist das Haupt der Kirche, wir sind die Glieder am Leib Christi. Und da eben auch wieder in ganz unterschiedlichen Funktionen. Entscheidend ist, dass in unseren Gliedern das Blut Christi fließt, damit wir lebendig sind. Dass wir eben die Eucharistie empfangen und so eine Einheit bilden mit all den anderen Gliedern in allen anderen Funktionen in der Kirche. Und deshalb wird ja in der Heiligen Messe, im Hochgebet, immer die ganze Kirche erwähnt. Ja, ich habe es schon einmal in einer Radio Maria Sendung gesagt, aber es ist, glaube ich, wichtig, das zu wissen. Wiederholung schadet nicht. Im Hochgebet beten wir für alle, die es gibt in der Kirche, für die Lebenden, für die Verstorbenen. Wir beten für den Papst, den Bischof. Wir beten zu den Heiligen, indem man die alttestamentlichen Figuren auch mit hinein. Wir glauben an die Engel. Wir haben quasi im Hochgebet ein ganzes Glaubensbekenntnis, wo wir sagen, das alles gehört zur Kirche, das alles umgibt den Leib Christi. Und der Leib Christi, die Wandlung, ist im Zentrum dieses Hochgebetes. Und ja, wir können oder wir sollten uns nicht losschneiden vom Leib Christi. Wenn wir das nämlich tun, dann sind wir eben tote Glieder. Und deshalb ist es notwendig, dass wir eben zu allem, was Leib Christi ist, auch wirklich Ja und Amen sagen können. Dass wir Ja sagen können und Amen zu den Heiligen, dass Heiligenverehrung wichtig und gut ist. Dass wir für die Verstorbenen beten. Dass wir auch zu den
der links und rechts neben mir sitzt.

Kirche Ja sagen zum Papst und zum Bischof. Und dann, dass dieses Amen, das wir am Ende des Hochgebetes sprechen, ist eben unser Glaubensbekenntnis dazu. Wenn wir dann persönlich den Leib Christi empfangen, wird das ganze Hochgebet verkürzt auf den einen Begriff, der Leib Christi. Und dann sagen wir dazu Amen. Aber eben nicht nur, weil wir sagen, das ist ausschließlich Jesus Christus selber, sondern ich sage auch Amen zur ganzen Kirche. Und ich sage Amen, dass ich eben in dieser Einheit mit der ganzen Kirche stehen möchte. Wir können jetzt wieder ein paar Takte Musik hören.

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Gerne können Sie nun anrufen mit Ihrer Frage, mit Ihrem Zeugnis zu dieser Sendung. Die Telefonnummer 0720 578 578, oder wenn Sie uns von außerhalb Österreichs hören, zum Beispiel aus Südtirol, 0043 720 578 578. Wir freuen uns auf Ihren Beitrag zu dieser Sendung.

0: Bibelschule auf Radio Maria. Unser Thema heute: Gott ja, Kirche ja. Biblische Ekklesiologie mit Pater Georg Winter. Gerne können Sie anrufen mit Ihrer Frage, mit Ihrem Zeugnis. Die Telefonnummer 0720 578 578 oder von außerhalb Österreichs 0043 720 578 578. Bis dahin übergebe ich nochmal das Wort an unseren Referenten, Pater Georg Winter.
1: Ja, herzlichen Dank. Was bei der kirchlichen Einheit auch wichtig zu betonen ist, dass wir uns nicht auf eine räumliche Einheit beschränken. Das heißt, wir sind natürlich die eine katholische Kirche in Europa, in Afrika, in Asien, in Amerika und in Australien. Aber was auch wichtig zu betonen ist, eine Einheit durch die Zeiten hindurch, eine zeitliche Einheit. Das heißt, die Kirche ist eine auch, die mein Urgroßvater und mein Ururgroßvater und die Leute im 10. und im 5. Jahrhundert gelebt haben. Wir sind alle eine Kirche. Und daraus entsteht eigentlich auch diese logische Folge, dass wir uns nicht abschneiden, dass wir dem Tod nicht diese Macht geben, nicht auch für unsere Verstorbenen etwas zu tun, Einheit zu halten mit unseren lieben Verstorbenen oder Einheit zu halten mit denen, die schon heilig im Himmel sind. Ja, also die Einheit der Kirche, die Kirche erstreckt sich eben auch schon in die Ewigkeit hinein. Es sind auch schon die Heiligen, die gehören ja auch zur Kirche. Das ist die triumphierende Kirche und die Seelen im Fegefeuer, die leidende Kirche, die gehört auch dazu, nicht nur wir hier auf der Erde. Und ja, deshalb, das ist ein Vorwurf, der oft natürlich kommt von Leuten, die nicht katholisch sind, dass wir eben mit den Heiligen irgendwie zu viel unternehmen. Und da möchte ich Ihnen einfach ein paar Hinweise an die Hand geben, wie man da gut argumentieren kann. Also zum einen eben diese Einheit. Die Heiligen gehören auch zur Kirche und wir dürfen dem Tod, dem irdischen Tod, nicht die Macht geben, uns zu zerteilen. Ja, das ist das, was der Teufel macht. Der Teufel, der zerteilt uns, der Diabolus, der zerwirft uns, der trennt uns von den Toten. Aber das ist ja genau das, was Jesus zerstört hat. Ja, Jesus hat eben den Tod besiegt. Und deshalb können wir problemlos eben auch die Heiligen bitten um Fürsprache. Können wir problemlos für die armen Seelen im Fegefeuer beten. Übrigens, Jesus hat selbst mit den Toten gesprochen. Als er den Lazarus auferweckt, ruft er: Lazarus, komm heraus, in Johannes 11, 43. Also Jesus zeigt, dass wir eben nicht glauben, dass diese Leute tot sind, sondern dass sie leben. Das zeigt er dadurch, dass er mit ihnen spricht. Und genauso können auch wir sprechen zu den Heiligen, können wir die armen Seelen im Fegefeuer unterstützen in unserem Gebet. Die Heiligen hatten natürlich auch einen großen Auftritt in der Offenbarung des Johannes, wo der Himmel in besonderer Weise geschildert wird. Eine unzählbare Menge an Heiligen tritt dort auf und es kommt zu dieser Geschichte, dass Johannes auf den Boden fällt und jemand tritt zu ihm hinzu und sagt: Nicht von mir sollst du dich niederbeugen, sondern von meinem mächtigen Gott. Aber die Heiligen führen eben gerade den Apostel Johannes durch den Himmel hindurch. Und der Heilige, der zeigt eben dem Johannes, was wo ist und so weiter. Ja, also es gibt schon diese Vermittlerrolle, wie wir sie in der letzten Sendung auch immer wieder betont haben. Dieses Vermittelnde ist ja das ganz Entscheidende eben auch über diese irdische Kirche hinaus. Gibt es jetzt schon Anrufe?
0: Es gibt noch keine Anrufe. Ich kann noch mal die Telefonnummer ansagen. 0720 578 578. Wir freuen uns, wenn Sie hier nachfragen und sich einbringen in die Sendung. gerne auch mit einem kurzen Zeugnis, wenn Sie etwas erzählen möchten, 0043 720 578 578. Das wäre die Telefonnummer mit der österreichischen Vorwahl.

0: Wir haben schon gerätselt, warum heute keiner anruft. Vielleicht sind alle im Schwimmbad bei dieser Hitze. Ich lade trotzdem nochmal ein. Die Telefonnummer 0720 578 578. Und jetzt geht das Wort nochmal an unseren Referenten, Pater Georg Winter.
1: Ja, danke schön. Schwimmbad ist ein gutes Stichwort. Der Apostel Petrus spricht in seinen zwei Briefen beide Male über die Taufe und nimmt für diese Taufe das alte Bild von der Arche Noah zu Hilfe. Und ja, wahrscheinlich sind viele Menschen, fragen sich ja, warum sind nur so wenig Leute in der Kirche am Wochentag? Die Messen sind spärlich besucht, am Sonntag schlicht viel besser. Stimmt das wirklich alles, dass das Leib Christi und Volk Gottes und Tempel des Heiligen Geistes ist? Ist das wirklich wahr, wenn nur so wenig Leute diesem Ruf folgen? Der Apostel Petrus hat eben in seinen zwei Briefen, ich glaube schon, dass er da auch konfrontiert worden ist mit dieser Frage, wir sind doch nur so wenig. Was ist da los? Ja. Petrus betont nämlich, ja, es waren nur 8 Leute auf der Arche. Es waren nur Noah und 7 Begleiter, seine 3 Söhne und die 4 Frauen dazu auf der Arche. In beiden Briefen betont er eben, dass es wenig Leute sind, die quasi dieses riesige Schiff der Kirche befüllen. Und wenn wir auf den Ursprung der Kirche schauen, dann ist das auch wirklich ganz, ganz minimal. Wir haben Jesus am Kreuz, der gerade stirbt, daneben Maria und Johannes und ein bisschen weiter entfernt auch noch 3 oder 4 Marias. Also eine ganz beschränkte Zahl, wenn man noch den Hauptmann dazu rechnen möchte, kommt man auch ungefähr auf 8 Personen. Aber so hat eben die Kirche begonnen, im Kleinen hat die Kirche begonnen. Und wenn diese 8 Leute alles hineinstecken und ihren ganzen Glauben auf Jesus setzen, dann sieht man, was daraus entstehen kann. Eben dieses riesige Netz, dieses riesige Schiff, das sich über die ganze Welt erstreckt und das allen Menschen Zeugnis der Erlösung gibt. Ja. Und deshalb darf man sich nicht entmutigen lassen, wenn nur wenig Leute in der Kirche sind, wenn die Messen schwach besucht sind, wenn die Kinder nicht in die Kirche kommen, bleiben sie treu. Das ist ein wichtiges Zeugnis, aus dem große Fruchtbarkeit entstehen kann.
0: Ja, und so würde ich sagen, kommen wir langsam schon zum Ende dieser Sendung. Es war jetzt der zweite Teil einer Reihe Gott, Ja, Kirche, Ja, biblische Ekklesiologie mit Pater Georg Winter aus dem Stift Heiligenkreuz im Wienerwald. Zum Abschluss darf ich noch um den Segen bitten.
1: Ja, der Herr sei mit euch.
0: Und mit deinem Geiste.
1: Auf die Fürsprache deiner seligsten Jungfrau und Gottesmutter Maria segne euch der allmächtige und barmherzige Gott, der Vater und der Sohn und der Heilige Geist.
0: Amen. Herzlichen Dank für diese Sendung. Liebe Zuhörer, in Kürze können Sie diese Sendung auch nochmal nachhören in unserer Radiothek unter www.radiomaria.at mit dem Titel Gott ja, Kirche ja, biblische Ekklesiologie mit Pater Georg Winter. Am Mikrofon war Antonia Kollmann.

0: Wir beten die Vesper, das Abendlob der Kirche. Sie finden die Texte im großen grünen Stundenbuch ab der Seite 568, die Magnificat-Antiphon auf der Seite 25 und die Oration auf der Seite 26. Sie können die Psalmen auch in Ihrer Bibel mitbeten. Wir beten den Psalm 122 und 130. Gerne können Sie natürlich auch mit der Stundenbuch-App mitbeten. Mit mir verbunden ist jetzt Miriam. Grüß dich.
1: Hallo.
0: Wir beginnen. O Gott, komm mir zu Hilfe.
1: Herr, eile mir zu helfen.
0: Ehre sei dem Vater und dem Sohn und dem Heiligen Geist.
1: Wie im Anfang, so auch jetzt und alle Zeit und in Ewigkeit. Amen. Halleluja.
0: Allmächtiger Schöpfer, Herr und Gott, der aller Dinge Ursprung ist, du hast die weite Welt erfüllt mit deiner Gaben Überfluss.
1: Und da das große Werk vollbracht, hast du geruht am siebten Tag und hast geboten, dass auch wir ausruhen von unserer Arbeit Last.
0: Herr, mach uns offen für dein Wort und wende unseren Geist dir zu. Hol uns in deinen Frieden heim. Gib uns die Freude deines Heils.
1: Dies schenk uns, Vater voller Macht, und du sein Sohn und Ebenbild, die ihr in Einheit mit dem Geist die Schöpfung zur Vollendung führt. Amen.
0: Jerusalem, du starke Stadt, Friede wohne in deinen Mauern. Halleluja.
1: Jerusalem, du starke Stadt, Friede wohne in deinen Mauern. Halleluja.
0: Ich freute mich, als man mir sagte, zum Haus des Herrn wollen wir pilgern.
1: Schon stehen wir in deinen Toren, Jerusalem. Jerusalem, du starke Stadt, dicht gebaut und festgefügt.
0: Dorthin ziehen die Stämme hinauf, die Stämme des Herrn, wie es Israel geboten ist, den Namen des Herrn zu preisen.
1: Denn dort stehen Throne bereit für das Gericht, die Throne des Hauses David.
0: Er bittet für Jerusalem Frieden. Wer dich liebt, sei in dir geborgen.
1: Friede wohne in deinen Mauern, in deinen Häusern Geborgenheit.
0: Wegen meiner Brüder und Freunde will ich sagen, in dir sei Friede.
1: Wegen des Hauses des Herrn unseres Gottes will ich dir Glück erflehen.
0: Ehre sei dem Vater und dem Sohn und dem Heiligen Geist.
1: Wie im Anfang, so auch jetzt und alle Zeit und in Ewigkeit. Amen. Jerusalem, du starke Stadt, Friede wohne in deinen Mauern. Halleluja.
0: Vom frühen Morgen bis zur Nacht hofft meine Seele auf den Herrn. Halleluja.
1: Vom frühen Morgen bis zur Nacht hofft meine Seele auf den Herrn. Halleluja.
0: Aus der Tiefe rufe ich, Herr, zu dir. Herr, höre meine Stimme.
1: Wende dein Ohr mir zu. Achte auf mein lautes Flehen.
0: Würdest du, Herr, unsere Sünden beachten? Herr, wer könnte bestehen?
1: Doch bei dir ist Vergebung, damit man in Ehrfurcht dir dient.
0: Ich hoffe auf den Herrn, es hofft meine Seele. Ich warte voll Vertrauen auf sein Wort.
1: Meine Seele wartet auf den Herrn, mehr als die Wächter auf den Morgen.
0: Mehr als die Wächter auf den Morgen soll Israel harren auf den Herrn.
1: Denn beim Herrn ist die Huld, bei ihm ist Erlösung in Fülle.
0: Ja, es wird Israel erlösen, er wird Israel erlösen von all seinen Sünden.
1: Ehre sei dem Vater und dem Sohn und dem Heiligen Geist.
0: Wie im Anfang, so auch jetzt und alle Zeit und in Ewigkeit. Amen.
1: Vom frühen Morgen bis zur Nacht hofft meine Seele auf den Herrn. Halleluja.
0: Vor dem Namen Jesu soll jedes Knie sich beugen, im Himmel und auf Erden. Halleluja.
1: Vor dem Namen Jesu soll jedes Knie sich beugen, im Himmel und auf Erden. Halleluja.
0: Christus Jesus war Gott gleich, hielt aber nicht daran fest, wie Gott zu sein.
1: Sondern er entäußerte sich und wurde wie ein Sklave und dem Menschen gleich.
0: Sein Leben war das eines Menschen. Er erniedrigte sich und war gehorsam bis zum Tod am Kreuze.
1: Darum hat ihn Gott über alle erhöht und ihm den Namen verliehen, der größer ist als alle Namen.
0: Damit alle im Himmel, auf der Erde und unter der Erde ihre Knie beugen vor dem Namen Jesu.
1: Und jeder Mund bekennt, Jesus Christus ist der Herr, zur Ehre Gottes des Vaters.
0: Ehre sei dem Vater und dem Sohn und dem Heiligen Geist.
1: Wie im Anfang, so auch jetzt und alle Zeit und in Ewigkeit. Amen. Vor dem Namen Jesu soll jedes Knie sich beugen, im Himmel und auf Erden. Halleluja. Lesung aus dem Petrusbrief. Das Wort der Propheten ist für uns noch sicherer geworden und ihr tut gut daran, es zu beachten. Denn es ist ein Licht, das an einem finsteren Ort scheint, bis der Tag anbricht und der Morgenstern aufgeht in eurem Herzen. Bedenkt dabei vor allem dies. Keine Weissagung der Schrift darf eigenmächtig ausgelegt werden. Denn niemals wurde eine Weissagung ausgesprochen, weil ein Mensch es wollte, sondern vom Heiligen Geist getrieben haben Menschen im Auftrag Gottes geredet.

0: Der Name des Herrn sei gepriesen, vom Aufgang der Sonne bis zu ihrem Untergang.
1: Der Name des Herrn sei gepriesen, vom Aufgang der Sonne bis zu ihrem Untergang.
0: Seine Herrlichkeit überragt die Himmel.
1: Vom Aufgang der Sonne bis zu ihrem Untergang.
0: Ehre sei dem Vater und dem Sohn und dem Heiligen Geist.
1: Der Name des Herrn sei gepriesen, vom Aufgang der Sonne bis zu ihrem Untergang.
0: Rühmt den Namen des Herrn, er rettet das Leben der Armen.
1: Rühmt den Namen des Herrn, er rettet das Leben der Armen.
0: Meine Seele preist die Größe des Herrn, und mein Geist jubelt über Gott, meinen Retter.
1: Denn auf die Niedrigkeit seiner Magd hat er geschaut. Siehe, von nun an preisen mich selig, alle Geschlechter.
0: Denn der Mächtige hat Großes an mir getan, und sein Name ist heilig.
1: Er erbarmt sich von Geschlecht zu Geschlecht über alle, die ihn fürchten.
0: Er vollbringt mit seinem Arm machtvolle Taten. Er zerstreut, die im Herzen voll Hochmut sind.
1: Er stürzt die Mächtigen vom Thron und erhöht die Niedrigen.
0: Die Hungernden beschenkt er mit seinen Gaben und lässt die Reichen leer ausgehen.
1: Er nimmt sich seines Knechtes Israel an und denkt an sein Erbarmen,
0: das er unseren Vätern verheißen hat, Abraham und seinen Nachkommen auf ewig.
1: Ehre sei dem Vater und dem Sohn und dem Heiligen Geist.
0: Wie im Anfang, so auch jetzt und alle Zeit und in Ewigkeit. Amen.
1: Rühmt den Namen des Herrn, er rettet das Leben der Armen.
0: Lasst uns beten zu Jesus Christus, der Hoffnung aller, die zu ihm rufen.
1: Erhöre uns, Christus.
0: Du bist das geopferte Lamm. Erbarme dich der Kirche, die deine Heilstaten gedenken.
1: Erhöre uns, Christus.
0: Du bist der treue Zeuge. Mach die Verkünder des Evangeliums treu in ihrem Dienst.
1: Erhöre uns, Christus.
0: Du bist der König des Friedens. Öffne die Augen der Regierenden für die Not der Armen.
1: Erhöre uns, Christus.
0: Du bist der Heiland aller Menschen. Verhilf den Unterdrückten zu ihrem Recht.
1: Erhöre uns, Christus.
0: Du bist der Erstgeborene von den Toten. Schenke unseren Toten Gemeinschaft mit dir und deinen Heiligen.
1: Erhöre uns, Christus.
0: Kyrie eleison.
1: Christe eleison.
0: Kyrie eleison. Vater unser im Himmel, geheiligt werde dein Name, dein Reich komme, dein Wille geschehe, wie im Himmel, so auf Erden.
1: Unser tägliches Brot gib uns heute und vergib uns unsere Schuld, wie auch wir vergeben unseren Schuldigern, und führe uns nicht in Versuchung, sondern erlöse uns von dem Bösen.
0: Amen. Heiliger Gott, gib, dass wir deinen Namen alle Zeit fürchten und lieben. Denn du entziehst keinem deine väterliche Hand, der fest in deiner Liebe verwurzelt ist. Darum bitten wir durch Jesus Christus, deinen Sohn, unseren Herrn und Gott, der in der Einheit des Heiligen Geistes mit dir lebt und herrscht in alle Ewigkeit.
1: Amen.
0: Der Herr segne uns, er bewahre uns vor Unheil und führe uns zum ewigen Leben.
1: Amen.

0: Der Engel des Herrn brachte Maria die Botschaft.
1: Und sie empfing vom Heiligen Geist.
0: Gegrüßet seist du, Maria, voll der Gnade. Der Herr ist mit dir. Du bist gebenedeit unter den Frauen, und gebenedeit ist die Frucht deines Leibes, Jesus.
1: Heilige Maria, Mutter Gottes, bitte für uns Sünder, jetzt und in der Stunde unseres Todes. Amen.
0: Maria sprach: Siehe, ich bin die Magd des Herrn.
1: Mir geschehe nach deinem Wort.
0: Gegrüßet seist du, Maria, voll der Gnade, der Herr ist mit dir. Du bist gebenedeit unter den Frauen, und gebenedeit ist die Frucht deines Leibes, Jesus.
1: Heilige Maria, Mutter Gottes, bitte für uns Sünder, jetzt und in der Stunde unseres Todes. Amen.
0: Und das Wort ist Fleisch geworden
1: und hat unter uns gewohnt.
0: Gegrüßet seist du, Maria, voll der Gnade, der Herr ist mit dir. Du bist gebenedeit unter den Frauen, und gebenedeit ist die Frucht deines Leibes, Jesus.
1: Heilige Maria, Mutter Gottes, bitte für uns Sünder, jetzt und in der Stunde unseres Todes. Amen.
0: Bitte für uns, heilige Gottesmutter,
1: dass wir würdig werden der Verheißungen Christi.
0: Lasst uns beten. Allmächtiger Gott, gieße deine Gnade in unsere Herzen ein. Durch die Botschaft des Engels haben wir die Menschwerdung Christi, deines Sohnes, erkannt. Lass uns durch sein Leiden und Kreuz zur Herrlichkeit der Auferstehung gelangen. Darum bitten wir durch Christus, unseren Herrn.
1: Amen.
0: Herr, gib allen Verstorbenen die ewige Ruhe.
1: Und das ewige Licht leuchte ihnen.
0: Herr, lass sie ruhen in Frieden.
1: Amen.

0: Herzlich willkommen, liebe Zuhörer von Radio Maria. Da wir in diesen Tagen jeweils um 22 Uhr das Rosenkranzgebet im Rahmen der Novene zur Vorbereitung auf den 45. Jahrestag der Erscheinungen der Königin des Friedens live aus Medjugorje übertragen, hören Sie nun schon an dieser Stelle die Sendung Auf Fels gebaut, die wir normalerweise am Sonntagabend für Sie ausstrahlen. Wir beginnen heute mit dem apostolischen Schreiben Familiaris Consortio, das Papst Johannes Paul II. Am 22. November 1981 im vierten Jahr seines Pontifikates über die Aufgaben der christlichen Familie in der Welt von heute herausgegeben hat. Es liest für uns Martin Ploderer. Sie finden das apostolische Schreiben Familiaris Consortio auch zum Nach- oder Mitlesen auf der Homepage des Heiligen Stuhls unter vatikan.va in der Rubrik Johannes Paul II. Nachsynodale apostolische Schreiben.
1: Apostolisches Schreiben Familiaris Consortio von Papst Johannes Paul II. An die Bischöfe, die Priester und Gläubigen der ganzen Kirche über die Aufgaben der christlichen Familie in der Welt von heute. Einleitung. Die Kirche im Dienst an der Familie. Punkt 1. Die Familie wurde in unseren Tagen, wie andere Institutionen und vielleicht noch mehr als diese, in die umfassenden, tiefgreifenden und raschen Wandlungen von Gesellschaft und Kultur hineingezogen. Viele Familien leben in dieser Situation in Treue zu den Werten, welche die Grundlage der Familie als Institution ausmachen. Andere sind ihren Aufgaben gegenüber unsicher und verwirrt und sogar in Zweifel und fast in Unwissenheit über die letzte Bedeutung und die Wahrheit des ehelichen und familiären Lebens. Wieder andere sind durch ungerechte Situationen verschiedener Art in der Ausübung ihrer Grundrechte behindert. In dem Wissen, dass Ehe und Familie zu den kostbarsten Gütern der Menschheit zählen, möchte die Kirche ihre Stimme und das Angebot ihrer Hilfe zu jenen gelangen lassen, die den Wert von Ehe und Familie bereits kennen und dementsprechend leben wollen, zu jenen, die unsicher und unruhig nach der Wahrheit suchen, sowie zu jenen, die ungerechterweise daran gehindert werden, ihre Auffassung von der Familie in Freiheit zu verwirklichen. Indem sie die einen stützt, die anderen belehrt und den Letzteren hilft, bietet die Kirche ihren Dienst allen Menschen an, die sich über das Schicksal von Ehe und Familie Gedanken machen. Insbesondere wendet sie sich an die jungen Menschen, die am Anfang ihres Weges zu Ehe und Familie stehen, um ihnen zu helfen, die Schönheit und Größe der Berufung zur Liebe und zum Dienst am Leben zu entdecken und ihnen so neue Horizonte aufzutun. Die Synode von 1980 in ihrem Zusammenhang mit den vorhergehenden. Punkt 2. Ein Zeichen dieses großen Interesses der Kirche für die Familie war die letzte Bischofssynode, die vom 26. September bis 25. Oktober 1980 in Rom abgehalten wurde. Sie war die natürliche Fortsetzung der zwei vorhergehenden. Die christliche Familie ist ja die erste Gemeinschaft, der es obliegt, dem heranwachsenden Menschen das Evangelium zu verkünden und ihn durch eine fortschreitende Erziehung und Glaubensunterweisung zur vollen menschlichen und christlichen Reife zu führen. Und nicht nur das. Die letzte Synode steht auch mit jener über das Amtspriestertum und über die Gerechtigkeit in der Welt von heute

für die Familie zu bekunden und geeignete Weisungen für einen erneuerten pastoralen Einsatz in diesem so grundlegenden Bereich menschlichen und kirchlichen Lebens zu geben. Dieser Aufgabe will ich mit dem vorliegenden Schreiben nachkommen, worin ich einen Dienst des mir anvertrauten apostolischen Amtes sehe. Dabei möchte ich allen Teilnehmern der Synode meine Dankbarkeit zum Ausdruck bringen für ihren wertvollen Beitrag an Lehre und Erfahrung, der besonders in ihren Propositiones seinen Niederschlag fand. Deren Text vertraue ich dem päpstlichen Rat für die Familie an, mit dem Auftrag, durch ein vertieftes Studium jeden Aspekt des darin enthaltenen Reichtums fruchtbar zu machen. Ehe und Familie – ein kostbares Gut. Punkt 3. Die Kirche weiß aus dem Glauben um den Wert von Ehe und Familie in ihrer ganzen Wahrheit und tiefen Bedeutung. Deshalb fühlt sie sich erneut gedrängt, das Evangelium, die Frohbotschaft, allen ohne Unterschied zu verkünden, besonders aber jenen, die zur Ehe berufen sind und sich auf sie vorbereiten, sowie allen Eheleuten und Eltern in der Welt. Sie ist tief davon überzeugt, dass nur die Annahme des Evangeliums die volle Verwirklichung aller Hoffnungen schenkt, die der Mensch mit Recht in Ehe und Familie setzt. Von Gott mit der Schöpfung selbst gewollt, sind Ehe und Familie innerlich auf die Vollendung in Christus hingeordnet und bedürfen seiner Gnade, um von den Wunden der Sünde geheilt und so auf ihren Anfang zurückgeführt zu werden, das heißt zur vollen Kenntnis und Verwirklichung der Pläne Gottes. In einem geschichtlichen Augenblick, in dem die Familie Ziel von zahlreichen Kräften ist, die sie zu zerstören oder jedenfalls zu entstellen trachten, ist sich die Kirche bewusst, dass das Wohl der Gesellschaft und ihr eigenes mit dem der Familie eng verbunden ist und fühlt umso stärker und drängender ihre Sendung, allen den Plan Gottes für Ehe und Familie zu verkünden, um deren volle Lebenskraft und menschlich-christliche Entfaltung zu sichern und so zur Erneuerung der Gesellschaft und des Volkes Gottes beizutragen. Erster Teil. Die Familie heute, Licht und Schatten. Notwendige Kenntnis der Situation. Punkt 4. Da der Plan Gottes für Ehe und Familie Mann und Frau konkret betrifft, in ihrer täglichen Existenz, in bestimmten sozialen und kulturellen Situationen, muss sich die Kirche, um ihren Dienst leisten zu können, um die Kenntnis jener Situationen bemühen, in denen Ehe und Familie sich heute verwirklichen. Diese Kenntnis ist also eine für die Evangelisierung unerlässliche Notwendigkeit. Muss doch die Kirche das unveränderliche und immer neue Evangelium Christi an die Familien unserer Zeit herantragen? Müssen doch die Familien in den Bedingungen unserer Welt den Plan Gottes für sie aufgreifen und verwirklichen? Und nicht nur das. Die Forderungen und Anrufe des göttlichen Geistes sprechen auch aus den Ereignissen der Geschichte, weshalb die Kirche auch durch die Situationen, Fragen, Ängste und Hoffnungen der Jugendlichen, der Eheleute und der Eltern von heute zu einer tieferen Kenntnis des unerschöpflichen Mysteriums der Ehe und Familie geführt werden kann. Hinzu kommt noch eine weitere, in der heutigen Zeit besonders wichtige Überlegung. Nicht selten werden dem Mann und der Frau von heute in ihrer ehrlichen und tiefen Suche nach einer Antwort auf die täglichen ernsten Probleme ihres ehelichen und familiären Lebens Ansichten und Vorschläge angeboten, die zwar verlockend sind, aber die Wahrheit und Würde der menschlichen Person mehr oder weniger verletzen. Dieses Angebot wird oft von der mächtigen und weit verzweigten Organisation der Medien gestützt, welche die Freiheit und die Fähigkeit zur objektiven Beurteilung unterschwellig gefährden. Viele wissen bereits um diese Gefahr, in der die menschliche Person schwebt, und setzen sich für die Wahrheit ein. Die Kirche schließt sich ihnen mit ihrer evangelischen Unterscheidungsgabe an, indem sie ihren Dienst an der Wahrheit, der Freiheit und der Würde jedes Mannes und jeder Frau anbietet. Die evangelische Unterscheidungsgabe. Punkt 5. Die von der Kirche geleistete Unterscheidung wird zum Angebot einer Orientierung mit dem Ziel, dass die ganze Wahrheit und die volle Würde von Ehe und Familie gerettet und verwirklicht werde. Sie wird im Glaubenssinn vollzogen, den der Heilige Geist allen Gläubigen mitteilt, und ist demnach Werk der gesamten Kirche, entsprechend den verschiedenen Gaben und Charismen, die gemeinsam und nach dem Grad der jeweiligen Verantwortung für eine immer tiefere Erkenntnis und Verwirklichung des Wortes Gottes zusammenwirken.
Die Kirche vollzieht diese ihre evangelische Unterscheidung also nicht nur durch die Hirten, die im Namen und mit der Vollmacht

macht Christi Lehren, sondern auch durch die Laien. Christus bestellt sie zu Zeugen und rüstet sie mit dem Glaubenssinn und der Gnade des Wortes aus, damit die Kraft des Evangeliums im alltäglichen Familien- und Gesellschaftsleben aufleuchte. Die Laien haben sogar aufgrund ihrer besonderen Berufung die spezifische Aufgabe, im Licht Christi die Geschichte dieser Welt auszulegen. Ist es doch ihr Auftrag, die zeitlichen Wirklichkeiten nach dem Plan Gottes, des Schöpfers und Erlösers zu erhellen und zu ordnen. Der übernatürliche Glaubenssinn besteht jedoch nicht nur oder notwendigerweise in der Übereinstimmung der Gläubigen. Die Kirche sucht, indem sie Christus folgt, die Wahrheit, welche sich nicht immer mit der Meinung der Mehrheit deckt. Sie horcht auf das Gewissen und nicht auf die Macht und verteidigt so die Armen und Verachteten. Die Kirche weiß auch die soziologischen und statistischen Forschungen zu schätzen, wenn diese sich zur Erfassung des geschichtlichen Umfeldes, in dem sich das pastorale Wirken vollziehen muss, nützlich erweisen und wenn sie zu einer besseren Erkenntnis der Wahrheit verhelfen. Diese Forschungen allein können jedoch nicht ohne weiteres als Ausdruck des Glaubenssinnes betrachtet werden. Aufgabe des apostolischen Amtes ist es, das Bleiben der Kirche in der Wahrheit Christi zu gewährleisten und sie immer tiefer darin einzuführen. Die Hirten müssen deshalb den Glaubenssinn in allen Gläubigen fördern, die Echtheit seiner Ausdrucksformen verbindlich abwägen und beurteilen und die Gläubigen zu einer immer reiferen Unterscheidung im Licht des Evangeliums erziehen. Zur Erarbeitung einer echten evangelischen Unterscheidungsgabe in den verschiedenen Situationen und Kulturen, in denen Mann und Frau ihre Ehe und Familie leben, können und müssen die christlichen Eheleute und Eltern einen eigenen, unersetzlichen Beitrag leisten. Zu dieser Aufgabe befähigt sie das ihnen eigene Charisma, die ihnen eigene Gnadengabe, die sie im Sakrament der Ehe empfangen haben. Die Lage der Familie in der Welt von heute. Punkt 6. Die Situation, in der sich die Familie befindet, weist positive und negative Aspekte auf. Die einen sind Zeichen für das in der Welt wirksame Heil in Christus, die anderen für die Ablehnung, mit der der Mensch der Liebe Gottes begegnet. Einerseits ist man sich der persönlichen Freiheit mehr bewusst, schenkt der Qualität der zwischenmenschlichen Beziehungen in der Ehe, der Förderung der Würde der Frau, der verantworteten Elternschaft, der Erziehung der Kinder größere Aufmerksamkeit. Man weiß darüber hinaus um die Notwendigkeit der Entwicklung von Beziehungen zwischen den einzelnen Familien zu gegenseitiger spiritueller und materieller Hilfe. Man entdeckt wieder neu die der Familie eigene ekklesiale Sendung und ihre Verantwortung für den Aufbau einer gerechteren Gesellschaft. Andererseits aber gibt es Anzeichen einer besorgniserregenden Verkümmerung fundamentaler Werte. Eine irrige theoretische und praktische Auffassung von der gegenseitigen Unabhängigkeit der Eheleute. Die schwerwiegenden Missverständnisse hinsichtlich der Autoritätsbeziehung zwischen Eltern und Kindern. Die häufigen konkreten Schwierigkeiten der Familie in der Vermittlung der Werte. Die steigende Zahl der Ehescheidungen. Das weit verbreitete Übel der Abtreibung. Die immer häufigere Sterilisierung. Das Aufkommen einer regelrechten empfängnisfeindlichen Mentalität. An der Wurzel dieser negativen Erscheinungen findet sich oft eine Zersetzung von Begriff und Erfahrung der Freiheit, die nicht als die Fähigkeit aufgefasst wird, den Plan Gottes für Ehe und Familie zu verwirklichen, sondern vielmehr als autonome Kraft der Selbstbehauptung, für das eigene, egoistisch verstandene Wohlergehen und nicht selten gegen die Mitmenschen. Auch eine andere Tatsache verdient unsere Aufmerksamkeit, nämlich die, dass es in den Ländern der sogenannten Dritten Welt den Familien sowohl an den grundlegenden Mitteln zum Überleben fehlt, wie Nahrung, Arbeit, Wohnung, Arzneien, als auch an den elementarsten Freiheiten. In den reicheren Ländern hingegen nehmen der übertriebene Wohlstand und die Konsumhaltung sowie eine gewisse paradoxerweise damit verbundene Angst und Unsicherheit gegenüber der Zukunft den Eltern die Hochherzigkeit und den Mut, neues Leben zu wecken. So wird das Leben oft nicht als Segen, sondern als eine Gefahr betrachtet, gegen die man sich verteidigen muss. Die geschichtliche Situation, in der die Familie lebt, steht somit als Ineinander von Licht und Schatten vor uns. Darin wird deutlich, dass die Geschichte nicht einfach ein notwendiger Fortschritt zum Besseren ist, sondern vielmehr ein Ereignis der Freiheit, ja ein Kampf zwischen Freiheiten, die einander widerstreiten.
Sie ist, nach der bekannten Formulierung des heiligen Augustinus, ein Konflikt zwischen zweierlei Liebe, der Liebe zu Gott bis hin zur Verachtung seiner selbst und der Liebe zu sich bis hin zur Verachtung Gottes. Daraus folgt, dass nur die Erziehung zu einer im Glauben verwurzelten Liebe die Fähigkeit schenken kann, die Zeichen der Zeit zu deuten, die der geschichtliche Ausdruck dieser zweifachen Liebe sind.

0: Sie hören die Sendung Auf Fels gebaut. Martin Ploderer liest aus dem apostolischen Schreiben Familiaris Consortio, das Papst Johannes Paul II. Im Jahr 1981 im vierten Jahr seines Pontifikates über die Aufgaben der christlichen Familie in der Welt von heute herausgegeben hat.
1: Die Auswirkung dieser Situation auf das Gewissen der Gläubigen. Punkt 7. In einer solchen Welt und unter dem besonders von den Massenmedien ausgeübten Druck waren und sind die Gläubigen nicht immer fähig, dem Verblassen der fundamentalen Werte gegenüber immun zu bleiben und sich als kritisches Gewissen dieser Familienkultur und als aktive Miterbauer eines echten Familienhumanismus zu erweisen. Unter den beunruhigendsten Anzeichen für diese Tatsache haben die Synodenväter besonders die folgenden hervorgehoben. Die Zunahme von Scheidung und Eingehen einer neuen Verbindung, sogar bei den Gläubigen. Das Hinnehmen der nur zivilrechtlich geschlossenen Ehe, im Gegensatz zur Berufung der Getauften, sich im Herrn zu vermählen. Die kirchliche Feier der Eheschließung ohne lebendigen Glauben, sondern aus anderen Beweggründen. Die Ablehnung der sittlichen Normen für einen menschlichen und christlichen Vollzug der Sexualität in der Ehe. Unsere Zeit bedarf der Weisheit. Punkt 8. So steht die ganze Kirche vor der Aufgabe tiefgreifender Besinnung und Bemühung, damit die neue aufsteigende Kultur in ihrem Inneren evangelisiert werde, damit die echten Werte anerkannt und die Rechte von Mann und Frau verteidigt werden, damit die Gerechtigkeit schon in den Strukturen der Gesellschaft gefördert werde. Auf diese Weise wird der Neuhumanismus die Menschen nicht von ihrem Gottesverhältnis weg, sondern vielmehr vollkommener hineinführen. Für den Aufbau eines solchen Humanismus bieten die Wissenschaft und ihre technischen Anwendungen neue, ungeheure Möglichkeiten. Dennoch wird die Wissenschaft infolge politischer Entscheidungen, welche die Ausrichtung der Forschung und ihre Anwendung bestimmen, oft gegen ihren ursprünglichen Sinn, die Förderung der menschlichen Person, eingesetzt. Es ist demnach notwendig, dass alle das Wissen um den Vorrang der sittlichen Werte, welche die Werte der menschlichen Person als solche sind, wiedergewinnen. Den letzten Sinn des Lebens und seine Grundwerte wieder zu erfassen, ist die große Aufgabe, die sich heute für die Erneuerung der Gesellschaft stellt. Nur das verantwortungsbereite Wissen um den Vorrang dieser Werte erlaubt eine wirklich auf die Förderung der menschlichen Person in ihrer ganzen Wahrheit, Freiheit und Würde ausgerichtete Anwendung der durch die Wissenschaften dem Menschen in die Hand gegebenen ungeheuren Möglichkeiten. Die Wissenschaft ist berufen, sich mit der Weisheit zu verbünden. Auch auf die Probleme der Familie kann man die Worte des Zweiten Vatikanischen Konzils anwenden. Unsere Zeit braucht mehr als die vergangenen Jahrhunderte diese Weisheit, damit menschlich wird, was immer an Neuem von Menschen entdeckt wird. Es gerät nämlich das künftige Geschick der Welt in Gefahr, wenn nicht weisere Menschen erweckt werden. Die Erziehung des Gewissens, das jeden Menschen befähigt, die rechten Weisen zu erkennen, zu werten und zu unterscheiden, in denen er sich nach seiner ureigenen Wahrheit verwirklichen kann, wird so zu einer vordringlichen und unverzichtbaren Notwendigkeit. Die Bindung an die göttliche Weisheit ist es, die in der heutigen Kultur vertieft wiederhergestellt werden muss. An jener Weisheit hat jeder Mensch durch die Schöpfertat Gottes Anteil. Nur in der Treue zu dieser Bindung werden die Familien unserer Zeit in der Lage sein, positiv am Aufbau einer Welt mitzuwirken, in der mehr Gerechtigkeit und Brüderlichkeit herrschen. Stufenweises Wachstum und Bekehrung. Punkt 9. Die Ungerechtigkeit, die aus der Sünde stammt, welche auch in den Strukturen der heutigen Welt tief eingedrungen ist, behindert oft die Familie in ihrer vollen Selbstverwirklichung und in der Ausübung ihrer fundamentalen Rechte. Ihr müssen wir uns alle mit einer Bekehrung des Geistes und des Herzens entgegenstellen, indem wir in der Nachfolge des gekreuzigten Herrn unseren Egoismus bekämpfen. Solche Umkehr wird notwendig, auch auf die Strukturen der Gesellschaft einen wohltuenden und erneuernden Einfluss ausüben. Es bedarf einer fortgesetzten, ständigen Bekehrung, die, obwohl sie die innere Loslösung von allem Bösen und die Annahme des Guten in seiner Fülle erfordert, sich konkret in Schritten vollzieht, in einem dynamischen Prozess von Stufe zu Stufe entsprechend der fortschreitenden Hereinnahme der Gaben Gottes unter Forderungen seiner unwiderruflichen und absoluten Liebe in das gesamte persönliche und soziale Leben des Menschen. Ein erzieherischer Weg des Wachsens ist also nötig, damit die einzelnen Gläubigen, die Familien und die Völker, ja die ganze Kultur von dem, was sie vom Geheimnis Christi bereits angenommen haben, geduldig weitergeführt werden, um zu einer reicheren Kenntnis und einer volleren Einbeziehung dieses Geheimnisses in ihr Leben zu gelangen. Inkulturation. Punkt 10. Von den Kulturen der Völker all das anzunehmen, was den unergründlichen Reichtum Christi besser zum Ausdruck bringen kann, entspricht der durchgehenden Tradition der Kirche. Nur im Zusammenwirken aller Kulturen kann dieser Reichtum immer klarer offenbar werden und kann die Kirche in ein von Tag zu Tag vollkommeneres und tieferes Verstehen der Wahrheit hineinwachsen, die ihr bereits in ganzer Fülle vom Herrn geschenkt ist. Geleitet von dem doppelten Grundsatz der Vereinbarkeit der verschiedenen in Frage kommenden Kulturen mit dem Evangelium und der Verbundenheit mit der universalen Kirche, muss man durch weitere Studien, besonders von Seiten der Bischofskonferenzen und der zuständigen Ämter der römischen Kurie, und durch weiteren pastoralen Einsatz dazu beitragen, dass diese Inkulturation des christlichen Glaubens in immer größerem Umfang geschehe, auch im Bereich von Ehe und Familie. Die Inkulturation ist der Weg in Richtung auf die volle Wiederherstellung des Bündnisses mit der Weisheit Gottes, die Christus selbst ist. Die ganze Kirche wird auch durch jene Kulturen bereichert, die, obgleich arm an Technologie, reich an menschlicher Weisheit und von hohen moralischen Werten durchdrungen sind. Damit das Ziel dieses Weges klar und infolgedessen der Weg dorthin sicher angezeigt sei, hat die Synode mit Recht zunächst den ursprünglichen Plan Gottes für Ehe und Familie von Grund auf betrachtet. Sie wollte, der Weisung Christi folgend, zum Anfang zurückkehren.

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Einen gesegneten Abend aus dem Studio Innsbruck wünscht Ihnen Antonia Kollmann. Wir beten den freudenreichen Rosenkranz. Gerne können Sie on air mitbeten. Die Telefonnummer dazu 0720 578 578. Von außerhalb Österreichs 0043 720 578 578.

0: Im Namen des Vaters und des Sohnes und des Heiligen Geistes. Amen. Ich glaube an Gott, den Vater, den Allmächtigen, den Schöpfer des Himmels und der Erde und an Jesus Christus, seinen eingeborenen Sohn, unseren Herrn, empfangen durch den Heiligen Geist, geboren von der Jungfrau Maria, gelitten unter Pontius Pilatus, gekreuzigt, gestorben und begraben, hinabgestiegen in das Reich des Todes, am dritten Tage auferstanden von den Toten, aufgefahren in den Himmel. Er sitzt zu Rechten Gottes des allmächtigen Vaters. Von dort wird er kommen, zu richten die Lebenden und die Toten.
1: Ich glaube an den Heiligen Geist, an die heilige katholische Kirche, Gemeinschaft der Heiligen, Vergebung der Sünden, Auferstehung der Toten und das ewige Leben. Amen.
0: Vater unser im Himmel, geheiligt werde dein Name, dein Reich komme, dein Wille geschehe, wie im Himmel so auf Erden.
1: Unser tägliches Brot gib uns heute und vergib uns unsere Schuld, wie auch wir vergeben unseren Schuldigern. Und führe uns nicht in Versuchung, sondern erlöse uns von dem Bösen. Amen.
0: Gegrüßet seist du, Maria, voll der Gnade, der Herr ist mit dir. Du bist gebenedeit unter den Frauen, und gebenedeit ist die Frucht deines Leibes, Jesus, der in uns den Glauben vermehre.
1: Heilige Maria, Mutter Gottes, bitte für uns Sünder, jetzt und in der Stunde unseres Todes. Amen.
0: Gegrüßet seist du, Maria, voll der Gnade, der Herr ist mit dir. Du bist gebenedeit unter den Frauen, und gebenedeit ist die Frucht deines Leibes, Jesus, der in uns die Hoffnung stärke.
1: Heilige Maria, Mutter Gottes, bitte für uns Sünder, jetzt und in der Stunde unseres Todes. Amen.
0: Gegrüßet seist du, Maria, voll der Gnade, der Herr ist mit dir. Du bist gebenedeit unter den Frauen, und gebenedeit ist die Frucht deines Leibes, Jesus, der in uns die Liebe entzünde.
1: Heilige Maria, Mutter Gottes, bitte für uns Sünder, jetzt und in der Stunde unseres Todes. Amen.
0: Ehre sei dem Vater und dem Sohn und dem Heiligen Geist.
1: Wie es war im Anfang, so auch jetzt und alle Zeit und in Ewigkeit. Amen. O mein Jesus, verzeih uns unsere Sünden, bewahre uns vor dem Feuer der Hölle, führe alle Seelen in den Himmel, besonders jene, die deiner Barmherzigkeit am meisten bedürften.

0: Erstes freudenreiches Geheimnis. Jesus, den du, o Jungfrau, vom Heiligen Geist empfangen hast. Vater unser im Himmel, geheiligt werde dein Name, dein Reich komme, dein Wille geschehe, wie im Himmel, so auf Erden.
1: Unser tägliches Brot gib uns heute und vergib uns unsere Schuld, wie auch wir vergeben unseren Schuldigern. Führe uns nicht in Versuchung, sondern erlöse uns von dem Bösen. Amen.
0: Gegrüßet seist du, Maria, voll der Gnade. Der Herr ist mit dir. Du bist gebenedeit unter den Frauen, und gebenedeit ist die Frucht deines Leibes, Jesus, den du, o Jungfrau, vom Heiligen Geist empfangen hast.
1: Heilige Maria, Mutter Gottes, bitte für uns Sünder, jetzt und in der Stunde unseres Todes. Amen.
0: Gegrüßet seist du, Maria, voll der Gnade. Der Herr ist mit dir. Du bist gebenedeit unter den Frauen, und gebenedeit ist die Frucht deines Leibes, Jesus, den du, o Jungfrau, vom Heiligen Geist empfangen hast.
1: Heilige Maria, Mutter Gottes, bitte für uns Sünder, jetzt und in der Stunde unseres Todes. Amen.
0: Gegrüßet seist du, Maria, voll der Gnade. Der Herr ist mit dir. Du bist gebenedeit unter den Frauen, und gebenedeit ist die Frucht deines Leibes, Jesus, den du, o Jungfrau, vom Heiligen Geist empfangen hast.
1: Heilige Maria, Mutter Gottes, bitte für uns Sünder, jetzt und in der Stunde unseres Todes. Amen.
0: Gegrüßet seist du, Maria, voll der Gnade. Der Herr ist mit dir. Du bist gebenedeit unter den Frauen, und gebenedeit ist die Frucht deines Leibes, Jesus, den du, o Jungfrau, vom Heiligen Geist empfangen hast.
1: Heilige Maria, Mutter Gottes, bitte für uns Sünder, jetzt und in der Stunde unseres Todes. Amen.
0: Gegrüßet seist du, Maria, voll der Gnade. Der Herr ist mit dir. Du bist gebenedeit unter den Frauen, und gebenedeit ist die Frucht deines Leibes, Jesus, den du, o Jungfrau, vom Heiligen Geist empfangen hast.
1: Heilige Maria, Mutter Gottes, bitte für uns Sünder, jetzt und in der Stunde unseres Todes. Amen.
0: Gegrüßet seist du, Maria, voll der Gnade. Der Herr ist mit dir. Du bist gebenedeit unter den Frauen, und gebenedeit ist die Frucht deines Leibes, Jesus, den du, o Jungfrau, vom Heiligen Geist empfangen hast.
1: Heilige Maria, Mutter Gottes, bitte für uns Sünder, jetzt und in der Stunde unseres Todes. Amen.
0: Gegrüßet seist du, Maria, voll der Gnade. Der Herr ist mit dir. Du bist gebenedeit unter den Frauen, und gebenedeit ist die Frucht deines Leibes, Jesus, den du, o Jungfrau, vom Heiligen Geist empfangen hast.
1: Heilige Maria, Mutter Gottes, bitte für uns Sünder, jetzt und in der Stunde unseres Todes. Amen.
0: Gegrüßet seist du, Maria, voll der Gnade. Der Herr ist mit dir. Du bist gebenedeit unter den Frauen, und gebenedeit ist die Frucht deines Leibes, Jesus, den du, o Jungfrau, vom Heiligen Geist empfangen hast.
1: Heilige Maria, Mutter Gottes, bitte für uns Sünder, jetzt und in der Stunde unseres Todes. Amen.
0: Gegrüßet seist du, Maria, voll der Gnade. Der Herr ist mit dir. Du bist gebenedeit unter den Frauen, und gebenedeit ist die Frucht deines Leibes, Jesus, den du, o Jungfrau, vom Heiligen Geist empfangen hast.
1: Heilige Maria, Mutter Gottes, bitte für uns Sünder, jetzt und in der Stunde unseres Todes. Amen.
0: Gegrüßet seist du, Maria, voll der Gnade. Der Herr ist mit dir. Du bist gebenedeit unter den Frauen, und gebenedeit ist die Frucht deines Leibes, Jesus, den du, o Jungfrau, vom Heiligen Geist empfangen hast.
1: Heilige Maria, Mutter Gottes, bitte für uns Sünder, jetzt und in der Stunde unseres Todes. Amen.
0: Ehre sei dem Vater und dem Sohn und dem Heiligen Geist.
1: Wie es war im Anfang, so auch jetzt und alle Zeit und in Ewigkeit. Amen. O mein Jesus, verzeih uns unsere Sünden, bewahre uns vor dem Feuer der Hölle, führe alle Seelen in den Himmel, besonders jene, die deiner Barmherzigkeit am meisten bedürfen. Amen.

0: Zweites freudenreiches Geheimnis. Jesus, den du, o Jungfrau, zu Elisabeth getragen hast.
1: Vater unser im Himmel, geheiligt werde dein Name, dein Reich komme, dein Wille geschehe, wie im Himmel so auf Erden.
0: Unser tägliches Brot gib uns heute und vergib uns unsere Schuld, wie auch wir vergeben unseren Schuldigern. Und führe uns nicht in Versuchung, sondern erlöse uns von dem Bösen. Amen.
1: Gegrüßet seist du, Maria, voll der Gnade, der Herr ist mit dir. Du bist gebenedeit unter den Frauen, und gebenedeit ist die Frucht deines Leibes, Jesus, den du, Jungfrau, zu Elisabeth getragen hast.
0: Heilige Maria, Mutter Gottes, bitte für uns Sünder, jetzt und in der Stunde unseres Todes. Amen.
1: Gegrüßet seist du, Maria, voll der Gnade, der Herr ist mit dir. Du bist gebenedeit unter den Frauen, und gebenedeit ist die Frucht deines Leibes, Jesus, den du, Jungfrau, zu Elisabeth getragen hast.
0: Heilige Maria, Mutter Gottes, bitte für uns Sünder, jetzt und in der Stunde unseres Todes. Amen.
1: Gegrüßet seist du, Maria, voll der Gnade, der Herr ist mit dir. Du bist gebenedeit unter den Frauen, und gebenedeit ist die Frucht deines Leibes, Jesus, den du, o Jungfrau, zu Elisabeth getragen hast.
0: Heilige Maria, Mutter Gottes, bitte für uns Sünder, jetzt und in der Stunde unseres Todes. Amen.
1: Gegrüßet seist du, Maria, voll der Gnade, der Herr ist mit dir. Du bist gebenedeit unter den Frauen, und gebenedeit ist die Frucht deines Leibes, Jesus, den du, o Jungfrau, zu Elisabeth getragen hast.
0: Heilige Maria, Mutter Gottes, bitte für uns Sünder, jetzt und in der Stunde unseres Todes. Amen.
1: Gegrüßet seist du, Maria, voll der Gnade, der Herr ist mit dir. Du bist gebenedeit unter den Frauen, und gebenedeit ist die Frucht deines Leibes, Jesus, den du, o Jungfrau, zu Elisabeth getragen hast.
0: Heilige Maria, Mutter Gottes, bitte für uns Sünder, jetzt und in der Stunde unseres Todes. Amen.
1: Gegrüßet seist du, Maria, voll der Gnade, der Herr ist mit dir. Du bist gebenedeit unter den Frauen, und gebenedeit ist die Frucht deines Leibes, Jesus, den du, o Jungfrau, zu Elisabeth getragen hast.
0: Heilige Maria, Mutter Gottes, bitte für uns Sünder, jetzt und in der Stunde unseres Todes. Amen.
1: Gegrüßet seist du, Maria, voll der Gnade, der Herr ist mit dir. Du bist gebenedeit unter den Frauen, und gebenedeit ist die Frucht deines Leibes, Jesus, den du, o Jungfrau, zu Elisabeth getragen hast.
0: Heilige Maria, Mutter Gottes, bitte für uns Sünder, jetzt und in der Stunde unseres Todes. Amen.
1: Gegrüßet seist du, Maria, voll der Gnade, der Herr ist mit dir. Du bist gebenedeit unter den Frauen, und gebenedeit ist die Frucht deines Leibes, Jesus, den du, o Jungfrau, zu Elisabeth getragen hast.
0: Heilige Maria, Mutter Gottes, bitte für uns Sünder, jetzt und in der Stunde unseres Todes. Amen.
1: Gegrüßet seist du, Maria, voll der Gnade, der Herr ist mit dir. Du bist gebenedeit unter den Frauen, und gebenedeit ist die Frucht deines Leibes, Jesus, den du, o Jungfrau, zu Elisabeth getragen hast.
0: Heilige Maria, Mutter Gottes, bitte für uns Sünder, jetzt und in der Stunde unseres Todes. Amen.
1: Gegrüßet seist du, Maria, voll der Gnade, der Herr ist mit dir. Du bist gebenedeit unter den Frauen, und gebenedeit ist die Frucht deines Leibes, Jesus, den du, o Jungfrau, zu Elisabeth getragen hast.
0: Heilige Maria, Mutter Gottes, bitte für uns Sünder, jetzt und in der Stunde unseres Todes. Amen.
1: Ehre sei dem Vater, dem Sohn und dem Heiligen Geist.
0: Wie im Anfang, so auch jetzt und alle Zeit und in Ewigkeit. Amen.
1: O mein Jesus, verzeih uns unsere Sünden, bewahre uns vor dem Feuer der Hölle, führe alle Seelen in den Himmel, besonders jene, die am meisten deiner Barmherzigkeit bedürfen. Amen.

0: Drittes freudenreiches Geheimnis, Jesus, den du, o Jungfrau, zu Bethlehem geboren hast. Vater unser im Himmel, geheiligt werde dein Name, dein Reich komme, dein Wille geschehe, wie im Himmel, so auf Erden.
1: Unser tägliches Brot gib uns heute und vergib uns unsere Schuld, wie auch wir vergeben unseren Schuldigern. Und führe uns nicht in Versuchung, sondern erlöse uns von dem Bösen.
0: Amen. Gegrüßet seist du, Maria, voll der Gnade, der Herr ist mit dir. Du bist gebenedeit unter den Frauen, und gebenedeit ist die Frucht deines Leibes, Jesus, den du, o Jungfrau, zu Bethlehem geboren hast.
1: Heilige Maria, Mutter Gottes, bitte für uns Sünder, jetzt und in der Stunde unseres Todes. Amen.
0: Gegrüßet seist du, Maria, voll der Gnade, der Herr ist mit dir. Du bist gebenedeit unter den Frauen, und gebenedeit ist die Frucht deines Leibes, Jesus, den du, o Jungfrau, zu Bethlehem geboren hast.
1: Heilige Maria, Mutter Gottes, bitte für uns Sünder, jetzt und in der Stunde unseres Todes. Amen.
0: Gegrüßet seist du, Maria, voll der Gnade, der Herr ist mit dir. Du bist gebenedeit unter den Frauen, und gebenedeit ist die Frucht deines Leibes, Jesus, den du, o Jungfrau, zu Bethlehem geboren hast.
1: Heilige Maria, Mutter Gottes, bitte für uns Sünder, jetzt und in der Stunde unseres Todes. Amen.
0: Gegrüßet seist du, Maria, voll der Gnade, der Herr ist mit dir. Du bist gebenedeit unter den Frauen, und gebenedeit ist die Frucht deines Leibes, Jesus, den du, o Jungfrau, zu Bethlehem geboren hast.
1: Heilige Maria, Mutter Gottes, bitte für uns Sünder, jetzt und in der Stunde unseres Todes. Amen.
0: Gegrüßet seist du, Maria, voll der Gnade, der Herr ist mit dir. Du bist gebenedeit unter den Frauen, und gebenedeit ist die Frucht deines Leibes, Jesus, den du, o Jungfrau, zu Bethlehem geboren hast.
1: Heilige Maria, Mutter Gottes, bitte für uns Sünder, jetzt und in der Stunde unseres Todes. Amen.
0: Gegrüßet seist du, Maria, voll der Gnade, der Herr ist mit dir. Du bist gebenedeit unter den Frauen, und gebenedeit ist die Frucht deines Leibes, Jesus, den du, o Jungfrau, zu Bethlehem geboren hast.
1: Heilige Maria, Mutter Gottes, bitte für uns Sünder, jetzt und in der Stunde unseres Todes. Amen.
0: Gegrüßet seist du, Maria, voll der Gnade, der Herr ist mit dir. Du bist gebenedeit unter den Frauen, und gebenedeit ist die Frucht deines Leibes, Jesus, den du, o Jungfrau, zu Bethlehem geboren hast.
1: Heilige Maria, Mutter Gottes, bitte für uns Sünder, jetzt und in der Stunde unseres Todes. Amen.
0: Gegrüßet seist du, Maria, voll der Gnade, der Herr ist mit dir. Du bist gebenedeit unter den Frauen, und gebenedeit ist die Frucht deines Leibes, Jesus, den du, o Jungfrau, zu Bethlehem geboren hast.
1: Heilige Maria, Mutter Gottes, bitte für uns Sünder, jetzt und in der Stunde unseres Todes. Amen.
0: Gegrüßet seist du, Maria, voll der Gnade, der Herr ist mit dir. Du bist gebenedeit unter den Frauen, und gebenedeit ist die Frucht deines Leibes, Jesus, den du, o Jungfrau, zu Bethlehem geboren hast.
1: Heilige Maria, Mutter Gottes, bitte für uns Sünder, jetzt und in der Stunde unseres Todes. Amen.
0: Gegrüßet seist du, Maria, voll der Gnade, der Herr ist mit dir. Du bist gebenedeit unter den Frauen, und gebenedeit ist die Frucht deines Leibes, Jesus, den du, o Jungfrau, zu Bethlehem geboren hast.
1: Heilige Maria, Mutter Gottes, bitte für uns Sünder, jetzt und in der Stunde unseres Todes. Amen.
0: Ehre sei dem Vater und dem Sohn und dem Heiligen Geist.
1: Wie im Anfang, so auch jetzt und alle Zeit und in Ewigkeit. Amen. O mein Jesus, verzeih uns unsere Sünden, bewahre uns vor dem Feuer der Hölle, führe alle Seelen in den Himmel, besonders jene, die deiner Barmherzigkeit am meisten bedürfen. Amen.

0: Viertes freudenreiches Geheimnis. Jesus, den du, o Jungfrau, im Tempel aufgeopfert hast.
1: Vater unser im Himmel, geheiligt werde dein Name, dein Reich komme, dein Wille geschehe, wie im Himmel, so auf Erden.
0: Unser tägliches Brot gib uns heute und vergib uns unsere Schuld, wie auch wir vergeben unseren Schuldigern. Und führe uns nicht in Versuchung, sondern erlöse uns von dem Bösen. Amen.
1: Gegrüßet seist du, Maria, voll der Gnade, der Herr ist mit dir. Du bist gebenedeit unter den Frauen und gebenedeit ist die Frucht deines Leibes, Jesus, den du, o Jungfrau, im Tempel aufgeopfert hast.
0: Heilige Maria, Mutter Gottes, bitte für uns Sünder, jetzt und in der Stunde unseres Todes. Amen.
1: Gegrüßet seist du, Maria, voll der Gnade, der Herr ist mit dir. Du bist gebenedeit unter den Frauen und gebenedeit ist die Frucht deines Leibes, Jesus, den du, o Jungfrau, im Tempel aufgeopfert hast.
0: Heilige Maria, Mutter Gottes, bitte für uns Sünder, jetzt und in der Stunde unseres Todes. Amen.
1: Gegrüßet seist du, Maria, voll der Gnade, der Herr ist mit dir. Du bist gebenedeit unter den Frauen und gebenedeit ist die Frucht deines Leibes, Jesus, den du, o Jungfrau, im Tempel aufgeopfert hast.
0: Heilige Maria, Mutter Gottes, bitte für uns Sünder, jetzt und in der Stunde unseres Todes. Amen.
1: Gegrüßet seist du, Maria, voll der Gnade, der Herr ist mit dir. Du bist gebenedeit unter den Frauen und gebenedeit ist die Frucht deines Leibes, Jesus, den du, o Jungfrau, im Tempel aufgeopfert hast.
0: Heilige Maria, Mutter Gottes, bitte für uns Sünder, jetzt und in der Stunde unseres Todes. Amen.
1: Gegrüßet seist du, Maria, voll der Gnade, der Herr ist mit dir. Du bist gebenedeit unter den Frauen und gebenedeit ist die Frucht deines Leibes, Jesus, den du, o Jungfrau, im Tempel aufgeopfert hast.
0: Heilige Maria, Mutter Gottes, bitte für uns Sünder, jetzt und in der Stunde unseres Todes. Amen.
1: Gegrüßet seist du, Maria, voll der Gnade, der Herr ist mit dir. Du bist gebenedeit unter den Frauen und gebenedeit ist die Frucht deines Leibes, Jesus, den du, o Jungfrau, im Tempel aufgeopfert hast.
0: Heilige Maria, Mutter Gottes, bitte für uns Sünder, jetzt und in der Stunde unseres Todes. Amen.
1: Gegrüßet seist du, Maria, voll der Gnade, der Herr ist mit dir. Du bist gebenedeit unter den Frauen und gebenedeit ist die Frucht deines Leibes, Jesus, den du, o Jungfrau, im Tempel aufgeopfert hast.
0: Heilige Maria, Mutter Gottes, bitte für uns Sünder, jetzt und in der Stunde unseres Todes. Amen.
1: Gegrüßet seist du, Maria, voll der Gnade, der Herr ist mit dir. Du bist gebenedeit unter den Frauen und gebenedeit ist die Frucht deines Leibes, Jesus, den du, o Jungfrau, im Tempel aufgeopfert hast.
0: Heilige Maria, Mutter Gottes, bitte für uns Sünder, jetzt und in der Stunde unseres Todes. Amen.
1: Gegrüßet seist du, Maria, voll der Gnade, der Herr ist mit dir. Du bist gebenedeit unter den Frauen und gebenedeit ist die Frucht deines Leibes, Jesus, den du, o Jungfrau, im Tempel aufgeopfert hast.
0: Heilige Maria, Mutter Gottes, bitte für uns Sünder, jetzt und in der Stunde unseres Todes. Amen.
1: Gegrüßet seist du, Maria, voll der Gnade, der Herr ist mit dir. Du bist gebenedeit unter den Frauen und gebenedeit ist die Frucht deines Leibes, Jesus, den du, o Jungfrau, im Tempel aufgeopfert hast.
0: Heilige Maria, Mutter Gottes, bitte für uns Sünder, jetzt und in der Stunde unseres Todes. Amen.
1: Ehre sei dem Vater und dem Sohn und dem Heiligen Geist.
0: Wie im Anfang, so auch jetzt und alle Zeit und in Ewigkeit. Amen.
1: O mein Jesus, verzeih uns unsere Sünden, bewahre uns vor dem Feuer der Hölle, führe alle Seelen in den Himmel, besonders jene, die deiner Barmherzigkeit am meisten bedürfen. Amen.

0: Fünftes freudenreiches Geheimnis. Jesus, den du, o Jungfrau, im Tempel wiedergefunden hast. Vater unser im Himmel, geheiligt werde dein Name. Dein Reich komme, dein Wille geschehe, wie im Himmel, so auf Erden.
1: Unser tägliches Brot gib uns heute und vergib uns unsere Schuld, wie auch wir vergeben unseren Schuldigern. Und führe uns nicht in Versuchung, sondern erlöse uns vor den bösen Namen.
0: Gegrüßet seist du, Maria, voll der Gnade, der Herr ist mit dir. Du bist gebenedeit unter den Frauen, und gebenedeit ist die Frucht deines Leibes, Jesus, den du, o Jungfrau, im Tempel wiedergefunden hast.
1: Heilige Maria, Mutter Gottes, bitte für uns Sünder, jetzt und in der Stunde unseres Todes. Amen.
0: Gegrüßet seist du, Maria, voll der Gnade, der Herr ist mit dir. Du bist gebenedeit unter den Frauen, und gebenedeit ist die Frucht deines Leibes, Jesus, den du, o Jungfrau, im Tempel wiedergefunden hast.
1: Heilige Maria, Mutter Gottes, bitte für uns Sünder, jetzt und in der Stunde unseres Todes. Amen.
0: Gegrüßet seist du, Maria, voll der Gnade, der Herr ist mit dir. Du bist gebenedeit unter den Frauen, und gebenedeit ist die Frucht deines Leibes, Jesus, den du, o Jungfrau, im Tempel wiedergefunden hast.
1: Heilige Maria, Mutter Gottes, bitte für uns Sünder, jetzt und in der Stunde unseres Todes. Amen.
0: Gegrüßet seist du, Maria, voll der Gnade, der Herr ist mit dir. Du bist gebenedeit unter den Frauen, und gebenedeit ist die Frucht deines Leibes, Jesus, den du, o Jungfrau, im Tempel wiedergefunden hast.
1: Heilige Maria, Mutter Gottes, bitte für uns Sünder, jetzt und in der Stunde unseres Todes. Amen.
0: Gegrüßet seist du, Maria, voll der Gnade, der Herr ist mit dir. Du bist gebenedeit unter den Frauen, und gebenedeit ist die Frucht deines Leibes, Jesus, den du, o Jungfrau, im Tempel wiedergefunden hast.
1: Heilige Maria, Mutter Gottes, bitte für uns Sünder, jetzt und in der Stunde unseres Todes. Amen.
0: Gegrüßet seist du, Maria, voll der Gnade, der Herr ist mit dir. Du bist gebenedeit unter den Frauen, und gebenedeit ist die Frucht deines Leibes, Jesus, den du, o Jungfrau, im Tempel wiedergefunden hast.
1: Heilige Maria, Mutter Gottes, bitte für uns Sünder, jetzt und in der Stunde unseres Todes. Amen.
0: Gegrüßet seist du, Maria, voll der Gnade, der Herr ist mit dir. Du bist gebenedeit unter den Frauen, und gebenedeit ist die Frucht deines Leibes, Jesus, den du, o Jungfrau, im Tempel wiedergefunden hast.
1: Heilige Maria, Mutter Gottes, bitte für uns Sünder, jetzt und in der Stunde unseres Todes. Amen.
0: Gegrüßet seist du, Maria, voll der Gnade, der Herr ist mit dir. Du bist gebenedeit unter den Frauen, und gebenedeit ist die Frucht deines Leibes, Jesus, den du, o Jungfrau, im Tempel wiedergefunden hast.
1: Heilige Maria, Mutter Gottes, bitte für uns Sünder, jetzt und in der Stunde unseres Todes. Amen.
0: Gegrüßet seist du, Maria, voll der Gnade. Der Herr ist mit dir. Du bist gebenedeit unter den Frauen, und gebenedeit ist die Frucht deines Leibes, Jesus, den du, o Jungfrau, im Tempel wiedergefunden hast.
1: Heilige Maria, Mutter Gottes, bitte für uns Sünder, jetzt und in der Stunde unseres Todes. Amen.
0: Gegrüßet seist du, Maria, voll der Gnade, der Herr ist mit dir. Du bist gebenedeit unter den Frauen, und gebenedeit ist die Frucht deines Leibes, Jesus, den du, o Jungfrau, im Tempel wiedergefunden hast.
1: Heilige Maria, Mutter Gottes, bitte für uns Sünder, jetzt und in der Stunde unseres Todes. Amen.
0: Ehre sei dem Vater und dem Sohn und dem Heiligen Geist.
1: Wie es war am Anfang, so auch jetzt und alle Zeit und in Ewigkeit. Amen. O mein Jesus, verzeih uns unsere Sünden, bewahre uns vor dem Feuer der Hölle, führe alle Seelen in den Himmel, besonders jene, die deiner Barmherzigkeit am meisten bedürfen. Amen.
0: Sei gegrüßt, o Königin, Mutter der Barmherzigkeit. Unser Leben, unsere Wonne und unsere Hoffnung sei gegrüßt. Zu dir rufen wir, verbannte Kinder Evas. Zu dir seufzen wir, trauernd und weinend in diesem Tal der Tränen. Wohlan denn, unsere Fürsprecherin, wende deine barmherzigen Augen uns zu und nach diesem Elend zeige uns Jesus, die gebenedeite Frucht deines Leibes. O gütige, o milde, o süße Jungfrau Maria. Wir beten in der Meinung des Heiligen Vaters und für alle Verstorbenen. Vater unser im Himmel, geheiligt werde dein Name, dein Reich komme, dein Wille geschehe, wie im Himmel, so auf Erden.
1: Unser tägliches Brot gib uns heute und vergib uns unsere Schuld, wie auch wir vergeben unseren Schuldigern. Und führe uns nicht in Versuchung, sondern erlöse uns von dem Bösen. Amen.
0: Gegrüßet seist du, Maria, voll der Gnade. Der Herr ist mit dir. Du bist gebenedeit unter den Frauen und gebenedeit ist die Frucht deines Leibes, Jesus.
1: Heilige Maria, Mutter Gottes, bitte für uns Sünder, jetzt und in der Stunde unseres Todes. Amen.
0: Ehre sei dem Vater und dem Sohn und dem Heiligen Geist.
1: Wie es war am Anfang, so auch jetzt und alle Zeit und in Ewigkeit. Amen.
0: Herr, gib allen Verstorbenen die ewige Ruhe.
1: Und das ewige Licht leuchte ihnen.
0: Herr, lass sie ruhen in Frieden.
1: Amen.
0: Im Namen des Vaters und des Sohnes und des Heiligen Geistes. Amen.

Hallo, so fein, dass du wieder eingeschaltet hast und bei der Kindersendung dabei bist. Mein Name ist Michaela und ich freue mich, dass ich heute wieder bei dir sein darf. Das Buch, das ich heute mitgebracht habe, ist auf Französisch im Verlag Edition du Cygne erschienen. Der Text von Christophe Tricard und die Bilder von Thierry Nouveau. Der Titel des Buches auf Deutsch übersetzt heißt so viel wie »So gut sehe ich«. Und aus diesem Buch möchte ich dir gerne heute erzählen und auch verschiedene Gedanken bringen. In diesem Buch geht es um einen kleinen Buben, der mit seiner Mutter im Wald spazieren geht. Dort gibt es viele Sachen anzuschauen und zu bewundern. Ganz begeistert ist er von den bunten Schmetterlingen, die herumfliegen. Aber das sind ja gar keine Schmetterlinge, sagt seine Mutter. Das sind doch kleine Vögel. Ist das bei dir vielleicht auch schon einmal so gewesen, dass du etwas anderes gesehen hast als das, was es tatsächlich war? Oder dass du etwas nicht oder nicht richtig gut gesehen hast, was andere gesehen haben? Dann ist es dir auch so gegangen wie dem kleinen Buben in unserem Buch. Er hat gemeint, Schmetterlinge zu sehen und nicht die kleinen Vögel, die tatsächlich im Wald herumgeflogen sind. Zuerst ist er ganz erstaunt, als ihm die Mutter erklärt, dass er wahrscheinlich ein bisschen schlecht sieht und es daher vernünftig und gut ist, zum Augenarzt zu gehen. Sie erklärt ihm, dass ein Augenarzt spezielle Geräte hat, um die Augen zu kontrollieren und zu erkennen, ob man vielleicht nicht so gut sieht und dann vor allem auch, wie man das verbessern kann. Der kleine Bub ist zwar ein bisschen unsicher, aber dann auch gespannt, was ihn beim Augenarzt erwartet. Und wie ist das bei dir? Bist du vielleicht auch schon beim Augenarzt gewesen? Dann kennst du das ja schon und weißt auch, was ein Auge so alles kann. Es kann all die schönen Farben, Gegenstände, Formen und Entfernungen sehen. Es kann Dinge unterscheiden, die starr und unbeweglich sind, aber auch solche, die sich bewegen. Es kann in die Ferne schauen, aber auch Dinge ganz nah erkennen. Und wenn dann vielleicht etwas in der Ferne nicht gut erkennbar ist, wie bei dem kleinen Buben in unserem Buch, der die kleinen Vögel für Schmetterlinge gehalten hat, dann kann ein Augenarzt helfen. Denn er hat verschiedene Apparate, mit denen er Dinge im Auge, wie zum Beispiel die Linse oder die

Iris messen kann. Dazu hat er verschiedene Bilder, die er dir zeigt, und du musst dann die Dinge drauf erkennen und die Buchstaben und Zahlen richtig nennen. Und er wird dabei feststellen, ob das mit einem Glas, das er vor dein Auge hält, besser wird oder nicht. Und dann gibt es auch Bilder mit vielen bunten Punkten, auf denen man eine Ziffer entdecken soll. Hast du vielleicht auch schon solche Bilder beim Augenarzt gesehen, wo du aus den bunten Tupfen, aus diesen vielen bunten Tupfen eine Zahl herausfinden konntest? Ist dir das schwer gefallen? Oder hast du das gleich richtig erkennen können? Aus all diesen Kontrollen mit den Bildern und Farben kann der Augenarzt mit seinen Geräten dann feststellen, ob du sehr gut siehst oder vielleicht ein bisschen eine Unterstützung brauchst, um besser zu sehen. Und das kann ganz unterschiedlich sein. Es gibt Leute, die sehen super in der Nähe, haben aber Probleme in der Ferne. Das heißt, weiter weg können sie nicht alles so gut sehen. Das muss dann auch nicht auf beiden Augen gleich sein. Dann gibt es andere Menschen, die in der Ferne alles perfekt erkennen können, aber in der Nähe nicht so gut. Und dann gibt es auch Kinder, die ein bisschen schielen, und andere sind vielleicht farbenblind. Das heißt, sie sehen nicht alle Farben so, wie sie tatsächlich sind. All das kann der Augenarzt feststellen und kann dazu auch Hilfe und Unterstützung geben. Dazu wird er dann deine Augen eintropfen, um alles im Detail sehen zu können, wenn die Pupillen nämlich erweitert sind. Und das tut gar nicht weh. Nur wirst du für diese kurze Zeit dich nicht so gut im Spiegel sehen können. Und wenn der Augenarzt dann alles untersucht und überprüft hat, dann gibt er dir eine Verordnung bzw. Überweisung für eine Brille. Und wenn du dann diese Brille immer trägst, dann wirst du besser sehen und vieles erkennen können, so wie du es davor nicht gesehen hast.

dann gibt es natürlich auch noch andere Dinge und Ratschläge, die man beachten sollte, um gut zu sehen. Dazu gehört auf jeden Fall, dass immer genug Licht vorhanden ist. Also heimlich lesen unter der Bettdecke, das ist keine gute Idee. Außerdem müssen sich auch die Augen ausruhen. Das heißt, lange schlafen tut auch den Augen gut, um sich zu erholen. Denn sie arbeiten und schauen ja den ganzen Tag und das ist doch ziemlich anstrengend. Und noch etwas ist ganz wichtig. Schau nie direkt in die Sonne. Das ist gar nicht gut und kann nämlich großen Schaden an der Netzhaut anrichten. Und wenn du vor einem Bildschirm oder einem Fernseher sitzt, dann ist es sehr wichtig, einen richtigen Abstand einzuhalten. Der sollte mindestens 50 cm betragen. Also 50 cm zwischen dir und dem Bildschirm. Es ist also ganz wichtig, nicht zu nahe vor derartigen Geräten zu sitzen, denn das ist gar nicht gut für die Augen. Aber ich denke, das weißt du ja sicher schon oder hast es von deinen Eltern sicher schon gehört. Und auch Bücher und Hefte sollten mit einem gewissen Abstand gelesen werden und nicht direkt vor die Augen gehalten werden. Denn das schützt die Augen und eine allfällige Sehschwäche kann dann nicht so leicht größer werden. Und das gilt natürlich dann auch für die Erwachsenen, dass sie diese Abstände einhalten sollten. Denn im Lauf der Jahre werden auch die Augen älter und man muss auf sie aufpassen und Acht geben. Und wenn du, so wie unser kleiner Bub in dem Buch, nun eine Brille verordnet bekommen hast, dann wirst du wahrscheinlich auch zu einem Optiker gegangen sein, um ein nettes und passendes Brillengestell auszusuchen. Zunächst war der kleine Bub in unserem Buch unsicher und hatte sogar ein bisschen Angst, ob Brillen vielleicht wehtun oder ob er damit nicht schön wäre. Aber diese Gedanken sind wirklich grundlos, daran musst du gar nicht denken. Es gibt nämlich wunderschöne Brillen, die leicht sind und außerdem in vielen Farben und Formen angeboten werden, so dass man dann vielleicht sogar die Qual der Wahl hat, unter den vielen schönen Angeboten sich für eine zu entscheiden. Für Kinder ist eine Brillenfassung aus Kunststoff sehr praktisch, denn die sind fast unzerbrechlich. Aber natürlich musst du dann trotzdem aufpassen, wenn du sie herunternimmst. Am besten machst du das immer mit beiden Händen. Und bitte sei dabei vorsichtig, damit die Gläser nicht zerkratzt werden. Und ganz wichtig ist auch, dass man die Brille regelmäßig reinigt. Das kannst du mit einem Feuchttuch machen. Dazu gibt es ganz spezielle Brillenputztücher. Und am Abend, da kannst du sie mit warmem Wasser und gegebenenfalls ein bisschen Seife waschen, wenn sie schmutzig sind. Aber bitte, das mach vorsichtig. Und vielleicht hast du auch schon gehört, dass man auch beim Essen etwas Gutes für seine Augen, für das Sehen machen kann. Ganz besonders gut sind Nahrungsmittel, die Vitamin A beinhalten, so wie Karotten. Hast du davon schon gehört? Aber auch die Vitamine C und E sind wichtig. Sie kommen in grünem Blattgemüse wie Spinat, Rucola, Grünkohl, Mangold, aber auch in Zitrusfrüchten vor und auch in Mandeln und Nüssen. Du siehst also, dass auch die Ernährung zum besseren Sehen beitragen kann.

kleine Bub in unserem Buch hat eine schöne und passende Brille gefunden, auf die er sehr stolz ist und sie gleich seinen Freunden zeigen möchte. Und als er von seinen Eltern dann noch ein kleines Fernrohr bekommt, um damit sogar auch die Sterne sehen zu können, da ist er besonders glücklich. Aber die Eltern erinnern ihn auch wieder, dass er damit nicht direkt in die Sonne schauen darf. Denn das kann die Augen sehr schädigen. Aber das weißt du ja schon. Viel von dem, was ich dir jetzt erzählt habe, habe ich in diesem Buch von Christophe Tricard mit den netten Bildern von Thierry Nouveau gelesen, das im Verlag Edition du Cygne in Frankreich erschienen ist. Und bevor ich mich von dir heute wieder verabschiede, möchte ich mit dir noch gemeinsam beten, nämlich das Gegrüßet seist du Maria. Und ich freue mich, wenn du mitbetest. Gegrüßet seist du Maria, voll der Gnade, der Herr ist mit dir. Du bist gebenedeit unter den Frauen und gebenedeit ist die Frucht deines Leibes, Jesus. Heilige Maria, Mutter Gottes, bitte für uns Sünder, jetzt und in der Stunde unseres Todes. Amen. Ich wünsche dir jetzt noch einen schönen Abend und dann eine gute Nacht, wenn du schlafen gehst. So schön, dass du heute wieder dabei warst. Schlaf gut, deine Michaela.

Heute, am 20. Juni, gedenkt die Kirche des heiligen Novatus von Rom. Er war der Halbbruder der beiden Märtyrerinnen Pudentia und Praxedis und lebte im 2. Jahrhundert. Novatus gewährte, wie seine Schwestern, verfolgten Christen Zuflucht. Später als Priester schenkte er sein Vermögen, Häuser und Thermen der Kirche. Wir erinnern uns heute auch an den seligen Władysław Bukowinski. Władysław lebte im 20. Jahrhundert in Kasachstan und litt als Priester unter Verfolgungen seitens der Sowjetunion. Schließlich gedenken wir der Dominikanerin Margarete Ebner. Obwohl sie als Mystikerin im Ruf der Heiligkeit im Mittelalter starb, sprach Papst Johannes Paul II. Margarete erst 600 Jahre nach ihrem Tod selig. Es war die erste Seligsprechung im Pontifikat von Johannes Paul II.

Warum würde ein Papst jemanden 600 Jahre nach seinem Tod selig sprechen? Diese Frage könnte man Papst Johannes Paul II. Stellen, der 1979 die mittelalterliche Mystikerin Margarete Ebner selig sprach. Das Mittelalter war geprägt von mystischen Erfahrungen. Und Margarete Ebner ist eine der bekanntesten Mystikerinnen dieser Zeit. Geboren ist sie in eine adelige Familie im Jahr 1291 in Donauwörth. Das liegt rund 50 Kilometer nördlich von Augsburg. Aufgrund ihrer Herkunft erhielt sie eine ausgezeichnete Erziehung. Im Alter von 15 Jahren trat sie in das Dominikanerinnenkloster Maria Medingen ein. Mit 21 Jahren erkrankte Margarete schwer. Sie konnte weder essen noch trinken und litt an Schwellungen und Lähmungen, die sie ans Bett fesselten. Diese schwere Zeit prägte ihr weiteres Leben stark. Das Leiden und die Bettlägerigkeit wurden für sie Möglichkeiten, viel Zeit im Gebet zu verbringen. Gott beschenkte und bestärkte sie in mystischen Visionen. Jesus erschien ihr dabei nicht als erwachsener Mann oder Bräutigam, sondern als neugeborenes Kind. Besonders ungewöhnlich ist, dass Margarete bei diesen Visionen oft eine hölzerne Jesuspuppe in den Armen hielt und wie eine Amme mit ihr sprach. Wie jeder Mensch war auch Margarete ein Kind ihrer Zeit. Die politischen Geschehnisse blieben nicht ohne Auswirkungen auf sie. In den 1320er Jahren verschärfte sich der Konflikt zwischen Papst und Kaiser des Heiligen Römischen Reichs. Papst Johannes der 22. exkommunizierte Kaiser Ludwig den Bayern, der daraufhin seinen eigenen Papst ernannte. Während eines Feldzugs des Kaisers gegen päpstliche Truppen mussten die Nonnen des Klosters in Sicherheit fliehen. Margarete kehrte zu ihrer Familie nach Donauwörth zurück. Nachdem das Klosterleben wieder zur Normalität zurückkehren konnte, besserte sich auch Margaretes Gesundheitszustand merklich. 1332 lernte sie den Priester Heinrich von Nördlingen kennen, der ihr bis zu ihrem Lebensende ein geistlicher Begleiter war. Er stellte Margarete auch anderen Mystikern ihrer Zeit vor, wie etwa Johannes Tauler. Außerdem ermutigte er sie, ihre Visionen in einer Art Tagebuch festzuhalten. Diese Schriften sind bis heute erhalten und gelten als der älteste Briefwechsel in deutscher Sprache. Als Mystikerin hatte Margarete auch ein starkes Verlangen nach Buße. Da sie immer kränklich war, beschränkte sich ihr Verzicht auf Wein und Obst sowie Baden, was damals zu den größten Vergnügungen des Lebens zählte. Als Margarete Ebner im Alter von 60 Jahren starb, verbreitete sich die Nachricht, eine Heilige ist gestorben, in ganz Bayern. Sie wurde in ihrem Kloster Maria Medingen bei Dillingen begraben. Ihr Grab ist bis heute ein Ziel vieler Gläubiger.

Gerichtliche Prozesse vor dem sowjetischen Tribunal. Gefangene und Zwangsarbeiter in Gulags in der Ukraine, Russland und Kasachstan. Er litt und ertrug vieles unter der Sowjetunion. Trotzdem hielten ihn diese schlimmen Erfahrungen nicht ab, nach seiner Freilassung freiwillig die sowjetische Staatsbürgerschaft anzunehmen. Wofür? Damit er als erster katholischer Priester seit 2 Jahrzehnten in Kasachstan den Menschen die Sakramente bringen konnte. Die Rede ist von Władysław Bukowinski. Władysław Bukowinski kam 1904 in der heutigen Ukraine zur Welt. Seine Familie war polnischer Abstammung. Schon als Kind musste Władysław oft umziehen, bevor seine Familie sich schließlich in Polen niederließ, als er 8 Jahre alt war. Tragischerweise verlor er seine Mutter im Alter von nur 14 Jahren. Seine Tante, die dann seine Stiefmutter wurde, kümmerte sich liebevoll um ihn. Als junger Mann studierte Władysław sowohl Jus als auch Theologie an der Jagiellonen-Universität in Krakau, der ältesten Universität Polens. Eine Begegnung mit einem Priester ließ in ihm den Ruf zu einem gottgeweihten Leben aufkeimen. Er trat ins Priesterseminar ein und wurde 1931 geweiht. Bis 1936 diente er in der Diözese Krakau als Kaplan und Religionslehrer. Er gründete auch einen akademischen Verein für junge Studenten, den er Revival nannte. 1936 versetzte man ihn in die Ukraine. Dort ernannte man ihn zum Generalsekretär des Diözesaninstituts für die katholische Aktion und gleichzeitig zum Direktor des Oberen Instituts für Religionswissenschaften. Zudem war er Mitherausgeber der Zeitschrift Katholisches Leben. Mit Beginn des Zweiten Weltkriegs 1939, als die Nazis Polen überfielen, wurde Władysław zu einer wichtigen Stütze für seine Gemeinde. Mit seiner Intelligenz und seinem tiefen Glauben verteidigte er von der Kanzel aus die Wahrheit und sprach sich mutig für Religionsfreiheit aus. Er wurde als ein herausragender Prediger bei den Gläubigen bekannt. Ein Dorn im Auge der Feinde. Im August 1940 verhaftete die sowjetische Geheimpolizei den Priester und verurteilte ihn zu 8 Jahren Zwangsarbeit. Der Grund? Er war Priester in einem kommunistisch kontrollierten Gebiet. Nach 2 Jahren, als die deutsche Armee das Gebiet besetzte, kam er überraschend frei und setzte seine seelsorgliche Arbeit sofort fort. Er half unter anderem, jüdische Kinder bei katholischen Familien zu verstecken. Doch am Abend des 3. Jänner 1945 verhaftete man ihn erneut. Diesmal verurteilten ihn die sowjetischen Behörden zu 1 Jahrzehnt im Gulag. Er musste harte Arbeit in den Minen von Karaganda in Kasachstan leisten. Auch dort kümmerte sich Władysław um die anderen Gefangenen, spendete heimlich die Sakramente und besuchte Kranke. Dabei zog er sich auch selber eine schwere Lungenentzündung zu. Am 10. August 1954 entließ man ihn schließlich aus dem Lager und schickte ihn ins Exil nach Karaganda. Er arbeitete zunächst als Wachmann auf einer Baustelle. In seiner Freizeit feierte er heimlich die Messe in Privathäusern, immer darauf bedacht, nicht entdeckt zu werden. Als sich die Möglichkeit ergab, nach Polen zurückzukehren, entschied sich Władysław dagegen. Stattdessen nahm er im Juni 1955 die sowjetische Staatsbürgerschaft an und erhielt im Mai 1956 einen Reisepass. Er gab seine Tätigkeit als Wächter auf und widmete sich ganz seinen priesterlichen Pflichten.
Doch das Leiden hörte nicht auf. Als er versuchte, vertriebenen Polen zu helfen, verhaftete man ihn erneut. Die Behörden warfen ihm illegale Aktivitäten vor und verurteilten ihn zu 3 weiteren Jahren Arbeitslager. Erst 1962 kehrte er nach Karaganda zurück. In all diesen Jahren schöpfte er Kraft aus dem Rosenkranzgebet. Obwohl er nun frei war, blieb Władysław ständig im Visier der Geheimpolizei. Zwischen 1963 und 1973 besuchte er 3-mal Polen und traf dort auch mit Erzbischof Karol Józef Wojtyła zusammen, dem späteren Papst Johannes Paul II. Die Jahre im Gulag hinterließen Spuren an seiner Gesundheit. Immer wieder musste er für Behandlungen ins Krankenhaus. Am 25. November 1974 feierte er seine letzte Messe und empfing zum letzten Mal die Sakramente. Mit einem Rosenkranz in den Händen starb er am 3. Dezember 1974 um 17 Uhr in einem Krankenhaus in Karaganda an einer Blutung. Am 11. September 2016 sprach Kardinal Angelo Amato ihn selig. Über Władysław sagte der Kardinal: Seine Prozesse vor sowjetischen Gerichten und seine Zeit in Arbeitslagern gaben ihm eine Kanzel für Zeugnis und Evangelisation, von der aus er Gottes und Nächstenliebe lehrte und zeigte, wie der Glaube Mauern einreißen kann.

Soweit die Heiligen und Seligen des heutigen Tages. Im Namen von Radio Maria wünsche ich allen, die heute ihren Namenstag oder einen anderen Festtag feiern, alles Gute und Gottes reichen Segen. Mögen Ihnen die selige Margarete Ebner und der selige Władysław Bukowinski Fürsprecher sein.

Wir beten das Abendgebet hier auf Radio Maria im Namen des Vaters und des Sohnes und des Heiligen Geistes. Amen. Legen wir diesen Tag zurück in die Hände Gottes. Vater unser im Himmel, geheiligt werde dein Name. Dein Reich komme, dein Wille geschehe, wie im Himmel, so auf Erden. Unser tägliches Brot gib uns heute und vergib uns unsere Schuld, wie auch wir vergeben unseren Schuldigern. Und führe uns nicht in Versuchung, sondern erlöse uns von dem Bösen. Amen.

Schauen wir zurück auf den heutigen Tag. Nehmen wir uns einige Augenblicke Zeit, um uns an das heute Erlebte zu erinnern. Wir wollen aufmerksam und dankbar wahrnehmen, was uns heute beschäftigt hat, wem wir begegnet sind, was uns Freude oder Kummer bereitet hat.

Gott, du bist da. In deiner Gegenwart kommt mein Herz zur Ruhe. Ich komme zu dir, so wie ich bin. Öffne meine Augen für die Wunder deiner Liebe. Schenke mir den Heiligen Geist, um deine Gegenwart in den Begegnungen und Ereignissen des heutigen Tages zu erkennen. Der Samstag ist in der kirchlichen Tradition der Tag Mariens. Zugleich hat der Sonntag liturgisch schon mit der heutigen Vesper begonnen. Wir wollen mit Maria die Auferstehung ihres Sohnes feiern und sie mit diesem alten Gebet um ihre Fürsprache bitten. Jungfrau, Mutter Gottes mein, lass mich ganz dein eigen sein, dein im Leben, dein im Tod, dein in Unglück, Angst und Not, dein in Kreuz und bitterem Leid, dein für Zeit und Ewigkeit. Mutter, auf dich hoff und baue ich. Mutter, zu dir ruf und seufze ich. Mutter, du Gütigste, steh mir bei. Mutter, du Mächtigste, Schutz mir verleih. O Mutter, so komm, hilf beten mir. O Mutter, so komm, hilf streiten mir. O Mutter, so komm, hilf leiden mir. O Mutter, so komm und bleib bei mir. Du kannst mir ja helfen, o Mächtigste. Du willst mir auch helfen, o Gütigste. Du musst mir nun helfen, du Treueste. Du wirst mir auch helfen, Barmherzigste. O Mutter der Gnaden, der Christenhort, zu Zuflucht der Sünder, des Heiles Port. Du Hoffnung der Erde, des Himmels Zier, du Trost der Betrübten, ihr Schutzpanier. Wer hat je umsonst deine Hilfe angefleht? Wann hast du vergessen ein kindlich Gebet? Drum ruf ich beharrlich in Kreuz und Leid. Maria hilft immer, sie hilft jederzeit. Ich ruf voll Vertrauen in Leid und in Tod. Maria hilft immer in jeglicher Not. So glaub ich und lebe und sterbe darauf. Maria hilft mir in den Himmel hinauf. Jungfrau, Mutter Gottes mein, lass mich ganz dein eigen sein. Dein im Leben, dein im Tod, dein in Unglück, Angst und Not, dein in Kreuz und bitterem Leid, dein für Zeit und Ewigkeit. Jungfrau, Mutter Gottes mein, lass mich ganz dein eigen sein. Amen. Wir beten die lauretanische Litanei. Herr, erbarme dich unser. Christus, erbarme dich unser. Herr, erbarme dich unser. Christus, höre uns. Christus, erhöre uns. Gott, Vater im Himmel, erbarme dich unser. Gott, Sohn, Erlöser der Welt, erbarme dich unser. Gott, Heiliger Geist, erbarme dich unser. Heiligste Dreifaltigkeit, erbarme dich unser. Heilige Maria, bitte für uns. Heilige Mutter Gottes, bitte für uns. Heilige Jungfrau der Jungfrauen, bitte für uns. Mutter Christi, bitte für uns. Mutter der Kirche, bitte für uns. Mutter der göttlichen Gnade, bitte für uns. Du reine Mutter, bitte für uns. Du keusche Mutter, bitte für uns. Du unversehrte Mutter, bitte für uns. Du unbefleckte Mutter, bitte für uns. Du liebenswürdige Mutter, bitte für uns. Du wunderbare Mutter, bitte für uns. Du Mutter des guten Rates, bitte für uns. Du Mutter des Schöpfers, bitte für uns. Du Mutter des Erlösers, bitte für uns.
Du Mutter der Barmherzigkeit, bitte für uns. Du weise Jungfrau, bitte für uns. Du ehrwürdige Jungfrau, bitte für uns. Du lobwürdige Jungfrau, bitte für uns. Du mächtige Jungfrau, bitte für uns. Du gütige Jungfrau, bitte für uns. Du getreue Jungfrau, bitte für uns. Du Spiegel der göttlichen Heiligkeit, bitte für uns. Du Sitz der Weisheit, bitte für uns. Du Ursache unserer Freude, bitte für uns. Du Tempel des Heiligen Geistes, bitte für uns. Du Tabernakel der ewigen Herrlichkeit, bitte für uns. Du Wohnung ganz in Gott geweiht, bitte für uns. Du geheimnisvolle Rose, bitte für uns. Du Turm Davids, bitte für uns. Du elfenbeinerner Turm, bitte für uns. Du goldenes Haus, bitte für uns. Du Arche des Bundes, bitte für uns. Du Pforte des Himmels, bitte für uns. Du Morgenstern, bitte für uns. Du Heil der Kranken, bitte für uns. Du Zuflucht der Sünder, bitte für uns. Du Hilfe der Migranten, bitte für uns. Du Trösterin der Betrübten, bitte für uns. Du Hilfe der Christen, bitte für uns. Du Königin der Engel, bitte für uns. Du Königin der Patriarchen, bitte für uns. Du Königin der Propheten, bitte für uns. Du Königin der Apostel, bitte für uns. Du Königin der Märtyrer, bitte für uns. Du Königin der Bekenner, bitte für uns. Du Königin der Jungfrauen, bitte für uns. Du Königin aller Heiligen, bitte für uns. Du Königin ohne Makel der Erbsünde empfangen, bitte für uns. Du Königin in den Himmel aufgenommen, bitte für uns. Du Königin des Heiligen Rosenkranzes, bitte für uns. Du Königin der Familien, bitte für uns. Du Königin des Friedens, bitte für uns. Lamm Gottes, du nimmst hinweg die Sünden der Welt, verschone uns, o Herr. Lamm Gottes, du nimmst hinweg die Sünden der Welt, erhöre uns, o Herr. Lamm Gottes, du nimmst hinweg die Sünden der Welt, erbarme dich unser, o Herr. Bitte für uns, o heilige Gottesmutter, auf dass wir würdig werden der Verheißungen Christi. Lasset uns beten. Gütiger Gott, du hast allen Menschen Maria zur Mutter gegeben. Höre auf ihre Fürsprache. Nimm von uns die Traurigkeit dieser Zeit. Dereinst aber gib uns die ewige Freude. Durch Christus, unseren Herrn. Amen.

0: Mit allen Kindern, die jetzt noch auf sind, beten wir.
1: O Maria, Königin der Welt, Mutter der Güte, im Vertrauen auf deine Fürsprache übergeben wir dir unsere Seelen. Begleite uns jeden Tag zur Quelle der Freude. Schenke uns den Erlöser. Wir weihen uns dir, Königin der Liebe. Amen.
0: Bleibe bei uns, Herr, denn es will Abend werden und der Tag hat sich geneigt. Bleibe bei uns und bei deiner ganzen Kirche. Bleibe bei uns am Abend des Tages, am Abend des Lebens, am Abend der Welt. Bleibe bei uns mit deiner Gnade und Güte, mit deinem heiligen Wort und Sakrament, mit deinem Trost und Segen. Bleibe bei uns, wenn über uns kommt die Nacht der Trübsal und Angst, die Nacht des Zweifels und der Anfechtung, die Nacht des bitteren Todes. Bleibe bei uns und bei allen deinen Gläubigen, in Zeit und Ewigkeit. Heiliger Josef, Nährvater Jesu Christi und wahrer Bräutigam der seligsten Jungfrau Maria, bitte für uns und für die Sterbenden dieser Nacht. Der Herr segne uns, er bewahre uns vor Unheil und führe uns zum ewigen Leben. Amen.

Am Mikrofon begrüßt Sie sehr herzlich zur musikalischen Einstimmung in die Sonntagsfeier Simon Dach. Ich wünsche Ihnen einen gesegneten Sonntag. In der Komplett, dem Nachtgebet der Kirche am Vorabend zum Sonntag, betet die Oration zu Gott: Wenn wir uns am Morgen erheben, dann lass uns in Freude der Auferstehung deines Sohnes gedenken. Das ist der Grund, warum das frohe Thema des Haec Dies, das ist der Tag, den der Herr gemacht hat, immer wieder den Sonntag und seine Feier mitprägen soll. Und auch die Musik hat ihren Anteil und ihre Aufgabe dabei, die Festfreude des Herrentags zum Ausdruck zu bringen.

Nach der Erwähnung des Stundengebets zur Vorbereitung auf den Herrentag möchte ich auch daran erinnern, dass im Stundengebet jedes Sonntags der große Lobhymnus der Kirche, das Te Deum, vorgesehen ist. Dich preist über das Erdenrund die heilige Kirche, dich den Vater unermessbarer Majestät, deinen wahren und einzigen Sohn und den heiligen Fürsprecher Geist. Te per orbem terrarum sancta confitetur ecclesia, patrem immense majestatis, venerandum tuum verum et unicum filium, sanctum quoque paraclitum spiritum.

in der gehörten Vertonung vom Hofkapellmeister des Sonnenkönigs, Jean-Baptiste Lully, kam der festliche Duktus dieses Lobtextes sehr schön zur Geltung. Freilich müssen wir bedenken, dass das Tedeum nicht nur aus Lobtexten besteht. Im letzten, abschließenden Teil steht die Bitte und der Erbarmungsruf im Vordergrund. Miserere nostri Domine, fiat misericordia tua Domine super nos. Erbarme dich, unser, o Herr, erbarme dich, unser, lass über uns dein Erbarmen geschehen. In den ostkirchlichen Liturgien ist der Ruf des Gospodi Pomilui sozusagen allgegenwärtig und in einer intensiven Tonsprache, wie der von Leos Janacek in seiner glagolitischen Messe, bekommt diese Bitte geradezu existenzielle Tiefe.

Das Lob Gottes, Te Deum Laudamus, und unsere Bitte um Erbarmen, Miserere Nostri, gehören in der Liturgie immer zusammen. Das zeigen auch die Worte im heutigen Introitus-Psalm. Errette, Herr, dein Volk, segne dein Eigentum und sei du ihm Lenker in Ewigkeit. Diesen Ruf kennen wir auch aus dem Te Deum. Salvum fac populum tuum, Domine. Manche unter Ihnen, verehrte Zuhörer, werden jetzt an den ergreifenden Teil des Bruckner'schen Te Deum denken. Wir hören jetzt aber einmal einen Ausschnitt aus einer Vertonung von Felix Mendelssohn.

Im heutigen Evangelium hören wir ein dreimaliges "Fürchtet euch nicht, Jesu." Fürchtet euch nicht vor den Menschen. Angesichts der allgegenwärtigen Furcht vor dem, was man sagen wird, was die anderen dazu meinen, müssen wir über diese Forderung sicher etwas intensiver nachdenken. Der zweite Zuruf Jesu konzentriert den Blickwinkel schon etwas. Fürchtet euch nicht vor denen, die den Leib töten können, nicht aber die Seele. Gerade diejenigen Hörer unseres Radios, die sich immer wieder von den Lebensberichten der Heiligen oder auch unserer Märtyrer des 20. Jahrhunderts beeindrucken lassen, wissen sehr gut, was hier gemeint ist. Die haben nach dem Wort des Petrus und der Apostel vor dem Hohen Rat gehandelt, das uns in der Apostelgeschichte überliefert ist. Man muss Gott mehr gehorchen als den Menschen. Und schließlich hören wir den Vergleich des Herrn. Ihr seid mehr wert als viele Spatzen, von denen doch keiner zur Erde fällt, ohne den Willen eures Vaters. Fürchtet euch also nicht. Der Weg, ohne Furcht und Angst leben zu können, heißt Gottvertrauen. Im Wissen darum, dass Gott für alles sorgen wird, weil er uns liebt. Die große heilige Therese drückt das in ihrem berühmten Text Nada te turbe aus. Nichts dich verwirre, nichts dich erschrecke, alles geht vorbei. Gott ändert sich nicht. Geduld erlangt alles. Wer Gott hat, dem fehlt nichts. Gott allein genügt.

Der Gesang zur Gabenbereitung sieht heute einen Vers aus Psalm 17, 16 vor, den wir gleich in einer Vertonung von Palestrina hören werden. Lass mich in Treue deine Wege wandeln, damit mein Fuß nicht wanke. O neig dein Ohr, erhöre meine Bitte, lass dein Erbarmen Wunder wirken, denn du errettest, Herr, die auf dich hoffen. Im Zusammenklang mit der gläubigen Zuversicht, in der das Tagesgebet Gott als Vater anspricht. Denn du entziehst keinem deine väterliche Hand, der fest in deiner Liebe verwurzelt ist, dürfen wir wirklich das Gottvertrauen, von dem das Evangelium handelt, in unserem Leben praktizieren. Und wenn das Schlussgebet bittet, gütiger Gott, gib, dass wir niemals verlieren, was wir in jeder Feier der Eucharistie empfangen, dann schlägt auch das eine Brücke in unseren Alltag. Was wir verlieren könnten, ist die lebendige Gemeinschaft mit Gott, die aber in jeder Feier des Gottesdienstes neu begründet und gestärkt wird. So kann unser ganzes Leben von der heutigen Überschrift der Sonntagsfeier im Introitus geprägt sein. Der Herr ist die Stärke seines Volkes.

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0: Einen schönen Abend und herzlich willkommen, liebe Zuhörer von Radio Maria Österreich und Radio Maria Südtirol zur Sendung Samstag Spezial. Sie hören nun einen Vortrag mit Professor Dr. Dr. Ralf Weimann zum Thema Überwinde das Böse durch das Gute. Aufgezeichnet im Februar 2026 in Maria Schutz in Niederösterreich. Professor Dr. Dr. Ralf Weimann ist katholischer Priester. Er promovierte in Theologie und Bioethik und ist Autor zahlreicher Bücher. Seit 2008 übt er seine Lehrtätigkeit an verschiedenen Universitäten und Hochschulen in Rom aus. Ich wünsche Ihnen viel Gewinn beim Hören seiner Ausführungen.
1: Ich werde nun zu Ihnen sprechen über das Thema Überwinde das Böse durch das Gute. Von dem Apostel Paulus stammt die Prämisse, eben die wir gerade gehört haben. Überwinde das Böse durch das Gute. Es findet sich im Römerbrief im 12. Kapitel, Vers 21. Und es war der Apostel Paulus, der nach seiner Bekehrung sich unermüdlich für die Verkündigung des Evangeliums eingesetzt hat, wie er selber formuliert, ob es gelegen war oder ungelegen. Maßstab seines Handelns war nicht, was die Menschen wollten, sondern der Maßstab seines Handelns war das, was Jesus Christus ihm geoffenbart hatte. Er stellte sein ganzes Leben in den Dienst Gottes und verkündete, wie er selber sagt, treu das, was ihm selbst verkündet worden war. Mit Nachdruck mahnte er, dass es kein anderes Evangelium gibt als das, was wir empfangen haben. Das sagt er im Brief an die Galater, im ersten Kapitel direkt zu Anfang. Da das Evangelium, die frohe Botschaft, untrennbar mit der Person Jesu Christi verbunden ist, stand der heilige Paulus mit seinem ganzen Leben dafür ein. Diese Treue blieb nicht ohne Konsequenzen. Er nahm Leiden, Verfolgung und Entbehrung auf sich und trug sie um Christi willen. In seiner sogenannten Narrenrede legte er eindrücklich davon Zeugnis ab. So schreibt er im zweiten Brief an die Korinther im 11. Kapitel: Noch einmal sage ich, keiner soll mich für einen Narren halten. Tut ihr es aber dennoch, dann lasst mich auch als Narren gewähren, damit auch ich ein wenig prahlen kann. Ich ertrug mehr Mühsal, war häufiger im Gefängnis, wurde mehr geschlagen, war oft in Todesgefahr. 5-mal erhielt ich von Juden die 40 Hiebe, weniger einen 3-mal wurde ich ausgepeitscht, 1-mal gesteinigt, 3-mal erlitt ich Schiffbruch. Eine Nacht und einen Tag trieb ich auf hoher See. Ich war oft auf Reisen, gefährdet durch Flüsse, gefährdet durch Räuber, gefährdet durch das eigene Volk. Gefährdet durch Heiden, gefährdet in der Stadt, gefährdet in der Wüste, gefährdet auf dem Meer, gefährdet durch falsche Brüder. Ich erduldete Mühsal, Plage, viele durchwachte Nächte, Hunger und Durst, häufiges Fasten, Kälte und Nacktheit. Und von allem anderen zu schweigen, dem täglichen Andrang zu mir und der Sorge für alle Gemeinden. So der Apostel Paulus. Mit anderen Worten. Dem Apostel Paulus blieb in der Nachfolge Christi kein Leid erspart. Er hatte Anteil am Kreuz des Herrn. In seinen Briefen, insbesondere an die Gemeinde in Korinth, wird deutlich, in welchem Ausmaß er unter dem Wirken des Bösen zu leiden hatte. Nicht in abstrakter, sondern wie wir gerade gehört haben, in ganz konkreter und existenzieller Form. Der Apostel berichtet von körperlichen Misshandlungen. Er berichtet von einem geistlichen Kampf, von Verfolgung und vielen anderen Gefahren. Er wurde ausgepeitscht, gesteinigt, erlitt Schiffbruch und so weiter. Folglich setzte sich der Apostel Paulus wiederholt mit dem Phänomen des Bösen auseinander. weil es ihm selbst auch widerfahren war. Seine Ausführungen sind gerade für die Gegenwart aufschlussreich, in der das Böse in vielfältiger Weise und offen zutage tritt. Zunächst gilt es daher zu klären, was unter Bösem zu verstehen ist, um dann in einem weiteren Schritt aufzuzeigen, auf welche Weise das Böse überwunden werden kann. Denn nur wenn die Ursache hinreichend erkannt ist, können auch die entsprechenden Maßnahmen ergriffen werden. Weil Gott die Welt gut erschaffen hat, Gott sah, so heißt es, dass alles, was er gemacht hatte, gut war. Wir finden das im Buch Genesis, Kapitel 1, Vers 31. Können, und das ist ganz wichtig für diesen Vortrag, können das Böse, Sünde und Tod ihren Ursprung nicht in Gott haben. Der Apostel Paulus macht deutlich, dass die erste und grundlegendste Ursache dafür der Böse ist. Dabei handelt es sich keineswegs um ein Symbol, um eine abstrakte Macht, wie einige heute behaupten, sondern um personale, rein geistige Wesen, die durch ihren Ungehorsam Gott gegenüber aus der übernatürlichen Ordnung der Gnade gefallen sind. Der Apostel Paulus spricht hier von gefallenen Engeln, von Dämonen. Weil es um rein geistige Wesen geht, sind sie unserer menschlichen Natur überlegen. Zwar sind sie der Gemeinschaft mit Gott verlustig gegangen, haben aber ihre geschaffene Geistnatur nicht eingebüßt. Ohne an dieser Stelle näher auf die Dämonologie, also die Lehre von den Dämonen, eingehen zu können, genügt ein Blick auf die Heilige Schrift, um die daraus erwachsenen Konsequenzen zu erkennen, die sich für uns ergeben, wenn wir nicht unter die Macht des Bösen geraten wollen. Die Heilige Schrift macht unmissverständlich deutlich, dass wir alle, ob wir es wahrhaben wollen oder nicht, in einen geistlichen Kampf gleichsam hineingestellt sind. Der Apostel Paulus beschreibt diese Wirklichkeit ausdrücklich als einen Kampf, der nicht auf rein menschlicher Ebene ausgetragen wird, sondern in einer geistlichen Dimension. Hören wir einmal, wie er nachdringlich warnt im Brief an die Epheser. Er schreibt: Werdet stark durch die Macht und Kraft des Herrn, zieht die Waffenrüstung Gottes an, damit ihr den listigen Anschlägen des Teufels widerstehen könnt. Denn wir haben nicht gegen Menschen aus Fleisch und Blut zu kämpfen, sondern gegen die Mächte und Gewalten, gegen die Weltherrscher dieser Finsternis, gegen die bösen Geister in den himmlischen Bereichen. Mit diesen Worten benennt der Apostel Paulus das eigentliche Einfallstor und die tiefste Ursache für das Böse. Er selbst war sich dieser geistlichen Dimension zutiefst bewusst. Gerade darin liegt ein entscheidender Schlüssel zum Verständnis des geistlichen Lebens. Denn wir alle sind in diesen geistlichen Kampf hineingestellt und wir können ihn gewinnen, aber nur mit der Kraft des gekreuzigten und auferstandenen Herrn, wie der Apostel Paulus selber in seinem Leben erfahren hat. Das ist also die erste Dimension des Bösen. Daneben gibt es eine zweite Dimension des Bösen. Durch das dunkle Wirken des Teufels versucht er, uns Menschen in die Rebellion gegenüber Gott und seinen Geboten hineinzuziehen, indem er uns von Gott abzubringen versucht. Dieses Abweichen von Gottes Weg wird in theologischer Sprache als Sünde bezeichnet. Die Sünde hat verheerende Auswirkungen, deren Tragweite uns oft kaum mehr bewusst sind. Andernfalls würden wir nicht so leichtfertig in der Sünde verharren. Die Heilige Schrift zeigt, dass durch die Sünde die menschliche Natur verwundet und gleichsam geschwächt wurde. Der Apostel Paulus bringt dies im Römerbrief unmissverständlich zum Ausdruck, wenn er schreibt, ich zitiere, wie durch einen einzigen Menschen die Sünde in die Welt kam und durch die Sünde der Tod. Und auf diese Weise der Tod zu allen Menschen gelangte, weil alle sündigten. Er beschreibt also hier die Konsequenzen, die sich aus der Sünde ergeben. Etwas, was uns heute fast kaum mehr bewusst zu sein scheint. Über diese Wirklichkeit wird auch in der kirchlichen Verkündigung kaum mehr gesprochen. Mehr noch, Sünde wird verharmlost, relativiert und ignoriert. Oft sogar toleriert, gerechtfertigt, als etwas Gutes und etwas Normales dargestellt. Doch gerade darin liegt eine ganz ernsthafte Gefahr. Denn die Sünde verliert durch die Verharmlosung nichts von ihrer zerstörerischen Kraft. Sie entfremdet den Menschen von Gott, von sich selbst und vom Mitmenschen. Sie bringt den Menschen, und jetzt passen Sie einmal auf, unter die Macht des Bösen. Der Apostel Paulus beschreibt dies sehr deutlich. Er spricht Tacheles zu den Menschen. Er sagt, der Lohn der Sünde ist der Tod. Sie finden das im Römerbrief, Kapitel 6, Vers 23. Jede Sünde, und täuschen wir uns nicht, zieht Konsequenzen nach sich. Geistliche, seelische und oft auch körperliche. Schon seit längerem spricht man nur noch selten von der Sünde. Vielleicht, weil man früher zu viel davon gesprochen hat, vielleicht aber auch, weil man nicht mehr an die Macht des Bösen glaubt, die untrennbar mit der Sünde verbunden ist. Oder etwa, das kann auch sein, weil man sich an eine Art Wohlfühlglauben gewöhnt hat. Die Menschen sollen nicht beunruhigt werden. Ich verkünde ihnen das, was sie gerne hören wollen. Aber ich rufe sie nicht mehr auf zur Umkehr, zur Abkehr von der Sünde und zur Rückkehr auf den Weg des Herrn. Die Heilige Schrift ist hier sehr deutlich. Man übersieht dann nämlich, wenn das passiert, die Konsequenzen, die sich aus der Sünde ergeben. Diese lasten schwer auf den Menschen. Sie lasten auf dem Geist des Menschen. Und wissen Sie, wie Geist auf Griechisch heißt? Psyche. Die Seele. Der Psychologe. Was macht er? Die Sünde lastet auf der Seele des Menschen, auf dem Geist. Aus geistlicher Sicht wird der Mensch durch die Sünde krank, so wird es im Evangelium beschrieben. So heißt es im Markus-Evangelium Kapitel 2, Vers 17, nicht die Gesunden brauchen den Arzt, sondern die Kranken. Und weiter, ich bin gekommen, die Sünder zu retten, sagt der Herr. Oder wenn sogar eine Todsünde voranging, dann ist jemand geistlich tot, wie es im Epheserbrief heißt. Ihr wart tot durch eure Übertretungen und Sünden. So schreibt Paulus im Brief an die Epheser, Kapitel 2, Vers 1. An dieser Stelle bleibt festzuhalten, dass jede Sünde Konsequenzen nach sich zieht. Geistige, seelische und auch körperliche. Sie stellen uns sozusagen, die Sünde liefert uns dem Bösen aus. Diese Zusammenhänge erschließen sich jedoch nur, wenn der Mensch nicht auf seine rein biologische oder psychologische Dimension reduziert wird, sondern wenn auch die Seele, die Psyche gesehen wird. Es braucht eine geweitete Sicht, um den Menschen als eine Einheit aus Leib und Seele, aus Geist zu verstehen, der sein Leben Gott verdankt. Es gibt aber noch eine dritte Dimension, wovon auch der Apostel Paulus spricht. Die dritte Dimension des Bösen liegt in der Welt. Denn die Welt ist durch die Sünde ebenfalls in Unordnung geraten. Auch davon hat der Apostel Paulus vieles erfahren. Wer diese Wirklichkeit leugnet, verschließt die Augen vor der Realität. Und das geschieht leider heutzutage sehr oft. In den Jahren nach dem Zweiten Vatikanischen Konzil hat sich selbst innerhalb der Kirche eine Mentalität ausgebreitet, nach der alles, was aus der Welt kommt, grundsätzlich als gut betrachtet wird und folglich können wir es dann auch unkritisch übernehmen. Richtig daran ist, dass die Welt von Gott gut geschaffen wurde. Doch ebenso wahr ist, dass sie durch den Einfluss der Sünde in Unordnung geraten ist und damit auch den Kräften des Bösen ein Stück weit wenigstens unterworfen ist. Der Apostel Paulus hat auch darüber geschrieben, und zwar im Brief an die Römer. Seine Worte lauten wie folgt: Denn wir wissen, dass die gesamte Schöpfung bis zum heutigen Tag seufzt und in Geburtswehen liegt. Gerade deshalb mahnt der Apostel Johannes eindringlich, ich zitiere: Liebt nicht die Welt und was in der Welt ist. Wenn jemand die Welt liebt, ist die Liebe des Vaters nicht in ihm. Denn alles, was in der Welt ist, die Begierde des Fleisches, die Begierde der Augen und das Prahlen mit dem Besitz, ist nicht vom Vater, sondern von der Welt. Die Welt vergeht und ihre Begierde. Wer aber den Willen Gottes tut, bleibt in Ewigkeit. Sie finden das im 1. Johannesbrief, Kapitel 2, Vers 15 bis 17. Eben aus diesem Grund hat der Evangelist Johannes den Teufel als den Herrscher dieser Welt bezeichnet. Johannes Evangelium, Kapitel 12, Vers 31. Und damit ist nicht gesagt, dass die Welt dem Bösen gehört. Wohl aber, dass sie in ihrem gegenwärtigen Zustand unter seinem Einfluss steht, der den Menschen von Gott wegführt. So ergibt sich ein dreifaches Einfallstor für den Bösen. Erstens der Teufel als reales, personales und geistiges Wesen. Zweitens die Welt, die durch die Sünde in Unordnung geraten ist und die Menschen in diese Unordnung hineinziehen möchte. Und drittens die eigene, geschwächte menschliche Natur. Denn wie der Herr sagt, der Geist ist willig, das Fleisch ist schwach. Das führt uns zu einem nächsten Punkt. Werfen wir einen Blick auf das Böse als solches, was sich dahinter verbirgt und was sich damit verbindet. Schon Hiob, der viel Schweres erlitten hat, hat das Leben des Menschen auf Erden als Kriegsdienst bezeichnet. Doch wie kann dieser geistliche Kampf gelingen, wenn wir gegen so viel Böses anstehen müssen? An dieser Stelle sollen lediglich die großen Linien aufgezeigt werden, die für ein grundlegendes Verständnis notwendig sind. Unser Herr Jesus Christus ist in diese Welt gekommen, um den Bösen, die Sünde und die Macht der Welt zu besiegen. Und diesen Sieg hat er bereits errungen. Der Evangelist Johannes bekennt: Der Sohn Gottes aber ist erschienen, um die Werke des Teufels zu zerstören. Sie finden das im 1. Johannesbrief, Kapitel 3, Vers 8. Dafür ist Jesus Christus in die Welt gekommen. Dafür ist er Mensch geworden. Dafür hat er am Kreuz gelitten. Dafür hat er den Tod auf sich genommen. Die entscheidende Frage aber lautet nun und an dieser Stelle: Wie können auch wir Anteil an seinem Sieg erhalten? Wie wird dieser Sieg in unserem Leben wirksam? Um auf diese Frage zu antworten, ist ein gesunder Realitätssinn notwendig. Vor allem zwei Extreme gilt es zu vermeiden. Erstens, wer meint, aus rein natürlicher Kraft dem Bösen widerstehen zu können, überschätzt sich und wird scheitern. Der Apostel Paulus, der Apostel Petrus, pardon, mahnt daher: Seid nüchtern und wachsam. Euer Widersacher, der Teufel, geht wie ein brüllender Löwe umher und sucht, wen er verschlingen kann. Leistet ihm Widerstand in der Kraft des Glaubens. Geistiges kann nur durch Geistiges überwunden werden. Gleiches kann nur durch Gleiches überwunden werden. Es ist ein Zeichen unserer Selbstüberschätzung, wenn wir glauben, den menschlichen Geist, die Psyche, allein mit materiellen Dingen, mit Medizin oder anderen Dingen heilen zu können. Welch großer Irrtum! Die Heilige Schrift zeigt uns eine tiefere Wirklichkeit. Heilung, Befreiung und Widerstand gegen das Böse geschehen durch die Kraft Gottes, durch Gebet, durch die Sakramente, durch Glauben und die Nähe zu Jesus Christus. Der zweite Irrtum, und der ist sehr weit verbreitet, auch unter Katholiken, besteht darin, dass man eine Art Automatismus glaubt. Ich bin ja getauft, also kann mir ja eigentlich nichts passieren. Dem liegt ebenfalls ein großer Irrtum zugrunde. Denn das geistliche Leben ist dynamisch. Es ist absolut dynamisch. Und in dieser Dynamik kann einem vieles widerfahren. Mit Gott und durch Gott und in Gott stehen wir unter seinem Schutz. Aber wir müssen uns bewusst sein, dass wir immer schwach sind und schwach bleiben und doch angegriffen werden. In diesem Zusammenhang lohnt es sich, auf einen weiteren wichtigen Aspekt hinzuweisen. Viele Menschen erleben die Kirche, die Instrument des Heils ist und der alle geistlichen Mittel anvertraut sind, um die Macht des Bösen zu brechen. Viele Menschen erleben diese Kirche als innerlich zerrissen. Und es hilft nicht, diese Erfahrung zu beschönigen oder zu leugnen. Was jedoch vielfach aus dem Blick geraten ist, Spaltung, Zerrissenheit, Verwirrung und das Abweichen von der Wahrheit, nicht zu vergessen, die Gott selber ist, tragen einen Namen. Die Heilige Schrift und die Tradition der Kirche nennen ihn Diabolus, den Spalter, den Durcheinanderbringer, den Teufel. Nicht wenige fragen sich daher, wie man mit dieser desaströsen Situation auch in der Kirche umgehen soll. Insbesondere, wenn der Heilige missachtet oder sogar mit Füßen getreten wird. Die Antwort darauf mag zunächst überraschen, die Sie gleich hören werden. Wir dürfen uns nicht auf das Negative fixieren und unablässig darauf zeigen. Denn das Böse ist ein Mangel an Gutem. Das Böse ist ein Mangel an Gutem. Wer seine Aufmerksamkeit beständig auf den Mangel richtet, das ist nicht gut, das ist nicht gut, das ist nicht gut, läuft Gefahr, selbst in die Irre geführt zu werden, zu verbittern, abzukommen. Wer bloß damit beschäftigt ist, bleibt oft innerlich selbst am Bösen hängen. Der Apostel Paulus schien eine sehr große Erfahrung mit all dem zu haben. Er weist einen anderen, geistlich fruchtbaren Weg. Er formuliert gleichsam ein Rezept, das nicht nur überzeugend klingt, sondern auch wirklich trägt. Im Römerbrief schreibt er: Lass dich nicht vom Bösen besiegen, sondern besiege das Böse durch das Gute. Mit anderen Worten, wende dich nicht dem Mangel zu, der Sünde, der geistlichen Dunkelheit, sondern der Fülle, die uns in Jesus Christus geschenkt ist. In seiner Kraft wird der Mangel überwunden, in seiner Kraft, die Sünde getilgt und das Leben neu geschaffen. Wie dies im Alltag gelingen kann, soll Gegenstand der folgenden Überlegungen sein. Die bisherigen Ausführungen haben bereits angedeutet, dass das Böse nur dann überwunden werden kann, wenn es in der Kraft Gottes geschieht. Ein zentrales Problem unserer Zeit besteht darin, dass sich viele Menschen, auch Christen, von Gott entfernt haben. Und was sie oft nicht wahrhaben wollen, wer sich von ihm entfernt, ist dem Bösen schutzlos ausgeliefert. Wäre den Menschen auch nur ansatzweise bewusst, welche Folgen die Trennung von Gott hat im geistlichen Leben, wie anders würden sie leben? Wie viel Leid, wie viel Böses bliebe ihnen, ihren Familien und auch ihren Nachkommen erspart? Damit dieser Punkt richtig verstanden wird, denn er wird oft missverstanden, lohnt es sich, einen Blick auf die Lehre der Kirche hier zu richten. Ein Mensch trennt sich von Gott, wenn er eine schwere Sünde begeht, die auf Deutsch auch als Todsünde bezeichnet wird. Die Kirche unterscheidet diesbezüglich drei Merkmale. Die können sich leicht merken mit der Faustregel W, W, W. Brauchen Sie nur ans Internet denken, da steht das zu Anfang. W, W, W. Jetzt kommt die Auflösung. Das erste W, wissentlich. Man tut etwas wissentlich. Zweitens, willentlich. Und drittens, eine wichtige Materie. Diese drei Ws genügen, um eine schwere Sünde zu begehen. Wer also wissentlich und willentlich in einer wichtigen Materie gegen Gottes Gebot verstößt, der trennt sich von Gott.

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Viele Durchschnittskatholiken könnten jetzt erleichtert aufatmen und denken, ich habe doch niemanden umgebracht. Das gilt also gar nicht für mich. Doch genau diese Haltung entspricht der Denkweise der Pharisäer, die Jesus so scharf kritisierte. Der Apostel Johannes warnt uns in sehr klaren Worten. Er sagt, wenn wir sagen, dass wir keine Sünde haben, führen wir uns selbst in die Irre und die Wahrheit ist nicht in uns. Durch fehlende Katechese und eine nachlässige Haltung gegenüber der Sünde ist das Bewusstsein für die Sünde vielerorts verloren gegangen. Selbst viele Christen wissen kaum noch, wann sie sündigen oder wollen es sich nicht eingestehen. Interessanterweise stelle ich jetzt fest, ist es bei der jungen Generation anders. Die haben oft die Erfahrung gemacht, schwere Sünden begangen zu haben und wollen davon wieder loskommen. Aber, und das verwundert vielleicht, Entschuldigung, wenn ich das so direkt sage, bei der älteren Generation tun sich sehr viele sehr schwer damit. Sehr schwer damit. Es ist das Bewusstsein verloren gegangen, was eine Sünde eigentlich hervorbringt, was die Konsequenzen sind, die einen das Leben lang belasten können. Und wenn das verloren gegangen ist, dann fehlt die Grundlage für Umkehr, für Gnade und echte Begegnung mit Gott. Daher lohnt es sich an dieser Stelle, an grundlegende Wahrheiten zu erinnern. Denn wir wollen ja im geistlichen Kampf bestehen, in dem wir gerade uns befinden. Und das wird nur gelingen, wenn wir auf Gottes Wegen gehen und uns nicht von der Sünde, von Gottes Weg abbringen lassen. Eine schwere Materie liegt immer dann vor, wenn wesentliche Wegweiser Gottes bewusst und willentlich, wichtige Materie, missachtet werden. Zwei Beispiele können das verdeutlichen in diesem Kontext. Wer wissentlich und willentlich gegen die Keuschheit verstößt, zum Beispiel im Internet, begeht eine schwere Sünde und trennt sich von Gott. Die Materie ist schwerwiegend, weil Unreinheit die Beziehung zu Gott zerstört. Jesus selbst verheißt, Matthäus 5,8, selig die reinen Herzens sind, sie werden Gott schauen, die andere nicht. Ebenso begeht derjenige eine schwere Sünde, der wissentlich und willentlich, nicht weil er krankheitlich gehindert ist, an Sonn- und Feiertagen nicht an der Heiligen Messe teilnimmt, in der das Erlösungsopfer Jesu Christi gegenwärtig ist. Auch hier wird deutlich, wer bewusst wichtige Gebote missachtet, entfernt sich von der Fülle des Lebens, das Gott schenken möchte, und in dem er stirbt die Nächstenliebe. Damit ist nicht gemeint, und das müssen Sie bitte richtig verstehen, dass die Kirche uns durch strikte Vorschriften unterdrücken oder die Freude des Lebens verwehren will, ganz im Gegenteil. Durch die Beachtung dieser Wegweiser werden wir vor der Versklavung durch den Bösen bewahrt, durch die Welt und ihre Einflüsse und vor der eigenen Schwäche. Und wenn wir eben nicht uns nach diesen Wegweisern richten, dann werden wir Sklaven der Sünde. Und man erlebt das doch immer deutlich in der heutigen Zeit. Jugendliche, die sich dem Alkohol zuwenden, werden Sklaven des Alkohols, werden abhängig. Menschen, die sich der Droge zuwenden, das Gleiche. Menschen, die sich der Unreinheit zuwenden, das Gleiche. Sie werden immer versklavt und werden Sklaven der Sünde. Gott will uns befreien. Und deswegen gibt es Wegweiser Gottes Gebote. Es verhält sich also hier genau umgekehrt. Die Gebote Gottes bringen Befreiung vom Bösen, wenn wir sie befolgen. Weil durch deren Befolgung der Zugang zu Gott offen steht. Es gehört zu den größten Übeln unserer Zeit, dass selbst Christen dem Irrtum aufgesessen sind, zu meinen, die Gebote des Herrn würden uns einschränken wie eine Art Zwangsjacke. Aber was für ein Gottesverständnis ist denn das, wer so denkt oder so über die Gebote spricht? Glauben wir denn nicht, dass Gott, der uns die Gebote gegeben hat, nur das Beste für uns will? Und das Beste, das kostet. Wer das Beste will, das kennen wir alle aus dem Leben, der muss dafür auch etwas tun. Genauso verhält es sich hier. Die Heilige Schrift macht deutlich, dass Gottes Wegweisungen dazu dienen, die Menschen im Leben zu leiten, damit wir zum ewigen Leben finden.

So heißt es im Johannesevangelium 15. Kapitel Vers 10. Wenn ihr meine Gebote haltet, werdet ihr in meiner Liebe bleiben. Das Hauptproblem unserer Zeit besteht darin, dass viele sich in Wirklichkeit von Gott entfernt haben, auch viele Christen. Professor Josef Ratzinger hat das in den 50er Jahren schon festgestellt und eine Entwicklung angemahnt, wonach es Neuheiden in der Kirche gibt. Menschen, die zwar getauft sind, die hin und wieder mal wie U-Boot-Christen auftauchen und dann in der Kirche sind, die aber nicht nach Christus leben und ihn im Leben angezogen haben, ihr Leben nach ihm ausrichten. Häufig scheint es vielen Christen nichts auszumachen, ob sie in der, wenn man es so nennen darf, Gnade Gottes leben oder nicht. Als wäre das egal. Was sie grundlegend übersehen, wer nicht in der Gnade Gottes lebt, ist dem Bösen schutzlos ausgeliefert. Mit allem, was das bedeutet. Wäre uns das nur ansatzweise bewusst, welche Folgen dies mit sich bringt, wie anders würden wir leben, wie viel Leid und Böses könnte uns erspart bleiben. Die Überwindung des Bösen, und jetzt werden Sie verstehen, was der Apostel Paulus meint, geschieht nur in der Kraft des Guten. Und die Kraft des Guten ist uns in Jesus Christus zugänglich geworden. Der Evangelist Johannes bringt dies auf den Punkt, wenn er schreibt: Getrennt von mir könnt ihr nichts bewirken. Nichts. Nichts. Sie finden das im Johannesevangelium 15,5, Kapitel 15, Vers 5. Heute neigen wir oft zu denken, wenn wir menschlich gesehen Gutes tun, sei alles in Ordnung. Wir meinen, wir könnten Christen sein, ohne den Geboten Christi zu folgen. Welch kolossaler Irrtum! Welch Irrweg! Wie kann man sich ernsthaft als Christ verstehen, wenn man Christus nicht bereit ist, nachzufolgen? Wie kann man erwarten, unter Gottes Schutz zu stehen, wenn man sich durch die Sünde von ihm trennt? Die Überwindung des Bösen ist durch Jesus Christus erwirkt, durch seinen Kreuzestod und seine Auferstehung. Er hat den Preis bezahlt. Aber Anteil an seinem Sieg haben wir nur, wenn wir in ihm bleiben. Und in ihm bleiben wir nur dann, wenn wir, so sagt es das Evangelium in aller Deutlichkeit, nach seinen Geboten leben. Versuchen wir daher in einem letzten Teil besser zu verstehen, was das konkret bedeutet. Wer das Böse in seinen drei Dimensionen überwinden will, wird nur dann Erfolg haben, wenn er sich Gott zuwendet. Theologisch heißt das Umkehr. Durch die Umkehr wird die Seele, unser Geist, mit der heiligmachenden Gnade Gottes erfüllt und von Gott geheiligt. Gott ergreift gleichsam Besitz von unserem Geist. Der Apostel Paulus bringt dies klar auf den Punkt im ersten Brief an die Thessalonicher, Kapitel 4, Vers 3. Das ist es, was Gott will, eure Heiligung. Dabei geht es nicht um eine billige Gnade, sondern um eine wirkliche innere Verwandlung der Seele. Diese Verwandlung beginnt grundlegend im Sakrament der Taufe und wird im Bußsakrament, also der Beichte, konkret erfahrbar. Wenn Gott auf diese Weise in der Seele Wohnung nimmt, bleibt kein Raum für den Bösen. Durch die Umkehr kann sich Gottes befreiende und heilende Gnade in uns entfalten. Deshalb beginnt das Markus-Evangelium mit den Worten: Die Zeit ist erfüllt, das Reich Gottes ist nahe, kehrt um, kehrt um,
kehrt um zu mir und glaubt an das Evangelium. Umkehr ist der Schlüssel, damit Gottes Sieg in unserem Leben wirksam werden kann und das Böse seine Macht verliert. Wer jedoch meint, Umkehr sei nicht nötig und dies im Gegensatz dazu von der Kirche fordert, wie es heute in vielen Teilen üblich geworden ist, der kehrt um von der Umkehr und kehrt sich damit ab von Gott. Niemand kann das Böse überwinden, der in der Sünde lebt, die Sünde toleriert, insbesondere dann, wenn es sich um eine schwere Sünde handelt. Jesus Christus hat nie die Sünde geduldet. Er rief die Sünde, also uns alle, zur Umkehr. Er weiß, diese Umkehr ist im geistlichen Leben unsere Lebensversicherung gegen den Bösen. Wenn Sie das mitnehmen nach diesem Vortrag, haben Sie schon viel mitgenommen. Lebensversicherung gegen den Bösen ist unsere Umkehr. Das Gesagte wird noch deutlicher, wenn wir uns vor Augen führen, dass jede Sünde, wobei stets nach der Art, Schwere und persönlicher Verantwortung zu unterscheiden ist, auch zu einer geistlichen, ja dämonischen Belastung führen kann. Konjunktiv kann. Jede Sünde kann zu einer dämonischen Belastung führen. Das ist nicht etwas, was meine Privatmeinung ist. Das finden Sie in der Heiligen Schrift. Da heißt es dann beispielsweise: Amen, Amen, ich sage euch, wer die Sünde tut, ist Sklave der Sünde. Und weiter, diese Knechtschaft entfremdet den Menschen von Gott. Und die Heilige Schrift macht unmissverständlich klar, wer die Sünde tut, stammt vom Teufel, denn der Teufel sündigt von Anfang an. 1. Johannesbrief, Kapitel 3, Vers 8. Sagen wir es deutlich. Das geistliche Leben ist ein Kampf, ohne Frage. Weil wir eine gefallene Natur haben, fällt es uns nicht immer leicht, nach den Geboten Gottes zu leben. Doch in diesem Kampf stehen wir nicht allein. Gott steht uns zur Seite. Sein Beistand wird jedoch dann wirksam, wenn wir die Sünde meiden. An dieser Stelle möchte ich auf einen weiteren Aspekt hinweisen. Unter manchen Katholiken hat sich eine Art Entmutigung breit gemacht. Sie zeigt sich darin, dass man auf die Missstände der Kirche und bei Priestern blickt und zu sich selber sagt, ja, wenn die schon es nicht leben und daran nicht glauben, warum sollte ich mich dann anstrengen? Es stimmt, was die Heilige Schrift sagt. Wem viel gegeben wurde, Priesterweihe, von dem wird viel verlangt werden. Sie finden das im Lukas-Evangelium, Kapitel 12, Vers 48. Der Herr hat uns unendlich viel gegeben. Doch selbst wenn andere, selbst wenn Priester, nicht den Weg des Heils gehen sollten, entbindet das niemanden von der Eigenverantwortung, diesen Weg zu gehen. Unsere Haltung sollte vielmehr so sein, gerade jetzt. Wenn andere sich vom Weg entfernt haben, so will ich ihn mit mehr Überzeugung gehen, auch stellvertretend für andere. Und das führt uns zu einem noch konkreteren Punkt. Wechseln wir jetzt einmal die Perspektive. Wer mit Gott verbunden ist, wer also in seiner Gnade lebt, der kann aus der Quelle schöpfen, aus deren Kraft alle Macht des Bösen gebrochen wird. Denn Gott will das Heil aller Menschen. In diesem Sinne ist die Aussage des Apostels Paulus zu verstehen, der im Brief an die Römer schreibt: Lass dich nicht vom Bösen besiegen, sondern besiege das Böse durch das Gute. Jesus Christus kommt uns entgegen. Er ist der Freund unserer Seele, in dessen Kraft alles möglich ist, sodass selbst die bösen Geister weichen müssen. In seinen Abschiedsreden sagt der Herr zu uns: In der Welt habt ihr Bedrängnis, aber seid getrost. Ich habe die Welt besiegt. Wie diese Kraft konkret wirksam wird, beschreibt der Apostel Jakobus im 4. Kapitel seines Briefes. Da heißt es dann: Ordnet euch also Gott unter.
Leistet dem Teufel Widerstand und er wird vor euch fliehen. Naht euch Gott, dann wird er sich euch nahen. Reinigt die Hände, ihr Sünder, und läutert eure Herzen, ihr Doppelherzigen. Diese Worte aus dem Jakobusbrief können uns helfen, jetzt ganz konkret zu werden. Konkrete Hinweise sind immer wichtig, damit, wenn man einen langen Vortrag zugehört hat, man nicht mit leeren Händen nach Hause geht, sondern sich konkret auch Vorsätze fassen kann. Wir haben die größte aller Quellen unter uns, Gott selber. Er ist gegenwärtig und in seiner Kraft ist alles möglich, alles. Alle Macht ist ihm unterworfen. Aus seiner Quelle fließt lebendiges Wasser. Und diese Quelle steht allen Menschen zur Verfügung. Wir sind eingeladen, daraus zu schöpfen. Ein erster Punkt, wie wir daraus schöpfen können, ist der sogenannte Stand der Gnade. Entscheiden wir uns, am besten heute Abend noch, ganz bewusst und konsequent, nach den Geboten Gottes zu leben. Auch wenn es mal schwierig ist, auch wenn es von uns etwas verlangt. Entscheiden wir uns, auf seinen Wegen zu wandeln. Wer das tut, der bleibt in der Gnade und er wird von Gott geschützt und begleitet. Ein zweiter Aspekt, ganz konkret, wie wir das Böse besiegen können. Nicht wir, sondern Gottes Gnade durch uns. Das Gebet. Das Gebet ist gleichsam das Atmen der Seele, das Erheben des Geistes zu Gott. Wir sollen täglich beten, mindestens morgens, mittags und abends. Das ist also für jeden Christen, sollte das wieder ganz normal werden. Nicht nur, oh, ich habe ein heroisches Werk begangen, ich bin Sonntag zur Messe gefahren. Das ist kein christliches Leben. Christliches Leben bedeutet, jeden Tag mit Christus zusammen durch den Tag zu gehen, ihn in meinem Leben anzunehmen, ihn als den Freund meiner Seele anzurufen. Besonders wird auch empfohlen, in der jetzigen Zeit zur Todes- und Gnadenstunde des Herrn, also um 15 Uhr, entweder den Kreuzweg zu beten oder den Barmherzigkeitsrosenkranz, so wie es sich schon in vielen Bereichen eingebürgert hat. Davon gehen große Gnaden aus. Durch das Gebet stärken wir unsere Beziehung zu Gott und öffnen uns seiner Gnade, die dann durch uns und mit uns arbeiten kann. Ein dritter konkreter Aspekt, die Sakramente. Gehen wir regelmäßig zur heiligen Beichte, mit echter Reue, vollständigem Bekenntnis und festem Vorsatz. Darin zeigt sich, was Umkehr ist. Wer nicht zur Beichte geht, sagt, dass er Umkehr nicht nötig hat. Wir haben ja darüber gerade gesprochen, was das bedeutet. In der Beichte ist das Sakrament der Umkehr, wird uns dazu eine unglaublich große Gnade zuteil. Denn wir liefern sozusagen unsere Schwachheiten, unsere Sünden Gott aus. Er nimmt sie weg und schenkt uns seine Gnade. Ein ganz ungleicher Tausch. Warum so wenig davon Gebrauch machen, erschließt sich mir nicht. Vielleicht, weil der Glaube fehlt und wir kaum mehr an das große Glauben, das Gott uns hier schenkt. Ein vierter Aspekt, der sehr wichtig ist, ist die Anbetung. In der Anbetung schauen wir nicht nur auf den Herrn, der in der Monstranz gegenwärtig ist, sondern noch wichtiger, er schaut auf uns. Er schaut auf uns. Und in dem Moment legt er große Gnaden in die Seele, in den Geist des Menschen. Wir sind gewohnt heutzutage, dass wir unserem Körper Nahrung geben. Das müssen wir auch tun. Gesunde Ernährung und was man alles hört. Und was geben wir unserem Geist? Der Geist braucht genauso Nahrung. Die Anbetung ist ein vortreffliches Mittel dafür, um diese geistige Nahrung zu erhalten. Wenn wir nur erkennen und glauben könnten, welch unermessliche Schätze der Gnade durch die Anbetung zuteil werden, des Schutzes und der Überwindung des Bösen. Ein fünfter Aspekt, Katechese. Wir müssen unseren Glauben kennen. Wir müssen wissen, worum es geht. Es genügt nicht, einfach nur hin und wieder etwas zu praktizieren. Gott möchte, dass wir verstehen,
Statt Zeit mit Oberflächlichkeit, mit Internet, mit Filmen oder Ablenkungen zu verbringen, sollten wir uns mit Gott beschäftigen, mit unserem Glauben, ihn tiefer schätzen und kennen. Und der letzte Punkt, den ich hier anführen möchte, es lohnt sich, Gläubige zusammenzuführen, in kleinen Gemeinschaften gegenseitig sich auf dem Weg bestärken. Der Druck aus der Gesellschaft ist sehr stark. Der Druck aus den Medien ist stark, aus vielen Bereichen. Wir haben ja schon gesehen, warum es sich so verhält. Wenn man der Analyse des Evangeliums folgt, versteht man es viel leichter. Umso wichtiger ist es, dass man nicht passiv die Hände in den Schutz legt, in Schoß legt, sondern dass man gegeneinander sich stärkt, dass man Leute ermutigt auf dem Weg und sich gegenseitig hilft. Der Apostel Paulus hat auch diese Erfahrung gemacht und er selber, obwohl verfolgt, hat anderen Mut gemacht und ihnen beigestanden. Kommen wir nun zum Schluss. Diese Dinge, die ich gerade genannt habe, sind noch nicht ganz der Schluss, aber fast. Das sind sozusagen ganz natürliche Mittel, die wir anwenden können, um das Böse zu besiegen. Manchmal genügen diese gewöhnlichen Mittel aber nicht. Sakramente, Umkehr, Gebet. Manchmal braucht es mehr, damit das Böse überwunden werden kann. In der Kirche unterscheidet man daher zwischen einer gewöhnlichen Tätigkeit des Bösen, die in der Versuchung besteht, und in einer außergewöhnlichen, die darüber hinausreicht. So kann der Böse auch von Orten Besitz ergreifen, das nennt man Infestation. Er kann Umsessenheit hervorrufen, das heißt eine Präsenz des Bösen, die sich physisch und psychisch auswirkt. Und er kann auch eine dämonische Besetzung einer Person bedeuten, was man als Besessenheit bezeichnet. Auch in diesen Fällen hat der Herr seiner Kirche Mittel an die Hand gegeben, die, wenn Priester und Bischöfe im Glauben daran handeln, kraftvoll wirken. Wie konkret Abhilfe geschehen kann, habe ich in meinem Buch Sakramentalien, Gnadenschatz der Kirche, dargelegt. Bei all dem schöpft die Kirche aus der Kraft Gottes, die allein das Böse überwinden kann. An dieser Kraft nehmen wir teil als Gläubige, aber nicht mal allein, sondern im Chor der Heiligen, in besonderer Weise in Verbund mit der allerseligsten Jungfrau und Gottesmutter Maria, der Überwinderin aller Heresien, die ist diejenige, die der Schlange den Kopf zertritt. Daran nehmen teil die Heiligen wie der heilige Josef, die heiligen Engel, vor allem voran der Erzengel Michael. Ihnen ist Gewalt über den Bösen gegeben. Weil die Zeit mich nun ermahnt, zum Ende zu kommen, darf abschließend daran erinnert werden, dass der Herr seinen Priestern eine große geistliche Kraft verliehen hat, die auf der übernatürlichen Gnade Gottes beruht, an der wir als Priester unverdienterweise Anteil haben. Diese Gnade übertrifft jede natürliche Kraft und vermag dann ihre befreiende Wirkung zu entfalten. Auf diese Weise ist es möglich, die meisten geistlichen Belastungen, die Macht des Bösen zu lösen und die Macht des Bösen zu überwinden. Dabei hängt alles davon ab, ob man wirklich mit ganzem Herzen und ganzer Seele bereit ist, aus der Quelle des Heils zu schöpfen. Und dazu gehören drei wesentliche Aspekte. Erstens, die Mitwirkung der Gläubigen. Bleiben Sie mit Gott verbunden, im Stand der Gnade. Streben Sie nach Heiligkeit, nicht nach dem, was die Welt bietet, um der Wirksamkeit der Gnade Gottes in Ihrem Leben neue Kraft zu verleihen. Zweitens, Glaube und Heiligkeit der Priester. Wir sollen selbst ein Leben des Glaubens führen und Heiligkeit suchen, um durch die Gnade Gottes zum wirkmächtigen Instrument Gottes zu werden. Und dafür gilt es auch gerade von Seiten der Gläubigen zu beten. Gerade jetzt in dieser Zeit stützen sie ihre Priester. Und drittens, der Gnadenschatz der Kirche.
Besonders bei schweren Belastungen durch den Bösen, sei es aus der Vergangenheit oder aus der Gegenwart, kann es notwendig sein, auf den Gnadenschatz der Kirche, der sehr vielfältig ist, zurückzugreifen. Die Macht des Bösen ist real. Sie ist groß. Aber sie ist unvergleichlich geringer als die Macht Gottes. Um das Böse zu überwinden, müssen wir uns neu dem Guten zuwenden, unser Leben auf Gott hin ausrichten, mehr innerlich als äußerlich leben, mehr auf das Übernatürliche als auf das Natürliche schauen und uns niemals dem Bösen zuwenden. Der Apostel Paulus ermahnt uns: Vergeltet niemanden Böses mit Bösem. Seid allen Menschen gegenüber auf Gutes bedacht. In Jesus Christus ist das Böse überwunden worden. Und durch ihn können auch wir dem Bösen widerstehen. Durch ihn. Vertrauen wir auf den Herrn und machen wir uns die Worte des Apostels Paulus zu eigen. Lass dich nicht vom Bösen besiegen, sondern besiege das Böse durch das Gute. Dazu rufen wir nun die Gottesmutter Maria im Lied an, im Gesangbuch Nummer 534, die ersten drei Strophen. 5, 3, 4.

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0: Wortsamen.
1: Warum etwas sagen, wenn man es singen kann? Ein Wort für die Woche von Walt Disney.

0: Einen schönen guten Abend, liebe Hörerfamilie von Radio Maria Österreich und Radio Maria Südtirol. Aus dem Studio in Wien begrüßt Sie Wolfgang Reumüller. Wir beten nun das Nachtgebet der Kirche, die komplett nach der ersten Vesper vom Sonntag. Sie finden die Texte im großen grünen Stundenbuch ab der Seite 692. Die Psalmen können Sie auch mit Ihrer Bibel mitbeten. Wir beten heute Psalm 4 sowie Psalm 134. Sie können auch mit der Stundenbuch-App mitbeten. Mit uns verbunden ist heute Pfarrer Walter Sommerer aus Amstetten. Guten Abend.
1: Grüß Gott, liebe Hörerinnen und Hörer. O Gott, komm mir zu Hilfe.
0: Herr, eile mir zu helfen.
1: Ehre sei dem Vater und dem Sohn und dem Heiligen Geist.
0: Wie im Anfang, so auch jetzt und alle Zeit und in Ewigkeit. Amen. Halleluja.
1: Schauen wir dankbar zurück auf den vergangenen Tag, erforschen wir aber auch unser Gewissen vor Gottes Angesicht. Eine kurze Pause mit Musik gibt uns dazu Gelegenheit.

0: Ich bekenne Gott dem Allmächtigen und allen Brüdern und Schwestern, dass ich Gutes unterlassen und Böses getan habe. Ich habe gesündigt in Gedanken, Worten und Werken, durch meine Schuld, durch meine Schuld, durch meine große Schuld. Darum bitte ich die selige Jungfrau Maria, alle Engel und Heiligen und euch, Brüder und Schwestern, für mich zu beten bei Gott, unserem Herrn. Der allmächtige Gott, erbarme sich unser, erlasse uns die Sünden nach und führe uns zum ewigen Leben.
1: Amen.
0: Bevor das Tageslicht vergeht, o Herr der Welt, hör dies Gebet. Behüte uns in dieser Nacht durch deine große Güte und Macht.
1: Hüllt Schlaf die müden Glieder ein, lass uns in dir geborgen sein und mach am Morgen uns bereit zum Lobe deiner Herrlichkeit.
0: Dank dir, o Vater reich an Macht, der über uns voll Güte wacht und mit dem Sohn und Heiligen Geist des Lebens Fülle uns verheißt. Amen. Sei mir gnädig, Herr, und höre auf mein Flehen.
1: Sei mir gnädig, Herr, und höre auf mein Flehen.
0: Wenn ich rufe, erhöre mich. Gott, du mein Retter.
1: Du hast mir Raum geschaffen, als mir Angst war. Sei mir gnädig und höre auf mein Flehen.
0: Ihr Mächtigen, wie lange noch schmiede meine Ehre? Warum liebt ihr den Schein und sinnt auf Lügen?
1: Erkennt doch, wunderbar handelt der Herr an den Frommen. Der Herr erhört mich, wenn ich zu ihm rufe.
0: Ereifert ihr euch, so sündigt nicht. Bedenkt es auf eurem Lager und werdet stille.
1: Bringt rechte Opfer dar und vertraut auf den Herrn.
0: Viele sagen, wir lässt uns Gutes erleben. Herr, lass dein Angesicht über uns leuchten.
1: Du legst mir größere Freude ins Herz, als andere haben bei Korn und Wein in Fülle.
0: In Frieden lege ich mich nieder und schlafe ein, denn du allein, Herr, lässt mich sorglos ruhen.
1: Ehre sei dem Vater und dem Sohn und dem Heiligen Geist.
0: Wie im Anfang, so auch jetzt und alle Zeit und in Ewigkeit. Amen.
1: Sei mir gnädig, Herr, und höre auf mein Flehen.
0: Zu nächtlicher Stunde preiset den Herrn.
1: Zu nächtlicher Stunde preiset den Herrn.
0: Wohlan, und preist den Herrn, all ihr Knechte des Herrn.
1: Dir steht im Hause des Herrn zu nächtlicher Stunde.
0: Erhebt eure Hände zum Heiligtum und preiset den Herrn.
1: Es segne dich der Herr vom Zion her, der Herr, der Himmel und Erde gemacht hat.
0: Ehre sei dem Vater und dem Sohn und dem Heiligen Geist.
1: Wie im Anfang, so auch jetzt und alle Zeit und in Ewigkeit. Amen. Zu nächtlicher Stunde preiset den Herrn. Aus dem Buch Deuteronomium. Höre Israel, Jahwe, unser Gott, Jahwe ist einzig. Darum sollst du den Herrn, deinen Gott, lieben mit ganzem Herzen, mit ganzer Seele und mit ganzer Kraft. Diese Worte, auf die ich dich heute verpflichte, sollen auf deinem Herzen geschrieben stehen. Du sollst sie deinen Söhnen wiederholen. Du sollst von ihnen reden, wenn du zu Hause sitzt und wenn du auf der Straße gehst, wenn du dich schlafen legst und wenn du aufstehst.
0: Herr, auf dich vertraue ich, in deine Hände lege ich mein Leben.
1: Herr, auf dich vertraue ich, in deine Hände lege ich mein Leben.
0: Lass leuchten über deinem Knecht dein Antlitz, hilf mir in deiner Güte.
1: In deine Hände lege ich mein Leben.
0: Ehre sei dem Vater und dem Sohn und dem Heiligen Geist.
1: Herr, auf dich vertraue ich, in deine Hände lege ich mein Leben.
0: Sei unser Heil, o Herr, wenn wir wachen, und unser Schutz, wenn wir schlafen, damit wir wachen mit Christus und ruhen in seinem Frieden.
1: Sei unser Heil, o Herr, wenn wir wachen, und unser Schutz, wenn wir schlafen, damit wir wachen mit Christus und ruhen in seinem Frieden.
0: Nun lässt, o Herr, deinen Knecht wie du gesagt hast, in Frieden scheiden.
1: Denn meine Augen haben das Heil gesehen, das du vor allen Völkern bereitet hast.
0: Ein Licht, das die Heiden erleuchtet, und Herrlichkeit für dein Volk Israel.
1: Ehre sei dem Vater und dem Sohn und dem Heiligen Geist.
0: Wie im Anfang, so auch jetzt und alle Zeit und in Ewigkeit. Amen.
1: Sei unser Heil, o Herr, wenn wir wachen, und unser Schutz, wenn wir schlafen, damit wir wachen mit Christus und ruhen in seinem Frieden.
0: Herr, bleibe bei uns in dieser Nacht, und wenn wir uns am Morgen erheben, dann lass uns in Freude der Auferstehung deines Sohnes gedenken, der mit dir lebt und herrscht in alle Ewigkeit. Amen. Eine ruhige Nacht und ein gutes Ende gewähre uns der allmächtige Herr.
1: Amen.
0: Sei gegrüßt, o Königin, Mutter der Barmherzigkeit, unser Leben, unsere Wonne und unsere Hoffnung sei gegrüßt. Zu dir rufen wir verbannte Kinder Evas, zu dir seufzen wir trauernd und weinend in diesem Tal der Tränen.
1: Wohlan denn, unsere Fürsprecherin, wende deine barmherzigen Augen uns zu und nach diesem Elend zeige uns Jesus, die gebenedeite Frucht deines Leibes, o gütige, o milde, o süße Jungfrau Maria.

0: Lieber Herr Pfarrer Sommerer, ich bitte Sie nun um Ihr Wort zur guten Nacht und um den Segen.
1: Liebe Hörerinnen und Hörer von Radio Maria, wir sind noch im Herz-Jesu-Monat. Das Herz Jesu ist die Quelle der Liebe, die uns verändert und auch unser Leben fruchtbar macht. Es heißt im Korintherbrief, und wenn ich prophetisch reden könnte und alle Geheimnisse wüsste und alle Erkenntnis hätte, wenn ich allen Glauben hätte und Berge versetzen könnte, hätte aber die Liebe nicht, so wäre ich nichts. Mutter Teresa schrieb einmal, anfangs glaubte ich, bekehren zu müssen. Inzwischen habe ich gelernt, es ist meine Aufgabe zu lieben. Und die Liebe bekehrt, wenn immer sie will. Dazu passt auch die Bitte, Herr, schenke mir eine Liebe, die nichts bezwecken will, sondern einfach da ist, absichtslos wie eine Blume auf dem Feld. Für die Nacht und den morgigen Sonntag wünsche ich allen ein offenes Herz, das die Liebe Christi aufnehmen kann, und dann kann seine Liebe in uns die Wunder der Bekehrung bewirken. Zuerst unsere Bekehrung und dann die Bekehrung der Menschen um uns herum. Und dazu erbitte ich den Segen. Der Herr sei mit euch
0: und mit deinem Geiste.
1: Auf die Fürsprache der Gottesmutter Maria und alle Engel und Heiligen segne und behüte euch der allmächtige Gott, der Vater und der Sohn und der Heilige Geist.
0: Amen.
1: Gelobt sei Jesus Christus.
0: In Ewigkeit. Amen.

Liebe Hörerfamilie, wir verbinden uns heute wieder mit Medjugorje. Bis einschließlich 24. Juni übertragen wir die Novene zur Vorbereitung auf den 45. Jahrestag der Erscheinungen der Königin des Friedens. Live vom Erscheinungsberg. Heute der fünfte Tag. Dazu übernehmen wir in Kürze das Signal von Radio Horeb. Aus dem Studio in Wien verabschiedet sich Wolfgang Reumüller. Ich wünsche Ihnen jetzt eine gesegnete Gebetszeit.

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1: Am Mikrofon begrüße jetzt ganz herzlich Nikolaus Albert. Wir sind wieder live verbunden mit Medjugorje. In diesen Tagen findet eine Novene in Medjugorje statt. Heute Tag 5 der Novene. Täglich wird der Rosenkranz um 22 Uhr am Erscheinungsberg am Podbrdo gebetet. Herzliche Einladung, jetzt an dieser Gebetszeit teilzunehmen, die schon typisch kroatisch, sage ich mal, früher angefangen hat. Da wird nicht ganz so auf die Uhrzeit geschaut, sondern wenn alle da sind, dann geht es einfach los und wir schauen.

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3: Sind einige Gedanken zu Beginn des Gebetes gegeben worden. Der Aufruf, wir wollen unsere Herzen ganz tief in das Gebet hineinlegen. Wir legen alles beiseite. Es ist die Einladung, auch nicht das Telefon zur Hand zu nehmen. Etwas, was immer wieder bei diesem Gebet passiert. Und unser Herz für das Gebet zu öffnen, damit wir heute Abend durch die Fürsprache der Gottesmutter den Herrn loben und preisen können. Im Namen des Vaters und des Sohnes und des Heiligen Geistes. Amen. Ich glaube an Gott, den Vater, den Allmächtigen, den Schöpfer des Himmels und der Erde und an Jesus Christus, seinen eingeborenen Sohn, unseren Herrn, empfangen durch den Heiligen Geist, geboren von der Jungfrau Maria, gelitten unter Pontius Pilatus, gekreuzigt, gestorben und begraben, hinabgestiegen in das Reich des Todes, am dritten Tage auferstanden von den Toten, aufgefahren in den Himmel. Er sitzt zur Rechten Gottes, des allmächtigen Vaters. Von dort wird er kommen, zu richten die Lebenden und die Toten. Ich glaube an den Heiligen Geist, die heilige katholische Kirche, Gemeinschaft der Heiligen, Vergebung der Sünden, Auferstehung der Toten und das ewige Leben. Amen.

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2: Das Gebet, das gerade immer auf Kroatisch gebetet wurde, jetzt auf Englisch wiederholt wurde, ist es ein Gebet, das an jeden Tag vor der Novene gebetet wird. Wir haben uns auch an diesem Abend, am fünften Tag der Novene, versammelt. Wir kommen zu dir, o Mutter, bereit, auf deinen mütterlichen Ruf zu antworten. Gemeinsam beten wir heute Abend die freudenreichen Geheimnisse des Rosenkranzes. Wir bitten dich, liebe Mutter, öffne unsere Augen für die Wahrheit unseres Lebens. Hilf uns zu verstehen, dass dieses Leben auf Erden so kurz ist im Vergleich zu dem ewigen Leben, das Gott für uns vorbereitet hat. Wecke uns auf aus unserem geistlichen Schlaf. Lass unsere Seelen eine tiefe Sehnsucht nach dem Himmel verspüren und erfülle unsere Herzen mit einem brennenden Verlangen nach dem Himmel, sodass wir stets nach unserer wahren, ewigen Heimat verlangen. Erhebe unsere Augen und unsere Herzen zu Jesus, liebe Mutter. Ihm bringen wir heute Abend alle unsere aufrichtigen Bitten dar, unsere Familien, unsere täglichen Kämpfe und unsere Schwächen. Wir bitten dich, liebe Mutter, tritt für uns bei Jesus ein. Nimm uns unter deinen mütterlichen Schutzmantel. Beschütze uns und führe uns sicher auf diesem Weg des Lichtes, bis wir für immer mit deinem Sohn in seiner Ewigkeit vereint sind. Amen. Königin und Mutter des Friedens, bitte für uns.
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2: Das Eröffnungsgebet zu dieser Novena wird gerade eben noch in den verschiedenen Sprachen gebetet, gerade eben auf Italienisch. Der Ort Medjugorje ist im Jahr 1981 bekannt geworden. Mitten im kommunistischen Jugoslawien lag zur Zeit dieser Ort, heute ist es Bosnien und Herzegowina, und mitten in dieser Zeit haben 6 Kinder angegeben, dass ihnen die Mutter Gottes erschienen ist. Das war am 25. Juni 1981. Diese Erscheinungen sollen noch bis heute andauern und die Kirche hat diese inzwischen intensiv geprüft und sich im September 2024 dazu entschieden, dem Ort Medjugorje ein Nihil Obstat zu erteilen. Das bedeutet, dass dem nichts entgegensteht, was an geistlicher Praxis in Medjugorje durch diese Erscheinung entstanden ist. Zwar wird damit nicht gesagt, dass die Erscheinungen übernatürlicher Natur sind oder dass das damit festgestellt sei, aber fürs geistliche Leben ist all das fruchtbar, was man in Medjugorje verkündet hat. Wir freuen uns hier bei Radio Horeb und Radio Maria über dieses Urteil und freuen uns auch, deswegen uns in diesen Tagen diesem Gebet anschließen zu können.
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2: Nach diesem Gebet wird dann am Erscheinungsberg in Medjugorje, wo sich hunderte Menschen eingefunden haben, der freudenreiche Rosenkranz gebetet.
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2: Nun folgt das Einführungsgebet in polnischer Sprache.
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2: 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Im ersten freudenreichen Geheimnis betrachten wir Jesus, den du, Jungfrau, vom Heiligen Geist empfangen hast.
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2: Im ersten freudenreichen Geheimnis beten wir um die Gnade der Demut für unsere Herzen. Die Mutter Gottes sagte in einer Botschaft: entscheidet euch für die Heiligkeit, liebe Kinder, und denkt an den Himmel. Nur auf diese Weise werdet ihr Frieden im Herzen haben. Wahre Heiligkeit beginnt dann, wenn wir uns vom Stolz leeren, damit wir Raum für Gott schaffen. Unser Leben auf Erden ist kurz, doch unser demütiger Gehorsam gegenüber Jesus trägt unsere Seelen in die Ewigkeit. Soweit die Betrachtung zum ersten freudenreichen Geheimnis des Rosenkranzes: Jesus, den du, Jungfrau, vom Heiligen Geist empfangen hast. Diese Betrachtung hören Sie jetzt noch einmal in den verschiedenen Sprachen und dann beginnt das Gebet des ersten Geheimnisses.
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0: 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Decidíos por la santidad, hijitos, y pensad en el cielo. 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
2: Vater unser im Himmel, geheiligt werde dein Name, dein Reich komme, dein Wille geschehe, wie im Himmel, so auf Erden. Gegrüßet seist du, Maria, voll der Gnade, der Herr ist mit dir. Du bist gebenedeit unter den Frauen, und gebenedeit ist die Frucht deines Leibes, Jesus.
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2: Ehre sei dem Vater und dem Sohn und dem Heiligen Geist. O mein Jesus, verzeih uns unsere Sünden, bewahre uns vor dem Feuer der Hölle, führe alle Seelen in den Himmel, besonders jenen, die deine Barmherzigkeit am meisten bedürfen. Amen. Königin des Friedens, bitte für uns.

0: Wir betrachten das dritte freudenreiche Geheimnis, Jesus, den du Jungfrau zu Bethlehem geboren hast.
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0: Im dritten freudenreichen Geheimnis beten wir um die Gnade, uns von der Weltlichkeit und der Anhänglichkeit an irdische Dinge zu lösen, damit unsere Seelen nur nach den geistlichen Schätzen des Himmels verlangen. Die Mutter Gottes sagt, sorgt euch nicht um die Dinge dieser Welt, sondern sehnt euch nach dem Himmel. Der Himmel soll euer Ziel sein und die Freude wird beginnen, in eurem Herzen zu herrschen. Unser Herr Jesus wurde in völliger Armut geboren, um uns zu lehren, dass die Güter dieser Welt vergänglich sind. Hier auf Erden sind wir nur Pilger und Durchreisende. Wir müssen Gott erlauben, unsere Herzen zu verwandeln, damit er uns von den Versuchungen der irdischen Begierden und den Ablenkungen dieser Welt löst und uns auf die ewige Freude des Himmels ausrichtet.
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0: Vater, unser im Himmel, geheiligt werde dein Name, dein Reich komme, dein Wille geschehe, wie im Himmel so auf Erden. Unser tägliches Brot gib uns heute und vergib uns unsere Schuld, wie auch wir vergeben unseren Schuldigern. Und führe uns nicht in Versuchung, sondern erlöse uns von dem Bösen. Gegrüßet seist du, Maria, voll der Gnade, der Herr ist mit dir. Du bist gebenedeit unter den Frauen, und gebenedeit ist die Frucht deines Leibes, Jesus. Heilige Maria, Mutter Gottes, bitte für uns Sünder, jetzt und in der Stunde unseres Todes. Amen. Gegrüßet seist du, Maria, voll der Gnade, der Herr ist mit dir. Du bist gebenedeit unter den Frauen, und gebenedeit ist die Frucht deines Leibes, Jesus. Heilige Maria, Mutter Gottes, bitte für uns Sünder, jetzt und in der Stunde unseres Todes. Amen. Gegrüßet seist du, Maria, voll der Gnade, der Herr ist mit dir. Du bist gebenedeit unter den Frauen, und gebenedeit ist die Frucht deines Leibes, Jesus. Heilige Maria, Mutter Gottes,
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0: Ehre sei dem Vater, und dem Sohn, und dem Heiligen Geist. O mein Jesus, verzeih uns unsere Sünden, bewahre uns vor dem Feuer der Hölle, führe alle Seelen in den Himmel, besonders diejenigen, die deine Barmherzigkeit am meisten bedürfen. Maria, Königin des Friedens, bitte für uns. Hier bei Radio Horeb und Radio Maria übertragen wir live aus Medjugorje das Rosenkranzgebet um den Frieden. Das ist eine Novene, die jeden Abend um 22 Uhr stattfindet. Heute der fünfte Tag der Novene. Das Lied, das Sie jetzt hören, ist auch ein Gebet um den Frieden. Du bist unser Friede.

0: vierten freudenreichen Geheimnis betrachten wir Jesus, den du Jungfrau im Tempel aufgeopfert hast.
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0: im vierten freudenreichen Geheimnis beten wir um die Gnade der Opferbereitschaft und der vollkommenen Hingabe, indem wir dem Herrn unser ganzes Leben und unsere täglichen Kreuze als Geschenk darbringen. Die Mutter Gottes sagt, ich möchte euch alle zur vollkommenen Heiligkeit führen. Ich wünsche, dass jeder von euch hier auf Erden glücklich ist und eins mit mir im Himmel sein wird. Die Darbringung unseres täglichen Lebens an Gott verlangt Opferbereitschaft und Vertrauen. Die Prüfungen dieser Welt gehen rasch vorüber, doch sie läutern unsere Seelen. Indem wir uns heute für ein Leben in Heiligkeit entscheiden, richten wir unseren irdischen Weg auf unser ewiges Ziel aus.
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4: Quarto misterio gozoso, la presentación. Oramos por la gracia del sacrificio y la entrega total, ofreciendo al Señor toda nuestra vida y nuestras cruces cotidianas como un regalo. En un mensaje nuestra madre nos dijo, quiero llevarlos a todos a la santidad completa. Quiero que cada uno de vosotros sea feliz aquí en la tierra y esté conmigo en el cielo. Presentar nuestra vida cotidiana a Dios requiere sacrificio y confianza. Las pruebas terrenales pasan rápido, pero purifican nuestras almas. Al elegir vivir hoy una vida de santidad, alineamos nuestro camino terrenal con nuestro destino eterno.
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0: Sie hören die Betrachtung gerade eben in polnischer Sprache. Gleich danach beginnt das Gebet des vierten freudenreichen Geheimnisses. Jesus, den du Jungfrau im Tempel aufgeopfert hast. Vater unser im Himmel, geheiligt werde dein Name, dein Reich komme, dein Wille geschehe wie im Himmel, so auf Erden.
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0: Gegrüßet seist du, Maria, voll der Gnade, der Herr ist mit dir. Du bist gebenedeit unter den Frauen und gebenedeit ist die Frucht deines Leibes, Jesus.
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0: Ehre sei dem Vater und dem Sohn und dem Heiligen Geist. Jesus, verzeih uns unsere Sünden, bewahre uns vor dem Feuer der Hölle, führe alle Seelen in den Himmel, besonders diejenigen, die deine Barmherzigkeit am meisten bedürfen. Maria, Königin des Friedens, bitte für uns. Das vierte freudenreiche Geheimnis haben Sie gerade in arabischer Sprache gehört.

0: O mein Jesus, verzeih uns unsere Sünden, bewahre uns vor dem Feuer der Hölle, führe alle Seelen in den Himmel, besonders jenen, die deine Barmherzigkeit am meisten bedürfen. Königin des Friedens, bitte für uns. Vater Maria Pavlovic, die zum Kreis des Heer gehört, betet gerade ihm vor und sie betet jetzt weiter, dass Vater Unser höchstwahrscheinlich gleich auch weitere gegrüßet seist du, Maria. Sie hat angegeben, dass die Mutter Gottes mitgeteilt hat, dass sie um 11 Uhr, also jetzt in den nächsten Minuten, ihr erscheinen wird. Und diese Gebete sind dann oft zur Vorbereitung auf diese Erscheinung. Hier bei Radio Horeb wollen wir damit nicht der Entscheidung der Kirche vorweggreifen.
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0: Vater unser im Himmel, geheiligt werde dein Name, dein Reich komme, dein Wille geschehe, wie im Himmel, so auf Erden.
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Wir übertragen live aus Medjugorje die Novene für den Frieden, ein tägliches Rosenkranzgebet um 22 Uhr. Im Namen des Vaters und des Sohnes und des Heiligen Geistes. Amen. Meine Seele preist die Größe des Herrn und mein Geist jubelt über Gott, meinen Retter. Denn auf die Niedrigkeit seiner Magd hat er geschaut. Siehe, von nun an preisen mich selig alle Geschlechter. Denn der Mächtige hat Großes an mir getan und sein Name ist heilig. Er erbarmt sich von Geschlecht zu Geschlecht über alle, die ihn fürchten. Er vollbringt mit seinem Arm machtvolle Taten. Er zerstreut die im Herzen voll Hochmut sind. Er stürzt die Mächtigen vom Thron und erhöht die Niedrigen. Die Hungernden beschenkt er mit seinen Gaben und lässt die Reichen leer ausgehen. Er nimmt sich seines Knechtes Israel an und denkt an sein Erbarmen, das er unseren Vätern verheißen hat, Abraham und seine Nachkommen auf ewig. Ehre sei dem Vater und dem Sohn und dem Heiligen Geist, wie im Anfang, so auch jetzt und alle Zeit und in Ewigkeit. Amen. Königin des Friedens, bitte für uns. Im Namen des Vaters und des Sohnes und des Heiligen Geistes. Amen.

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1: Maria Pavlovic hat mitgeteilt, welche Eindrücke sie während dieser Erscheinung der Mutter Gottes gehabt hat. Sie hat gesagt: nachdem die Mutter Gottes erschienen war, habe ich ihr all unsere Anliegen empfohlen. Alles, was wir im Herzen tragen, sowie alle Menschen, die uns ihre Gebetsanliegen anvertraut haben und die mit uns im Gebet verbunden sind. In besonderer Weise habe ich die Mutter Gottes gebeten, bei ihrem Sohn Jesus für den Frieden in unseren Herzen, für den Frieden in unseren Familien und für den Frieden in der ganzen Welt Fürsprache einzulegen. Die Mutter Gottes breitete ihre Hände aus und betete lange über uns. Sie betete in ihrer Muttersprache, sodass ich kein einziges Wort verstehen konnte. Am Ende segnete uns die Mutter Gottes alle mit dem Kreuzzeichen und sagte: geht hin in Frieden, meine lieben Kinder. Wir sehen uns morgen zur gleichen Zeit am gleichen Ort wieder. Maria Pavlovic gehört zu dem Kreis der 6 Kinder, die 1981 angegeben haben, dass ihnen die Mutter Gottes erscheint. Natürlich ist Maria Pavlovic heute kein Kind mehr. 45 Jahre ist es her, dass diese Erscheinungen in Medjugorje begonnen haben sollen. Der Vatikan hat diese Erscheinung geprüft und im September des vorletzten Jahres das Nihil Obstat gegeben. Das ist nach den aktuellen Richtlinien, die der Vatikan für die Prüfung von Marienerscheinungen hat, der positivste Bescheid, der so einer Erscheinung ausgestellt werden kann. Trotzdem heißt das nicht, dass damit die Übernatürlichkeit dieser Erscheinungen festgestellt wird. Es wird einfach nichts in dem Sinne darüber ausgesagt, weder dass eine Übernatürlichkeit da ist, noch dass diese widerlegt ist. Was aber damit schon ausgesagt wird, ist, dass all die geistlichen Früchte, die von so einem Ort ausgehen wie jetzt Medjugorje, dass diese positiv bewertet werden und gewertschätzt werden. Und dass die Gläubigen ermutigt werden, sich nach diesen Inhalten auszurichten. Mit dieser Übertragung hier bei Radio Horeb und Radio Maria wollen wir natürlich auch nicht dem Urteil der Kirche vorweggreifen und uns dem auch ganz fügen, dass diese Übernatürlichkeit der Erscheinung nicht festgestellt wird.
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1: Diese Novene von Medjugorje für den Frieden, die in diesen Tagen stattfindet, übertragen wir hier bei Radio Horeb und Radio Maria täglich um 22 Uhr. Auch morgen sind Sie herzlich eingeladen, an dieser Zeit des Gebetes teilzunehmen.
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1: In den letzten Tagen hat die Mutter Gottes immer im Rahmen dieser Novene eine Aufgabe an die Gläubigen mitgegeben. Heute hat sie dazu nichts gesagt und Maria Pavlovic hat gerade eben noch hinzugefügt, dass sie auch heute nach so einer Aufgabe gefragt hat. Auf diese Frage hatte die Mutter Gottes nur geantwortet: liebt und ehrt Gott mit dem ganzen Herzen.
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1: Maria Pavlovic lädt die Gläubigen vor Ort ein, dass sie sich hinknien, um nun den Segen der Priester zu empfangen. Auch Sie sind zu Hause natürlich in diesen Segen der Priester eingeschlossen. Der Herr sei mit euch und mit deinem Geiste.
6: Amen.
1: Geht hin in Frieden. Amen.

0: Es wird jetzt noch die lauretanische Litanei gebetet, im Namen des Vaters und des Sohnes und des Heiligen Geistes. Amen. Herr, erbarme dich. Christus, erbarme dich. Herr, erbarme dich. Christus, höre uns. Christus, erhöre uns. Gott Vater im Himmel, erbarme dich unser. Gott Sohn, Erlöser der Welt, erbarme dich unser. Gott Heiliger Geist, erbarme dich unser. Heilige Dreifaltigkeit, ein einiger Gott, erbarme dich unser. Heilige Maria, bitte für uns. Heilige Mutter Gottes, bitte für uns. Heilige Jungfrau der Jungfrauen, Mutter Christi, Mutter der Kirche, Mutter der göttlichen Gnade, Mutter, du reine Mutter, du keusche Mutter, du unversehrte Mutter, du unbefleckte Mutter, du liebenswürdige Mutter, du wunderbare Mutter, du Mutter des guten Rates, du Mutter des Schöpfers, du Mutter des Erlösers, du weise Jungfrau, du ehrwürdige Jungfrau, du lobwürdige Jungfrau, du mächtige Jungfrau, du gütige Jungfrau, du getreue Jungfrau, du Spiegel der göttlichen Heiligkeit, du Sitz der Weisheit, du Ursache unserer Freude, du Tempel des Heiligen Geistes, du Tabernakel der ewigen Herrlichkeit, du Wohnung ganz Gott geweiht, du geheimnisvolle Rose, du Turm Davids, du elfenbeinerner Turm, du goldenes Haus, du Arche des Bundes, du Pforte des Himmels, du Morgenstern, du Heil der Kranken, du Zuflucht der Sünder, du Trösterin der Betrübten, du Hilfe der Christen, du Königin der Engel, du Königin der Patriarchen, du Königin der Propheten, du Königin der Apostel, du Königin der Märtyrer, du Königin der Bekenner, du Königin der Jungfrauen, du Königin aller Heiligen, du Königin ohne Makel der Erbsünde empfangen, du Königin in den Himmel aufgenommen, du Königin des heiligen Rosenkranzes, du Königin der Familie, du Königin des Friedens. Lamm Gottes, du nimmst hinweg die Sünden der Welt, verschone uns, o Herr. Lamm Gottes, du nimmst hinweg die Sünden der Welt, erhöre uns, o Herr. Lamm Gottes, du nimmst hinweg die Sünden der Welt, erbarme dich unser, o Herr. Bitte für uns, o heilige Gottesmutter, auf dass wir würdig werden der Verheißung Christi.
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0: Gütiger Gott, du hast allen Menschen Maria zur Mutter gegeben. Höre auf ihre Fürsprache. Nimm von uns die Traurigkeit dieser Zeit. Dereinst aber gib uns die ewige Freude durch Christus unseren Herrn. Amen. Unter deinem Schutz und Schirm fliehen wir, o heilige Gottesgebärerin. Verschmäh nicht unser Gebet in unseren Nöten, sondern erlöse uns jederzeit von allen Gefahren. O du glorwürdige und gebenedeite Jungfrau, unsere Frau, unsere Mittlerin, unsere Fürsprecherin, versöhne uns mit deinem Sohn, empfiehl uns deinem Sohn, stelle uns vor deinem Sohn.
1: Amen.
0: Königin des Friedens, bitte für uns. Im Namen des Vaters und des Sohnes und des Heiligen Geistes. Amen.
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1: Hier bei Radio Horeb haben wir live die Novene für den Frieden übertragen. Morgen um 22 Uhr sind Sie wieder herzlich eingeladen, mit dabei zu sein bei diesem Gebet um den Frieden in der Welt. Aber nicht nur das Gebet um den Frieden in der Welt steht hier im Vordergrund, sondern vor allem auch der Friede in den Familien und der Friede im eigenen Herzen. Mein Name ist Nikolaus Albert. Es hat mich gefreut, dass Sie heute Abend mit dabei gewesen sind. Und ich freue mich dann morgen um 22 Uhr wieder gemeinsam mit Ihnen im Gebet verbunden zu sein. Ihnen alles Gute und eine gesegnete Nacht.

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1: Der Herr sei mit euch.
2: Und mit deinem Geist.
1: Aus dem Heiligen Evangelium nach Lukas. Zur Zeit des Herodes, des Königs von Judäa, gab es einen Priester namens Zacharias, der zur Abteilung des Abia gehörte. Seine Frau stammte aus dem Geschlecht Aarons, ihr Name war Elisabeth. Beide lebten gerecht vor Gott und wandelten untadelig nach allen Geboten und Vorschriften des Herrn. Sie hatten keine Kinder, denn Elisabeth war unfruchtbar. Und beide waren schon in vorgerücktem Alter. Es geschah aber, als seine Abteilung wieder an der Reihe war und er den priesterlichen Dienst vor Gott verrichtete, da traf ihn, wie nach der Priesterordnung üblich, das Los, in den Tempel des Herrn hineinzugehen und das Rauchopfer darzubringen. Während er nun zur festgelegten Zeit das Rauchopfer darbrachte, stand das ganze Volk draußen und betete. Da erschien dem Zacharias ein Engel des Herrn. Er stand auf der rechten Seite des Rauchopferaltars. Als Zacharias ihn sah, erschrak er und es befiel ihn Furcht. Der Engel sagte aber zu ihm, fürchte dich nicht, Zacharias. Dein Gebet ist erhört worden. Deine Frau Elisabeth wird dir einen Sohn gebären. Dem sollst du den Namen Johannes geben. Du wirst dich freuen und jubeln und viele werden sich über seine Geburt freuen. Denn er wird groß sein vor dem Herrn. Wein und berauschende Getränke wird er nicht trinken und schon vom Mutterleib an wird er vom Heiligen Geist erfüllt sein. Viele Kinder Israels wird er zum Herrn, ihrem Gott, hinwenden. Er wird ihm mit dem Geist und mit der Kraft des Elia vorangehen, um die Herzen der Väter den Kindern zuzuwenden und die Ungehorsamen zu gerechter Gesinnung zu führen und so das Volk für den Herrn bereit zu machen. Evangelium unseres Herrn Jesus Christus. Liebe Gemeinde, liebe Brüder und Schwestern im Herrn, morgen werden es genau 40 Jahre, dass die Erscheinung der Mutter Gottes in Medjugorje begonnen haben. Der Papst hat mehrfach erklärt, dass man die Früchte dieses Ortes nicht übersehen kann und hat einen Erzbischof hingeschickt, Henry Großer, der ja, diesen Ort spirituell und auch jurisdiktionell begleiten soll. Ein einzigartiger Vorgang in der neueren Kirchengeschichte, dass dem Ortsbischof die Seelsorge für einen Ort innerhalb seiner Diözese entzogen wird. Der Papst möchte damit deutlich machen, dass es ihm wichtig ist, dass das in geregelten kirchlichen Bahnen verläuft und er würdigt natürlich dann auch die Früchte dieses Ortes. Ob die Erscheinungen jetzt echt sind oder nicht, ist nicht unsere Aufgabe zu beurteilen. Auf jeden Fall hat die Ruini-Kommission, das ist nach außen gedrungen, ein sehr positives Urteil abgegeben mit der Empfehlung, die ersten 7 Erscheinungen als echt anzuerkennen. Das ist Aufgabe der Kirche, das zu beurteilen. Ich möchte Ihnen aber einen geistlichen Text zur Kenntnis bringen von einem der größten Protagonisten dieses Ortes, Pater Dr. Slavko Barbaric, in der Schule der Liebe. Er schreibt als Einführung, er bringt dort so Texte, die die Mutter Gottes gegeben hat und Meditationen, Bibelstellen dazu. Maria ist die Mutter und Lehrerin Christi. Sie hatte den kleinen Jesus ausgebildet, sie hat ihm beten gelehrt, sie hat ihm, was damals üblich war, die Psalmen beigebracht. Sie ist die Lehrerin Christi. Und sie will es auch für die gesamte Menschheit sein. Also warum sträuben wir uns in ihre Schule zu gehen, die Schule der Liebe? Das Leben des Menschen, der liebt und geliebt wird, ist, ungeachtet seiner Lebensumstände, von Sinn und Freude erfüllt. Wer geliebt wird, braucht nicht nach dem Sinn des Lebens zu fragen. Wer liebt, erfüllt die Aufgabe, ihm das Leben stellt. Je größer, hingebungsvoller, inniger und selbstloser unsere Liebe ist, desto schöner und leichter wird unser Leben sein. Die Seher haben uns folgende Worte der Mutter Gottes übermittelt. Liebe Kinder, wenn ihr wüsstet, wie sehr ich euch liebe, würdet ihr vor Freude weinen. Das sichere Gefühl, geliebt zu werden und auch selbst zu lieben, trägt im höchsten Maße zu unserem Wohlbefinden bei. Der Mensch von heute fühlt sich oft müde und ausgelaugt. Die körperliche Müdigkeit stellt schon ein Problem dar. Um wie viel schwerer wiegt jedoch die geistige Müdigkeit. Diese wird sowohl durch mangelnde Liebesbereitschaft heraufbeschworen, also Mangel unsererseits, als auch durch das fehlende Gefühl der Geborgenheit, das uns beschleicht, wenn wir uns nicht geliebt fühlen. Jeder müde Mensch sehnt sich nach Ruhe, um wieder zu Kräften zu kommen. Manch einen hat aber das Leben so müde gemacht, dass er seinen einzigen Ausweg darin sieht, seinem Leben ein Ende zu setzen. Die Liebe ist das probateste Mittel, um die Müdigkeit zu überwinden. Sie lässt uns unser Kreuz und die Last des Alltags leichter erscheinen. Wer liebt und wieder geliebt wird, fühlt sich gesund. Sein Leben ist beschwingt und heiter. Der Tod verliert seinen Schrecken. Wer in der Liebe ruht, bleibt auch im größten Erfolg bescheiden. Und Misserfolge werfen ihn nicht aus der Bahn. Gott liebt uns so innig, dass unser Herz vor Freude zerspringen müsste. Seine Liebe verbannt die Müdigkeit aus unserem Leben und wir können uns an allen Menschen und allen seinen Geschöpfen erfreuen. Seine Liebe ist an keine Bedingung gebunden und sie verlangt auch keine Gegenleistung. Wir müssen nur bereit sein, sie anzunehmen. Wir dürfen uns von der begrenzten und berechnenden menschlichen Liebe nicht zermürben lassen, sondern müssen vor Freude springen und singen, denn uns wird göttliche Liebe zuteil. Um von Gott geliebt zu werden, müssen wir nicht erst unser Leben ändern. Er liebt uns, damit wir besser werden und so die Vollkommenheit erlangen, nach der sie unser Herz sehnt. Außer einer Mutter erwartet jeder Mensch, dass man seinen Vorstellungen entspricht und erst dann ist er bereit, Liebe zu schenken. Die göttliche Liebe ist aber anders. Sobald wir uns dieser Liebe öffnen, werden auch die Menschen in unserer Umgebung glücklich, freudig, friedlich und lebensfähig sein. Darum sollten wir die Gnade erbitten, allen Menschen unsere Liebe zuteilwerden zu lassen, damit auch sie voll Freude springen können. Wir haben guten Grund zu lieben und Gott hilft uns dabei. Er verkündet uns durch den Mund Mariens, wenn ihr wüsstet, wie sehr ich euch liebe, würdet ihr vor Freude weinen. Während einer Erscheinung fragte die Seherin Maria Pavlovic, die Mutter Gottes, könntest du mir persönlich etwas Konkretes sagen? Die Gospa antwortete, ich schenke dir meine Liebe, damit du sie anderen weitergeben kannst. Einmal fragte ich die Seherin, ob sie aus allen Botschaften den schönsten und zugleich schwersten Auftrag herausfiltern könnte. Sie dachte kurz nach und erinnerte sich dann an ihre Frage und die oben erwähnte Antwort der Mutter Gottes. Ich wollte von ihr wissen, warum ihr gerade dieser Auftrag so schön, aber so schwer erscheint. Die Seherin antwortete, die Schönheit der Liebe der Mutter Gottes zu erleben und zu wissen, dass sie mir diese Liebe schenkt, ist das Schönste, was man auf Erden erfahren kann. Wenn aber ich die mir geschenkte Liebe weitergeben will, fällt mir das äußerst schwer. Ich muss dann an die allumfassende mütterliche Liebe der Gottesmutter denken und ich schäme mich meiner eigenen mangelnden Liebesbereitschaft. Wie willst du das ändern, bohrte ich weiter. Die Seherin antwortete, ich bete jeden Tag darum, für die Liebe der Mutter Gottes möglichst offen zu sein, um sie an andere weitergeben zu können. Und ich bete, dass die anderen diese Liebe auch spüren und sie wieder mal andere weitergeben. Wir sind noch weit davon entfernt, einander zu lieben. Und das bedeutet, dass wir auch von der Liebe Gottes weit entfernt sind. Je näher wir aber der Liebe Gottes sind, desto leichter wird unser Leben sein. Und umso leichter werden wir seine Liebe anderen weiterverkünden. Der Kommentar von Slavko dazu. Ich bin überzeugt, dass auch wir nichts Besseres tun können, als im täglichen Gebet das Geschenk der Liebe zu erbitten, um das Schönste zu erleben und das Schwerste verwirklichen zu können. Das sind sehr tiefe Aussagen. Das Schönste, was sie erfährt, aber sie tut sich so schwer, das weiterzugeben. Und da hat sie auch wieder so diesen Text der Mutter Gottes bekommen. Ihr wisst, liebe Kinder, ich liebe euch grenzenlos. Und ich helfe euch, diese Liebe zu erfahren. Und darauf sagte sie, die Seherin, das ist keine Botschaft. Ich werde der Mutter Gottes sagen, sie soll durch mich keine Botschaft mehr übermitteln. Mir war unbehaglich zumute. Ich nahm das Blatt und las den notierten Text. Die Botschaft ist doch schön, auch kein Schreibfehler. Aber es gelang mir nicht, die Seherin zu trösten. Als die Seherin die Worte, ihr wisst, dass ich euch grenzenlos liebe, hörte, vernahm sie die Worte nicht nur akustisch, sondern sie konnte die unermessliche Liebe bis ins Innerste spüren. Das ist wieder das Gleiche, was sie vorher gesagt hat. Als sie dann die Botschaft aufschrieb und das leblose Papier mit den leblosen Worten in Händen hielt, fühlte sie im Herzen den großen Unterschied zwischen dem vernommenen und dem geschriebenen Wort. Sie glaubte, das sei ein Verrat an der Mutter Gottes. Das reelle Erleben der unermesslichen Liebe von ihr erfüllte die Seherin mit größter Freude und erweckte in ihr den Wunsch, diese Liebe an andere weiterzugeben. Tief im Herzen spürte sie doch die enorme Kluft, die dazwischen lag. Sie konnte nicht anders als bitterlich weinen. Wer Liebe empfängt, ist verpflichtet, sie auch weiterzugeben und treu, ehrlich und barmherzig zu sein. Wird Liebe mit diesen Tugenden nicht quittiert, so werden dem Herzen Wunden zugefügt und Tränen, Trauer und Angst werden unsere ständigen Begleiter. Während ich dieses Buch schrieb und über die Botschaften und Belehrung der Mutter Gottes nachdachte, kam ich zu einer Erkenntnis, die mich im ersten Moment verblüffte, dann bestürzte und schließlich doch wieder optimistisch stimmte. Wir alle führen unser falsches Verhalten auf Nervosität, Ärger, Introvertiertheit, Ungeduld, Kränkung, Überreizung, Zerstreutheit, Müdigkeit und Zeitmangel zurück und bedenken gar nicht, dass es im Grunde nur mangelnde Liebesbereitschaft ist, die diese Phänomene erst aufkommen lässt. Wenn man jemanden liebt, so nimmt man sich für ihn Zeit, ist zu ihm freundlich, schenkt ihm Aufmerksamkeit, sein Mitgefühl. Ungeduldig und verschlossen ist man nur gegenüber ungeliebten Personen. Man hat auch schnell eine Entschuldigung bereit, die Nerven. Das ist allerdings eine Fehldiagnose. Da man die Symptome nicht richtig erkannt hat, wendet man auch die falschen Mittel an, um das Übel zu beseitigen, und das Leiden kann erst recht ausbrechen. Wäre uns bewusst, dass unser Leiden nur auf mangelnder Liebe beruht, so könnte das Übel durch das Allheilmittel Liebe problemlos kuriert werden. Der liebende Mensch hat Zeit. Er ist ausgeglichen. Der liebende Mensch ist aufmerksam und feinfühlig. Der gleiche Mensch wird aber, wenn er nicht liebt, ständig unter Zeitdruck stehen. Er wird nervös und abgespannt sein. Und er verliert auch schnell seine Fassung. Wer liebt, zeigt Verständnis für den anderen. Er ist bereit zu vergeben und er wird versuchen, alle Probleme auf friedlichem Weg zu lösen. Im umgekehrten Fall zerstört es sich selbst und auch die anderen. Wir sind dauernd Anspannung und Stress ausgesetzt und nur die Liebe kann uns davor bewahren, die innere Ruhe und Gelassenheit und Freude zu verlieren. Sie bewahrt uns auch vor psychischen Erkrankungen und vielen organischen Leiden. Der Weg der Liebe ist der Weg des Lebens. Das sind schon starke Worte, die natürlich auf eine Umsetzung im Leben drängen. Slavko, der hat sich ja vollkommen vorausgehabt für die Gottesmutter Maria, hat kaum mehr als 3 oder 4 Stunden in der Nacht geschlafen. Gut, er ist natürlich auch gerade zu jung gestorben mit 54 Jahren. Es war für mich einmal sehr, sehr wichtig in der Schule der Liebe und ich merke, wenn ich solche Zeilen lese, dass ich wohl mein ganzes Leben lang nicht aus dieser Schule entlassen werde. Und vielleicht geht es Ihnen auch so und haben Sie eigentlich noch nie so die eigentlichen Ursachen Ihrer Unzufriedenheit in diesem Mangel an Liebe gesucht und gefunden. Es ist auf jeden Fall wert, dass man darüber meditiert und vielleicht auch, wie er dann vorschlägt, um diese Gabe der Liebe den Herrn bittet, in jeder Eucharistiefeier, in jedem Gebet. Aus Liebe schenke ich dir meine Gebete, ich opfere sie auf aus Liebe. So beginne ich eigentlich persönlich seit einiger Zeit jedes Gebet und bitte den Herrn, dass er immer mehr durch mich wirkt und dass seine Liebe durch mich auch zu den anderen fließt. Weil in dieser Liebe ist dann auch alles enthalten, der Friede, die innere Ausgeglichenheit, die Freude. Sicher wird man auch manches Äußere ändern müssen, wenn einfach Arbeitsumstände nicht gut sind und geändert werden müssen. Aber im Wesentlichen, sagt er, es ist deine innere Einstellung, die du ändern musst. und versuche mal diese Probleme, die du hast, im Hinblick auf diesen Mangel an Liebe, den du erfährst und den du auch nicht, und diese Liebe, die du auch nicht weitergibst, zu analysieren.
0: Was die Liebe mit unseren Alltagsproblemen zu tun hat, Gedanken von Pater Dr. Slavko Barbaric, eine Predigt unseres Programmdirektors Pfarrer Richard Kocher. 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

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In der Mitte der Nacht beten wir nun den Angelus und vertrauen uns und alle Menschen der Mutter Gottes an.

Heute, am 21. Juni, gedenkt die Kirche des heiligen Leutfried und des heiligen Aloysius. Die handschriftliche Lebensbeschreibung über den heiligen Abt Leutfried ist lange in Saint-Germain-des-Prés aufbewahrt worden. Daraus hören wir nun einiges. Der heilige Leutfried wurde in Neustrien in Gallien geboren. Gegen den Willen seiner Eltern hegte er den heimlichen Wunsch, Priester zu werden. Aus seiner Berufung zum Priestertum wurde allmählich ein Ruf zum klösterlichen Leben. Eines Tages lud er seine Eltern und Verwandten zu einem Mahl ein. Er machte ihnen Geschenke und bat sie, die Nacht bei ihm zu verbringen. Während die Eingeladenen schliefen, brach er auf, um seiner Berufung näher zu kommen. Nachdem er einem Bettler seinen Mantel gegeben und einem zweiten Bettler seinen Rock, gelangte er zu einer Einsiedelei. Dort blieb er mehrere Tage und flehte zu Gott, er möge ihm seinen Willen offenbaren. Daraufhin erhielt er die Aufforderung, sich nach der Abtei Saint-Pierre in Rouen zu begeben und den Habit zu nehmen. Als er um das Jahr 690 die Benediktinerabtei Saint-Croix gründete, begannen die Verfolgungen. Menschen, die ihm übel gesinnt waren, verleumdeten ihn bei Bischof Didier von Évreux als einen vermessenen, aufrührerischen Menschen, der sich nur von seinem Eigensinn leiten ließe und der rechtmäßigen Gewalt den Gehorsam verweigere. Hierauf erhielt er von Gott die Gnade, Wunder zu wirken. So ereignete es sich, dass Leutfried sich in Angelegenheiten seines Klosters einmal zum Hausmeier Karl Martel begeben hatte. Er war schon auf der Heimreise, als er vom Boten des Fürsten eingeholt wurde. Der Sohn Karl Martels sei erkrankt und der Vater ließ nun in seiner Not nach Leutfried schicken. Der Abt kehrte um, besprengte die Kleider des kranken Kindes mit Weihwasser, gab ihm die heilige Kommunion und das Kind wurde gesund. Dieses Wunder ist wohl der Grund für sein Patronat gegen Kinderkrankheiten. Plagte Wassermangel das Land und trockneten die Brunnen aus, so schickte man zu Leutfried und alsbald sprangen Quellen aus der Erde. Als wahrer Gottesmann besaß der heilige Leutfried einen brennenden Eifer für Gerechtigkeit. Aber noch stärker glühte in ihm das christliche Erbarmen. Als Leutfried sein Ende nahen fühlte, ließ er ein Spital für die Armen erbauen und schickte in alle Häuser der Nachbarschaft Geschenke, die zum Andenken bestimmt waren und dem Empfänger zu Fürbitten für den Verstorbenen anregen sollten. Er versammelte seine Schüler um sich, gab ihnen die letzten Unterweisungen und verbrachte seine letzte Nacht im Gebet. An einem 21. Juni um das Jahr 738 starb Leutfried. Sein Leichnam wurde zunächst in einer Kirche beigesetzt, die er zu Ehren des heiligen Paulus hatte bauen lassen. Hier blieb er mehr als ein Jahrhundert. Danach wurde er in die alte Kirche Saint-Croix überführt, die nach ihm benannt wurde und den Namen Saint-Leufroy trägt. Um den Leichnam vor Plünderung und Schändung während des Einfalls der Normannen zu schützen, brachte man ihn schließlich nach Paris und setzte ihn in Saint-Germain-des-Prés bei.

Hören wir nun etwas über den heiligen Aloysius. Der Engelreine stammte aus dem Fürstenhaus Gonzaga. Er verzichtete auf sein Erbe, um in den Jesuitenorden einzutreten. Er starb als 23-Jähriger, als ein früh vollendeter. Seine sterblichen Überreste ruhen in San Ignacio in Rom. Das Bild des heiligen Aloysius wurde eine Zeit lang völlig entstellt, da eine Heiligengestalt wie er der Erbauungsliteratur des vorigen Jahrhunderts gerade recht kam. Man machte aus ihm einen weltfremden, süßlich-sentimentalen Schwärmer, der er in Wirklichkeit aber nicht war. Jemand, der sich schon in zarter Jugend bewusst vom herkömmlichen Lebensstil abwendet, der alle verlockenden Bequemlichkeiten seiner ihm in die Wiege gelegten Stellung unter den Mächtigen dieser Welt freiwillig entsagt, um den einmal erkannten Weg zu Ende zu gehen, der ist eher eine starke als eine schwache Natur, eher ein Held als ein Schwächling. Der heilige Aloysius begann sein kurzes Erdenleben am 1. März 1568. Er war der Erbprinz des Markgrafen Ferdinand von Gonzaga und wuchs im Schloss Castiglione bei Mantua auf. Schon als kleines Kind wurde er vom Vater militärisch erzogen, während die Mutter seine religiöse Erziehung übernahm. Frühzeitig wurde Aloysius, von der Gnade berührt, ein eifriger Beter. Seine Frömmigkeit wuchs mit den Jahren, so dass nicht nur seine fromme Mutter, sondern auch die Menschen in seiner Umgebung staunten und ihn bewunderten. Sein Vater war ein ehrgeiziger Mann, der von den früh sich entwickelnden religiösen Neigungen seines Sohnes nichts wissen wollte. Er schickte ihn deshalb zusammen mit seinem Bruder an die angesehensten Fürstenhöfe, zunächst zu den Medici nach Florenz, später zum Herzog von Mantua. Hier lernte Aloysius das Hofleben der Zeit mit seinen zahlreichen Vergnügungen wie Turnieren, üppigen Gastmählern, Tanzunterhaltungen, Spielen und so weiter kennen. Obgleich er damals erst 8 Jahre alt war, wandte er sich entschieden von dieser Art des oberflächlichen, ganz dem Genusse hingegebenen Lebens ab. So wollte er nicht leben. Zwar vermochte er sich der höfischen Verpflichtungen nicht ganz zu entziehen, doch beteiligte er sich vor allem an den damals üblichen sportlichen Übungen. Auch legte er schon damals zu Ehren der Gottesmutter das Gelübde der Keuschheit ab. Wieder zurück in der heimatlichen Burg lernte er aus einem Büchlein des heiligen Petrus Canisius eine Betrachtungsmethode, die ihm neue geistige Nahrung gab. Und als Karl Borromeus auf der Burg Castiglione zu Besuch war und das tief religiös veranlagte Gemüt von Aloysius erkannte, sorgte er dafür, dass er ihm bald die erste heilige Kommunion reichen konnte. Trotz seines früh auftretenden Magen- und Gallenleidens kasteite sich schon der Knabe Aloysius mit überstrengen Bußübungen, geißelte sich und widmete viele Stunden, auch nachts, dem Gebet und der Betrachtung. Als sein Vater ihn als Pagen an den Hof Philipps II. Nach Madrid schickte, wo er bei der Königin Maria von Österreich Dienst tun musste, bewahrte sich der Jüngling, selbst hier im Glanze dieses prunkvollen Hofes, seine glühende Liebe zur Reinheit. Neben seinem Pagendienst widmete er sich in Madrid ernsthaften philosophischen und mathematischen Studien. Auch blieb er bei seiner asketischen Lebensweise, an der auch der vornehme Umgang und die prunkvolle Lebensweise nichts ändern konnte. Am liebsten besuchte er zu dieser Zeit die Jesuitenkirche in Madrid. Und hier wurde ihm wohl auch die Eingebung zuteil, sich der Gesellschaft Jesu anzuschließen. Wieder zurück auf der väterlichen Burg teilte er dem Vater seinen Wunsch mit,
sich den Jesuiten anzuschließen. Der wurde blass vor Zorn und befahl ihm, aus seinen Augen zu gehen. Ab jetzt versuchte der Fürst, seinen Sohn mit allen Mitteln von seinen Wünschen abzubringen. Das versuchte er 2 Jahre lang, doch vergeblich. Schließlich musste der Vater die Verzichtserklärung ausfertigen lassen, die Aloysius als Erstgeborener zugunsten seines jüngeren Bruders unterschreiben wollte. Noch im Oktober desselben Jahres, man schrieb 1585, reiste er nach Rom und trat sein Noviziat an. Obwohl ihm die Eingewöhnung am Anfang recht schwer fiel, überwand er sich und scheute sich nicht, trotz seiner hohen Geburt, im Kloster die niedrigsten Dienste zu tun. Als man ihm wegen seiner angegriffenen Gesundheit eine eigene Zelle zuweisen wollte, erbat er sich einen engen, dunklen Raum unter der Treppe, um sich zu demütigen. Während seiner Studien wurde er ständig von Kopfschmerzen und Schlaflosigkeit geplagt. Und doch sah man ihn zur selben Zeit viele Stunden vor dem Kreuz knien und nicht selten in Ekstase. Das Pestjahr 1591 wurde zu seinem Todesjahr. Als die Pest um sich griff, widmete sich Aloysius sofort mit seiner ganzen Kraft der Pflege der Schwerkranken, bereits vom Tode gezeichneten. Er trug sie, die er mitunter auf der Straße auflas, auf seinem Rücken ins Spital und betreute sie ohne Scheu vor Ansteckung. Bald ergriff auch ihn die furchtbare Krankheit. 3 Monate lang kämpfte sein junger Körper gegen das Übel an. Doch schließlich unterlagen seine Widerstandskräfte und er starb am 21. Juni 1591. Von Papst Benedikt dem 13. wurde er im Jahr 1726 zur Ehre der Altäre erhoben und 1729 wurde er zum Patron der studierenden Jugend ernannt. Das Attribut des heiligen Aloysius ist die Lilie, das Sinnbild der Reinheit, die er wie kaum ein anderer Heiliger verkörperte. Damit hängt auch sein Patronat für die Reinheit des Herzens und für die rechte Berufswahl zusammen. Er ist Patron von Mantua, der Jugend und der Studenten, bei Berufswahl, gegen Augenleiden, Pest und Aids.

Soweit die Heiligen des heutigen Tages. Im Namen von Radio Maria wünsche ich allen, die heute ihren Namenstag oder einen anderen Festtag feiern, alles Gute und Gottes reichen Segen. Mögen Ihnen die Tagesheiligen Leutfried und Aloysius von Gonzaga Fürsprecher sein.

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0: Zum Vertiefungskurs am Samstag, dem 21. Juni, begrüßt Sie ganz herzlich Katja Edenhatter. Vertiefungskurs wovon? Natürlich unseres Glaubens. Hier auf Radio Maria geht es um unseren Glauben. Und ich freue mich heute über einen Gast in der Sendung, den viele schon mehrfach gehört haben, ich auch, als Referenten in unserem Programm. Hier am Samstag kann ich mich nicht erinnern, ihn schon mal begrüßen zu dürfen, aber heute ist es soweit, Pater Roberto Pirasto. Er wird uns heute mit einem Mann bekannt machen, der mit einer brennenden Liebe zum Heiligen Geist gelebt hat, dem seligen Eugen Maria Krialou. Mehr dazu gleich von ihm selbst. Willkommen auf Sendung, lieber Pater Roberto.
1: Ja, grüß Gott allerseits. Darf ich Sie auch begrüßen. Ich freue mich wieder mal mit den Zuhörern und Zuhörerinnen von Radio Maria reden zu können. Und im Anschluss auch werden wir auch ins Gespräch kommen. Ich darf heute über den Heiligen Geist etwas erzählen, aber besonders aus der Sicht eines Seligen, Karmeliten, der vor wenigen Jahren selig gesprochen wurde und der wirklich eine besondere Beziehung zum Heiligen Geist hatte. Ja, Maria Eugen vom Kinde Jesus, also Eugen Krialou auch genannt, relativ bekannt, und würde ich mal sagen, für ein großes Werk, das er geschrieben hat, Ich will Gott schauen, ein dickes Buch, das eine Synthese der karmelitanischen Spiritualität ist, ein lesenswertes Buch übrigens. Ja, ich darf gleich beginnen. Ich werde jetzt nicht die ganze Biografie von Maria Eugen nacherzählen, können Sie natürlich im Internet und so suchen. Er hat am Anfang des Jahrhunderts, des letzten Jahrhunderts, bis 66, 67 gelebt und war sehr engagiert, natürlich in unserem Orden, können wir sagen, eine prominente Persönlichkeit. War auch Provinzial, war auch Generalrat hier in Rom. Ich rufe übrigens aus Rom an, wo ich jetzt die letzten Jahre war. Nun, er ist allerdings auch tätig gewesen in den 50er Jahren, indem er ein Säkularinstitut gegründet hat, das auch im deutschsprachigen Raum präsent ist. Notre Dame de Vie, unsere Frau vom Leben. Das sind Männer, Frauen, auch Priester in diesem Säkularinstitut, das sich besonders der karmelitanischen Spiritualität verpflichtet fühlen, pflegen das innere Gebet und studieren unsere Heiligen und sind tätig in verschiedenen Branchen, besonders in der Lehre, aber nicht nur. Möchten gern in der Zivilgesellschaft auch diese Spiritualität leben und verbreiten. Er ist also auch ein Gründer gewesen. Und das ist auch ein typisches Merkmal des Heiligen Geistes, dass er fruchtbar sein will. Natürlich muss nicht jeder jetzt einen Orden oder ein Säkularinstitut gründen. Aber das wissen wir, eine der Charakteristiken des Heiligen Geistes ist, dass er sich vermehrt und drängt auch zum Weitergeben. Ja, das ist der Heilige Geist, der zu Pfingsten herabgestiegen ist. Er drängt die Apostel zur Missionierung, zur Evangelisierung, also zur Weitergabe des Glaubens und der Gaben des Heiligen Geistes. Wieso sage ich und möchte Ihnen kurz darstellen, dass Pater Maria Eugen Maria ein besonderer Freund des Heiligen Geistes war. Erst einmal, weil er das selber von sich gesagt hat. Es ist gar nicht so üblich, ja, die Bezeichnung, dass man sich als Freund des Heiligen Geistes bezeichnet. Aber das war ihm sehr wichtig, vom Anfang an des Ordenslebens. Ein Freund, der mit dem Heiligen Geist wie mit einem Freund wiederum umgeht und Umgang hat. und als Testament, so als letzte Worte praktisch, schreibt er, das ist das Testament, das ich euch lasse, das ich euch übergebe. Dass der Heilige Geist über euch komme und dass ihr alle sagen könnt, und zwar so bald wie möglich, dass der Heilige Geist euer Freund ist. Ja, und da kommen wir sofort zu einem Kerngedanken von Maria Eugen, also Eugen Maria, Entschuldigung, das ist immer diese Änderungen zwischen Französisch und Deutsch im Namen des Seligen, der aus Frankreich stammte. Denn wer von Ihnen, das möchte ich vielleicht dann, wenn wir ins Gespräch kommen, auch hören, denkt an den Heiligen Geist wie an einen Freund. Wir sind es gewohnt, besonders im Karmel, von Jesus als Freund zu sprechen. Also mit Jesus Christus, der heute noch anwesend ist als Auferstandener, wie mit einem Freund umgehen. Das ist so eine Hauptaussage der heiligen Teresa von Avila, der Karmelitin. Und diese Freundschaft mit ihm ist so das Fundament des Christseins, aber wir Karmeliten betonen es besonders im Gebet. Also beten heißt, ein freundschaftlicher Umgang mit jemandem haben, von dem wir wissen, dass er uns liebt und mit dem wir gerne auch alleine sind. Aber wer von uns hat einen Umgang mit dem Heiligen Geist so wie mit einer Person? Das ist der Punkt. Ich glaube, dass wir es gewohnt sind, an die Früchte des Heiligen Geistes mehr zu denken, diese zu erbitten. Also helfe mir dort, belebe mir mich in der und der Situation, hilf mir da und dort. Auch zu Pfingsten, wir erbitten den Heiligen Geist, denken aber meist an die Wirkungen des Heiligen Geistes in uns. An das Leben, an das Lebendigmachende. Also es gibt so, Sie kennen diese Litaneien auch zum Heiligen Geist, der wärmt, was kalt ist, der kühlt, was zu heiß ist. Also was alles der Heilige Geist macht in uns und in der Welt. Und das ist auch richtig so, natürlich. Er ist die treibende Kraft. Und so sind wir es gewohnt, meistens, wenn wir vom Heiligen Geist reden oder Umgang mit ihm haben, fast an eine Kraft zu denken, Energie oder Liebe. Ja, manche sagen, der Heilige Geist ist die Liebe zwischen Vater und Sohn, zwischen Gott Vater und Jesus Christus. Die Theologie, also die katholische Tradition, sagt aber, der Heilige Geist ist eine Person. So wie der Vater und der Sohn ist auch der Heilige Geist nicht nur, in Anführungsstrichen, nur eine Beziehung oder eine Kraft, sondern eine Person in sich. Und das müsste möglich machen, mit ihm auch einen Umgang zu haben, wie mit einer Person, wie mit Jesus Christus. Aber da muss ich mich selbst dabei ertappen, dass ich es eigentlich selten tue. Und dazu lädt allerdings unser Eugen Maria ganz herzlich ein, nicht nur an die großen und wichtigen Gaben des Geistes zu denken und diese zu erbeten, sondern auch die Freundschaft der Person, Heiliger Geist, zu erbitten. Das ist das, das stelle ich so in den Raum erst einmal. Vielleicht können Sie sich auch überlegen, was das bedeutet. Vielleicht tun Sie es ohnehin, ja, das mag sein. Ich denke aber, dass die meisten von uns es nicht gewohnt sind, so vom Heiligen Geist zu sprechen und besonders auch so mit ihm umzugehen. Also er wird auch sagen, ja, wir müssen den Heiligen Geist ermutigen. Ja, wie man einen Freund ermutigt. Ermutigen, in eine schwierige Situation zu kommen und da zu helfen. ihn zu trösten, vielleicht auch, wenn er nicht angenommen wird. Und Eugen Maria, Pater Eugen Maria, wird sagen, meine ganze Mission ist, immer mehr Menschen zu Freunden des Heiligen Geistes zu machen. Ja, das finde ich sehr interessant und es lohnt sich auch in seinem Buch natürlich, oder es gibt auch dünnere Bücher natürlich von ihm, ja, die etwas leichter zugänglich sind. Die drehen sich um die ganze Trinität, aber mit einem originellen Ansatz gerade für den Heiligen Geist, der in uns wirkt und der in uns anwesend ist als Person, so wie Jesus Christus. Und zu dem wir auch sprechen können, zu dem wir auch diese Freundschaft pflegen können. Er zitiert in seinen Exerzitien sehr oft den Heiligen Geist und bringt viele Beispiele von Freunden des Heiligen Geistes. Natürlich jetzt die ganzen, natürlich Jesus Christus selbst war der größte Freund des Heiligen Geistes. Nach seiner Taufe im Jordan wissen wir, wie der Heilige Geist auf ihn herabgekommen ist, auf sehr sichtbare Weise. Er war natürlich nicht getrennt von ihm vorher, aber da geschieht etwas ganz Besonderes. Diese Nähe wird deutlicher und sichtbar. Und so auch die Aposteln, denen Jesus Christus selbst sagt, empfangt es den Heiligen Geist, nehmt ihn zum Begleiter. Ja, er spricht auch vom Heiligen Geist wie von einer Person, den man empfangen kann, von der man auch begleitet werden kann. Also zum Pfingsten, das haben wir gerade gefeiert vor wenigen Wochen, bekommen die Apostel erneut ganz auf ganz offensichtliche, also sichtbarer Weise die Nähe des Heiligen Geistes, die Gegenwart des Heiligen Geistes. Und zwar nicht nur mit dieser Fähigkeit zu sprechen in verschiedenen Sprachen, sondern als inneres Feuer, das sie dann antreibt, auch das Große zu tun, was sie getan haben, die Evangelisierung weiterzuleiten, dass sie begonnen hatten. Heiliger Geist also als Begleiter, als jemand, eine Person, die in uns wohnt, in der man auch sich fügen soll. So wie man sich auch unter Freunden einander, ja, also miteinander spricht und dann schließlich auch gegenseitig gehorsam sein soll. Und er bringt dann zwei, viele andere Beispiele. Der Apostel Paulus ist natürlich ein wichtiges Beispiel, aber dann auch mehrere Heilige, die den Heiligen Geist als Freund erwählt haben. Beziehungsweise auf der anderen Seite, der Heilige Geist hat sie zum Freund gemacht. Auf alle Fälle, Eugen Maria sagt von sich, ich nenne ihn mein Freund und mein ganzes Leben ist basiert auf dieser Tatsache. Dass ich den Heiligen Geist kenne, dass ich ihn entdeckt habe und dass ich ihn als Freund habe. Nun, ich glaube, ich habe jetzt den Begriff des Freundes genug eingeführt. Bitte bleiben Sie ein wenig dabei, auch selber zu überlegen, ob Sie was anfangen können mit dieser Bezeichnung. Der Heilige Geist ist mein Freund. Ist nicht nur meine Kraft, meine Liebe, die Liebe Gottes, sondern eine Person, zu der ich Freund sein kann. Jetzt hören wir etwas Musik und dann werde ich Ihnen weiter erzählen über Eugen Maria und seine Beziehung zum Heiligen Geist.

0: Radio Maria, Vertiefungskurs des Glaubens am Samstag. Wir haben heute eine Verbindung nach Rom hergestellt zu Pater Roberto Perasto und er spricht über ein spannendes Thema. Aus Leben aus der Kraft des Heiligen Geistes, die brennende Liebe des seligen Eugen Maria Grialo zum Heiligen Geist. Viel gehört haben wir über die Freundschaft des seligen Eugen zum Heiligen Geist und nun dürfen wir, glaube ich, auch in unser persönliches Leben hineinschauen. Wie sieht es bei uns mit unserer Beziehung zum Heiligen Geist aus? Ist er ein Freund unseres Glaubenslebens? Lieber Pater Perasto, bitte.
1: Ja, gerne. Dieser letzten Einheit möchte ich Ihnen auch ein paar Tipps geben, die uns Pater Eugen Maria gibt, um selber Freunde des Heiligen Geistes zu werden. Also, wie gesagt, er betont, dass die Kirche selbst natürlich uns bittet, nicht nur die Wirkungen, die äußeren Wirkungen des Heiligen Geistes zu betrachten, zu Pfingsten zum Beispiel, also diese Fähigkeit, in verschiedenen Sprachen zu sprechen, und deswegen auch nicht nur diesen Umgang zu pflegen, Heiliger Geist, gib mir das und das oder erfülle meine Kraft oder gib mir etwas, sondern zum Heiligen Geist selbst beten und zu ihm selbst kommen. Nicht nur eine Wirkung, die mag auch so gut sein, sondern es geht um diese Gegenwart des Geistes, um die Gegenwart dieser dritten Person der heiligsten Dreifaltigkeit und zu der eine Beziehung aufzubauen. Ja, wir wissen, dass wir sind bewohnt durch Jesus Christus. Wir sind neue Christen im Sinne von ein anderer Christus geworden. Aber wir sind es, weil der Heilige Geist auch in uns wohnt, weil der Heilige Geist unser ganzes Wesen durchdringt. Also sollen wir zu ihm kommen, sozusagen, um ihn bitten, um seine Nähe bitten. Ich wiederhole mich nicht nur um die Wirkungen seiner Nähe, sondern wirklich um die Nähe des Heiligen Geistes. Das ist das, was dann schließlich auch die guten Wirkungen ermöglicht und erwirkt. Nun, wie machen wir das? Probieren wir unsere Gebete vielleicht auch ein wenig zu ändern zu Heiligen Geist. Nicht, dass die anderen schlecht wären, verstehen Sie mich richtig, auf keinen Fall. Natürlich sind wir wunderbare Gebete. Aber es gibt noch mehr. Wir können zum Heiligen Geist so beten, wie wir zu Jesus oder zu Gott Vater sprechen. Also, Heiliger Geist, sei mir nahe. Heiliger Geist, schenke mir deine Nähe, deine Freundschaft. Lass mich dein Freund sein, um eine immer tiefere Beziehung, persönlichere Beziehung aufzubauen. Dann, wenn wir diese Beziehung zum Heiligen Geist aufbauen, sagte Eugen Maria auf einer merkwürdigen Art und Weise, aber er war ein sehr guter Prediger. Man sollte seine Predigten anhören, sehr bodenständig, sehr lebendig. Er sagt, wenn wir zum Heiligen Geist kommen, dann kommen wir zu den, zu den Innereien Gottes, ja, dieses Wort kann ich schwer übersetzen, aber zu den innersten Gottes, zum Wesen Gottes. Aber er sagt wirklich Innereien, ja, denn dort ist der Kern, ja, im Heiligen Geist, mit dem Heiligen Geist spielt sich diese liebende Beziehung des Vaters, des Sohnes und eben des Heiligen Geistes. Ein Schritt, den wir machen sollen, das betrifft immer das Gebet, aber zum Heiligen Geist jetzt, die eigene Demut pflegen. Also vor dem Heiligen Geist, der so groß und so stark ist, auch meine Schwäche erkennen und zulassen. Ja, manchmal denken wir an den Heiligen Geist eben wie an denjenigen, der uns fast zu Übermenschen machen sollte, irgendwelche Wunder vollbringt. Und Ave Maria sagt, nein, der Heilige Geist wirkt natürlich was Besonderes auch, aber für gewöhnlich wirkt er immer in unserem Alltag. Also ohne den Heiligen Geist, ohne seine Nähe könnten wir gar nicht bestehen. Also suchen wir den Heiligen Geist auch in unseren Schwächen, in unseren Momenten, wo wir keinen Erfolg haben oder kein Feuerwerk im Leben haben. Denn dort ist auch der Heilige Geist, der uns als Freund begleitet, uns als Freund sicher stärkt und tröstet. Also die Heiligkeit durch die Führung des Heiligen Geistes heißt für Ave Maria nicht Wunderwerke vollbringen, sondern die eigene Ich-Hingabe leben. Es ist der Geist, der uns als Freund an die Hand nimmt und der uns ermöglicht, Vater zu Gott zu sagen. Also Sie sehen, Ave Maria hat so eine alltägliche, im guten Sinne alltägliche, also eine kontinuierliche Beziehung zu diesem Freund, dass er ihn nicht nur dort erkennt, wo man was Besonderes vollbringt, die Momente gibt es auch, aber immer und überall und auch, wenn ich meine Schwäche spüre. Also der Heilige Geist nicht nur für die Zeiten des Feuerwerks im Leben, sondern für immer, für jeden Tag, für jeden Einblick. Und das ist das, was auch unsere Heiligen im Kloster im Karmel so schön erlebt haben und auch gepredigt haben. In der Kleinheit des Weges, denken Sie zum Beispiel an die kleine Therese von Lisieux, die den kleinen Weg beschreibt, also gerade den Weg der Hingabe. Der Heilige Geist ist derjenige Freund, der uns ermöglicht, mich selbst hinzugeben. Nicht als Starker und als Übermütiger, sondern als Demütiger, aber von Liebe entbrannter Christ. Mit der Hilfe des Heiligen Geistes können wir unsere Hingabe in unserem Leben überall leben, wo es uns gut geht, wo es uns schlecht geht. Denn ohne den Heiligen Geist wären unsere Werke, das sagt auch das Evangelium und das Neue Testament, wären unsere Werke vielleicht schön und groß, aber ohne wirklichen Wert. Ein letzter Hinweis, aber für mich sehr wichtig. Denkt bitte nicht, sagt Ave Maria, dass, wenn ihr im Gebet nichts empfindet oder ja, so Trockenheiten durchmacht oder auch der Glaube etwas schwach wird, dass der Heilige Geist entfernt ist. Nein, der Heilige Geist ist gerade der Freund, der immer bei euch bleibt und auch in Zeiten der Nacht an diesem Glauben festhalten lässt. Auch Therese von Lisieux hat diese Zeiten durchgemacht, wo sie keine Bestätigung im Gebet, keine Wohlgefühle oder keine Höhenflüge machen konnte. Und aber gerade dort, Johannes von Kreuz ist auch ein großer Meister in dieser Lehre, gerade dort eine Sicherheit im Glauben hat, sich dafür entscheidet, beim Glauben zu bleiben. Obwohl ich nichts mehr spüre, keine große Freude im Gebet. Sie wissen, diese Bestätigungen, die man Gott sei Dank auch hat im Gebet oder im geistlichen Leben. Aber Ave Maria ermutigt uns, macht nicht den Fehler zu denken, dass der Heilige Geist weggegangen sei. Nein, umgekehrt, er ist immer dort und trägt euch wie ein Freund wirklich auch durch diese düstere Zeit und ermöglicht euch, stärkt euch, aber halt nicht so spürbar, aber er stärkt euch, damit ihr im Glauben bleiben könnt, in einem dunklen, trockenen Glauben, ohne viel Firlefanz, aber das ist das Wichtigste. diese Hingabe, die wir machen können, ohne viel zurückzubekommen an guten Gefühlen, so wie Jesus im Grunde und wie der Heilige Geist, der sich immer verschenkt. So, dieser Freund, bitten wir ihn, sei mir nahe und hilf mir ein Stück weit, dir auch ähnlich zu werden, Christus ähnlich zu werden, dass ich mich auch hingeben kann, ohne immer etwas entgegen so erhalten zu wollen, eine Belohnung. Nein, jetzt ist eine trockene Zeit, ist in den Alltag eingetreten. Ich halte aus und ich bleibe bei meinem Einsatz, bei meinem Glauben, weil ich lieben möchte, weil ich wirklich ein Freund des Heiligen Geistes sein will. Liebe Hörerinnen und Hörer, natürlich könnte ich viel mehr erzählen. Also Eugen Maria ist, ist sehr gut, besonders eben für Laien. Er hat ein Säkularinstitut gegründet und deshalb mit vielen Hinweisen auch zum praktischen Leben sozusagen, nicht nur Höhenflüge in der Theologie, sondern wirklich im Alltag, so wie die Mitglieder seines Institutes es auch leben. Allerdings, die Zeit ist kurz und ich wollte nur ein paar Hinweise geben, wie wir alle ein wenig anders auf den Heiligen Geist schauen können, ein wenig anders mit ihm umgehen können. Es würde mich aber sehr interessieren, ob Sie was damit anfangen können. Vielleicht entspricht es ohnehin Ihrem persönlichen Umgang mit dem Heiligen Geist. Aber auch wenn nicht, was halten Sie davon? Könnten Sie sich das vorstellen, den Heiligen Geist immer mehr zum Freund zu haben, ergänzend zumindest als die übliche Vorstellung, als Spender der Gaben des Geistes? Beides gehört zusammen natürlich, aber als Freund, als persönlicher Freund, das ist für mich eine unheimliche Bereicherung in der Sicht auf diese dritte Person der Dreifaltigkeit. So freue ich mich, wenn wir heute auch ein wenig ins Gespräch kommen. Sie können anrufen und Ihre Meinung sagen oder Fragen stellen. Es interessiert mich sehr.
0: Danke, Pater Roberto.

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0: Im Vertiefungskurs des Glaubens geht es mit unseren Höreranrufen weiter. Markus aus Tirol ist der Erste und ich sage herzlich willkommen auf Sendung.
1: Hallo.
2: Hallo, ja, grüß Gott, hallo.
1: Ah, grüß Gott, das ist der Markus aus Tirol. Ich habe Ihre Sendung gehört, vielen Dank für die netten Ausführungen. Ich möchte ein Zeugnis geben. Und zwar habe ich eigentlich bisher, Heiliger Geist ist eher, wie soll man sagen, nicht so, wenn man ein Anliegen gehabt hat, im derjenige gewesen, der mir zuerst eingefallen wäre. Aber ich habe da jetzt ein Problem gehabt und habe mir mit der Behörde und da ist mir ganz spontan eingefallen, jetzt bete zum Heiligen Geist, dass er die richtigen Worte finden lässt und dass wir da einen richtigen Weg finden, da eine Lösung herbeizuführen. Und das habe ich gemacht. Und dann am Montag in der Früh habe ich auf einmal eine Mail gekriegt, alles erledigt und es ist ganz in meinem Sinne entschieden und alles hat sich eigentlich im Wohlgefallen aufgelöst. Und deswegen möchte ich da ein Zeugnis geben. Man soll viel mehr dem Heiligen Geist vertrauen und wenn irgendein Anliegen ist, sich an ihn wenden. Natürlich die Dreifaltigkeit verstehen wir ja sowieso nicht, aber halt der Heilige Geist als Ansprechpartner für eigentlich alle Anliegen. Das Zeugnis darf ich einfach geben. Vielen herzlichen Dank für Ihre Ausführungen.
2: Ja, vielen Dank, Markus. Ja, das ist ein gutes Zeugnis. Und gut, dass es so gewirkt hat, dass es gut ausgegangen ist. Das Ganze. Danke, ihr Lieben.
0: Danke auch. Gruß nach Tirol. Und weiter geht es mit Helga aus Wien. Jetzt auf Sendung, Helga, bitte.
3: Ja, grüß Gott, Pater Beat.
2: Grüß Gott.
3: Pater Roberto, danke für die schönen Dinge, die Sie uns gesagt haben und die ich auch immer wieder erleben darf. Mein Heiligen Geist. Es ist immer eine Stärkung, wenn man schwach ist, wenn man krank ist, wenn man nicht weiter weiß. Zuerst habe ich immer mit Jesus gesprochen und dann ist plötzlich im Alter, in der Krankheit, ist plötzlich der Heilige Geist dazu gekommen und ich erfahre immer wieder deine stärkende Hilfe. Danke.
2: Und ah, danke schön.
3: Den Heiligen Geist beten, kann ich auch nur sagen. Er ist da, er hört uns, er hilft uns, er ist der beste Freund. Danke.
2: Ja, vielen Dank für das Zeugnis. Ja, Sie haben mehr zu Jesus gebetet, wunderbar. Und dann ist in einer gewissen Situation auch der Heilige Geist als Ansprechpartner so aufgetaucht.
3: Ja,
2: natürlich
3: ja,
2: so, ja. Soll man diese immer zusammendenken. Ja, die sind nicht jetzt, aber wunderbar, dass er sich gemeldet hat und Sie auch diese Beziehung vertiefen konnten. Das bringt viel Segen, sicher.
3: Dankeschön, Pater Roberto.
2: Danke, auf Wiederhören.
3: Auf Wiederhören, immer noch. Danke.
0: Und wir gehen wieder nach Tirol. Diesmal ist Martha auf Sendung jetzt. Ich grüße Sie.

0: Grüß Gott, Pater Pirastl. Hier ist die Martha aus Tirol. Für mich ist der Heilige Geist, der zu Mose gesprochen hat, der, wie Mose ihn gefragt hat, wer bist du? Hast du einen Namen? Er hat gesagt, ich bin, der da ist. Und das ist für mich der Heilige Geist. Ich kann mich zwar als Schülerin des Heiligen Geistes betrachten, aber nicht als Freundin. Das wäre so wie, wenn eine kleine Maus mit dem großen Elefanten Freundschaft schließen möchte oder so. Also ich habe nicht den Mut. Der Heilige Geist ist für mich eben ja, das Größte, was es gibt, oder?
1: Ja, sicher, das ist Gott, Gott, ja, natürlich. Aber das Schöne an unserer Religion, ja, an dem, was Jesus selbst sagt, ist, dass Gott allmächtig und groß bleibt, unser König in allen drei Personen, aber er selbst macht sich zum Freund. Das hat unsere Heilige Teresa von Avila zum Beispiel erfahren. Sie wollte auch mit dem König umgehen, besonders. Und dann hat der König selbst sie ihr klargemacht, ja, ich bleibe König, aber ich mache mich zum Freund. Also du darfst meine Freundin sein. Ist auch schön. Also nicht, weil wir groß wären, so wie Gott natürlich nicht, aber er macht sich klein. Vielleicht hilft Ihnen dieser Gedanke. Mehrere Heiligen haben das gehabt. Diese wunderbare Erfahrung, unser Gott ist so groß und so voll Liebe, dass er selbst, ja, das sagt auch Jesus selbst, ich nenne euch nicht Sklaven, sondern meine Freunde.
0: Vielen herzlichen Dank, Dr. Robert Pirastl.
1: Alles Gute, ja, Gottes Segen, Gottes Segen.
2: Ja, und es kommt noch ein Anruf, diesmal aus Niederösterreich, und wir haben Anna jetzt in der Leitung.
3: Ja, grüß Gott, Herr Bader. Ich möchte grüß Gott, sagen, hallo. Grüße Gott, danke für den wunderbaren Vortrag. Mir ist auch der Heilige Geist jetzt im Alter sehr wichtig, weil ich viel langsamer geworden bin und aufpassen muss beim Gehen und alles. Und mein erstes Gebet ist der Engel des Herrn in der Früh, weil das ist pur Heiliger Geist und so und der Rosenkranz. Und ich vertraue mich im Rosenkranz auch den Tag immer an, dass das geschieht, was der Herr mit mir will. Und er ist mein Bewegungsmelder, muss ich sagen, der Heilige Geist. Und man ist ganz anders ausgerichtet, man ist nicht unzufrieden, man kriegt Freuden, man freut sich, wenn man im Alltag noch alles so schaffen kann in der Wohnung und so und zur Pfarre gehen kann. Und da habe ich auch eine Gruppe und da habe ich auch diesmal wieder muss ich öfters Lieder einteilen. Und da habe ich auch als letztes Lied, komm, Heiliger Geist, herab auf uns. Weil er ist so wichtig bei jedem Menschen. Manche sind so nicht depressiv, aber traurig und haben nichts Schönes. Aber in Dankbarkeit und Liebe und der Heilige Geist ist die Liebe und alles und der dreifaltige Gott. Und da hat man auch ein schönes Leben, wenn man nicht mehr überall dabei ist.
1: Ja, genau, da haben Sie recht. Er ist immer überall dabei. Ob wir davonlaufen oder nicht, er bleibt bei uns. Vielleicht merken wir es nicht oder so, aber er ist dabei. Aber mir gefällt besonders, finde ich witzig, was Sie gesagt haben. Er ist mein Bewegungsmelder, der Heilige Geist. Also der Ihnen hilft wirklich bei jeder Bewegung, auch im Alltag. Das ist sehr schön. Ein guter Freund, der Sie begleitet. Und wenn Sie sich jeden Tag ihm anvertrauen und den Tag anvertrauen, dann sind Sie in besten Händen.
2: Ja, die Anna hat schon wieder das Radio an. Dann hören wir natürlich alles doppelt. Liebe Anna, danke schön für Ihren Beitrag. Sehr mutmachend, auch für unsere älteren Zuhörer, da wirklich den Heiligen Geist auch sprechen zu lassen in jede Tageszeit, gell? Jetzt habe ich noch eine Hörerin in der Leitung. Lieber Pater Roberto, geht's noch?
1: Ja, sicher.
2: Ja, gut. Dann nehmen wir die Hilde aus Baden. Bitteschön. Hilde.
4: Grüß Gott, Pater Roberto. Grüß Gott.
1: Grüß Gott. Grüß Gott.
4: Ich möchte sagen, ich habe den Heiligen Geist ganz besonders in Erinnerung durch den Papst Johannes Paul, der da gewisse Sätze herausgebracht hat. Und einer davon ist, wenn man Entscheidungen oder gewisse Personen Entscheidungen treffen hat oder gewisse Personen trifft, mit denen man nicht recht gut umgehen kann oder wenn man sagen, aufpassen muss, was man sagt, dann bittet man am besten, Heiliger Geist, gib mir die richtigen Worte. Ich habe das immer wieder gemacht und habe Erfahrungen sammeln dürfen, dass nicht ich die Worte gegeben habe, sondern der Heilige Geist. Und im Nachhinein war ich so verwundert, das wollte ich doch gar nicht sagen. Und trotzdem ist was Besseres herausgekommen. Und dafür danke ich dem Heiligen Geist von ganzem Herzen.
1: Ah, sehr schön. Ja, ich weiß noch diese Empfehlung vom Papst. Bevor wir in einen Streit hineingehen oder einfach mit einer Person reden, mit der wir ein bisschen Schwierigkeiten haben oder Verkrampfungen, beten wir um den Heiligen Geist. Ja, sehr schönes Zeugnis. Ja, sollen wir immer tun. Nicht einfach loslegen, sondern um Hilfe bitten, diesen Freund. Ja, das haben Sie erlebt und das kann ich allen empfehlen. Dankeschön. Vielen Dank.
4: Danke auch, Frau Getzke. Segnenden Tag für Sie. Danke.
1: Wiederhören.
4: Danke, wiederhören.
2: Ja, das war jetzt eine große Hörerrunde. Falls Sie jetzt doch noch ein Bedürfnis haben, mit Pater Roberto zu sprechen, ein wenig Zeit haben wir noch. 0720 578 578. Das Thema heute, der Heilige Geist als Freund in unserem Leben.

0: Wir begrüßen jetzt auf Sendung Rudi aus Niederösterreich mit einer Frage. Grüß Gott.
1: Grüß Gott. Und zwar bei dem großen Glaubensbekenntnis heißt es doch, der vom Vater und vom Sohn ausgeht. Und dann heißt es wieder, der Heilige Geist ist ganz was Eigenständiges. Wie ist das möglich? Ist das eine Diskrepanz oder wie ist das?
2: Oh, naja, das ist eine schwierige theologische Frage. Es ist, betrifft die Trinität. Es ist unvermischt mit den anderen zwei Personen, aber doch nicht selbstständig im Sinne, dass es eine ganz andere Natur wäre. Also da kann ich so allerdings auch wie der Vater und der Sohn unvermischt sind, aber doch eine eigene Natur haben, also eigene Person, pardon. Dass ich keine Häresie sage. Also die drei hängen natürlich zusammen, sind ineinander verwoben, aber und sind nicht abhängig in dem Sinne, ja, dass einer nur macht, was der andere will oder so. Aber doch auch nicht so selbstständig, dass sie auch selbstständig bestehen würden.
1: Ja, ich weiß, dass das. Ja, ich glaube, das, was der Vater und das, der Sohn sagt, ist ja heilig, heiliger Geist. Ja,
2: ja, genau.
1: Das ist für mich klar. Ja. Und ich glaube, dass der Heilige Geist und das mit der Dreifaltigkeit kann man sowieso nicht verstehen. Ja. Da ist unser Geist zu klein, glaubwürdig.
2: Ja.
1: Genau. Dann danke schön für die Ausführung.
2: Danke. Ich danke Ihnen für die Frage, das Interesse. Auf Wiederhören.
1: Ja, danke. Auf Wiederhören.
0: Eine weitere Hörerin ruft an aus der Steiermark und wir begrüßen Maria. Bitte schön.
3: Grüß Gott, Herr Pater Roberto.
2: Grüß Gott.
3: Ich habe mich so gefreut über Ihren Vortrag. Ich möchte ein kleines Zeugnis geben. Für mich ist der Heilige Geist Jesus in meinem Herzen. Die Anwesenheit des Heiligen Geistes ist den ganzen Tag zwischendurch. Immer bin ich oft so kurz im Gespräch mit ihm, stotternd bedank mich. Du hast mir jetzt wieder geholfen. Ich hab dich so lieb, hab mich auch lieb. Und ich spüre seine Liebe und seine Gegenwart in meinem Herzen so tief und er hilft mir immer weiter. Und ich kann es nur jedem empfehlen. Und er spricht auch durch das Gewissen ganz leise in meinem Herzen. Wenn ich mit jemandem telefoniere oder so, sagt das jetzt nicht oder sagt das jetzt ganz leise. Und Jesus ist so zart und leise, dass oft die vielen Stimmen im Alltag das übertönen. Ich schaue nicht Fernsehen, nur eine halbe Stunde am Abend unter der Woche. Und ich habe kein Internet, ich habe nur das Festnetztelefon und ich komme überall aus und ich habe viel mehr Zeit für Jesus. Und dadurch bin ich so froh und das freut mich so. Und darum habe ich so eine Freude gehabt. Das war eine Bestätigung meiner Liebe zu Jesus, zum Heiligen Geist in meinem Herzen. Und ich möchte Ihnen viel, viel Freude und Kraft und Gottes Segen weiterwünschen. Und auch der lieben, netten Moderatorin das Gleiche.
2: Ja, vielen Dank für das Zeugnis und auch für die Wünsche für mich und für die nette Moderatorin. Vielen Dank, das tut uns auch gut. Ja.
0: Dankeschön, genau. Maria.
3: Bitte.
0: Alles Gute und liebe Grüße in die Steiermark. Und jetzt habe ich noch eine letzte Hörerin, denke ich, in der Leitung. Wir müssen auch ein bisschen auf die Uhr schauen. Und zwar ist das die Helga aus Wien, eine ehrenamtliche Mitarbeiterin und ganz stark verbunden mit Radio Maria. Liebe Helga, grüß Gott.
4: Hallo, grüß dich Katja, hallo.
2: Hallo.
4: Ja, grüß Gott, Pater Roberto, Helga Ehrmann ist da.
2: Ja, ich erkenne das, die Stimme, grüß dich.
4: Ja, ich habe jetzt auch deinen Vortrag sehr genossen und ich würde, mir ist da was eingefallen, also warum Freund, was hat das auf sich? Ja? Ich habe mir gedacht, dass Teresa, die heilige Teresa, sagt ja immer quasi, wir verbringen Zeit mit einem Freund, also wenn sie von Jesus spricht besonders. Und wenn man jetzt das auf den Heiligen Geist umlegen würde, würde man sagen, ich wende mich nicht gleich in einem Anliegen an ihn, sondern ich verbringe Zeit mit dem Heiligen Geist. Ja. Und auch, dass er zu mir spricht, dass er, so wie Paulus das ja auch sagt, wir wissen oft nicht, wofür wir beten sollen, aber der Heilige Geist tritt für uns ein. Also, dass er da schon viel mehr weiß über unsere Situation und uns ganz nahe ist in der Situation und wir da auch Führung erhalten können, sozusagen spontan vom Heiligen Geist. Nur müssen wir Zeit geben dafür, dass wir das auch vernehmen.
2: Ja, ja, danke für den Hinweis. Ja, das wollte ich eben mit dem Begriff Freund auch so verdeutlichen zu Beginn. So wie mit Jesus allerdings auch, eben nicht nur mit unseren Anliegen zu ihm kommen, nicht in erster Linie, sondern immer mehr lernen, einfach zu verweilen, Zeit zu verbringen mit dem Heiligen Geist, so wie wir es auch mit Jesus tun, um dann Zeit zu geben, dass etwas wächst, diese Freundschaft, diese Beziehung, und dann auch umso mehr Früchte kommen werden. Aber eben so eine Beziehung aufbauen, eine freundschaftliche, ein Miteinander wirklich, das über die Bedürfnisse hinausgeht. Das schenkt dann eine wirkliche, ja, Vertiefung eben in dieser Beziehung. Danke für den Hinweis, um das deutlich zu machen, ja, noch klarer zu machen.
4: Ja, ja, danke, Pater Roberto.
2: Danke, schönen Tag noch.
4: Dir auch, danke.

0: So, jetzt schauen wir schon mal auf die Uhr. Wir haben eine nächste Live-Sendung, deswegen müssen wir gut pünktlich abschließen. Und ich bitte jetzt Pater Roberto noch um ein paar Schlussgedanken und dann auch um den priesterlichen Segen.
1: Ja, ich möchte gerne in ein Gebet sprechen, ja, ein bekanntes, wo wir den Heiligen Geist als Helfer anrufen, aber wirklich als Person. Da heißt es, Sie kennen das Gebet wahrscheinlich, erleuchte unsere Augen, Heiliger Geist, damit wir nicht blind werden für die Wunder deiner Schöpfung, deiner Güte und Liebe. Erleuchte unsere Augen, Heiliger Geist, dass wir nicht blind werden für die Dunkelheiten und Leiden in unserer Welt. Öffne unsere Ohren, Heiliger Geist, dass wir nicht taub werden für dein Wort und deine Wahrheit. Und durchdringe unseren Geist, Heiliger Geist, damit wir Tag für Tag deinen Willen erkennen und in deinem Licht das Licht sehen. Erhelle unser Herz, Heiliger Geist, mit deiner Freundschaft, damit wir lieben, was wahrhaft und gerecht ist und ist in allem, was wir lieben, dich als Freund lieben. So bitte ich um den Segen für euch und für alle, die euch nahe stehen. Der Herr sei mit euch.
0: Und mit deinem Geiste.
1: Auf die Fürsprache des seligen Pater Eugen Maria vom Kinde Jesus. Segne und behüte euch der allmächtige und gütige Gott, der Vater, der Sohn und der Heilige Geist.
0: Amen.
1: So sage ich Grüß Gott, wünsche noch einen schönen Tag allerseits.
0: Grüß Gott und vergelt's Gott, lieber Pater Roberto. Und ja, viel Freude und gute Verrichtung in Rom bei Ihren Arbeiten.
1: Dankeschön. Danke.
0: Alles Gute. Das war die Sendung Vertiefungskurs des Glaubens zum Thema Leben aus der Kraft des Heiligen Geistes, die brennende Liebe des seligen Eugen Maria Krialou zum Heiligen Geist mit Pater Roberto Pirasto. 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Am Mikrofon war für Sie Katja Edenhatter.
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0: Namen des Vaters und des Sohnes und des Heiligen Geistes.
1: Amen.
0: Vater unser im Himmel, geheiligt werde dein Name. Dein Reich komme, dein Wille geschehe, wie im Himmel so auf Erden.
1: Unser tägliches Brot gib uns heute und vergib uns unsere Schuld, wie auch wir vergeben unseren Schuldigern. Und führe uns nicht in Versuchung, sondern erlöse uns von dem Bösen. Amen.
0: Gegrüßt seist du, Maria, voll der Gnade. Der Herr ist mit dir. Du bist gebenedeit unter den Frauen, und gebenedeit ist die Frucht deines Leibes, Jesus.
1: Heilige Maria, Mutter Gottes, bitte für uns Sünder, jetzt und in der Stunde unseres Todes. Amen.
0: Ich glaube an Gott, den Vater, den Allmächtigen, den Schöpfer des Himmels und der Erde, und an Jesus Christus, seinen eingeborenen Sohn, unseren Herrn. Empfangen durch den Heiligen Geist, geboren von der Jungfrau Maria, gelitten unter Pontius Pilatus, gekreuzigt, gestorben und begraben, hinabgestiegen in das Reich des Todes, am dritten Tage auferstanden von den Toten, aufgefahren in den Himmel. Er sitzt zur Rechten Gottes, des allmächtigen Vaters, von dort wieder kommen, zu richten die Lebenden und die Toten.
1: Ich glaube an den Heiligen Geist, die heilige katholische Kirche, Gemeinschaft der Heiligen, Vergebung der Sünden, Auferstehung der Toten und das ewige Leben. Amen.

0: Ewiger Vater, ich opfere dir auf den Leib und das Blut, die Seele und die Gottheit deines über alles geliebten Sohnes, unseres Herrn Jesus Christus.
1: Zur Sühne für unsere Sünden und für die Sünden der ganzen Welt.
0: Durch sein schmerzhaftes Leiden.
1: Hab Erbarmen mit uns und mit der ganzen Welt.
0: Durch sein schmerzhaftes Leiden.
1: Hab Erbarmen mit uns und mit der ganzen Welt.
0: Durch sein schmerzhaftes Leiden.
1: Hab Erbarmen mit uns und mit der ganzen Welt.
0: Durch sein schmerzhaftes Leiden.
1: Hab Erbarmen mit uns und mit der ganzen Welt.
0: Durch sein schmerzhaftes Leiden.
1: Hab Erbarmen mit uns und mit der ganzen Welt.
0: Durch sein schmerzhaftes Leiden.
1: Hab Erbarmen mit uns und mit der ganzen Welt.
0: Durch sein schmerzhaftes Leiden.
1: Hab Erbarmen mit uns und mit der ganzen Welt.
0: Durch sein schmerzhaftes Leiden.
1: Hab Erbarmen mit uns und mit der ganzen Welt.
0: Durch sein schmerzhaftes Leiden.
1: Hab Erbarmen mit uns und mit der ganzen Welt.
0: Durch sein schmerzhaftes Leiden.
1: Hab Erbarmen mit uns und mit der ganzen Welt.

0: Ewiger Vater, ich opfere dir auf den Leib und das Blut, die Seele und die Gottheit deines über alles geliebten Sohnes, unseres Herrn Jesus Christus.
1: Zur Sühne für unsere Sünden und für die Sünden der ganzen Welt.
0: Durch sein schmerzhaftes Leiden.
1: Hab Erbarmen mit uns und mit der ganzen Welt.
0: Durch sein schmerzhaftes Leiden.
1: Hab Erbarmen mit uns und mit der ganzen Welt.
0: Durch sein schmerzhaftes Leiden.
1: Hab Erbarmen mit uns und mit der ganzen Welt.
0: Durch sein schmerzhaftes Leiden.
1: Hab Erbarmen mit uns und mit der ganzen Welt.
0: Durch sein schmerzhaftes Leiden.
1: Hab Erbarmen mit uns und mit der ganzen Welt.
0: Durch sein schmerzhaftes Leiden.
1: Hab Erbarmen mit uns und mit der ganzen Welt.
0: Durch sein schmerzhaftes Leiden.
1: Hab Erbarmen mit uns und mit der ganzen Welt.
0: Durch sein schmerzhaftes Leiden.
1: Hab Erbarmen mit uns und mit der ganzen Welt.
0: Durch sein schmerzhaftes Leiden.
1: Hab Erbarmen mit uns und mit der ganzen Welt.
0: Durch sein schmerzhaftes Leiden.
1: Hab Erbarmen mit uns und mit der ganzen Welt.

0: Ewiger Vater, ich opfere dir auf den Leib und das Blut, die Seele und die Gottheit deines über alles geliebten Sohnes, unseres Herrn Jesus Christus.
1: Zur Sühne für unsere Sünden und für die Sünden der ganzen Welt.
0: Durch sein schmerzhaftes Leiden.
1: Hab Erbarmen mit uns und mit der ganzen Welt.
0: Durch sein schmerzhaftes Leiden.
1: Hab Erbarmen mit uns und mit der ganzen Welt.
0: Durch sein schmerzhaftes Leiden.
1: Hab Erbarmen mit uns und mit der ganzen Welt.
0: Durch sein schmerzhaftes Leiden.
1: Hab Erbarmen mit uns und mit der ganzen Welt.
0: Durch sein schmerzhaftes Leiden.
1: Hab Erbarmen mit uns und mit der ganzen Welt.
0: Durch sein schmerzhaftes Leiden.
1: Hab Erbarmen mit uns und mit der ganzen Welt.
0: Durch sein schmerzhaftes Leiden.
1: Hab Erbarmen mit uns und mit der ganzen Welt.
0: Durch sein schmerzhaftes Leiden.
1: Hab Erbarmen mit uns und mit der ganzen Welt.
0: Durch sein schmerzhaftes Leiden.
1: Hab Erbarmen mit uns und mit der ganzen Welt.
0: Durch sein schmerzhaftes Leiden.
1: Hab Erbarmen mit uns und mit der ganzen Welt.

0: Ewiger Vater, ich opfere dir auf den Leib und das Blut, die Seele und die Gottheit deines über alles geliebten Sohnes, unseres Herrn Jesus Christus.
1: Zur Sühne für unsere Sünden und für die Sünden der ganzen Welt.
0: Durch sein schmerzhaftes Leiden.
1: Hab Erbarmen mit uns und mit der ganzen Welt.
0: Durch sein schmerzhaftes Leiden.
1: Hab Erbarmen mit uns und mit der ganzen Welt.
0: Durch sein schmerzhaftes Leiden.
1: Hab Erbarmen mit uns und mit der ganzen Welt.
0: Durch sein schmerzhaftes Leiden.
1: Hab Erbarmen mit uns und mit der ganzen Welt.
0: Durch sein schmerzhaftes Leiden.
1: Hab Erbarmen mit uns und mit der ganzen Welt.
0: Durch sein schmerzhaftes Leiden.
1: Hab Erbarmen mit uns und mit der ganzen Welt.
0: Durch sein schmerzhaftes Leiden.
1: Hab Erbarmen mit uns und mit der ganzen Welt.
0: Durch sein schmerzhaftes Leiden.
1: Hab Erbarmen mit uns und mit der ganzen Welt.
0: Durch sein schmerzhaftes Leiden.
1: Hab Erbarmen mit uns und mit der ganzen Welt.
0: Durch sein schmerzhaftes Leiden.
1: Hab Erbarmen mit uns und mit der ganzen Welt.

0: Ewiger Vater, ich opfere dir auf den Leib und das Blut, die Seele und die Gottheit deines über alles geliebten Sohnes, unseres Herrn Jesus Christus.
1: Zur Sühne für unsere Sünden und für die Sünden der ganzen Welt.
0: Durch sein schmerzhaftes Leiden
1: hab Erbarmen mit uns und mit der ganzen Welt.
0: Durch sein schmerzhaftes Leiden
1: hab Erbarmen mit uns und mit der ganzen Welt.
0: Durch sein schmerzhaftes Leiden
1: hab Erbarmen mit uns und mit der ganzen Welt.
0: Durch sein schmerzhaftes Leiden
1: hab Erbarmen mit uns und mit der ganzen Welt.
0: Durch sein schmerzhaftes Leiden
1: hab Erbarmen mit uns und mit der ganzen Welt.
0: Durch sein schmerzhaftes Leiden
1: hab Erbarmen mit uns und mit der ganzen Welt.
0: Durch sein schmerzhaftes Leiden
1: hab Erbarmen mit uns und mit der ganzen Welt.
0: Durch sein schmerzhaftes Leiden
1: hab Erbarmen mit uns und mit der ganzen Welt.
0: Durch sein schmerzhaftes Leiden
1: hab Erbarmen mit uns und mit der ganzen Welt.
0: Durch sein schmerzhaftes Leiden
1: hab Erbarmen mit uns und mit der ganzen Welt.

0: Heiliger Gott, heiliger starker Gott, heiliger unsterblicher Gott.
1: Hab Erbarmen mit uns und mit der ganzen Welt.
0: Heiliger Gott, heiliger starker Gott, heiliger unsterblicher Gott.
1: Hab Erbarmen mit uns und mit der ganzen Welt.
0: Heiliger Gott, heiliger starker Gott, heiliger unsterblicher Gott.
1: Hab Erbarmen mit uns und mit der ganzen Welt. O Blut und Wasser aus dem Herzen Jesu, als Quelle der Barmherzigkeit für uns entströmt,
0: ich vertraue auf dich.
1: Im Namen des Vaters und des Sohnes und des Heiligen Geistes.
0: Amen.

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1: Warum etwas sagen, wenn man es singen kann? Ein Wort für die Woche von Walt Disney.